0: diskutiert worden.
1: Bleibt die CDU bei dem straffen Reformkurs und der Priorität auf mehr Wirtschaftswachstum oder ergänzt sie diesen Kurs mit Entlastungen für die Bürger? Diese Frage hat nach Angaben von Beobachtern breiten Raum eingenommen in den bisherigen Beratungen. Der rheinland-pfälzische Ministerpräsident Schnieder etwa hat vorgeschlagen, die Stromsteuer für alle zu senken. Auch grundsätzlichere Fragen wurden angeschnitten. So soll Hessens Ministerpräsident Rhein für einen konservativeren Kurs plädiert haben, Familienministerin Prien eher für einen linkeren.
0: Saudi-Arabien meldet einen weiteren Angriff auf einen internationalen Flughafen. Diesmal ist Dammam betroffen. Laut Behörden hat ein Geschoss dort Schäden angerichtet. Gestern war der internationale Flughafen der Hauptstadt Riad wieder Ziel von Attacken gewesen. Es gab einen Toten und mehrere Verletzte. Bei dem Angriff am Sonnabend wurden 13 Menschen getötet und mehr als 300 weitere verletzt. Saudi-Arabien macht die jemenitische Husi-Miliz verantwortlich. In Mecklenburg-Vorpommern rückt wohl eine rot-rot-grüne Regierung näher. SPD, Linke und Grüne wollen heute mit Koalitionsverhandlungen beginnen. In den Vorgesprächen hatten sie sich auf mehrere Ziele verständigt, darunter den Erhalt von Krankenhausstandorten, eine stärkere Bürgerbeteiligung und weiterhin beitragsfreie Kitas. Bei der Landtagswahl war die AfD stärkste Kraft geworden. Sie hat aber keine Mehrheit im Schweriner Landtag und auch keine möglichen Koalitionspartner. In der Fußball-Bundesliga hat Freiburg die Tabellenspitze übernommen. Die Breisgauer gewannen gegen Schalke mit 2:1, aus der Sportredaktion Lars Bente.
2: Dabei war Freiburg ab der 64. Minute beim Stand von 1:1 wegen einer gelb-roten Karte gegen Suzuki in Unterzahl. Trotzdem gelang doch noch das 2:1 durch Gotto. Die Freiburger damit zurück auf Tabellenplatz 1, punktgleich mit Borussia Dortmund. Der BVB hat aber die schlechtere Tordifferenz. Punktlos am Tabellenende steht weiterhin Mönchengladbach. Die Borussia hat auch unter dem neuen Trainer Blessin verloren, und zwar das rheinische Derby beim 1. FC Köln. FC-Nationalspieler Elmaler sorgte für den 2:1-Siegtreffer der Kölner. Die Partie musste zwischenzeitlich wegen Ausschreitungen auf den Rängen unterbrochen werden.
0: Das waren die Nachrichten. Das Wetter in Deutschland: überwiegend trocken, teils neblig, in Vorpommern noch Regen bei 11 bis 0 Grad. Tagsüber fast überall trocken, gebietsweise heiter, in Vorpommern Regen bei 11 bis 18 Grad. Es ist 2:03 Uhr.
3: Der Verkehrsservice in der ARD-Nacht. Die A1 Osnabrück-Bremen ist zwischen Vechta und Kloppenburg gesperrt wegen Brückenarbeiten. Die A1 Lübeck Richtung Hamburg ist zwischen dem Kreuz Hamburg-Ost und dem Dreieck Norderelbe gesperrt wegen Bauarbeiten. Und die A8 Salzburg Richtung München ist zwischen Rohrdorf und Rosenheim wegen Brückenarbeiten ebenfalls gesperrt. Bis um 5 wahrscheinlich. A23 Heide Richtung Hamburg ist zwischen Heide West und Heide Süd wegen Überflutungen gesperrt. Und die A40 Duisburg-Essen ist zwischen Mülheim-Winkhausen und Mülheim-Heißen wegen Brückenarbeiten gesperrt bis um 5. Das war's. Das waren die Verkehrsmeldungen. Wir wünschen Ihnen eine gute Fahrt.
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0: los. Die ARD-Hitnacht hier. Liebe Nachtschwärmer, liebe Frühaufsteher, rufen Sie gern an der 0800 80 80 110. Wo sind Sie denn gerade unterwegs?
1: Schönen guten Morgen.
0: Hey.
1: Ich bin gerade von Quakenbrück Richtung Leipzig unterwegs mit dem Taxi und höre meistens nur euren Sender.
0: Sehr gut.
1: Eine schöne Nacht euch allen. Tschüss.
0: Tschüss, danke. Ebenso eine schöne Nacht. 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

Relax, Frankie Goes to Hollywood, liebe ARD-Hitnachtgemeinde. Wo auch immer Sie uns gerade hören, es ist sehr schön, dass Sie uns hören. Und wir hätten Sie gern wach und motivieren, so gut es geht. Bei der Arbeit oder unterwegs, auf den Straßen, auf den Schienen. Durchhalten, wir halten auch durch.

0: Montag, heute der 12. Oktober. Es ist 2.30 Uhr, halb drei. Der Verkehrsservice in der ARD-Hitnacht. Die A1 Osnabrück-Bremen ist zwischen Vechta und Kloppenburg gesperrt wegen Brückenarbeiten. Eine Umleitung ist eingerichtet. Und auch die A1 Lübeck-Hamburg ist zwischen dem Kreuz Hamburg-Ost und dem Dreieck Norderelbe gesperrt wegen Bauarbeiten bis ca. 5 Uhr. Auch dort gibt es eine Umleitung für Sie. Die A8 Salzburg Richtung München ist zwischen Rohrdorf und Rosenheim wegen Brückenarbeiten gesperrt bis um 5 Uhr. Und die A23 Heide Richtung Hamburg ist zwischen Heide West und Heide Süd wegen Überflutungen gesperrt. Außerdem die A40 Duisburg-Essen ist zwischen Mülheim-Winkhausen und Mülheim-Heißen wegen Brückenarbeiten in beiden Richtungen gesperrt. Passen Sie gut auf, bleiben Sie achtsam. Das waren die Verkehrsmeldungen. Wir wünschen Ihnen eine gute Fahrt.
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0: In dieser Nacht hören Sie mal wieder etwas anders mit mir. Ich bin Romy Anders und wünsche Ihnen einen schönen Montag, eine gute neue Woche.

0: Die ARD-Hitnacht hier. Hey, das Wochenende ist vorbei, die neue Woche hat bereits begonnen und Sie sind richtig gut drauf, liebe Nachtschwärmer und Frühaufsteher. Ah, das freut uns sehr. Wer ist denn dran? Hallo.
1: Hallo, Romy. Ich konnte nicht schlafen und bin wieder aufgestanden. Okay. Ich höre ja eigentlich schon den ganzen Tag immer Radio und nun höre ich auch jetzt natürlich Radio und freue mich, dass ich Sie im Ohr habe. Also, Sie sind so erfrischend anders und ich freue mich jedes Mal. Hier war die Renate aus Erfurt. Tschüssi.
0: Tschüssi, liebe Renate in Erfurt. Sehr, sehr nett. Dankeschön Ihnen. 0880 80 110. Und wer ist jetzt dran?
2: Moin, hier ist Roberto. Moin. Ich bin mal wieder in der Nacht mit meinem LKW unterwegs und ich freue mich jedes Mal. Ziemlich der einzige Sender, wo noch jemand spricht und der noch ein bisschen was erzählt. Das finde ich ganz toll. Okay. Macht weiter so. Und ja, ich freue mich immer, euch nachzuhören.
0: Ja, und Ihnen wünschen wir eine gute Fahrt weiterhin. Hey.

Nachrichten. Einen schönen Montag wünschen wir. Das gesamte Team der ARD Hitnacht wünscht Ihnen einen guten Start in den Tag. Und wir haben natürlich wunderbare Musik für Sie hier in der ARD Hitnacht. Chris de Burgh übergibt jetzt direkt das Mikrofon an Kim Wild.

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1: Um 3 Uhr mit Ronald Lessig. Das Präsidium der CDU berät seit gestern darüber, welche Konsequenzen die Partei aus den letzten Landtagswahlen ziehen sollte. Die Christdemokraten mussten im September mehrere Wahlniederlagen einstecken und stehen auch in aktuellen Umfragen schlecht da. Thorsten Lange aus der Nachrichtenredaktion zu der Frage, welche Themen diskutiert wurden.
2: Bleibt die CDU bei dem straffen Reformkurs und der Priorität auf mehr Wirtschaftswachstum oder ergänzt sie diesen Kurs mit Entlastungen für die Bürger? Diese Frage hat nach Angaben von Beobachtern breiten Raum eingenommen in den bisherigen Beratungen. Der rheinland-pfälzische Ministerpräsident Schnieder etwa hat vorgeschlagen, die Stromsteuer für alle zu senken. Auch grundsätzlichere Fragen wurden angeschnitten. So soll Hessens Ministerpräsident Rhein für einen konservativeren Kurs plädiert haben, Familienministerin Prien eher für einen linkeren.
1: Die Außenminister von Saudi-Arabien bin Fachan und des Iran Araghchi beraten über die neue Eskalation in der Region. So meldet es die staatliche saudische Nachrichtenagentur. Araghchi teilte mit, seine Regierung sei bereit, einen Dialog zwischen Saudi-Arabien und dem Jemen zu unterstützen. In den vergangenen Tagen waren immer wieder Flughäfen mehrerer saudischer Städte beschossen worden. Am Samstag wurden bei einer Attacke in Riad 13 Menschen getötet und mehr als 300 verletzt. Saudi-Arabien macht die jemenitische Houthi-Miliz verantwortlich. Diese ist ein Verbündeter des Iran. In Mecklenburg-Vorpommern rückt wohl eine rot-rot-grüne Regierung näher. SPD, Linke und Grüne wollen heute mit Koalitionsverhandlungen beginnen. In den Vorgesprächen hatten sie sich auf mehrere Ziele verständigt, darunter den Erhalt von Krankenhausstandorten, eine stärkere Bürgerbeteiligung und weiterhin beitragsfreie Kitas. Bei der Landtagswahl war die AfD stärkste Kraft geworden. Sie hat aber keine Mehrheit im Schweriner Landtag und auch keine möglichen Koalitionspartner. In der Fußball-Bundesliga hat Freiburg die Tabellenspitze übernommen. Die Breisgauer gewannen gegen Schalke mit 2:1. Aus der Sportredaktion Lars Bente.
3: Dabei war Freiburg ab der 64. Minute beim Stand von 1:1 wegen einer gelb-roten Karte gegen Suzuki in Unterzahl. Trotzdem gelang doch noch das 2:1 durch Gotto. Die Freiburger damit zurück auf Tabellenplatz 1, punktgleich mit Borussia Dortmund. Der BVB hat aber die schlechtere Tordifferenz. Punktlos am Tabellenende steht weiterhin Mönchengladbach. Die Borussia hat auch unter dem neuen Trainer Blessin verloren, und zwar das rheinische Derby beim 1. FC Köln. FC-Nationalspieler Elmaler sorgte für den 2:1-Siegtreffer der Kölner. Die Partie musste zwischenzeitlich wegen Ausschreitungen auf den Rängen unterbrochen werden.
1: Das waren die Nachrichten. Das Wetter in Deutschland. Tagsüber bis auf einzelne Schauer trocken bis 18 Grad. Es ist 3:03 Uhr.
0: Der Verkehrsservice in der ARD-Hitnacht. Die A1 Osnabrück-Bremen ist zwischen Vechta und Kloppenburg wegen Brückenarbeiten gesperrt. A1 Lübeck Richtung Hamburg ist zwischen dem Kreuz Hamburg-Ost und dem Dreieck Norderelbe wegen Bauarbeiten bis ca. 5 Uhr gesperrt. Aber auch dort ist eine Umleitung eingerichtet. Die A8 Salzburg Richtung München ist zwischen Rohrdorf und Rosenheim wegen Brückenarbeiten gesperrt, auch noch 2 Stunden bis um 5 Uhr. Und die A23 Heide Richtung Hamburg ist zwischen Heide West und Heide Süd wegen Überflutung gesperrt. A40 Duisburg-Essen ist zwischen Mülheim-Winkhausen und Mülheim-Heißen wegen Brückenarbeiten gesperrt bis um 5 beide Richtungen. Das war's von unserer Seite. Das waren die Verkehrsmeldungen. Wir wünschen Ihnen eine gute Fahrt.
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0: Mit Romy Anders. Grüß Sie. Hi.

0: 3:11 Uhr. Schon durchhalten, wenn Sie arbeiten müssen. Denken Sie dran, auch dieser Nachtdienst hat mal ein Ende. Außerdem haben Sie ja uns, wir von der ARD Hitnacht, machen Ihnen die Zeit einfach schöner. 0800 80 80 110. Wer ist denn dran? Hallo, hallo.
1: Hallo, Romy. Hier ist Fred aus Wesenberg, hey, von der schönen Mecklenburger Seenplatte. Mhm. Durchhalten ist überhaupt kein Thema bei der schönen Musik.
0: Okay.
1: Und deiner wunderbaren Stimme.
0: Na, jetzt ist aber gut.
1: Ich bin nämlich jede Woche, jede Nacht von Neubrandenburg nach Ludwigsfelde unterwegs und wieder zurück. Kann den Abend und die fast komplette Nacht hören. Bin sehr zufrieden mit Musikauswahl und allem drum und dran. Ihr macht das wirklich super. Mhm. Eine schöne Woche für euch und bis bald. Ciao.
0: Ciao. Sag mal, hatten wir eigentlich schon mal erwähnt, dass wir absolut, absolut zufrieden sind? Nein, dass wir glücklich sind mit Ihnen, mit unseren lieben Hörern. Also wir halten mal fest an dieser Stelle. Sie sind toll, wir sind toll. Der Tag kann beginnen. Eine schöne neue Woche.

0: Oh, L'amour, Lieblingshits für Sie in der ARD-Nacht. Also, ihr Lieben, es ist total interessant, auch für uns zu wissen, wo ihr uns hört, ne, warum ihr nachts wach seid, was bei Ihnen alles so zu tun ist, was Sie da beruflich machen. Und auch da können Sie natürlich gerne uns erzählen an der 0800 80 80 110. Die Romy hier, hallo.
1: Hallo, hier ist Dr. Jörg Neuhaus. Ich bin Notarzt in einer Rettungswache in Sachsen.
0: Okay.
1: Und wir sitzen mit unseren Kollegen, mit Rettungssanitätern und zwei weiteren Notärztinnen hier im Aufenthaltsraum und wir hören Ihren Sender. Und wir sind eben übereingekommen, wir sind Fan von Ihnen und Ihrem Sender, wünschen Ihnen eine ruhige Nacht, uns allerdings auch. Alles Gute aus Sachsen. Ciao.
0: Alles Gute nach Sachsen. Wir wünschen natürlich auch allen Polizisten, allen Feuerwehrleuten, überhaupt allen anderen Nachtdienstlern eine ruhige und eine schöne Nacht.

Es ist kurz nach 3:30. Schnell zum Verkehrsservice in der ARD-Nacht. Die A1 Osnabrück-Bremen ist zwischen Vechta und Kloppenburg wegen Brückenarbeiten in beiden Richtungen gesperrt. Es gibt aber eine Umleitung. Und auch die A1 Lübeck Richtung Hamburg ist zwischen dem Kreuz Hamburg-Ost und dem Dreieck Norderelbe wegen Bauarbeiten bis ca. 5 Uhr noch gesperrt. Auch dort gibt es eine Umleitung für Sie. Die A8 Salzburg Richtung München ist zwischen Rohrdorf und Rosenheim wegen Brückenarbeiten auch bis ca. 5 Uhr gesperrt. Und die A23 Heide Richtung Hamburg ist zwischen Heide West und Heide Süd wegen Überflutungen gesperrt. Letzte Meldung, die A40 Duisburg-Essen ist zwischen Mülheim-Winkhausen und Mülheim-Heißen wegen Brückenarbeiten in beiden Richtungen gesperrt bis ca. 5 Uhr auch dort. Das waren die Verkehrsmeldungen. Wir wünschen Ihnen eine gute Fahrt.

Musik von Police in der ARD-Hitnacht. Sie wissen, wir haben die Lieblingshits und dazu gehört natürlich auch die aktuelle Musik dazu. Jetzt ein Lied, da waren zwei sehr bekannte Musiker von uns dran, Peter Maffay und Johannes Oerding nämlich. Und der Song ist Teil des gemeinsamen Albums Nashville. Das Lied ist toll. Es steht für Zuversicht, für Lebensmut, dafür, dass man akzeptieren muss, dass die Zeiten durchaus mal schwierig sein können, aber dass es am Ende auch immer alles wieder gut werden kann. Denn dir gehört die Welt. Großartige Musik in der ARD-Hitnacht. Peter Maffay, Johannes Oerding, Voila.

0: kurz vor vier. Guten Morgen, 3.52 Uhr. Die ARD-Hitnacht hier. Mit Ihnen, liebe Nachtschwärmer und Frühaufsteher. Hi, guten Morgen.
1: Guten Morgen, liebe Romy. Hier ist der Zeitungssteller aus Köln da.
0: Okay.
1: Ich mache die ganze Tour mit dem Fahrrad. Wiederhören.
0: Wiederhören. Auf dem Fahrrad, durch die Nacht, bei der Kälte. Respekt. Viele Grüße an dieser Stelle an alle Zeitungszusteller. 0800 80 80 110. Da ist noch jemand. Hallo, hallo.
2: Hallihallöchen. Hier grüßt der Andi aus Fürth.
0: Jo.
2: Aus dem Krankenhaus St. Elisabeth in Köln-Lindenthal.
0: Aha.
2: Ich grüße alle, die jetzt noch wach sind und der ARD-Hitnacht lauschen. Vor allen Dingen grüße ich alle meine Kollegen des Krankenhauses, allen fleißigen Helfern, Leuten, die jetzt noch hier Schicht schieben, die unterwegs sind und was für unser Land tun, wünsche ich. Kommt gut durch die Nacht und bis bald.
0: Dankeschön, bis bald.
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1: Um 4 Uhr mit Ronald Lessig. Das Präsidium der CDU berät seit gestern darüber, welche Konsequenzen die Partei aus den letzten Landtagswahlen ziehen sollte. Die Christdemokraten mussten im September mehrere Wahlniederlagen einstecken und stehen auch in aktuellen Umfragen schlecht da. Thorsten Lange aus der Nachrichtenredaktion zu der Frage, welche Themen diskutiert wurden.
2: Bleibt die CDU bei dem straffen Reformkurs und der Priorität auf mehr Wirtschaftswachstum oder ergänzt sie diesen Kurs mit Entlastungen für die Bürger? Diese Frage hat nach Angaben von Beobachtern breiten Raum eingenommen in den bisherigen Beratungen. Der rheinland-pfälzische Ministerpräsident Schnieder etwa hat vorgeschlagen, die Stromsteuer für alle zu senken. Auch grundsätzlichere Fragen wurden angeschnitten. So soll Hessens Ministerpräsident Rhein für einen konservativeren Kurs plädiert haben. Familienministerin Prien eher für einen linkeren.
1: In Mecklenburg-Vorpommern rückt wohl eine rot-rot-grüne Regierung näher. SPD, Linke und Grüne wollen heute mit Koalitionsverhandlungen beginnen. In den Vorgesprächen hatten sie sich auf mehrere Ziele verständigt, darunter den Erhalt von Krankenhausstandorten, eine stärkere Bürgerbeteiligung und weiterhin beitragsfreie Kitas. Bei der Landtagswahl war die AfD stärkste Kraft geworden. Sie hat aber keine Mehrheit im Schweriner Landtag und auch keine möglichen Koalitionspartner. Die Außenminister von Saudi-Arabien bin Fakhan und des Iran Araghchi beraten über die neue Eskalation in der Region. So meldet es die staatliche saudische Nachrichtenagentur. Araghchi teilte mit, seine Regierung sei bereit, einen Dialog zwischen Saudi-Arabien und dem Jemen zu unterstützen. In den vergangenen Tagen waren Flughäfen mehrerer saudischer Städte beschossen worden. Am Samstag wurden in Riad 13 Menschen getötet und mehr als 300 verletzt. Saudi-Arabien macht die mit dem Iran verbündete Husi-Miliz verantwortlich. In der Fußball-Bundesliga hat Freiburg die Tabellenspitze übernommen. Die Breisgauer gewannen gegen Schalke mit 2:1. Aus der Nachrichtenredaktion Lars Bente.
3: Dabei war Freiburg ab der 64. Minute beim Stand von 1:1 wegen einer gelb-roten Karte gegen Suzuki in Unterzahl. Trotzdem gelang doch noch das 2:1 durch Gotto. Die Freiburger damit zurück auf Tabellenplatz 1, punktgleich mit Borussia Dortmund. Der BVB hat aber die schlechtere Tordifferenz. Punktlos am Tabellenende steht weiterhin Mönchengladbach. Die Borussia hat auch unter dem neuen Trainer Blessin verloren, und zwar das rheinische Derby beim 1. FC Köln. FC-Nationalspieler El Mahler sorgte für den 2:1-Siegtreffer der Kölner. Die Partie musste zwischenzeitlich wegen Ausschreitungen auf den Rängen unterbrochen werden.
1: Das waren die Nachrichten. Das Wetter in Deutschland. Tagsüber fast überall trocken, in Vorpommern noch etwas Regen bei 11 bis 18 Grad. Morgen heiter, im Westen Regen bis 20 Grad. Es ist 4:03 Uhr.
0: Und hier ist der Verkehrsservice in der ARD-Hitnacht. Die A1 Osnabrück-Bremen ist zwischen Vechta und Kloppenburg wegen Brückenarbeiten in beiden Richtungen gesperrt. Es gibt aber eine Umleitung für sie. Und auch die A1 Lübeck Richtung Hamburg ist zwischen dem Kreuz Hamburg-Ost und dem Dreieck Norderelbe wegen Bauarbeiten bis ca. 5 Uhr gesperrt. Umleitung ist alles eingerichtet. A5 Karlsruhe Richtung Basel. Zwischen dem Dreieck Weil am Rhein und dem Grenzübergang Weil am Rhein-Basel 1 Kilometer LKW-Stau. Die A23 Heide Richtung Hamburg ist zwischen Heide West und Heide Süd gesperrt wegen Überflutungen. Und die A40 Duisburg-Essen ist zwischen Mülheim-Winkhausen und Mülheim-Heißen wegen Brückenarbeiten in beiden Richtungen noch eine Stunde, also bis um 5 gesperrt. Das waren die Verkehrsmeldungen. Wir wünschen Ihnen eine gute Fahrt.
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0: Mit Romy Anders. Guten Morgen. Hi.

0: Salü et bonjour. Hier mit Französisch macht auch das frühe Aufstehen etwas mehr Spaß. Liebe Morgengrüße aus der ARD-Hitnacht. Wo sind Sie denn genau unterwegs, Inge? Guten Morgen.
1: Ja, ich bin eigentlich nur zu Hause. Ich bin nirgendwo unterwegs.
0: Okay.
1: Von einem Zimmer ins andere. Aber ich fühle mich heute irgendwie so ein bisschen grippig, fängt an. Ich habe schon so gefroren. Ja, jetzt bin ich aufgestanden und habe mir anstatt Tee einfach eine Tasse heiße Hühnersuppe gemacht. Und jetzt geht es mir schon fast besser. Und naja, auch wenn es mitten in der Nacht ist, aber ist ja nichts Schweres.
0: Nö, das wären vor allem schon durch, ne, wenn man da fröstelt. Warme Hühnersuppe, das kann auch durchaus jetzt um kurz nach vier schmecken. Wer ist denn noch dran? 0800 80 80 110. Die Romy hier, hallo?
2: Ja, guten Morgen, hier ist der Patrick aus Bergisch Gladbach. Ich wollte mal was Nettes sagen, und zwar Romy Anders und Hitnacht am Morgen vertreiben Kummer und Sorgen.
0: Oh.
2: Und des Weiteren noch viele Grüße an alle Nachteulen. Tschüss.
0: Tschüss. Ne, das ist ja cool, zu so früher Stunde so poetisch unterwegs. Leute, da mache ich mit. Achtung. Liebe ARD-Hitnacht-Gemeinde, das ist wieder eine schöne Nacht. Das habe ich allerdings schon vorher gedacht. Die Stunden zusammen sind richtig fein. Lasst uns daher auch am Tage fröhlich sein. Ist gut, oder? Super. Good morning. Und einen schönen Montag. Eine schöne neue Woche Ihnen.

ist kurz vor halb fünf. Die ARD-Hitnacht hören Sie in dieser Woche wieder aus Erfurt. Wir senden aus den Studios von MDR Thüringen. Und wir wünschen eine ganz schöne Woche. Jetzt einen guten Morgen.

4.32 Uhr. Guten Morgen. Der Verkehrsservice in der ARD Nacht. Die A1 Osnabrück-Bremen ist zwischen Vechta und Kloppenburg wegen Brückenarbeiten gesperrt. Beide Richtungen, eine Umleitung ist eingerichtet. A1 Lübeck Richtung Hamburg. Die Strecke ist zwischen dem Kreuz Hamburg-Ost und dem Dreieck Norderelbe wegen Bauarbeiten bis ca. 5 Uhr gesperrt. Aber auch dort gibt es für Sie die Umleitung. Dann haben wir die A5 Karlsruhe Richtung Basel zwischen dem Dreieck Weil am Rhein und dem Grenzübergang Weil am Rhein-Basel 1 Kilometer LKW-Stau. Und die A23 Heide Richtung Hamburg ist zwischen Heide West und Heide Süd gesperrt wegen Überflutungen. Außerdem die A24 Hamburg Richtung Berlin. Die Strecke ist zwischen Neuruppin und Neuruppin Süd gesperrt, da gab es einen Unfall. Und die A40 Duisburg-Essen ist zwischen Mülheim-Winkhausen und Mülheim-Heißen wegen Brückenarbeiten in beiden Richtungen gesperrt. Noch eine halbe Stunde bis um 5. Das waren die Verkehrsmeldungen. Wir wünschen Ihnen eine gute Fahrt.

Noch hören Sie die ARD Nacht, 4.40 Uhr. Guten Morgen. Ich habe gerade einen echt coolen Spruch zum Wachwerden gelesen. Der passt zum Montag. Achtung. Morgens aufstehen, wach werden und in die Gänge kommen. Das ist genauso, als ob ein T-Rex versucht, ein Spannbettlaken glatt zu ziehen. Das ist süß, oder? Also, gefällt mir. Kommen Sie gut rein in die neue Woche. Einen schönen Montagmorgen wünschen wir von der ARD Nacht.

0: Klaus Lage. Eine gute Zeit Ihnen mit uns, mit der ARD Hitnacht. Liebe Nachtschwärmer, liebe Frühaufsteher, wo seid ihr unterwegs? Erzählt es uns an der 0800 80 80 110. Moin.
1: Moin, Carsten Riepe von Eimerstadt Richtung Bielefeld. Mhm. Bin gerade auf den Dörfern unterwegs, auf der B79, es regnet. Und vielen Dank für eure tolle Musik. Ihr seid ein tolles Team und macht weiter so. Ciao, ciao.
0: Ciao, ciao. Ihr seid tolle Hörer. Danke, Carsten, für den netten Anruf. Und wo sind Sie? Hallo.
2: Moin, hier ist der David. Ich bin gerade auf dem Rückweg von der Schweiz ins schöne Brandenburg. Wünsche allen Nachteulen alles Gute und bedanke mich.
0: Ja, oh, alles klar, David. Close to you, die ARD-Hitnacht. Weiterhin natürlich mit schöner Musik. Lieblingshits. In 7 Minuten wird es um 5. Guten Morgen und eine tolle neue

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1: Um 5 Uhr mit Ronald Lessig. Das Präsidium der CDU berät seit gestern darüber, welche Konsequenzen die Partei aus den letzten Landtagswahlen ziehen sollte. Die Christdemokraten mussten im September mehrere Wahlniederlagen einstecken und stehen auch in aktuellen Umfragen schlecht da. Thorsten Lange aus der Nachrichtenredaktion zu der Frage, welche Themen diskutiert werden.
2: Bleibt die CDU bei dem straffen Reformkurs und der Priorität auf mehr Wirtschaftswachstum oder ergänzt sie diesen Kurs mit Entlastungen für die Bürger? Diese Frage hat nach Angaben von Beobachtern breiten Raum eingenommen in den bisherigen Beratungen. Der rheinland-pfälzische Ministerpräsident Schnieder etwa hat vorgeschlagen, die Stromsteuer für alle zu senken. Auch grundsätzlichere Fragen wurden angeschnitten. So soll Hessens Ministerpräsident Rhein für einen konservativeren Kurs plädiert haben. Familienministerin Prien eher für einen linkeren.
1: In Mecklenburg-Vorpommern rückt wohl eine rot-rot-grüne Regierung näher. SPD, Linke und Grüne wollen heute mit Koalitionsverhandlungen beginnen. In den Vorgesprächen hatten sie sich auf mehrere Ziele verständigt, darunter den Erhalt von Krankenhausstandorten, eine stärkere Bürgerbeteiligung und weiterhin beitragsfreie Kitas. Bei der Landtagswahl war die AfD stärkste Kraft geworden. Sie hat aber keine Mehrheit im Schweriner Landtag und auch keine möglichen Koalitionspartner. Die Außenminister von Saudi-Arabien Bin Fahan und des Iran Araghchi beraten über die neue Eskalation in der Region. So meldet es die staatliche saudische Nachrichtenagentur. Araghchi teilte mit, seine Regierung sei bereit, einen Dialog zwischen Saudi-Arabien und dem Jemen zu unterstützen. In den vergangenen Tagen waren Flughäfen mehrerer saudischer Städte beschossen worden. Am Samstag wurden in Riad 13 Menschen getötet und mehr als 300 verletzt. Saudi-Arabien macht die mit dem Iran verbündete Houthi-Miliz verantwortlich. In der Fußball-Bundesliga hat Freiburg die Tabellenspitze übernommen. Die Breisgauer gewannen gegen Schalke mit 2:1 aus der Sportredaktion Lars Bente.
3: Dabei war Freiburg ab der 64. Minute beim Stand von 1:1 wegen einer gelb-roten Karte gegen Suzuki in Unterzahl. Trotzdem gelang doch noch das 2:1 durch Gotto. Die Freiburger damit zurück auf Tabellenplatz 1, punktgleich mit Borussia Dortmund. Der BVB hat aber die schlechtere Tordifferenz. Punktlos am Tabellenende steht weiterhin Mönchengladbach. Die Borussia hat auch unter dem neuen Trainer Blessin verloren, und zwar das rheinische Derby beim 1. FC Köln. FC-Nationalspieler El Mala sorgte für den 2:1-Siegtreffer der Kölner. Die Partie musste zwischenzeitlich wegen Ausschreitungen auf den Rängen unterbrochen werden.
1: Das waren die Nachrichten.
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4: Das Wetter für uns in Hamburg, und vielleicht überlegen Sie schon mal, wo Sie letzten Winter Ihre Handschuhe ausgezogen haben.
5: Ja, also heute ist der Tag speziell, wenn Sie mit dem Fahrrad fahren, wo Sie sie brauchen könnten. Es ist frisch. Lohbrügge 7 Grad aktuell. Wir verdoppeln den Wert nochmal mindestens bis 15 Grad heute möglich. Ja, und es ist jetzt kühl, kalt. Es kann auch hier und da neblig trüb losgehen, speziell am Stadtrand. Aber der Tag, der wird hübsch. Da ist reichlich Sonne zu sehen zwischen den Wolken. So 5 bis 7 Sonnenschein. Stunden sammeln wir heute ein, und Regen ist auch keiner in Sicht.
4: Goldener Oktober, Blitzer und Staus aus unserem Verkehrszentrum Roter Baum.
5: Da sieht es noch gut aus. Es gibt einen Ampelausfall allerdings an der Berner Chaussee in Höhe am Stüben Süd. Da die Ampeln außer Betrieb, bitte vorsichtig fahren. Und dann haben wir hier noch die Wasserrohrbruchsperrungen, zum Beispiel an der Fuhlsbüttler Straße. Stadteinwärts ist die gesperrt zwischen Alsterdorfer Straße und Rübenkamp. Aber heute ab 8 Uhr
4: Trommelwirbel?
5: Ja, soll da wieder frei sein. Da wurde fleißig gearbeitet. Die Amsinkstraße stadteinwärts, da kann ich Ihnen keine Hoffnungen machen.
4: Nein.
5: Die ist weiterhin gesperrt, und das wird auch noch wochenlang so bleiben. Bei Bussen und Bahnen im Moment keine Ausfälle. Und Tobi hat auf St. Pauli einen Blitzanhänger gesehen am Neuen Kamp Richtung Neuer Pferdemarkt gegenüber der Rindermarkthalle.
4: Dankeschön, Tobi, fürs frühe Bescheid sagen hier. Gute und sichere Fahrt.
0: Guten Morgen, Hamburg.
4: Ja, Philipp von Kageneck ist da.
5: Hallo, guten Morgen.
4: Ich bin Nicole Steins. Haben Sie einen schönen Montag hier mit uns, und die große Trommel ist auch schon besetzt. Also kann es losgehen mit den größten Hits aller Zeiten. Toto und Afrika. Schönen Wochenstart.

0: Schönes Aufstehen mit Smokey hier bei uns bei Ender 90,3 um 5:12 am frühen Montagmorgen. Und falls Sie sich gestern Abend gewundert haben, nein, die Beleuchtung am Planetarium war nicht kaputt und auch das Altonaer Rathaus sollte genauso aussehen, Philipp, pink nämlich.
1: Ja, und dazu auch das Volksparkstadion und mehrere große Hotels an der Alster. Also da muss man sagen, Hamburg hatte sich farblich abgesprochen.
0: Ja, dahinter steckte Plan International. Gestern war nämlich Weltmädchentag und dafür sollten auch bei uns in Hamburg viele Gebäude und Wahrzeichen pink leuchten.
1: Ja, es ist eine Farbe, bei der man dann genauer hinguckt. Mhm. Das sorgt für Aufmerksamkeit für die Rechte von Mädchen. Also zum Beispiel, dass die zur Schule gehen können, medizinisch versorgt werden und vor Gewalt geschützt sind.
0: Das sind Dinge, die selbstverständlich sein sollten, ne? Aber für viele Mädchen weltweit eben noch nicht selbstverständlich sind. Und weil heute bei 24 Stunden Hamburg-Barmbek-Nord hier bei uns im Mittelpunkt steht, Plan International hat seinen Deutschlandsitz an der Bramfelder Straße.
1: Das passt ziemlich gut heute. Da hören wir zu, was Barmbek bewegt. Und von dort aus setzt sich dann diese Organisation für Mädchen auf der ganzen Welt ein.
0: Gestern Abend mit ziemlich auffälliger Beleuchtung. Die geht zwar wieder aus, das Thema bleibt aber wichtig. Ist klar. Und jetzt Elton John, Dionne Warwick, Gladys Knight und Stevie Wonder mit That's What Friends Are For. Das sind die größten Hits aller Zeiten für Sie hier zum Aufstehen bei NDR 90,3. Schönen Montag.

0: Blondie, Sunday Girl, hier bei NDR 90,3. 5.20 Uhr haben wir es am frühen Montagmorgen. Da helfen wir doch gern beim Aufstehen hier mit NDR 90,3. Philipp, bist du bereit für einen kleinen ersten Witz des Tages? So?
1: Oh, aber immer doch.
0: Mal hier, geh euch aus dem Schlemmerbistro, der haut sie doch einfach so raus immer, bitte.
2: Also, der Schornsteinfeger kommt jetzt rein und dann sagt der Wirt, guck mal, der steigt mir aufs Dach.
3: Das muss man dir erlassen. Du haust ja immer ein paar Dinger raus. Also ich liebe denn ja immer dieses Doppeldeutige, dieses also einmalig.
1: Ja, das war ein guter Ansatz.
0: Ein guter Anfang vielleicht. Du kannst dich ja gar nicht halten vor Lachen. Mal gucken, ob gleich noch mehr kommt. Hören wir die ganze Folge. Frühstück bei Stefanie, die lustigste Radiokomödie der Stadt hier bei uns. Natürlich, wie immer für Sie um 5.40 Uhr. Und das ist Pink. Just give me a reason. Schönen guten Morgen.
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0: Bee Gees und Too Much Heaven, die größten Hits aller Zeiten, spielen wir Ihnen zum Aufstehen hier bei NDR 90,3 um 5:30. Und jetzt das Wetter dazu für uns in Hamburg.
1: Ja, jetzt haben wir Sie hier irgendwie sanft wachgeschunkelt, aber wenn Sie vor der Tür gehen, gibt es eine Ohrfeige. In ja. Ohlsdorf 6 Grad. Also es ist jetzt wirklich herbstlich kalt in der Früh. Bis 15 Grad immerhin kommen heute rum, weil der Tag an sich ganz schön wird. Es kann speziell Richtung Stadtrand ein bisschen neblig trüb losgehen. Dann aber reichlich Sonne. 5 bis 7 Sonnenscheinstunden heute zwischen den Wolken zu entdecken. Und Regen, der ist im Moment nicht in Sicht.
0: Bewaffnen Sie sich mit Schal und Handschuhe, wenn Sie die Ohrfeige gleich kriegen vor der Tür. Blitzer und Staus aus unserem Verkehrszentrum Roter Baum.
1: Es gibt aktuell keine Staus, aber schon mal eine Vorwarnung. Die A24 Hamburg Richtung Berlin, die wird gesperrt zwischen Horn und Jenfeld wegen einer Fahrbahnerneuerung von 6 Uhr heute, die ganze Woche bis Freitag 20 Uhr. Umleitung ist ausgeschildert. Bei Bussen und Bahnen im Moment auch keine großen Ausfälle. Und Stefan hat noch einen Blitzer gesehen am Schulweg, Höhe der Ecke Osterstraße. Der blitzt in beide Richtungen.
0: Dankeschön, Stefan. Fürs Melden können Sie auch gern machen unter 08000 90 93 93.
1: Oder Sie machen es wie Stefan, der hat geschrieben in der NDR Hamburg App.
0: Perfekt. Dankeschön und gute Fahrt.
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0: Mit Philipp von Kageneck.
1: Guten Morgen.
0: Ich bin Nicole Steins. Haben Sie einen schönen Start in die neue Woche hier jetzt. Mit Camouflage aus den 80ern. Love is a Shield.

0: am Montagmorgen hier mit uns mit NDR 90,3 um Punkt 5.40 Uhr.
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1: Und das sind ihre Gäste. Herr Ahlers.
3: Ja, da tut dir nichts zu sagen.
1: Udo.
4: Ja, das kann's haben.
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5: Steffi, machst du mir Mettbrötchen?
2: Nee, muss ich erst schmieren. Milch und Zucker nehmt ihr selber, ne? Was gibt's Neues?
4: Ja, pass mal auf. Wie findest du den? Kommt ein Schornsteinfeger in die Kneipe. Du sagst, der Wirt, der geht aufs Haus. Allein schon.
2: Ja, und weiter?
4: Das ist doch der Witz. Aufs Haus.
3: Was ist denn da lustig dran, wenn der jetzt im Schornsteinfeger einen ausgibt?
2: Du, das darf der ja auch gar nicht. Also mit Alkohol und dann in diese Höhe, Udo. 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
5: Schornsteinfeger? Alles Halsabschneider! Halbgötter in Schwarz!
4: Sag mal, seid ihr alle nicht ganz dicht?
3: Also komm, anders wird ein Schuh draus. Also, der Schornsteinfeger kommt jetzt rein und dann sagt der Wirt, guck mal, der steigt mir aufs Dach.
2: Also, Georg, das muss man dir erlassen. Du hast ja immer ein paar Dinger raus. Also, ich lieb dann ja immer dieses Doppeldeutige, dieses, also, einmalig. Er steigt ja förmlich aufs Dach, weil das ist ja sein Beruf, ne? Und aufs Dach steigen heißt ja auch, sich so ein bisschen einschleimen, also, weil er dann Schnaps haben will. Spitzenmäßig.
3: Ja, naja, aber aufs Dach steigen heißt ja wohl jemanden zur Rede stellen.
2: Ach so, ja genau. Also ich find's trotzdem herrlich.
4: Sag mal, geht das noch? Ihr redet einen Scheiß. Wieso sollte denn der Schornsteinfeger den Wirt zur Rede stellen?
2: Also Udo, du hast ja wohl gar keinen Sinn für Humor.
3: Ja, nur weil er es nicht erfunden hat.
2: Also wirklich. Was macht dein Rätsel, Franz?
5: Ich brauch noch Mediziner.
2: Hier, Dr. Menzel.
5: Nee, mit 4 Buchstaben.
2: Ja, nee, den weiß ich auch nicht.
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0: Schönes Aufstehen mit Udo hier bei uns bei NDR 90,3. 6:12. 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

0: Herzlich grüßt das Mummeltier hier, Sunny und Cher. I got you, babe. Die größten ist aller Zeiten zum Aufstehen für Sie. Bei NDR 90,3 gleich mit Bonnie Tyler und Holding Out for a Hero nach unseren Nachrichten. Alles Wichtige jetzt mit Rosa Erdmann.
1: Guten Morgen. Es ist 6 Uhr.
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1: Standortsuche für Naturkundemuseum in Hamburg geht weiter. CDU-Präsidium berät nach Landtagswahlen über künftigen Kurs. A1 in Hamburg ist nach Sperrung am Wochenende wieder frei. Das Wetter sonnig, meist trocken und 14 Grad. Wo in Hamburg wird es ein Naturkundemuseum geben? Laut Bürgermeister Peter Tschentscher von der SPD ist diese Frage weiter offen. Aus Ho Chi Minh Stadt, Annika Sipör.
3: Wie könnte eine Lösung für das Naturkundemuseum aussehen? Das werde immer noch verhandelt, so Tschentscher. Aber es gibt ja einen Beschluss der Bürgerschaft und einen Staatsvertrag, dass das Museum kommen soll.
4: Das heißt, dass wir das, was der Staatsvertrag vorsieht und was die hamburgische Bürgerschaft beschlossen haben, als Senat ernst nehmen. Ob wir eine Lösung finden und wie sie dann aussieht, das ist ja gerade Gegenstand der Arbeit. Und das löst man eben nicht durch Presseerklärungen, sondern eben nur durch kluge politische Verhandlungen und Ergebnisse.
3: Ende vergangener Woche hatte der Fraktionschef der Grünen, Michael Gwoz, das neue Angebot, das Naturkundemuseum im Besenbinder Hof unterzubringen, als zu teuer abgelehnt. Auch auf dem möglichen Standort im Elbtower liege kein Segen. Alle anderen Fraktionen in der Bürgerschaft kritisierten die Grünen-Fraktion. Bürgermeister Tschentscher betonte, im Senat seien sich SPD und Grüne einig, dass das Naturkundemuseum kommen soll.
1: Nach den Pleiten bei den Landtagswahlen kommt das CDU-Präsidium heute wieder zusammen, um einen Weg aus der Parteikrise zu finden. Bundeskanzler Friedrich Merz will heute Ergebnisse vorstellen. Aus Berlin Sabine Henkel.
5: Von einer Neuaufstellung war im Vorfeld die Rede. Wie die allerdings aussehen könnte, da gehen die Meinungen auseinander. Einige Präsidiumsmitglieder fordern mehr konservative Politik, etwa der hessische Ministerpräsident Boris Rhein. Andere wollen mehr in die Mitte rücken. Die stellvertretende Parteivorsitzende Karin Prien erklärte CDU-Pur-Politik für gescheitert. Auch um die Frage, wie die CDU mit der AfD umgehen soll, wird gerungen. Ob es heute konkrete Beschlüsse zur inhaltlichen Ausrichtung geben wird, ist nicht klar. Die Forderung, die Leute im Land zu entlasten, die Lebenshaltungskosten zu senken, wie etwa die Stromsteuer, wäre nicht einfach umzusetzen. Denn alles müsste gegenfinanziert werden.
1: Nach der Landtagswahl in Mecklenburg-Vorpommern rückt dort eine rot-rot-grüne Regierung näher. SPD, Linke und Grüne wollen heute mit Koalitionsverhandlungen beginnen. In den Vorgesprächen hatten sie sich auf mehrere Ziele verständigt, darunter den Erhalt von Krankenhausstandorten, eine stärkere Bürgerbeteiligung und weiterhin beitragsfreie Kitas. Bei der Landtagswahl war die AfD stärkste Kraft geworden. Sie hat aber keine Mehrheit im Schweriner Landtag und auch keine möglichen Koalitionspartner. Schwerer Unfall am Abend vor dem U-Bahnhof Wartenau in Hohenfelde. Kurz nach 21 Uhr waren offenbar zwei Autos zusammengestoßen. Auch ein Linienbus des HVV war an dem Unfall beteiligt. Zwei Menschen wurden schwer verletzt, einer von ihnen schwer. Der genauere Unfallhergang ist laut Polizei noch unklar. Deshalb war auch ein Gutachter vor Ort. Mit Drohnen wurden Aufnahmen gemacht. Die Lübecker Straße war deshalb für mehrere Stunden in beiden Richtungen voll gesperrt. Nach der Sperrung der A1 zwischen dem Dreieck Norderelbe und dem Kreuz Hamburg-Ost rollt der Verkehr dort inzwischen wieder. Die Arbeiten gingen sogar ein paar Stunden schneller vorbei als geplant. Dort wurde ein neues Messsystem installiert. Die Sensoren sollen Alarm schlagen, wenn die Brücke zu stark belastet wird. Peter Kleffmann.
6: Es ist wie eine Art EKG, das den Ingenieuren der Autobahn GmbH rund um die Uhr den Gesundheitszustand des Intensivpatienten Norderelbbrücke liefert. Dafür wurden in den vergangenen Tagen rund 60 Sensoren entlang der Brücke installiert. Sie liefern Daten über Erschütterungen, die Dehnung der Brücke und vor allem auch das Gewicht der auf ihr fahrenden LKW. Sie sind das Hauptproblem. Rund 20% der täglich knapp 140.000 Fahrzeuge sind Laster. Dazu kommen jede Nacht bis zu 30 Schwertransporte mit mehr als 70 Tonnen Gewicht. Sie sorgen dafür, dass die Brücke viel schneller altert als ursprünglich geplant. Das Ziel ist, ihr Lebensende mindestens bis zur Fertigstellung einer neuen Brücke in 4 Jahren hinauszuzögern.
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0: Das Wetter für uns in Hamburg.
7: Och, das ist ganz schön frisch. Neuwiedental, da messen wir jetzt im Moment 5 Grad. Aber da kommt noch was drauf. Bis zu 15 Grad werden es heute. Es kann am Stadtrand zum Beispiel neblig trüb losgehen. Aber der Tag selber wird relativ sonnig. Da sind ein paar Wolken unterwegs, Regen allerdings nicht in Sicht. Und zwischendurch auch Sonne. Da kommen wir auf 5 bis 7 Sonnenscheinstunden heute.
0: Das ist doch schön. Goldener Oktober, sagen wir auch.
7: Ja.
0: Blitzer und Staus aus unserem Verkehrszentrum Roter Baum.
7: Da haben wir eine gesperrte A7 aktuell. Hamburg Richtung Flensburg. Die ist zwischen Quickborn und Hennstedt-Ulzburg gesperrt. Da steht ein liegen gebliebenes Fahrzeug ohne Licht. Und das steht irgendwie so blöd, dass die Polizei direkt mal gesperrt hat. Dann eine Sperrung, die uns jetzt länger beschäftigen wird, auf der A24 Hamburg Richtung Berlin. Und zwar zwischen Horn und Jenfeld wird die Fahrbahn erneuert. Bis Freitagabend 20 Uhr ist da gesperrt. Eine Umleitung ist ausgeschildert. Sonst haben wir allerdings keine großen Staus im Moment, auch auf den Straßen der Stadt noch nicht. Ein Ampelausfall aber an der Berner Chaussee Ecke am Stüm Süd. Da die Ampelanlage außer Betrieb, bitte vorsichtig fahren. Bei Bussen und Bahnen gibt es auch keine Ausfälle, außerplanmäßig. Das läuft also alles. Und dann hat Tobi noch einen Blitzer gesehen. Und zwar auf St. Pauli, Neuer Kamp, gegenüber der Rindermarkthalle in Richtung Neuer Pferdemarkt steht ein Briller. Blitzer.
0: Ein Briller? Was ist der Briller, du?
7: Ich habe keine Ahnung, wo das Wort jetzt herkam.
0: Ich frage auch nicht. Ja, gute Fahrt dann. Von Kageneck ist da.
7: Vielleicht brauche ich eine Brille, dass es deswegen war.
0: Das könnte sein. Gleitsicht, würde ich vorschlagen. ich bin Nicole Steins. Einen schönen guten Morgen und ich muss dich noch weiter belästigen. Was ist 2x3?
7: Das kommt unverhofft. Das ist 6.
0: Ja, 6. 6 Punkte. Richtig gerechnet. Insgesamt für unsere beiden großen Hamburger Fußballclubs, das ist die Bilanz nach dem Bundesliga-Wochenende, nach der Länderspielpause. Allerdings müssen wir davon einen Kreuzbandriss wieder abziehen. Das trübt die Laune beim HSV ganz schön ein. Sprechen wir gleich drüber nach Bruno Mars und jetzt Bonnie Tyler mit Holding Out for Hero.
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0: Der ist doch mal herrlich entspannt. Yeah. Für Start in den Montag mit Bruno Mars, Just the Way You Are, hier bei NDR 90,3. Um 17:45 jetzt, und nicht nur auf dem Oktoberfest in der Fischauktionshalle wurde am Wochenende durchgeschunkelt. 20 Gehminuten weiter gestern im Mellantor-Stadion. Genau dasselbe. Unterhaken, singen und schunkeln. Denn der FC St. Pauli und die Fans haben einen 2:0-Sieg gegen Karlsruhe gefeiert. Das Team ist jetzt seit 4 Spielen ohne Niederlage. Jörg Narozka war gestern für uns mit dabei im Stadion. Einer hat wahrscheinlich doppelt gefeiert. Torschütze Lars Ritzka, der trifft als Abwehrspieler ja nicht ganz so oft ins Tor.
1: Lars Ritzka konnte sogar dreifach feiern gestern. Spiel gewonnen, selbst ein Tor geschossen und dann auch noch eine Wette für das gesamte Team gewonnen. Sein Tor fiel nämlich aus einem Freistoß. Und da gibt's eine Abmachung zwischen Mannschaft und Trainerteam, hat Ritzka nach dem Abpfiff verraten.
2: Wir sind froh, dass wir auch endlich mal ein Standard-Tor erzielen und nicht wieder bezahlen müssen, weil wir eins kassiert haben. Da gibt's eine kleine Wette intern. Und wenn wir eben ein Gegentor kassieren, müssen wir eben ein bisschen was zahlen. Und wenn wir ein Tor machen, zahlt dann das Trainerteam.
1: Der finanzielle Grundstock für einen netten Teamabend am Saisonende ist also schon mal gelegt. Und gute Laune macht auch der Blick auf die Tabelle. St. Pauli hat jetzt 10 Punkte und klettert auf Platz 7. Das ist die beste Platzierung in dieser Saison bisher. Am Sonnabend soll es mit dem nächsten Sieg dann noch weiter hochgehen. Dann tritt St. Pauli zum Nordduell in Hannover an.
0: Ja, gute Laune auch beim HSV. Auch Freude nach dem 3:2-Sieg in Hoffenheim. Aber das Ganze wird getrübt, denn der Kapitän hat sich einen Kreuzbandriss zugezogen. Lars Pegelow ist unser HSV-Reporter. Lars, wie schwer trifft den HSV diese Verletzung?
3: Ja, trifft ihn schon schwer, denn Nicolai Remberg ist zum absoluten Leistungsträger geworden beim HSV. Und da redet Trainer Merlin Polzin auch nicht um den heißen Brei.
4: Ja, es sieht absolut beschissen aus. Bitterer Moment für nicht nur für ihn persönlich, sondern natürlich für uns als Mannschaft, weil er der Spieler ist, der genau das verkörpert, was den neuen HSV ausmachen soll.
3: Nicolai Remberg wird lange ausfallen, vielleicht die ganze Saison. Und er erhält viel Zuspruch. Auf Insta schrieb Ex-HSVer Louis Holtby zum Beispiel: Wenn einer stärker zurückkommt, dann du. Und sogar die Stadt hat geschrieben. Hamburg.de hat gepostet, in Hamburg kommt man stärker zurück. Also viel Unterstützung für Nicolai Remberg, der ja eigentlich nur seinem Spitznamen Ehre machen muss. Und dieser Spitzname ist Rambo.
0: Ja, gute Besserung wünschen wir Rambo und dem HSV. Die nächsten 3 Punkte dann am Sonnabend gegen Stuttgart sind wir natürlich live für Sie im Volksparkstadion mit dabei bei NDR 90,3. 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

0: So, die neue Woche ist angetrommelt von OMD und Made of Orleans hier bei NDR 90,3 um 7:05.
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0: Da hat sich Cindy Müller aus Sasel hier bei uns gemeldet. Die schickt liebe Grüße rüber an zwei Frauen, weil sie die einfach so toll findet, vor allem was die beiden machen. Hören Sie mal.
2: Meine Hamburgerinnen des Tages sind Katrin Gerlitz und Steffi Gab-Samuels vom Verein Vierhufe im Glück. Der Verein kümmert sich um alte, ausgediente Reitpferde, kranke Tiere und auch Fohlen, die, wenn sie keinen Abnehmer finden, zum Schlachter gehen würden. Steffi und Katrin legen so viel Herzblut, so viel Engagement und so viel Leidenschaft in den Verein und auch in die Rettung dieser Tiere, stellen ihre eigene Freizeit so oft hinten an, damit der Verein am Laufen gehalten wird und viele, viele Tiere gerettet werden können. Und ich finde, dieser Einsatz verdient ganz klar den Titel Hamburgerin des Tages.
0: Und das finden wir unbedingt auch. Also Katrin und Steffi vom Verein Vierhufe im Glück heute, unsere Hamburgerin des Tages. Liebe Grüße!
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0: still mit den größten Hits aller Zeiten hier bei NDR 90,3. Folge Sharky war das mit Good Heart, gleich John Parr, St. Elmo's Fire. Vorher natürlich erstmal alles Wichtige zum Start in die neue Woche. Das hören Sie jetzt von Rosa Erdmann.
1: Guten Morgen, es ist 6:30.
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1: Hamburgs Bürgermeister Peter Tschentscher von der SPD hält am Naturkundemuseum fest. Darüber sind sich SPD und Grüne im Senat einig, so Tschentscher bei seiner Delegationsreise in Vietnam. Der Grünen-Fraktionschef Michael Gworsz hat zuletzt gefordert, bei den Museumsplänen umzusteuern. Rund eine 500 Millionen für so ein Museumsprojekt seien angesichts der klammen Kassen nicht drin. Der Vorstoß war aber offenbar nur in einem kleinen Kreis abgestimmt und sorgt deshalb für Diskussionen. Die Amsingstraße ist ab jetzt im Frühverkehr auch wieder stadteinwärts befahrbar, und zwar bis 11 Uhr täglich. Seit dem Wasserrohrbruch vor knapp 2 Wochen war die wichtige Straße in diese Richtung gesperrt. Autofahrerinnen und Autofahrer auf der Amsingstraße können wieder 2 Fahrspuren stadteinwärts nutzen. Oliver Wuttke.
3: Sie werden über die Gegenfahrbahn geleitet. Dort steht dann nur eine Spur zur Verfügung. 2 weitere gibt es aber auf dem parallelen Recher-Lübcke-Damm. Außerhalb dieser Zeit wird die Amsingstraße wieder zur Einbahnstraße statt auswärts. Täglich zwischen 11 und 12 Uhr werden die Warnbarken zwischen den Fahrstreifen umgesetzt. Das System soll die Hauptverkehrsströme morgens und nachmittags entlasten, sagt der Sprecher der Verkehrsbehörde Henrik Horndahl. Ein Engpass bleibe die Amsingstraße bis zur endgültigen Wiederherstellung im Dezember aber trotzdem. Auch in Ohlsdorf herrscht wieder freie Fahrt. Dort sind die letzten Schäden nach dem Wasserrohrbruch an der Fuhlsbüttler Straße behoben und der Verkehr kann ab 8 Uhr wieder rollen.
1: Die CDU steckt in einer schweren Krise nach den schlechten Ergebnissen bei den Landtagswahlen. Deshalb berät das Parteipräsidium seit gestern darüber, wie der künftige Kurs aussehen soll. CDU-Generalsekretärin Franziska Hoppermann aus Hamburg betonte, die Klausur sei nicht die eine Wunderwaffe, sondern der Beginn eines Prozesses. Die Bergedorfer SPD will eine Seilbahn als Verkehrsmittel zwischen Bergedorf und Innenstadt prüfen. Die soll den geplanten Stadtteil Oberbillwerder verkehrstechnisch an die City anbinden. Eine Seilbahn sei besonders klimafreundlich, schreibt die SPD-Fraktion in ihrem Antrag kommende Woche für die Bezirksversammlung. Darüber hat zuerst die Mopo berichtet. Der FC St. Pauli ist nach dem 2:0-Erfolg gegen Karlsruhe seit 4 Partien ohne Niederlage. Auch der HSV sicherte sich mit dem 3:2-Auswärtssieg in Hoffenheim 3 Punkte. Schlecht lief es für Hamburgs Bundesliga-Basketballer. Die Towers verloren in Frankfurt mit 78:89. Und auch die Handballer vom HC Hamburg scheiterten im Nordduell in Kiel mit 19:26.
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0: Das Wetter für uns in Hamburg.
4: Das ist richtig kalt. Kuslack im Moment 6 Grad. Da hat Steffi sich gemeldet. Mhm. Mit einem Tipp für alle, speziell die mit dem Fahrrad heute unterwegs sein wollen. Handschuhe sind mal wieder angesagt. Und sie selber hat sehr, sehr lange gebraucht, bis sie die gefunden hatte, weil sie immer nur linke Handschuhe gefunden hat.
0: Das ist ja perfekt für dich eigentlich, ne? Für 2 linke Hände.
4: Ja.
0: So viel am Rande. Entschuldigung, mach weiter bitte.
4: Heute zum Feierabend können Sie die Handschuhe, die 2 linken, die ich gern trage, aber zu Hause lassen. 15 Grad maximal, es wird nämlich relativ sonnig. 5 bis 7 Sonnenscheinstunden, Regen auch keiner in Sicht.
0: Jetzt wird er die nächsten 4 Stunden überlegen, wie er sich an mir rächen kann. Ich habe ein bisschen Angst. Blitzer und Staus aus unserem Verkehrszentrum Roter Baum.
4: Du wirst es merken. Auf der A1 Hamburg Richtung Bremen, die Einfahrt Stellhorn gesperrt. Ein liegen gebliebenes Fahrzeug steht da. Die A24 ist gesperrt, Hamburg Richtung Berlin zwischen Horn und Jenfeld. Und zwar bis Freitagabend 20 Uhr. Da wird die Fahrbahn erneuert. Umleitung ist ausgeschildert. In der Stadt fast keine großen Verzögerungen. Am Vetteler Damm Richtung Kölbernbrücke. Da ist gerade Stau. Viertelstunde dauert es dort länger. An der Berner Chaussee ein Ampelausfallecke am Stüm Süd. Und ja, dann die frohe Kunde, die Amsingstraße stadteinwärts. Seit heute können Sie da jetzt von 5 Uhr morgens bis 11 Uhr vormittags wieder in die Stadt reinfahren auf 2 Spuren. Wird sicherlich ein bisschen ruckeln, weil eine Spur wird auf der Gegenfahrbahn entlang geführt und es ist dunkel, da stehen Baken. Da wird sicherlich ein bisschen Stau geben, aber das ist ja schon mal ein Hoffnungsschimmer für den Berufsverkehr.
0: Ja.
4: Bei Bussen und Bahnen keine großen Ausfälle im Moment. Ein Blitzer gibt's noch, den hat Stefan gesehen am Schulweg. Der blitzt in beide Richtungen, steht in Höhe der Kreuzung Osterstraße.
0: Dankeschön, Stefan. Fürs Melden. Gute Fahrt.
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0: mit Philipp von Kageneck.
4: Ja, hallo.
0: Ich bin Nicole Steins. Haben Sie einen schönen Montagmorgen mit uns hier. Und ab heute kommen wir mit dem Radio zu Ihnen ganz persönlich in Ihren Stadtteil und hören ja einen ganzen Tag lang, was Sie dort so bewegt. 24 Stunden Hamburg, so heißt unsere Aktion. Und jetzt könntest du deine beiden Hände mal für einen großen Trommelwirbel.
4: Ja, ich mit meinen beiden linken Händen trommel ich.
0: Ja, wir starten nämlich heute in Barmbek Nord, gleich nach BG Thomas und Jean-Paul jetzt mit St. Elmo's Fire. Schönen Montag mit uns. 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

0: legt er zum Ende nochmal richtig los hier. BJ Thomas, Raindrops Keep Falling on My Head, die größten Hits aller Zeiten für Sie. Um 6.42 Uhr.
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0: Schönen guten Morgen, wir sind die Neuen in der Nachbarschaft. Einen Tag lang sind wir heute bei Ihnen in Barmbek Nord. Philipp, und dieser Stadtteil ist ja kein weißer Fleck auf der internationalen Karte. Stichwort Frank Sinatra.
2: Ja, das ist wirklich mein absolutes Lieblings-Fun-Fact über Barmbek Nord. Ich meine, wahrscheinlich Frank Sinatra nie gewesen in Barmbek Nord. Wobei, in Kleinflottbek war mal, da ist er aufgetreten im Derbypark. Aber einer seiner wirklich allergrößten Hits ist in Barmbek Nord komponiert worden.
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2: eigentlich unfassbar,
3: the
2: oder?
0: Ja.
2: Strangers in the night.
3: Strangers in the night.
2: Sagte ich ja gerade. Absoluter Welthit, geschrieben von Bert Kempfert.
0: Und das klingt dann ja auch schon eher wieder ein bisschen nach Barmbek Nord. Ne? Es gibt ja sogar einen Bert Kempfert Platz. Und Barmbek Nord ist Single, also rein statistisch. In 7 von 10 Haushalten lebt nur eine Person. Also 7 von 10 können selbst entscheiden, was abends im Fernsehen läuft. Das klingt ehrlicherweise traumhaft.
2: Ja, aber gerade dann ist es ja wichtig, so ein gutes Netzwerk zu haben. Also Nachbarn, die die Blumen gießen oder mal ein Auge zudrücken, wenn man mal wieder ein bisschen länger Besuch hat oder die Tonne rausstellen.
0: Also wie ist es in Ihrer Nachbarschaft, in Barmbek Nord? Wie ist es überhaupt in Ihrem Viertel? Was macht Sie da richtig happy und was nervt Sie vielleicht auch ein bisschen? Wir sind heute den ganzen Tag bei Ihnen in Barmbek Nord mit unseren Reportern und unser Kollege Stefan Heller, der sendet auch von 15 bis 19 Uhr live aus Barmbek Nord heute Nachmittag, direkt aus unserem Ü-Wagen am Bahnhof. Da freuen wir uns auf Sie.
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0: Na, das geht so früh am Montag doch immer noch ganz gut. Der Beschmode, Enjoy the Silence hier bei uns bei NDR 90,3. 7:10 haben wir es erst und Udo aus dem Schlemmer Bistro haut jetzt schon einen raus.
1: Kommt ein Schornsteinfeger in die Kneipe. Du sagst, der Wirt, der geht aufs Haus. Allein schon.
2: Ja, und weiter?
0: Ja, der ist noch nicht ganz angekommen bei Steffi, glaube ich. Aber bis 7.40 Uhr ganz bestimmt. Dann, wie immer bei uns, Frühstück bei Stefanie. Die lustigste Radiokomödie der Stadt hier bei NDR 90,3. Wir sind Hamburg, jetzt mit Queen.

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2: 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Können Sie sich freuen gleich auf Maggie Reilly und Mike Oldfield mit Moonlight Shadow. Vorher alles, was wichtig ist in unseren Nachrichten mit Rosa Erdmann.
3: Guten Morgen. Es ist 7 Uhr.
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3: Hamburger Grüne streiten offenbar über geplantes Naturkundemuseum. In Mecklenburg-Vorpommern starten Koalitionsverhandlungen. FC St. Pauli besiegt Karlsruhe mit 2:0. Das Wetter sonnig und meistens trocken, 15 Grad werden es. Bei den Hamburger Grünen sorgt ein Nein zum geplanten Naturkundemuseum für Diskussionen. Der Vorstoß von Co-Fraktionschef Michael Gwoz war wohl nur in einem kleinen Kreis abgestimmt. Oliver Wuttke.
4: Rund eine halbe Milliarde Euro für ein Naturkundemuseum. Bei diesen Kosten werde die grüne Bürgerschaftsfraktion nicht zustimmen, klang es am Freitag noch eindeutig. Gestern relativierte eine Sprecherin, das solle eine Diskussion anstoßen. Die Position sei von den zuständigen Fraktionsvorstandsmitgliedern beschlossen worden. Für Nachfragen waren am Sonntag weder Partei noch Fraktionsvorstand erreichbar. Andere grünen Abgeordnete zeigten sich im Gespräch mit NDR 90,3 jedoch irritiert. Ein Verzicht auf das Museum sei in der Fraktion nie besprochen worden. Angesichts notwendiger Haushaltskürzungen gäbe es bei vielen aber Zweifel, ob tatsächlich alle Großprojekte weiterverfolgt werden sollten. Nicht nur beim Regierungspartner SPD, sondern auch bei den grünen Senatsvertretern ist der Ärger über die Haltung der Fraktionsspitze offenbar groß. Die zweite Bürgermeisterin Katharina Fegebank stellt klar, der Senat suche weiter nach der bestmöglichen Lösung für das Museum.
3: Die Amsenkstraße ist aktuell wieder Richtung Innenstadt befahrbar. Zwischen 5 und 11 Uhr soll der Verkehr dort jeweils auch in diese Richtung wieder rollen können. Dafür werden Baken umgestellt und Spuren der Gegenfahrbahn genutzt. Seit dem Wasserrohrbruch vor knapp 2 Wochen ist die wichtige Hauptverkehrsstraße stadteinwärts gesperrt gewesen. Zumindest im morgendlichen Berufsverkehr soll der Verkehr so jetzt entlastet werden. Und darum geht's auch in der NDR Hamburg-App. Rund 3 Wochen ist die Landtagswahl in Mecklenburg-Vorpommern her. Klar ist, SPD, Linke und Grüne wollen zusammen regieren. Heute beginnen sie damit, über eine Koalition zu verhandeln, aus Schwerin Andrea Gottke.
5: Die drei Parteien haben große Pläne. Man wolle mehr sein als nur ein Bündnis, hieß es nach den Sondierungsgesprächen. Darin hatten sich SPD, Linke und Grüne bereits auf zentrale Vorhaben für die nächsten 5 Jahre verständigt. So sollen zum Beispiel die Bürger über Bürgerräte stärker beteiligt, die Schulen weiter modernisiert werden. Zu den Vorhaben gehören auch ein vergünstigtes Jugendticket für den Nahverkehr sowie ein parlamentarischer Untersuchungsausschuss zu rechtsextremen Netzwerken. Am Ende werden Landesparteitage über den Koalitionsvertrag und die Bildung der neuen Landesregierung entscheiden. Am 20. Oktober tritt der Landtag zu seiner konstituierenden Sitzung zusammen. Danach gibt die Landesverfassung 4 Wochen Zeit, um den Ministerpräsidenten oder die Ministerpräsidentin zu wählen.
3: Nach dem schweren tödlichen Angriff auf den Flughafen in Riad hat es in Saudi-Arabien heute früh erneut Luftalarm gegeben. Die pro-iranische Houthi-Miliz hat mit weiteren Attacken auf Flughäfen gedroht. Nach dem Auswärtigen Amt in Deutschland haben inzwischen auch Großbritannien und die USA Reisewarnungen herausgegeben. Bundeswirtschaftsministerin Katharina Reiche sitzt weiter in Saudi-Arabiens Hauptstadt Riad fest. Das Land im Mittleren Osten leitet seit Jahren eine internationale Militäraktion gegen die Houthi-Miliz im Jemen. Der FC St. Pauli hat seine Erfolgsserie in der zweiten Liga ausgebaut. Er hat Karlsruhe mit 2:0 besiegt. Auch der HSV kletterte nach dem Auswärtssieg in Hoffenheim in der Bundesliga-Tabelle weiter nach oben. Jörg Nachoska.
6: Ein Treffer von Stürmer Cissé, einer von Verteidiger Ritzka, dazu eine souveräne Vorstellung des gesamten Teams. St. Pauli ist nach dem 2:0-Erfolg gegen Karlsruhe jetzt bereits seit 4 Partien ohne Niederlage. Fast 30.000 Fans im ausverkauften Stadion feierten ihre Mannschaft und den Sprung auf Tabellenplatz 7. Etwas Glück war allerdings dabei. 2-mal traf auch der KSC, 2-mal wurde das Tor zurückgenommen. 2 hoch umstrittene Entscheidungen. Verdient war der Sieg von St. Pauli dennoch. Der Rückstand zum Aufstiegsrelegationsplatz schrumpft auf 4 Punkte. In der Bundesliga startet der HSV einen Positivlauf und feiert mit dem 3:2 Auswärtssieg in Hoffenheim den 2. Sieg in Folge. Mit nun 6 Punkten verlässt das Team die Abstiegsplätze und klettert auf Tabellenrang 13. Ein bitterer Rückschlag für den Verein ist die schwere Verletzung von Kapitän Nikolai Remberg. Der Leistungsträger fällt mit einem Kreuzbandriss monatelang aus.
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2: Das Wetter für uns in Hamburg, da hat Mike uns gerade schon Knallerfoto in unserer NDR Hamburg-App geschickt. Der ist jetzt schon über den Dächern am Ballindamm. Oh, und er sieht es schon dämmern. Ein Träumchen.
7: Wirklich, also das, alle Farbschattierungen von Rot, ja, die wir da am Horizont sehen. Und das eine gute halbe Stunde vor Sonnenaufgang. Also das wird auch nicht hässlicher werden, glaube ich, in den nächsten Minuten. Und das zeigt auch schon, wo die Sonne, wo die Wetterreise hingeht heute. Es ist nämlich relativ sonnig. 5 bis 7 Sonnenscheinstunden heute. Da ist also Platz zwischen den Wolken. Regen ist auch keiner in Sicht. Aber da, wo Mike ist, irgendwie über dem Ballindamm, da muss es frisch sein. Denn wir messen so Temperaturen von 5 bis 6 Grad aktuell. Mm. Im Bild steht zum Beispiel 6 Grad. Aber wird noch, nämlich bis zu 15 Grad heute.
2: Ist fingerkalt hier heute Morgen. Ja. Blitzer und Staus aus unserem Verkehrszentrum Roter Baum.
7: A1 Hamburg Richtung Bremen, da ist die Einfahrt Stillhorn aktuell gesperrt. Da ist ein Fahrzeug liegen geblieben. Ansonsten sieht es auf den Autobahnen noch ganz anständig aus. In der Stadt haben wir schon ein paar Verzögerungen. Es sind die normalen des Berufsverkehrs bislang unter 10 Minuten an den üblichen Engstellen. Der Vetteler Damm allerdings Richtung Kölbernbrücke, der ist überdurchschnittlich voll. Da ist Stau und stockender Verkehr, es dauert im Moment 17 Minuten länger. Und rund um den Horner Kreisel, da haben wir auch stockenden Verkehr. Und wenn Sie da vorhaben, vom Horner Kreisel auf die A24 Richtung Berlin zu fahren, dann geht das nicht. Die ist nämlich zwischen Horner Kreisel und Jenfeld gesperrt bis Freitag 20 Uhr. Da wird die Fahrbahn erneuert. Aufpassen auch an der Berner Chaussee, Ecke am Stüm Süd, da im Moment die Ampeln außer Betrieb. Und bei Bussen und Bahnen, da läuft es soweit planmäßig.
2: Da wünschen wir gute und sichere Fahrt. Philipp von Kageneck ist da.
7: Hallo.
2: Ich bin Nicole Steins. Schönen guten Morgen mit uns.
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2: Genau, da ist heute bei uns im Programm ganz viel Platz für alles, was Sie bewegt. In Barmbek Nord war ich am Wochenende. Erst habe ich hier unseren großen zum Erste-Hilfe-Kurs beim DRK gebracht. Heute kommen wir mit unserem Radio-Ü-Wagen bei Ihnen rum. Unsere Stadtreporterin ist schon da und wirft Sie da gleich alle aus dem Bett nach den Bellamy Brothers. Und jetzt Maggie Reilly und Mike Oldfield mit Moonlight Shadow. Das sind die größten Hits aller Zeiten. 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

0: Krefeld oder Let Your Love Flow, ganz wie sie mögen, die Bellamy Brothers bei uns um 13 nach 7.
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0: Und wenn Barmbek Nord sich heute Morgen aus dem Bett quält, sind wir schon da, aufgedreht mit 2 Kannen schwarzen Kaffee in der Blutbahn. 24 Stunden Barmbek Nord heute bei uns und unsere Stadtreporterin Anna Rütter ist schon unterwegs. Anna, die einen sind um diese Zeit ja eher mundfaul, andere legen den Kaltstart hin und sind direkt auf Sendung. Auf welche Sorte Barmbekerinnen und Barmbeker bist du da heute früh gestoßen?
2: Also als erstes, Nicole, bin ich mal auf einen überraschend leeren Bäcker hier in der Fuhle gestoßen. Ich dachte ja, das sei so der Ort, an dem man ganz früh morgen schon Barmbäckerinnen und Barmbäcker trifft. War nix. Aber auf dem Weg in Richtung U-Bahn, da kommt man dann natürlich mit Menschen ins Gespräch. Mit Max zum Beispiel. Er lebt in Barmbek Nord. Und mit welchem Gedanken bist du heute Morgen aus dem Bett gestiegen?
3: Oh, wie kalt es heute Morgen doch ist. Ich habe es irgendwie wärmer heute noch erwartet.
2: Bin ich ein bisschen überrascht, weil du ja kurze Hosen an hast.
3: Ach so, nee, ich gehe jeden Morgen ins Fitnessstudio. Da muss ich mich da nicht umziehen.
2: Verrat mir einen Satz zu Barmbek Nord.
3: Ich mag es hier. Ich würde sagen, bunt vielleicht.
2: Das ist ein schöner Satz, bunt,
3: ja,
2: finde ich gut.
3: Ja.
2: Tatsächlich ist auch Markus' allererster Gedanke heute Morgen, dass man irgendwie den Kleiderschrank langsam anpassen muss.
4: Es wird langsam Herbst, man merkt es, ne?
2: Und sag mir noch einen Satz zu Barmbek Nord, bitte.
4: Ja, lebhaft, kulturell, sehr kulturell, viel Natur.
2: Wird's wieder herziehen?
4: Ja, doch.
2: Klang so ein bisschen zögerlich. Kannst auch gerne was sagen, was dich stört.
4: Da fällt mir eigentlich nichts Großes ein.
2: Und noch einer aus Barmbek Nord auf dem Weg zur Arbeit. Markus, mit was für einem Gedanken startest du heute in die Woche?
5: Was alles auf der Arbeit ansteht, ganz ehrlich gesagt, ja.
2: Und ist es viel?
5: Geht einigermaßen, ja.
2: Gehst du mit Freude zur Arbeit eigentlich?
5: Ja, auf jeden Fall, ja.
2: Was machst du denn?
5: Ich arbeite in Kiel am IPN.
2: Du verlässt die Stadt.
5: Ja, ich verlasse die Stadt, genau.
2: Und wenn du abends wieder zurück nach Barmbek Nord kommst, was gefällt dir an diesem Viertel hier?
5: Ganz ehrlich, dass es so bunt ist. Kulturangebote, glaube ich, könnten wir schon ein bisschen mehr haben, aber vor allem von den Menschen her, dass es so bunt ist.
2: Also ich finde ja, Nicole, da habe ich ziemlich viele gut gelaunt klingende Barmbäcker vor dem Mikro gehabt. Also unzufrieden jedenfalls klang da niemand.
0: Das finde ich auch. Und das montags morgens früh um kurz nach 7 schon. Es läuft doch. Also den ganzen Tag sind wir heute bei Ihnen in Barmbek Nord. Anna, wir hören uns in einer Stunde wieder hier. Bis später.
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0: hoffe, es ist zum Aufstehen hier bei NDR 90,3 um 7.22 Uhr jetzt an diesem Montag. Und sag mal, Freddie Quinn, von dem hat man ja wirklich ewig nichts gehört, Philipp, ne? Der hat das mal richtig ernst genommen mit dem aus der Öffentlichkeit zurückziehen. Und jetzt ist er wieder da, mindestens für einen Auftritt.
1: Ja, das ist irgendwie irre. So eine Ikone, aber irgendwann hat er einfach einen Deckel auf seine Karriere gemacht mit einem Schild drauf, ab jetzt privat. Mhm. Und dann war er auch privat, aber nur bis jetzt.
0: Und das ist irgendwie auch eine seltsame Geschichte. Also laut Bild-Zeitung war Freddie Quinn im Zirkus. Ein Ausflug, dem ihm wohl seine Frau geschenkt hat. So ein kleiner Zirkus in Hennstedt-Ulzburg. Und da ist er richtig traurig geworden, denn außer ihm waren nur 7 andere Zuschauer da.
1: Also ich meine, mich trägt ja emotional jetzt nicht so schnell aus der Kurve, aber das fasst ja sogar mich an. Da kriege ich ja direkt ein Kloß im Hals bei sowas.
0: Ja, und da greift Freddie Quinn jetzt höchstpersönlich ein. Die Ränge im Zirkus Traber sollen wieder voller werden. Am Sonnabend wird Freddie da wohl als Ehrengast auftreten im Zirkus Traber, der ab Mittwoch in Leetzen gastiert, das ist im Kreis Segeberg. Vielleicht sagt er sogar eine Nummer an, wie in guten alten Zeiten.
1: Ja, Geld, Gold und Geschmeide. Mit nix konnte man Freddie Quinn bequatschen, wieder ins Rampenlicht zurückzukehren. Aber wenn ein kleiner Zirkus Hilfe braucht, dann ist er da.
0: Ja, kann man ja mal gucken fahren. Ne? 40 Minuten brauchen Sie von hier bis Leetzen. Da können Sie am Sonnabend Freddie Quinn gucken. Die Vorstellung beginnt um 15 Uhr. 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

0: to 3 mit den größten Hits aller Zeiten. I Can Hear Your Heartbeat bei uns bei NDR 90,3. Und Cliff Richard macht gleich weiter mit Some People nach unseren Nachrichten. Und die hat Rosa Erdmann.
1: Guten Morgen. Es ist 7:30.
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1: Hamburgs Bürgermeister Peter Tschentscher von der SPD hält am Naturkundemuseum fest. Darüber sind sich SPD und Grüne im Senat einig, so Tschentscher bei seiner Delegationsreise in Vietnam. Der Grünen-Fraktionschef Michael Gwoz hatte zuletzt gefordert, bei den Museumsplänen umzusteuern. Rund eine 500 Millionen für so ein Projekt seien angesichts der klammen Kassen nicht drin. Der Vorstoß war aber offenbar nur in einem kleinen Kreis abgestimmt und sorgt deshalb für Diskussionen auch bei den Grünen. Die Amsingstraße ist seit heute früh auch wieder stadteinwärts befahrbar, ab jetzt täglich zwischen 5 und 11 Uhr. Seit dem Wasserrohrbruch vor knapp 2 Wochen war die wichtige Straße in diese Richtung gesperrt. Zumindest im morgendlichen Berufsverkehr können Autofahrerinnen und Autofahrer auf der Amsingstraße stadteinwärts 2 Fahrspuren nutzen. Oliver Wuttke.
3: Sie werden über die Gegenfahrbahn geleitet. Dort steht dann nur eine Spur zur Verfügung. 2 weitere gibt es aber auf dem parallelen Recher-Lübcke-Damm. Außerhalb dieser Zeit wird die Amsingstraße wieder zur Einbahnstraße statt auswärts. Täglich zwischen 11 und 12 Uhr werden die Warnbarken zwischen den Fahrstreifen umgesetzt. Das System soll die Hauptverkehrsströme morgens und nachmittags entlasten, sagt der Sprecher der Verkehrsbehörde Henrik Horndahl. Ein Engpass bleibe die Amsingstraße bis zur endgültigen Wiederherstellung im Dezember aber trotzdem. Auch in Ohlsdorf herrscht wieder freie Fahrt. Dort sind die letzten Schäden nach dem Wasserrohrbruch an der Fuhlsbüttler Straße behoben und der Verkehr kann ab 8 Uhr wieder rollen.
1: Die CDU steckt in einer schweren Krise nach den schlechten Ergebnissen bei den Landtagswahlen. Deshalb berät das Parteipräsidium seit gestern darüber, wie der künftige Kurs aussehen soll. CDU-Generalsekretärin Franziska Hoppermann aus Hamburg betonte, die Klausur sei nicht die eine Wunderwaffe, sondern der Beginn eines Prozesses. Die Bergedorfer SPD will eine Seilbahn als Verkehrsmittel zwischen Bergedorf und Innenstadt prüfen. Die soll den geplanten Stadtteil Oberbillwerder verkehrstechnisch an die City anbinden. Eine Seilbahn sei besonders klimafreundlich, schreibt die SPD-Fraktion in ihrem Antrag. Darüber hat zuerst die Mopo berichtet. Der FC St. Pauli ist nach dem 2:0-Erfolg gegen Karlsruhe seit 4 Partien ohne Niederlage. Schlecht lief es für Hamburgs Bundesliga-Basketballer. Die Towers verloren am Abend in Frankfurt mit 78:89. Auch die Handballer vom HC Hamburg scheiterten im Nordduell in Kiel mit 19:26.
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0: Das Wetter für uns in Hamburg ist aber hier schöner Sonnenaufgang mit Ansage heute.
4: Ja, sieht schön aus und wird auch relativ schön über den Tag. 5 bis 7 Stunden Sonnenschein sammeln wir heute ein. Gibt ein paar Wolken, aber Regen ist keiner in Sicht. Wobei, so schön es aussieht, wenn Sie jetzt vor die Tür gehen, wird sich falsch anfühlen. Es ist nämlich kalt. Also es sieht ja jetzt so aus, als denkt man, ach schön, ja, warm. Mhm. Aber wir messen in Bahrenfeld 8 Grad und das ist noch eine der besseren Temperaturen.
0: Irgendwas ist ja immer.
4: Ja, teils haben wir so 5, 6 Grad aktuell in der Stadt. Aber wir kommen heute noch auf herbstliche 15 Grad maximal.
0: Blitzer und Staus aus unserem Verkehrszentrum Roter Baum.
4: Die A24 ist gesperrt, Hamburg Richtung Berlin, und zwar bis zum Ende der Woche zwischen dem Horner Kreisel und Jenfeld. Da wird die Fahrbahn erneuert. Bis Freitagabend 20 Uhr ist da dicht. Umleitung ist ausgeschildert. Und wenn wir dann mal so schauen auf Autobahnen und Straßen der Stadt, viel Betrieb, aber keine ganz großen Verzögerungen. Es ist rund um die Elbbrücken natürlich voll, aber etwas weniger voll als zuletzt. Was daran liegt, haben Sie gerade gehört, dass die Amsingstraße jetzt von 5 Uhr morgens bis 11 Uhr vormittags auch statt einwärts wieder befahrbar ist, trotz des Wasserrohrbruchs. Der Vettler Damm, der ist überdurchschnittlich voll Richtung Kühlbahnbrücke. Da haben wir so ungefähr eine Viertelstunde Verzögerung und einen Ampelausfall an der Berner Chaussee-Ecke am Stüb Süd. Da bitte vorsichtig fahren. Und bei Bussen und Bahnen keine Ausfälle gemeldet.
0: Da mal gute und sichere Fahrt.
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4: Guten Morgen.
0: Ich bin Nicole Steins. Schönen Montag hier mit uns. Gleich geht's rüber ins Schlemmer-Bistro. Und da kommt heute der Schornsteinfeger.
6: Schornsteinfeger? Alles Holzabschneider. 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
0: Der war gut. Haben wir gleich die ganze Folge Frühstück bei Stefanie, die lustigste Radiokomödie der Stadt. Natürlich 7:40 Uhr bei uns nach CCR. Und jetzt Cliff Richard.
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0: Mit Ende 90,3 um 7.40 Uhr.
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1: Und das sind ihre Gäste. Herr Ahlers.
3: Ja, das tut ja nichts zu sagen.
1: Udo.
4: Ja, das kann's haben.
1: Und Opa Gerke.
5: Steffi, machst du mir Mettbrötchen?
2: Nee, muss ich erst schmieren. Milch und Zucker nehmt ihr selber, ne? Was gibt's Neues?
4: Ja, pass mal auf. Wie findest du den? Kommt ein Schornsteinfeger in eine Kneipe. Du sagst, der Wirt, der geht aufs Haus. Allein schon.
2: Ja, und weiter?
4: Das ist doch der Witz. Aufs Haus.
3: Was ist denn da lustig dran, wenn der jetzt im Schornsteinfeger einen ausgibt?
2: Du, das darf der ja auch gar nicht. Also mit Alkohol und dann in diese Höhe, Udo. Also ich glaube eher, das hast du nicht richtig mitgekriegt.
5: Schornsteinfeger? Alles Holzabschneider! Halbgötter in Schwarz!
4: Sag mal, seid ihr alle nicht ganz dicht?
3: Also komm, anders wird ein Schuh draus. Also, der Schornsteinfeger kommt jetzt rein und dann sagt der Wirt, guck mal, der steigt mir aufs Dach.
2: Also, Georg, das muss man dir erlassen. Du hast ja immer ein paar Dinger raus. Also, ich lieb denn ja immer dieses Doppeldeutige, dieses, also, einmalig. Er steigt ja förmlich aufs Dach, weil das ist ja sein Beruf, ne? Und aufs Dach steigen heißt ja auch, sich so ein bisschen einschleimen, also weil er dann Schnaps haben will. Spitzenmäßig.
3: Ja, naja, aber aufs Dach steigen heißt ja wohl jemanden zur Rede stellen.
2: Ach so, ja genau. Also ich find's trotzdem herrlich.
4: Sag mal, geht das noch? Ihr redet einen Scheiß. Wieso sollte denn der Schornsteinfeger den Wirt zur Rede stellen?
2: Also Udo, du hast ja wohl gar keinen Sinn für Humor.
3: Ja, nur weil er es nicht erfunden hat.
2: Also wirklich. Was macht dein Rätsel, Franz?
5: Ich brauch noch Mediziner.
2: Hier, Dr. Menzel.
5: Nee, mit 4 Buchstaben.
2: Ja, nee, den weiß ich auch nicht.
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0: Kommen Sie gut in die neue Woche hier mit uns, mit NDR 90,3 und Genesis. Follow you, follow me, um 8:10 jetzt. Ich habe am Wochenende auf dem Oktoberfest in der Fisch-Auktionshalle geschunkelt und so 20 Gehminuten weiter gestern im Millerntor-Stadion. Genau dasselbe. Unterhaken, singen und schunkeln. St. Pauli und die Fans haben einen 2:0 gegen Karlsruhe gefeiert. Das Team ist jetzt seit 4 Spielen ohne Niederlage. Ein Tor hat Lars Ritzka geschossen, der ist ja eigentlich Abwehrspieler. Da ist man jetzt nicht so häufig der Torschütze. Das Trainerteam bietet aber auch entsprechende Anreize, hat Ritzka erzählt.
1: Gut, wir sind froh, dass wir auch endlich mal ein Standardtor erzielen und nicht wieder bezahlen müssen, weil wir eins kassiert haben. Da gibt es eine kleine Wette intern, aber ja, wenn wir eben ein Gegentor kassieren, müssen wir eben ein bisschen was zahlen, und wenn wir ein Tor machen, zahlt dann das Trainerteam.
0: Läuft. St. Pauli jetzt Platz 7 in der Tabelle. Besser lief es in dieser Saison noch nie. Gute Laune auch beim HSV. Einerseits nach dem 3:2 in Hoffenheim, aber der Kapitän hat sich ja einen Kreuzbandriss zugezogen. Lars Peglus, unser HSV-Reporter. Lars, wie schwer trifft den HSV diese Verletzung?
2: Ja, trifft ihn schon schwer, denn Nicolai Remberg ist zum absoluten Leistungsträger geworden beim HSV. Und da redet Trainer Merlin Polzin auch nicht um den heißen Brei.
3: Ja, es sieht absolut beschissen aus. Bitterer Moment für nicht nur für ihn persönlich, sondern natürlich für uns als Mannschaft, weil er der Spieler ist, der genau das verkörpert, was den neuen HSV ausmachen soll.
2: Nicolai Remberg wird lange ausfallen, vielleicht die ganze Saison. Und er erhält viel Zuspruch. Auf Insta schrieb Ex-HSVer Louis Holtby zum Beispiel: Wenn einer stärker zurückkommt, dann du. Und sogar die Stadt hat geschrieben, hamburg.de hat gepostet, in Hamburg kommt man stärker zurück. Also viel Unterstützung für Nicolai Remberg, der ja eigentlich nur seinem Spitznamen Ehre machen muss. Und dieser Spitzname ist Rambo.
0: Ja, dann gute Besserung wünschen wir Rambo und dem HSV. Die nächsten 3 Punkte dann am Sonnabend gegen Stuttgart sind wir natürlich live im Volksparkstadion für Sie dabei hier bei NDR 90,3. 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
2: Nach Luis Capaldi hören wir gleich Alan Parsons Project mit Don't Answer Me. Vorhin natürlich aber erstmal unsere ausführlichen Nachrichten und die gibt's jetzt mit Rosa Erdmann.
3: Guten Morgen. Es ist 8 Uhr.
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3: Hamburgs Grüne streiten offenbar über geplantes Naturkundemuseum. Amsinkstraße ist morgens jetzt stadteinwärts wieder befahrbar. CDU berät nach Pleiten bei Landtagswahlen über neuen Kurs. Das Wetter sonnig und meistens trocken, 15 Grad werden's. Bei den Hamburger Grünen sorgt ein Nein zum geplanten Naturkundemuseum für Diskussionen. Der Vorstoß von Co-Fraktionschef Michael Gwotz war wohl nur in einem kleinen Kreis abgestimmt. Oliver Wuttke.
4: Rund 500 Millionen Euro für ein Naturkundemuseum. Bei diesen Kosten werde die grüne Bürgerschaftsfraktion nicht zustimmen, klang es am Freitag noch eindeutig. Gestern relativierte eine Sprecherin, das solle eine Diskussion anstoßen. Die Position sei von den zuständigen Fraktionsvorstandsmitgliedern beschlossen worden. Für Nachfragen waren am Sonntag weder Partei noch Fraktionsvorstand erreichbar. Andere grünen Abgeordnete zeigten sich im Gespräch mit NDR 90,3 jedoch irritiert. Ein Verzicht auf das Museum sei in der Fraktion nie besprochen worden. Angesichts notwendiger Haushaltskürzungen gäbe es bei vielen aber Zweifel, ob tatsächlich alle Großprojekte weiterverfolgt werden sollten. Nicht nur beim Regierungspartner SPD, sondern auch bei den grünen Senatsvertretern ist der Ärger über die Haltung der Fraktionsspitze offenbar groß. Die zweite Bürgermeisterin Katharina Fegebank stellt klar, der Senat suche weiter nach der bestmöglichen Lösung für das Museum.
3: Auch Hamburgs erster Bürgermeister Peter Tschentscher hält daran fest. Der Standort für das geplante Naturkundemuseum ist aber weiter unklar, sagte er am Rande einer Delegationsreise in Hamburgs Partnerstadt in Vietnam. Aus Ho Chi Minh Stadt Annika Sippör.
5: Wie könnte eine Lösung für das Naturkundemuseum aussehen? Das werde immer noch verhandelt, so Tschentscher. Aber es gibt ja einen Beschluss der Bürgerschaft und einen Staatsvertrag, dass das Museum kommen soll.
6: Das heißt, dass wir das, was der Staatsvertrag vorsieht und was die hamburgische Bürgerschaft beschlossen haben, als Senat ernst nehmen. Ob wir eine Lösung finden und wie sie dann aussieht, das ist ja gerade Gegenstand der Arbeit. Und das löst man eben nicht durch Presseerklärungen, sondern eben nur durch kluge politische Verhandlungen und Ergebnisse.
5: Ende vergangener Woche hatte der Fraktionschef der Grünen, Michael Gwotz, das neue Angebot, das Naturkundemuseum im Besenbinder Hof unterzubringen, als zu teuer abgelehnt. Auch auf dem möglichen Standort im Elbtower liege kein Segen. Alle anderen Fraktionen in der Bürgerschaft kritisierten die Grünen-Fraktion.
3: Die Amsinkstraße ist jetzt im Frühverkehr auch wieder stadteinwärts befahrbar, und zwar täglich von 5 bis 11 Uhr. Seit dem Wasserrohrbruch vor knapp 2 Wochen war die wichtige Straße in diese Richtung gesperrt. Jetzt werden zumindest vormittags wieder 2 Fahrspuren geöffnet. Caro Weiß.
7: Mit etwas Verspätung sind heute früh die Warmbaken umgestellt worden. Seit kurz vor 6:30 werden Autofahrerinnen und Autofahrer stadteinwärts über die Gegenfahrbahn geleitet. Dort steht dann statt auswärts nur eine Spur zur Verfügung. 2 weitere gibt es aber auf dem parallelen Recher-Lübcke-Damm. Außerhalb dieser Zeit bleibt die Amsingstraße aber weiter eine Einbahnstraße, die nur stadtauswärts befahrbar ist. Täglich zwischen 11 und 12 Uhr werden die Warmbaken dafür zwischen den Fahrstreifen wieder zurückgesetzt. So sollen die Hauptverkehrsströme morgens und nachmittags entlastet werden. Ein Engpass bleibt die Amsingstraße bis zur endgültigen Wiederherstellung demnach im Dezember, aber trotzdem.
3: Auch auf der A1 rollt der Verkehr wieder zwischen dem Dreieck Norderelbe und dem Kreuz Hamburg-Ost. Die Arbeiten gingen sogar ein paar Stunden schneller als geplant am Wochenende. Dort wurde ein neues Messsystem installiert. Die Sensoren sollen Alarm schlagen, wenn die Brücke zu stark belastet wird. Peter Kleffmann.
8: Es ist wie eine Art EKG, das den Ingenieuren der Autobahn GmbH rund um die Uhr den Gesundheitszustand des Intensivpatienten Norderelbbrücke liefert. Dafür wurden in den vergangenen Tagen rund 60 Sensoren entlang der Brücke installiert. Sie liefern Daten über Erschütterungen, die Dehnung der Brücke und vor allem auch das Gewicht der auf ihr fahrenden LKW. Sie sind das Hauptproblem. Rund 20% der täglich knapp 140.000 Fahrzeuge sind Laster. Dazu kommen jede Nacht bis zu 30 Schwertransporte mit mehr als 70 Tonnen Gewicht. Sie sorgen dafür, dass die Brücke viel schneller altert als ursprünglich geplant. Das Ziel ist, ihr Lebensende mindestens bis zur Fertigstellung einer neuen Brücke in 4 Jahren hinauszuzögern.
3: Nach dem schweren tödlichen Angriff auf den Flughafen in Riad hat es in Saudi-Arabien heute früh erneut Luftalarm gegeben. Die pro-iranische Houthi-Miliz hat mit weiteren Attacken auf Flughäfen gedroht. Nach dem Auswärtigen Amt in Deutschland haben inzwischen auch Großbritannien und die USA Reisewarnungen herausgegeben. Bundeswirtschaftsministerin Katharina Reiche sitzt weiter in Saudi-Arabiens Hauptstadt Riad fest. Das Land im Mittleren Osten leitet seit Jahren eine internationale Militäraktion gegen die Houthi-Miliz im Jemen. Die CDU ist im Schweriner Landtag nicht mehr vertreten und auch in Berlin und Sachsen-Anhalt hatte sie viele Stimmen eingebüßt bei den Landtagswahlen im September. Deshalb berät die Parteispitze seit gestern darüber, wie die CDU wieder rauskommen will aus der Krise. Philipp Kunschner in Berlin, was genau wird da besprochen?
9: Ausgehend von dem, was wir hören, will man offenbar zeigen, dass man neben den Reformen nun auch ganz konkret etwas für die Menschen unternehmen will, die unter den stark gestiegenen Lebenshaltungskosten leiden. Zum Beispiel will man wohl an die Stromsteuer noch einmal ran. Offen ist auch noch eine weitere Frage, nämlich die, welchen Kurs die CDU in Zukunft einschlagen wird. Hessens Ministerpräsident Rhein etwa fordert eine konservativere Ausrichtung und Familienministerin Prien hingegen sagt, die CDU sei zuletzt zu konservativ geworden und das sei auch Teil des Problems. Es geht, so hören wir wohl klar, um Inhalte und Maßnahmen und nicht um Personaldebatten und dieses Signal will man offenbar auch deutlich aussenden.
3: Philipp Kunschner aus Berlin. Wie wichtig ist freie Berichterstattung für unsere Demokratie und wie können wir uns vor Desinformation schützen? Darüber ist gestern beim NDR diskutiert worden, zum Auftakt der 4. Hamburger Woche der Pressefreiheit. Bis zum 17. Oktober gibt es knapp 90 Veranstaltungen. Die Hamburger Woche der Pressefreiheit wird unter anderem von NDR Info und der Körber-Stiftung mitorganisiert. Und das Ganze ist auch Thema in der NDR Hamburg App. Der FC St. Pauli hat seine Erfolgsserie in der zweiten Liga ausgebaut. Er hat Karlsruhe mit 2:0 besiegt. Auch der HSV klettert nach dem Auswärtssieg in Hoffenheim in der Bundesliga-Tabelle weiter nach oben. Jörg Nowoska.
10: Ein Treffer von Stürmer Cissé, einer von Verteidiger Ritzka. Dazu eine souveräne Vorstellung des gesamten Teams. St. Pauli ist nach dem 2:0-Erfolg gegen Karlsruhe jetzt bereits seit 4 Partien ohne Niederlage. Fast 30.000 Fans im ausverkauften Stadion feierten ihre Mannschaft und den Sprung auf Tabellenplatz 7. Etwas Glück war allerdings dabei. Zweimal traf auch der KSC, zweimal wurde das Tor zurückgenommen. Zwei hoch umstrittene Entscheidungen. Verdient war der Sieg von St. Pauli dennoch. Der Rückstand zum Aufstiegsrelegationsplatz schrumpft auf 4 Punkte. In der Bundesliga startet der HSV einen Positivlauf und feiert mit dem 3:2 Auswärtssieg in Hoffenheim den zweiten Sieg in Folge. Mit nun 6 Punkten verlässt das Team die Abstiegsplätze und klettert auf Tabellenrang 13. Ein bitterer Rückschlag für den Verein ist die schwere Verletzung von Kapitän Nikolai Remberg. Der Leistungsträger fällt mit einem Kreuzbandriss monatelang aus.
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2: Das Wetter für uns in Hamburg und da können Sie heute früh mal überlegen, wo Sie Ihre Handschuhe letzten Winter ausgezogen haben.
11: Ja, also da hat Steffi auch schon geschrieben, dass sie sie auch gesucht hat heute Morgen, weil sie Fahrradfahrerin ist und länger brauchte als geplant, weil sie immer nur linke Handschuhe gefunden hat die ganze Zeit.
2: Es ist empfindlich kalt.
11: Ja, in Niendorf zum Beispiel 3 Grad aktuell. Also das ist ja, ich sag mal, kurz vor Scheibenkratzen. Mhm. Es ist Herbst. Aber wir kommen heute noch auf bis zu 15 Grad. Denn wenn Sie den Blick schweifen lassen Richtung oben, sehen Sie, dass das ein schöner Sonnenaufgang ist. Und der Tag heute auch relativ sonnig wird. 5 bis 7 Sonnenscheinstunden sammeln wir. Die Wolken, die über den Himmel schieben, haben keinen Regen an Bord.
2: Blitzer und Staus aus unserem Verkehrszentrum Roter Baum.
11: Ja, es ist voll ein normales Berufsverkehrbild an den meisten Stellen. Auf der A7 zum Beispiel Hannover Richtung Flensburg zwischen Hausbruch und dem Elbtunnel stockt es 2 Kilometer. Dann haben wir aber die A24 von Hamburg Richtung Berlin. Die ist gesperrt zwischen dem Horner Kreisel und Jenfeld. Da wird die Fahrbahn erneuert. Und das dauert bis Freitagabend 20 Uhr. Eine Umleitung ist ausgeschildert. Dann gucken wir auf die Straßen der Stadt. Das ist rund um die Elbebrücken wieder voll. Tatsächlich davor und auch dahinter. Und das, obwohl, wie Sie ja eben gehört haben, die Amsingstraße jetzt stadteinwärts von 5 Uhr morgens bis 11 Uhr vormittags wieder befahrbar ist, trotz des Wasserrohrbruchs. Aber wenn wir da mal gucken, die Bockfelder Straße stadteinwärts bis zur Altmannbrücke durchweg, staustockender Verkehr, 18 Minuten dauert es da länger. Dann haben wir noch die Alsterkuchschaussee, die ist auch überdurchschnittlich voll, eine Viertelstunde dauert es dort länger. Besser geworden ist es jetzt am Vedler Damm Richtung Kühlbrandbrücke. Das waren ja eben mal 20 Minuten plus, im Moment 10 Minuten Verzögerung. Und an der Berner Chaussee, Vorsicht, Ecke am Stüm Süd, da sind die Ampeln außer Betrieb. Bei Bussen und Bahnen, da sind im Moment keine Ausfälle gemeldet.
2: Wir wünschen gute Fahrt.
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11: Guten Morgen.
2: Ich bin Nicole Steins. Schönen Montag zusammen und 24 Stunden Hamburg, so heißt unsere Aktion. Wir kommen mit dem Radio einen ganzen Tag lang zu Ihnen in Ihren Stadtteil und sprechen zusammen über alles, was Sie da so gerade bewegt. Und heute starten wir in Barmbek Nord. Da genießt unsere Stadtreporterin gerade mit Ihnen den Sonnenaufgang und meldet sich gleich nach Rod Stewart und jetzt Alan Parsons Project. Don't answer me.
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so gut in den Montag hier mit NDR 90,3. Gleich haben wir es 7:15 und da erreicht uns gerade die Nachricht, dass Bärbel Baas soeben als Arbeitsministerin und SPD-Chefin zurückgetreten ist. Alle aktuellen Infos dazu hören Sie gleich in unseren Nachrichten um 8:30 hier bei NDR 90,3. 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

0: Wir segeln dem Sonnenaufgang entgegen hier mit Rod Stewart um 18 Minuten nach 8 jetzt.
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0: Hallo, wir sind's. Heute einen ganzen Tag sind wir bei Ihnen in Barmbek Nord. Warum will man da eigentlich nicht mehr weg aus Barmbek Nord? Was gibt's nur hier und was könnte vielleicht besser laufen? Was heute wirklich überall in Hamburg aber sehr gut läuft, ist auf alle Fälle die Sache mit dem Sonnenaufgang. Der wird wohl auch an Barmbek Nord nicht spurlos vorbeigegangen sein heute früh. Unsere Stadtreporterin in Barmbek ist Anna Rüther. Anna, wie sieht es denn aus?
2: Naja, Nicole, du hast ja vorhin mit Philipp so über das schöne Farbenspiel am Himmel geschwärmt. So schön rot sei es gewesen. Und dann dachte ich, ich gucke mal, wo man in Barmbek Nord denn wohl den schönsten Sonnenaufgang findet. Und der Erste, mit dem ich darüber sprach, ist schon wieder in kurzen Hosen. Gibt es auch gar nicht. Christian.
3: Das ist die Regel. Pro Stadtviertel gibt es mindestens immer einen Dulli, der auch das ganze Jahr mit kurzen Hosen rumrennt.
2: Du bist der Dulli, der es macht.
3: Das ganze Jahr.
2: Sag mal, ich suche nach einem schönen Ort für Sonnenaufgang. Und zwar in Barmbek Nord. Ist es hier am Kanal?
3: Ja, ich wollte gerade sagen. Also, es sieht richtig schön aus.

0: auch hier zu Hause?
1: Ich würde eher sagen für Sonnenuntergänge. Also dann, da geht die Sonne unter. Das ist immer ein bisschen schöner.
0: Okay, also muss ich heute Abend wieder herkommen.
1: Heute Abend.
0: Was macht Barmek so schön?
1: Ich finde einfach, wenn man hier so hintenrum rausgeht, dass das so ein bisschen raus aus der Stadt ist und man nicht die Straße hat. Trude finde ich auch sehr schön. Ja.
0: Darfst du auch was Kritisches sagen? Gibt es irgendwas, wo du sagst, da kann man mal nachbessern?
1: Oh, ich finde, die Hauptstraße ist nicht so schön. Wirkt irgendwie immer sehr dreckig und laut und voll, aber ist, glaube ich, einfach die Großstadt. Aber hier finde ich es sehr schön.
0: Ja, da hat sie definitiv recht. Wobei, so richtig schön reden kann man ja, ehrlich gesagt, die wenigsten Hauptverkehrsstraßen. Weder in Barmbek Nord noch sonst irgendwo in Hamburg.
2: Ja, aber auf der Barmbeker Straße stadtauswärts geht es gerade dem Sonnenaufgang entgegen. Also können Sie sogar die Sonnenbrille im Auto aufsetzen momentan. Vom Sonnenaufgang bis zum Sonnenuntergang sind wir heute bei Ihnen in Barmbek Nord. Anna, wir hören uns in anderthalb Stunden wieder. Und unser Kollege Stefan Heller, der sendet dann heute von 15 bis 19 Uhr live von dort direkt aus unserem Ü-Wagen am Bahnhof. Da freuen wir uns auf Sie.
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0: Knutschen im Kino mit den Drifters, das sind die größten Hits aller Zeiten für Sie hier bei NDR 90,3. Gleich mit Police, Every Breath You Take, hören wir nach unseren Nachrichten mit Rosa Erdmann.
1: Guten Morgen, es ist 8:30.
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1: Bärbel Baas tritt überraschend als Arbeitsministerin und als Co-Vorsitzende der SPD zurück. Als Grund gibt sie den Tod ihrer Stieftochter an. Sie habe festgestellt, dass sie Zeit brauche, um die Trauer zu verarbeiten, so Baas. Außerdem kritisierte sie öffentliche Angriffe aus den Reihen des Koalitionspartners der Union. Hamburgs Bürgermeister Peter Tschentscher von der SPD hält am Naturkundemuseum fest. Darüber sind sich SPD und Grüne im Hamburger Senat einig, so Tschentscher bei seiner Delegationsreise in Vietnam. Der Grünen-Fraktionschef Michael Gwoz hatte zuletzt gefordert, bei den Museumsplänen umzusteuern. Rund eine 500 Millionen für so ein Museumsprojekt seien angesichts der klammen Kassen nicht drin. Der Vorstoß war aber offenbar nur in einem kleinen Kreis abgestimmt worden und sorgt deshalb für Diskussionen. Die Amsingstraße ist seit heute auch wieder stadteinwärts befahrbar. Das soll ab jetzt täglich zwischen 5 und 11 Uhr so sein. Seit dem Wasserrohrbruch vor knapp 2 Wochen war die wichtige Straße in diese Richtung gesperrt. Zumindest im morgendlichen Berufsverkehr können Autofahrerinnen und Fahrer auf der Amsingstraße stadteinwärts jetzt 2 Fahrspuren nutzen. Oliver Wuttke.
3: Sie werden über die Gegenfahrbahn geleitet. Dort steht dann nur eine Spur zur Verfügung. 2 weitere gibt es aber auf dem parallelen Recher-Lübcke-Damm. Außerhalb dieser Zeit wird die Amsingstraße wieder zur Einbahnstraße statt auswärts. Täglich zwischen 11 und 12 Uhr werden die Warnbarken zwischen den Fahrstreifen umgesetzt. Das System soll die Hauptverkehrsströme morgens und nachmittags entlasten, sagt der Sprecher der Verkehrsbehörde Henrik Horndahl. Ein Engpass bleibe die Amsingstraße bis zur endgültigen Wiederherstellung im Dezember aber trotzdem. Auch in Ohlsdorf herrscht wieder freie Fahrt. Dort sind die letzten Schäden nach dem Wasserrohrbruch an der Fuhlsbüttler Straße behoben und der Verkehr kann ab 8 Uhr wieder rollen.
1: Nach der Landtagswahl in Mecklenburg-Vorpommern rückt dort eine rot-rot-grüne Regierung näher. SPD, Linke und Grüne wollen heute mit den Koalitionsverhandlungen starten. Ihre besprochenen Ziele: Krankenhausstandorte erhalten, eine stärkere Beteiligung von Bürgerinnen und Bürger und weiter beitragsfreie Kitas. Der FC St. Pauli hat erneut Punkte geholt durch einen 2:0-Sieg gestern gegen den Karlsruher SC. Hamburgs Bundesliga-Basketballer, die Towers, verloren dagegen in Frankfurt mit 78:89. Auch die Handballer vom HC Hamburg scheiterten im Nordduell in Kiel mit 19:26.
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0: Das Wetter für uns in Hamburg, da erkennen Sie Fahrradfahrer bei der Arbeit heute am eiskalten Händchen.
4: Ja, es ist wirklich sehr, sehr kalt. Volksdorf zum Beispiel, 3 Grad die aktuelle Temperatur. Da ist, also hier kam eben ein Kollege rein und hat seine Hände vorgeführt.
0: Fass mal an, hat er gesagt, fass
4: ja,
0: mal an.
4: Richtig, ja. Und er hatte keine Handschuhe und die Hände waren kalt.
0: Hört er denn nicht zu?
4: Nee, hat er nicht, Wir sagen es ja alle halbe Stunde.
0: Ja, bitte.
4: Dass es heute kalt ist, aber mild wird. 15 Grad maximal, weil, das sehen wir jetzt schon, das ein durchaus sonniger Tag wird. 5 bis 7 Stunden Sonnenschein, harmlose Wolken, Regen ist da nicht an Bord.
0: Also es täuscht von draußen, wenn Sie rausgucken. Aber Sie werden es merken, wenn die Tür aufgeht. Blitzer und Staus aus unserem Verkehrszentrum Roter Baum.
4: Auf den Autobahnen geht's. In der Stadt ist es jetzt schon sehr voll. Die A7 Hannover Richtung Flensburg, da zwischen Hausbruch und dem Elbtunnel. 4 Kilometer stockender Verkehr. Die A24 Richtung Berlin, die ist gesperrt zwischen dem Horner Kreisel und Jenfeld. Die Fahrbahn wird erneuert bis Freitagabend, 20 Uhr. Da ist eine Umleitung ausgeschildert. So, dann gucken wir mal, was auf den Straßen der Stadt los ist. Da haben wir einmal ja den Komplex rund um die Elbbrücken. Die Amsingstraße ist wieder von 5 Uhr morgens bis 11 Uhr vormittags stadteinwärts befahrbar, trotz des Wasserrohrbruchs. Aber trotzdem ist da im Umfeld noch einiges los. Der Heidenkampsweg stadteinwärts, da bis Bürgerweide dauert es über 1/4 Stunde länger. Die Burgfelderstraße stadteinwärts auch voll, 1/4 Stunde plus. Und vor allem von den Mundsburg-Türmen an der Alster entlang bis zum Ferdinandstor, da ist wirklich Stau. 25 bis 30 Minuten dauert es dort, im Moment länger. Dann haben wir noch so einen Schwerpunkt, wo mehr los ist als sonst. Alsterkrug-Chaussee stadteinwärts 1/4 Stunde plus. Und auch vom Bramkamp bis Delböge zur Kreuzung Alsterkrug-Chaussee ist Stau und es dauert auch da 1/4 Stunde länger. Der Kronstieg inklusive des Kronstiegtunnels Richtung Langenhornmarkt dauert es auch fast 20 Minuten im Moment länger. Und die weiteren Verzögerungen, da haben wir ganz zahlreiche, sind an den üblichen Routen des Berufsverkehrs, gerne auch vor großen Baustellen, wo es mal 10 Minuten länger dauern kann. Und an der Berner Chaussee immer noch aufpassen. Die Ampeln sind aus an der Ecke am Stüm Süd. Dafür allerdings bei Bussen und Bahnen im Moment keine Ausfälle gemeldet.
0: Gute und sichere Fahrt. Philipp von Kageneck.
4: Guten Morgen.
0: Ich bin Nicole Steins. Schönen Montag hier mit uns und ich habe gerade schon messerscharf zusammengerechnet. Es geht maximal um 400 Euro jetzt für Sie bei uns im Hamburg-Quiz, wenn Sie alle unsere 5 Hamburg-Fragen und die Jackpot-Frage obendrauf richtig beantworten.
4: Ja, und jetzt anrufen unter 01371 90 93.
0: Dann spielen wir gleich nach Dolly Parton und jetzt Police mit Every Breath You Take hier bei NDR 90,3. 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

0: Steffen und Jolene um 8.42 Uhr.
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0: Und das spielen wir heute zum Wochenstart mit Brigitte Gabriele Seller aus der Hafen City. Hier sind Nicole und Philipp. Schönen guten Morgen.
2: Moin Nicole, moin Philipp.
3: Ja, guten Morgen.
0: Na Brigitte, alles gut bei Ihnen?
2: Ein bisschen aufgeregt.
0: Ja, jetzt vom Quiz oder so generell vom Tag heute?
2: Nee, vom Quiz. Okay. Mehr als vom Zahnarzt nachher.
0: Ach, zum Zahnarzt geht es, um Gottes Willen. Nein, nein, nein. So schlimm wird es nicht werden. Obwohl, schlimm. Was haben Sie denn vor beim Zahnarzt? Was passiert?
2: Macht eine Wurzelbehandlung und muss beim Implantat, das Implantat ist schon drin und da muss er das noch einschrauben. Der wird schon schaffen.
3: Ja.
2: Das ist ein netter Mann.
3: Da wird das Quiz angenehmer sein für Sie.
2: Ja. Das denke ich auch.
0: Mein Zahnarzt fragt als erstes immer, wollen wir denn eine Betäubung? Ich so, ja, das wollen wir. Jedes Mal.
2: Da sind wir uns ja schon mal einig.
0: Ja, sehen Sie. Guck mal, und dann schauen wir mal, was wir jetzt hier hinkriegen. Wir haben maximal 400 Euro für Sie, wenn alle 5 Fragen und die Jackpot-Frage klappen. Brigitte, es geht los mit Frage Nummer 1. Welche Farben hat das NDR-Logo? Blau-Weiß oder Grün-Schwarz?
2: Blau-Weiß.
0: Jawohl, vollkommen richtig. Frage 2. In welchem Park gibt es einen japanischen Garten?
2: Im Lobby-Schmidt-Park, meine ich.
0: Land nur Blumen wäre die richtige Antwort gewesen.
2: Ah, shit.
0: Ah, schade. Ja. Aber es geht weiter.
2: Da geht man mal vorbei, wenn man zur Messe geht.
0: Ja. Nächstes Mal steht es auf dem Schild, wenn Sie vorbeigehen. Sie werden es sehen. Jetzt Frage 3. Wie viele Türme hat das Hamburger Rathaus?
2: Oh. Hat das überhaupt Türme? Das sind ja heute Fragen.
0: Mhm.
2: Ein Turm?
0: Jawohl, ein Turm ist richtig. Oh, das ist mal so eine kleine Fangfrage. Ne? Nein, ein Turm ist richtig. Ist doch richtig. Jetzt geht's weiter mit Frage 4. Baumwall, Schlump oder Dammtor? Welcher dieser Stationen liegt nicht auf der Route der U3?
2: U3 muss ich mal überlegen. Das ist die gelbe. Was war das?
0: Baumwall, Schlump oder Dammtor? Was liegt nicht an der U3?
2: Schlump liegt an der U3.
0: Was nicht? Brauchen wir jetzt? Jetzt?
2: Was hatten wir
0: jetzt? Jetzt ist leider die Zeit abgelaufen. Ah, die Zeit ist leider abgelaufen. Das hatte schon gepiept.
2: Ne?
0: Ja, Dammtor wäre es gewesen, aber da war die Zeit schon weg. Aber jetzt Frage 5. Pass auf, Brigitte. Was ist eine Funzel?
2: Funzel? Das ist ein Licht.
0: Ja, das ist ein Licht, genau. Das ist richtig. Und Philipp rechnet jetzt alles zusammen.
3: Oh. 3 richtige Antworten ergibt 150 Euro.
0: So, herzlichen Glückwunsch.
2: Dankeschön. Das ist immer so. Wenn man nicht dran ist, weiß man, wenn man dran ist.
0: Ja, dann ist es fast wie beim Zahnarzt, wenn man dran ist.
2: Aber 150 Euro sind ja auch super.
0: Ja, sehr gut, Brigitte. Das hat auf alle Fälle großen Spaß gemacht mit Ihnen. Und wir wünschen viel Spaß mit dem Geld und halten Sie durch, machen Sie Mund auf, wird alles gut gleich beim
2: Klar.
0: Bis dann. Tschüss.
2: Danke, dass ich mitspielen durfte.
0: Sehr gerne. So, und morgen spielen wir dann?
3: Um bis zu 500 Euro, denn im Jackpot liegen jetzt 250 Euro.
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0: 9 Minuten vor 9.
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0: Cindy Müller aus Sasel hat sich bei uns gemeldet und die schickt ganz liebe Grüße rüber an zwei Frauen, weil sie die einfach so toll findet. Vor allem, was die beiden machen. Hören Sie mal.
2: Meine Hamburgerinnen des Tages sind Katrin Gerlitz und Steffi Gab-Samuels vom Verein Vierhufe im Glück. Der Verein kümmert sich um alte, ausgediente Reitpferde, kranke Tiere und auch Fohlen, die, wenn sie keinen Abnehmer finden, zum Schlachter gehen würden. Steffi und Katrin legen so viel Herzblut, so viel Engagement und so viel Leidenschaft in den Verein und auch in die Rettung dieser Tiere, stellen ihre eigene Freizeit so oft hinten an, damit der Verein am Laufen gehalten wird und viele, viele Tiere gerettet werden können. Und ich finde, dieser Einsatz verdient ganz klar den Titel Hamburgerin des Tages.
0: Das finden wir unbedingt auch. Also Katrin und Steffi vom Verein Vierhufe im Glück, heute unsere Hamburgerin des Tages.
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0: Das sind die Commodores und Night Shift.
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0: Hören wir gleich den nächsten von Kate Bush, Running Up That Hill, nach unseren Nachrichten. Und die hat jetzt Rosa Erdmann.
3: Guten Morgen. Es ist 9 Uhr.
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3: Baas gibt Posten als Ministerin und Chefin der SPD auf. Hamburger Grüne diskutieren über geplantes Naturkundemuseum. FC St. Pauli besiegt Karlsruhe mit 2:0. Das Wetter sonnig, meistens trocken und 15 Grad werden's. Bärbel Baas tritt überraschend als Arbeitsministerin und SPD-Vorsitzende zurück. Das hat sie in einer Mitteilung bekannt gegeben. Darin begründet sie ihren Schritt unter anderem damit, nach dem Tod ihrer Stieftochter Zeit zu brauchen. Aus Berlin, Nicole Markwald.
4: Als weiteren Grund nennt sie öffentliche Angriffe, auch aus den Reihen des Koalitionspartners der Union. Diese seien in dieser für sie persönlich schwierigen Zeit weiter forciert worden, schreibt Baas. Sie habe momentan nicht die Kraft, ihre Regierungs- und Parteiarbeit vollumfänglich auszuüben. Deshalb lege sie das Amt der Co-Vorsitzenden der SPD und ihr Amt als Bundesministerin für Arbeit und Soziales nieder. SPD-Chef Lars Klingbeil teilte mit, er sei über den Rückzug von Bärbel Baas traurig, könne ihn aber nachvollziehen. Die Angriffe gegen sie in den letzten Tagen ihrer Trauer seien unanständig gewesen. Baas habe mit klarem Kompass und Geradlinigkeit Verantwortung übernommen und sich mit voller Überzeugung für die Menschen in unserem Land eingesetzt.
3: Bei den Hamburger Grünen sorgt ein Nein zum geplanten Naturkundemuseum für Diskussionen. Der Vorstoß von Co-Fraktionschef Michael Gwoz war wohl nur in einem kleinen Kreis abgestimmt. Oliver Wuttke.
5: Rund eine halbe Milliarde Euro für ein Naturkundemuseum. Bei diesen Kosten werde die grüne Bürgerschaftsfraktion nicht zustimmen, klang es am Freitag noch eindeutig. Gestern relativierte eine Sprecherin, das solle eine Diskussion anstoßen. Die Position sei von den zuständigen Fraktionsvorstandsmitgliedern beschlossen worden. Für Nachfragen waren am Sonntag weder Partei noch Fraktionsvorstand erreichbar. Andere grünen Abgeordnete zeigten sich im Gespräch mit NDR 90,3 jedoch irritiert. Ein Verzicht auf das Museum sei in der Fraktion nie besprochen worden. Angesichts notwendiger Haushaltskürzungen gäbe es bei vielen aber Zweifel, ob tatsächlich alle Großprojekte weiterverfolgt werden sollten. Nicht nur beim Regierungspartner SPD, sondern auch bei den grünen Senatsvertretern ist der Ärger über die Haltung der Fraktionsspitze offenbar groß. Die zweite Bürgermeisterin Katharina Fegebank stellt klar, der Senat suche weiter nach der bestmöglichen Lösung für das Museum.
3: Und das ist auch Thema in der NDR Hamburg App. Die Amsenkstraße ist aktuell Richtung Innenstadt befahrbar. Zwischen 5 und 11 Uhr soll der Verkehr dort jeweils auch in diese Richtung wieder rollen können. Dafür werden dann Wagen umgestellt und Spuren der Gegenfahrbahn genutzt. Seit dem Wasserrohrbruch vor knapp 2 Wochen ist die wichtige Hauptverkehrsstraße stadteinwärts gesperrt. Zumindest der morgendliche Berufsverkehr soll jetzt durch die zeitweise Spurenfreigabe entlastet werden. Nach dem schweren, tödlichen Angriff auf den Flughafen in Riad hat es in Saudi-Arabien heute früh erneut Luftalarm gegeben. Die pro-iranische Houthi-Miliz hatte mit weiteren Attacken auf Flughäfen gedroht. Nach dem Auswärtigen Amt haben inzwischen auch Großbritannien und die USA Reisewarnungen herausgegeben. Bundeswirtschaftsministerin Katharina Reiche sitzt weiter in Saudi-Arabiens Hauptstadt Riad fest. Das Land im Mittleren Osten leitet seit Jahren eine internationale Militäraktion gegen die Houthi-Miliz im Jemen. Der FC St. Pauli hat seine Erfolgsserie in der zweiten Liga gestern ausgebaut und Karlsruhe mit 2:0 besiegt. Auch der HSV klettert nach dem Auswärtssieg in Hoffenheim in der Bundesliga-Tabelle weiter nach oben. Jörg Naroska.
6: Ein Treffer von Stürmer Cissé, einer von Verteidiger Ritzka. Dazu eine souveräne Vorstellung des gesamten Teams. St. Pauli ist nach dem 2:0-Erfolg gegen Karlsruhe jetzt bereits seit 4 Partien ohne Niederlage. Fast 30.000 Fans im ausverkauften Stadion feierten ihre Mannschaft und den Sprung auf Tabellenplatz 7. Etwas Glück war allerdings dabei. Zweimal traf auch der KSC, zweimal wurde das Tor zurückgenommen. 2 hoch umstrittene Entscheidungen. Verdient war der Sieg von St. Pauli dennoch. Der Rückstand zum Aufstiegsrelegationsplatz schrumpft auf 4 Punkte. In der Bundesliga startet der HSV einen Positivlauf und feiert mit dem 3:2 Auswärtssieg in Hoffenheim den 2. Sieg in Folge. Mit nun 6 Punkten verlässt das Team die Abstiegsplätze und klettert auf Tabellenrang 13. Ein bitterer Rückschlag für den Verein ist die schwere Verletzung von Kapitän Nikolai Remberg. Der Leistungsträger fällt mit einem Kreuzbandriss monatelang aus.
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0: Das Wetter für uns in Hamburg.
7: Es ist schön, aber auch schön kalt. Also in Bramfeld, da messen wir jetzt im Moment 2 Grad.
0: Das ist kurz vor Eiskratzen.
7: Ja, es ist ganz kurz vor Eiskratzen. Und es wird aber besser, denn wir sehen es ja schon, es ist durchaus sonnig. 5 bis 7 Sonnenscheinstunden bekommen wir heute. Die Wolken, die dann auch mal durch den Himmel ziehen, sind harmlos. Regen ist keiner in Sicht, dafür aber bis zu 15 Grad in Sicht heute.
0: Blitzer und Staus aus unserem Verkehrszentrum Roter Baum. Oha.
7: Oha, ja, da ist eine Menge los heute. Vorsicht im Moment auf der A7 Hamburg Richtung Flensburg zwischen Schnelsen Nord und Quickborn. Da liegen Gegenstände. Dann auf den Autobahnen geht's noch. In der Stadt ist es richtig voll. Die A1 Bremen Richtung Hamburg ist zwischen Schlucken-Borsel und Bokel aktuell gesperrt, da brennt ein Fahrzeug. Dann auf der A7 in beiden Richtungen stockender Verkehr. Einmal Flensburg Richtung Hamburg zwischen Stellingen und Othmarschen 4 Kilometer. Und von Hannover Richtung Flensburg zwischen Hausbruch und Elbtunnel 4 Kilometer stockender Verkehr. Die A24 Richtung Berlin gesperrt die ganze Woche zwischen dem Horner Kreisel und Jenfeld. Da wird die Fahrbahn erneuert bis Freitagabend 20 Uhr. Und wenn wir jetzt mal auf die Straßen der Stadt schauen, sind wir, glaube ich, über den Berg. Also es wird schon wieder etwas weniger. Wir haben natürlich die üblichen Verzögerungen des Berufsverkehrs im Rahmen so bis 10 Minuten und ein paar Ecken, wo es darüber hinausgeht. Das ist heute auch wieder der Bereich vor und vor allem hinter den Elbbrücken. Sie haben es gehört heute schon. Die Amsingstraße ist jetzt stadteinwärts wieder befahrbar. Zumindest in der Zeit von 5 Uhr morgens bis 11 Uhr vormittags. Da stockt's aber auch drumherum. Heidenkammsweg, Borgfelder Straße. Überall dort haben wir stockenden Verkehr. Dann der Munzburger Damm. Das geht los an den Munzburger Türmen bis an die Alster, bis zum Ferdinandstor. Stau und stockender Verkehr. Gut 20 Minuten dauert es dort länger. Und es ist nach wie vor voll auf der Alster-Krug-Chaussee stadteinwärts. Da eine Viertelstunde plus. Und wenn Sie vom Bramkamp über Delböge auf die Kreuzung am Alster-Krug-Chaussee zufahren, auch gute 10 Minuten Verzögerung. Bei Bussen und Bahnen, da läuft es im Moment soweit planmäßig. Da sind keine Ausfälle gemeldet.
0: Dann kommen Sie mal gut durch, gute und sichere Fahrt.
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0: Mit Philipp von Kageneck.
7: Schönen guten Morgen.
0: Ich bin Nicole Steins. Schönen Montag mit uns. Schön, dass Sie dabei sind. Hier ist Kate Bush jetzt mit Running Up That Hill.
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0: Sonntag um 8:45 mit uns.
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0: Jeden Tag ein anderes Viertel. Heute Barmbek Nord. Los, Philipp, sag mal alles, was dir dazu einfällt.
2: Die Fuhle, Backstein, steht viel rum da. Lotto King Karl. Und die wichtigste Frage, ich habe da ja gewohnt, wenn man dann da in Barmbek einsteigt, welche U3 fährt jetzt in meine Richtung?
0: Oh, das ist lieb, dass du das Thema so offen ansprichst. Das kriege ich auch nie geregelt. Oh, ich hätte noch was. Der Komponist Bert Kämpfert, der war auch ein echter Barmbeker und nebenbei derjenige, der diesen Welthit hier geschaffen hat.
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2: Das ist Wahnsinn, oder?
0: Strangers in the Night. Möchte am liebsten die Wunderkerzen anmachen.
2: Ja. Frank Sinatra singt, Barmbek liefert. Und auch Helmut Schmidt hat in Barmbek Nord Wurzeln geschlagen.
4: Es war eine ziemlich dunkle Wohnung, eine sehr kleine Wohnung in einem Hinterhaus. Jedenfalls habe ich den Eindruck von bedrückender Armut mit nach Haus genommen. Es hat das Gerechtigkeitsgefühl überhaupt erst wachgerufen.
0: Und heute wohnt Peter Tschentscher in Barmbek Nord und ja, da steht man an der Kasse an und vor einem legt Peter Tschentscher dann die Margarine aus dem Angebot aufs Band. Also finde ich mega.
2: Ja, gut. Wobei beim einen oder anderen Produkt würde ich mir als erster Bürgermeister aber dreimal überlegen, ob ich das da vielleicht nicht lieber online bestelle. oder immer laut sagen, ach, es kommt schon wieder so viel Besuch, was da immer an Knabberzeug weggeht.
0: Wie routiniert du dich da reinfühlst in diese Situation. Ich bin sehr begeistert.
2: Könnte Bürgermeister werden.
0: Eben. Also, wie ist es bei Ihnen in Barmbek Nord? Was macht Barmbek zu Ihrem Zuhause? Was läuft vielleicht gar nicht so rund. Erzählen Sie uns Ihre Geschichten auf ndr.de/90.3. Unsere Reporter sind heute bei Ihnen im Stadtteil unterwegs und Stefan Heller sendet sogar live von 15 bis 19 Uhr heute aus Barmbek Nord.
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0: uns mit O Lamour um 9.22 Uhr und ganz viel Liebe geht raus auch für diese Aktion.
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0: In Bingen, südlich von Stuttgart, da hat es eine richtig coole Aktion gegeben. Damit krebskranke Kinder echt Haarperücken bekommen, haben sich 15 Menschen ihre Haare abschneiden lassen und die Haare dann gespendet. Die jüngste Spenderin war erst 5 Jahre alt und hat sich ihren Zopf abschneiden lassen. Denn so eine Echthaarperücke ist sonst wirklich teuer. Die kostet mindestens mal 1.000 Euro. Also das ist doch mal eine Aktion, die großes Vorbild für andere Städte und Friseursalons sein kann. Gibt es bei uns in Hamburg übrigens auch, zum Beispiel bei Königinnen in Eimsbüttel oder bei H-Team Grindel in Harvestehude. Tolle Sache.
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2: Nach Roy Orbison gleich Slade. My oh my hören wir nach unseren Nachrichten. Die gibt es jetzt mit Benita Brunert.
3: Moin moin. Die Glocke ist halb tein.
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3: 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Mal achteinander gewonnen. Anders hätte er für Hamburgs Bundesliga Basketballers gut sehen. 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Ende in die Komma 3, das Wetter für uns in Hamburg. 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
2: Dankeschön, Benita. Dann schauen wir auf die Straßenblitzer und Staus aus unserem Verkehrszentrum Roter Baum.
4: Ja, da ist auf der A7 aktuell ziemlich dicke Luft. Einmal Flensburg Richtung Hamburg. Die war da Höhe Bahnfeld eben wegen eines Unfalls kurz gesperrt. Jetzt ist dort immerhin eine Spur wieder frei. Aber es gibt trotzdem vom Dreieck Nordwest bis Bahrenfeld. 7 Kilometer Stau und stockenden Verkehr. Es dauert da eine halbe Stunde länger und ich habe ein bisschen den Eindruck, auf der Gegenfahrbahn wird auch ein bisschen rübergestiert, was da los ist. Denn Hannover Richtung Flensburg auf der A7 zwischen Hausbruch durch den Elbtunnel bis Bahrenfeld, bis zu der Unfallstelle auch 7 Kilometer Stau und stockender Verkehr. Auch da fast eine halbe Stunde plus. Dann wegen des Unfalls Richtung Süden auf der A7 die Auffahrt Volkspark aktuell gesperrt. Die A1 von Lübeck Richtung Hamburg zwischen Basbüttel und Oeyendorf. Da stockt es 2 Kilometer. Auch dort gab es einen Unfall, ist im Moment nur eine Spur frei. Und dann die A1 Bremen Richtung Hamburg ist gesperrt zwischen Stuckenborstel und Bokel wegen eines brennenden Fahrzeugs. Die A24 auch gesperrt, Hamburg Richtung Berlin zwischen Horner-Kreisel und Jenfeld. Da wird die Fahrbahn erneuert und zwar bis Freitagabend, 20 Uhr ist dort gesperrt, Umleitung ist ausgeschildert. Wenn wir auf die Straßen der Stadt schauen, ist es da jetzt inzwischen etwas entspannter. Immer noch sehr voll, viele Verzögerungen in einem Bereich bis 10 Minuten. Speziell die großen Routen in die Stadt rein und die großen Baustellen sorgen für Verzögerungen. Was übrigens auch für die Amsingstraße gilt, haben Sie ja gerade gehört, auf Platt. Statt einwärts von 5 Uhr früh bis 11 Uhr vormittags können Sie da trotz des Wasserrohrs jetzt wieder reinfahren in die Stadt. Aber in dem ganzen Viertel, da gibt es noch zahlreiche Verzögerungen. Busse sind natürlich auch betroffen. Da, wo Stau ist, kommen die etwas unregelmäßiger. Aber ganz generell sind uns bei Bussen und Bahnen im Moment keine Ausfälle gemeldet.
2: Wunderbar. Dann gute und sichere Fahrt.
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2: Mit Philipp von Kageneck.
4: Einen schönen guten Morgen.
2: Ich bin Nicole Steins. Schönen Montag mit uns. 24 Stunden Hamburg, so heißt sie unsere Aktion. Starten wir heute einen Tag lang. Kümmern wir uns Sie in Ihrem Stadtteil. Da können Sie uns erzählen, was Ihnen alles unter den Nägeln brennt. Heute geht es los in Barmbek Nord. Unsere Stadtreporterin meldet sich gleich nach den Gibson Brothers. Und das sind Slate mit My Oh My.
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0: Party auch am Montagmorgen noch weitergeht, dann ist es NDR 90,3 mit den Gibson Brothers um 21:45.
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0: Ja, Anna Rüther hat die Barmbeker heute früh schon geweckt, Sonnenaufgang zusammengeguckt. Und jetzt guckt Anna mal auf die Ecken, ja, die nicht so beliebt sind. Bahnhof ist ja immer eine Problemzone. Da macht Barmbek wahrscheinlich keine Ausnahme. Anna, wie steht's da um die Sauberkeit? Das empfindet ja auch jeder anders.
2: Ja, voll, Nicole. Es hängt wirklich sehr von den Augen des Betrachters ab. Also ich finde, es geht total. Ja, klar, es ist ein Umsteigebahnhof hier. Es ist wirklich viel los. Also siehst du natürlich Zigarettenkippen, achtlos liegen gelassene Kaffeebecher. Ist nicht schön, gehört aber irgendwie auch dazu. Also es ist das Standard-Bahnhofsbild und so beschreiben es auch ganz viele von denen, die sich hier täglich aufhalten.
3: Also ich finde mich nicht so sicher, weil er auch sehr unsauber ist und tatsächlich sehr viel randaliert wird, laut wird.
4: Standard in Hamburg, also normal. Man gibt immer schöne Ecken, nicht so schöne Ecken. Ich habe hier schon Vorfälle erlebt, genauso wie am Hauptbahnhof, aber genauso wie an kleinen S-Bahn-Stationen. Wo Menschen sind, ist immer was los.
5: Am Wochenende sehr dreckig, ansonsten geht's einigermaßen.
6: Ja, also ich würde sagen, das geht eigentlich hier.
7: Den erlebe ich als so verschmutzt wie andere vielleicht auch. Also nicht besonders auffällig. Also da gibt es Orte, da finde ich das etwas schwieriger als hier.
2: Es ist halt der Bahnhof, Nicole.
0: Okay, aber ein paar hundert Meter weiter am Schwalbenplatz, da gab es ja schon vor ein paar Monaten richtige Beschwerden. Da ging es nicht nur um ein paar Kippen und ein paar Becher, offener Drogenkonsum, Leute, die da überall hinpinkeln, das waren so die Themen. Wie sieht's da heute aus?
2: Also Nicole, ich bin jetzt genau hier an diesem Schwalbenplatz und an dem schönen Park und aus meiner kurzen Sicht sieht es hier eigentlich ganz schön aus. Julia Stübner, ist meine kurze Wahrnehmung eine falsche?
8: Ehrlich gesagt ja, denn ich wohne ja direkt hier am Habichtsplatz, am Schwalbenplatz. Von meinem Balkon aus schaue ich auf diesen Platz und kann da leider beobachten, dass eben doch sehr viele Leute ihren Müll da einfach liegen lassen, obwohl es ja einige Mülleimer natürlich gibt in dem Park.
2: Die Beschwerde ist ja schon ein bisschen her im April. Ist denn was besser geworden?
8: Genau, also es gab tatsächlich im Sommer eine Besserung, in dem nämlich die Stadtreinigung tatsächlich einfach mehrmals die Woche gekommen ist und das gereinigt hat. Jetzt geht es leider wieder ein bisschen zurück. Also die Müllthematik ist leider nach wie vor da. Und was vor allem unangenehm ist, ist, dass einfach viele Menschen den Park auch als öffentliche Toilette irgendwie benutzen, was wir alle, die hier wohnen, auch nicht ganz verstehen können und natürlich als sehr unangenehm empfinden.
2: Okay, Nicole, also das klingt mal definitiv so, als sei da noch Luft nach oben, muss man sozusagen.
0: Ja, Anna, man hört es. Ein Stadtteil, 1000 Themen heute aus Barmbek Nord. Wir kümmern uns drum, sind den ganzen Tag über da mit unseren Reportern und ab 15 Uhr mit Radio Live mit Stefan Heller aus Barmbek Nord direkt am Bahnhof. Steht er mit dem Ü-Wagen und freut sich da auf Sie.
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Am Klavier Elton John hier bei NDR 90,3 mit Nicole Steins um 10:05. Oh, jetzt wird's aber Zeit. Maren Bockold ist schon da, hat Mamas and the Papas für Sie mit California Dreaming. Das mache ich gleich auch von draußen, aber in Handschuhen heute, weil besser ist.

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1: Dangerous Roxette gleich vor die Nachrichten und die hat Rosa Erdmann für Sie. Guten Tag. Es ist 10 Uhr.
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2: Baas tritt als Chefin der SPD und als Ministerin zurück. Norderelbbrücke hat jetzt ein Alarmsystem für zu starke Belastung. In Hamburg startet die 4. Pressefreiheitswoche. Das Wetter sonnig, meistens trocken und 15 Grad werden's. SPD-Parteichefin und Bundesarbeitsministerin Bärbel Baas gibt ihre Ämter auf. In einer Mitteilung hat sie zwei Gründe für diese Entscheidung genannt. Britta Geldschläger.
3: Zum einen habe sie gemerkt, dass sie Zeit brauche, um den Tod ihrer Stieftochter zu verarbeiten. Zum anderen müsse sie feststellen, dass öffentliche Angriffe auf sie, auch aus den Reihen der Union, in einer für sie persönlich schwierigen Zeit weiter forciert würden. Baas schrieb darüber hinaus, sie könne zurzeit nicht die Kraft aufbringen, ihre Regierungs- und Parteiarbeit vollumfänglich auszuüben. Ihr Bundestagsmandat für ihren Wahlkreis in Duisburg wird die SPD-Politikerin behalten. Neuer Bundesarbeitsminister soll Alexander Schweizer werden. Er ist derzeit SPD-Fraktionsvorsitzender im Landtag von Rheinland-Pfalz.
2: Die Amsingstraße ist aktuell Richtung Innenstadt befahrbar, noch bis 11 Uhr. Zwischen 5 und 11 Uhr soll der Verkehr dort jeweils auch in diese Richtung wieder rollen können. Dafür werden Baken umgestellt und Spuren der Gegenfahrbahn genutzt. Seit dem Wasserrohrbruch vor knapp 2 Wochen ist die wichtige Hauptverkehrsstraße stadteinwärts eigentlich gesperrt. Zumindest der morgendliche Berufsverkehr soll jetzt täglich durch die zeitweise Spurenfreigabe entlastet werden. Am Wochenende war die A1 zwischen dem Dreieck Norderelbe und dem Kreuz Hamburg-Ost vollgesperrt. Grund war unter anderem ein Messsystem, das installiert wurde. Seine Sensoren sollen Alarm schlagen, wenn die Brücke zu stark belastet wird. Peter Kleffmann.
4: Es ist wie eine Art EKG, das den Ingenieuren der Autobahn GmbH rund um die Uhr den Gesundheitszustand des Intensivpatienten Norderelbbrücke liefert. Dafür wurden in den vergangenen Tagen rund 60 Sensoren entlang der Brücke installiert. Sie liefern Daten über Erschütterungen, die Dehnung der Brücke und vor allem auch das Gewicht der auf ihr fahrenden LKW. Sie sind das Hauptproblem. Rund 20% der täglich knapp 140.000 Fahrzeuge sind Laster. Dazu kommen jede Nacht bis zu 30 Schwertransporte mit mehr als 70 Tonnen Gewicht. Sie sorgen dafür, dass die Brücke viel schneller altert als ursprünglich geplant. Das Ziel ist, ihr Lebensende mindestens bis zur Fertigstellung einer neuen Brücke in 4 Jahren hinauszuzögern.
2: Der September war der zweitwärmste in Westeuropa seit Beginn der Aufzeichnungen. Laut EU-Klimadienst Copernicus war es 1,63 Grad wärmer als in der vorindustriellen Zeit, also vor 1900. Wegen des Klimaphänomens El Niño rechnet Copernicus mit anhaltend hohen Temperaturen bis ins nächste Jahr. In Langenhorn ist es heute früh in der Straße Kronstieg zu einem Auffahrunfall gekommen. Laut Polizei waren kurz vor 8 Uhr 3 Fahrzeuge daran beteiligt. 6 Menschen wurden insgesamt verletzt, darunter 2 Kinder. Unter den Verletzten sind nach Angaben eines Feuerwehrsprechers auch 3 Schwerverletzte. Sie kamen ins Krankenhaus. Die Straße Kronstieg musste kurzzeitig Richtung Westen gesperrt werden, ist inzwischen aber wieder frei. Wie wichtig ist freie Berichterstattung für unsere Demokratie? Und wie können wir uns vor Desinformation schützen? Darüber ist gestern beim Norddeutschen Rundfunk diskutiert worden. Die Podiumsdiskussion war der Auftakt zur 4. Hamburger Woche der Pressefreiheit. Clea Schnitzlein.
5: Tagesthemenmoderator Ingo Zamperoni begrüßte dazu unter anderem den Wikipedia-Gründer Jimmy Wales und Niedersachsens Innenministerin Daniela Behrens.
6: Wir hatten in Niedersachsen dieses Jahr Kommunalpolitik und ich weiß von einigen Jungfrauen, aber auch Männern, die nicht mehr angetreten sind, weil sie dieses nicht mehr ertragen können. Und daher ist das auch eine Frage, wie wir unsere Demokratie schützen, dass sich die ehrlichen, die engagierten Stimmen zurückziehen aus dem Netz und Hass und Hetze übrig bleiben.
5: Behrens betont, wie wichtig persönliche Begegnungen seien, etwa in Vereinen und anderen Orten, an denen Menschen mit unterschiedlichen Meinungen miteinander ins Gespräch kommen. Bis zum kommenden Sonnabend soll ein Programm mit vielen Veranstaltungen die Bedeutung von Pressefreiheit und Demokratie unterstreichen.
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1: Ja, es stimmt, ich hatte heute eiskalte Füße im Auto, aber B, es stimmt auch, die Sonne scheint. Philipp von Kageneck hat das Wetter für uns in Hamburg.
7: Unten frieren, oben Sonnenbrille. Es ist ein schöner Herbsttag, Eilweg 6 Grad. Aktuell, wir kommen auf bis zu 15 Grad, denn das wird sehr, sehr sonnig. Es sind nur harmlose Wolken mal unterwegs, ohne Regen drin. 6 bis 8 Stunden werden wir heute an Sonnenschein erleben. Und das sieht morgen ganz und gar nicht mehr so aus. Da ist es deutlich bewölkter, erst noch trocken. Nachmittag sind auch Schauer möglich, bleibt aber bei bis zu 15 Grad.
1: Okay, Blitzer und Staus aus dem Verkehrszentrum Roter Baum.
7: Ja, ist noch viel los aktuell auf der A1 zum Beispiel Bremen Richtung Hamburg. Da gibt es eine Sperrung zwischen Stucken, Borstel und Bokel. Da hat ein Fahrzeug gebrannt, das wird gelöscht und dann weggeräumt. Dann haben wir die A7 Flensburg Richtung Hamburg zwischen Schnelsen und Bahrenfeld. 5 Kilometer stockt es dort. Da hatten wir vor einer Stunde mal kurz eine Vollsperrung, die längst aufgehoben ist, aber noch etwas stockender Verkehr, 15 bis 20 Minuten plus. Auch in Gegenrichtung voll, die A7 Hannover Richtung Flensburg zwischen Hausbruch und im Elbtunnel stockt es 4 Kilometer. Und die A24 Richtung Berlin ist gesperrt wegen Bauarbeiten zwischen dem Horner Kreisel und Jenfeld. Da wird nämlich die Fahrbahndecke erneuert. Das Ganze noch bis Freitagabend, 20 Uhr. Wenn wir auf die Straßen der Stadt schauen, dann ist es hinter den Elbbrücken noch voll. Die Amsingstraße, haben Sie gehört in den Nachrichten, ist von 5 bis 11 Uhr stadteinwärts befahrbar. Trotzdem stockt es dort vor allem Heidenkammsweg und dann im Verlauf Wallstraße, Sechslingspforte Richtung Alster. Da noch so 15 bis 20 Minuten Verzögerung aktuell. Bei Bussen und Bahnen, da sind uns keine Ausfälle gemeldet.
1: Hui!
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1: Haben wir mitbekommen? Finde ich mega gut. Wir gucken uns jeden Tag einen anderen Stadtteil an, sind jetzt in Barmbek Nord. Das finde ich toll und richtig toll finde ich es auch mal, wenn wir Studiobesuch haben. Hallo ihr zwei.
8: Hallo.
1: Ihr seid Schülerpraktikanten Anastasia und Horben, richtig? Gut. Ihr seid wie alt? Sag mal eben schnell.
8: 14.
1: Gut. Habt ihr das Wort Barmbek-Basch schon mal gehört?
8: Nee.
1: Philipp, du auch nicht, ne?
7: Ich habe 8 Jahre in Barmbek gelebt, aber das ist mir nicht untergekommen.
1: Also ich kenne Barmbek-Basch, das ist so, ja, so ein Slang, dass du nicht sagst, sehr geehrte Damen und Herren, so sagst, ey Digi, komm mal vorbei. Nee. Also so kenne ich Barmbek-Basch, aber ich rede ja gar mit Profis. Wenn da jemand von Ihnen eine präzise Auskunft geben kann, freuen wir uns sehr. Roxette, Dangerous, ich bin Maren Bockholt, schön, dass wir zusammen sind.
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0: Was ist denn das eigentlich, Barmbek Basch? Sie haben das bestimmt mitbekommen, 24 Stunden Hamburg, erster Tag. Und heute hören wir uns ganz genau bei Ihnen in Barmbek Nord um. Und der Begriff Barmbek Basch kennen Sie, Steffen, so vom, also schon mal mitbekommen?
1: Habe ich schon öfter gehört, aber was das genau ist, das weiß ich auch nicht genau.
0: Aber du bist zugezogen, ne?
1: Genau, richtig. Okay. Ich bin vor über einem Jahr zugezogen.
0: Barmbek Nord, ist das eine gute Ecke?
1: Mir gefällt super, ja. Also von Stelling nach Barmbek, das ist auf jeden Fall eine Menge mehr Leben, die man vor der Tür hat.
0: Sehr cool, dann freue ich mich, dass du okay bist und wir sind dieser Barmbek-Basch-Sache auf der Spur.
1: Super, ich bin gespannt.
0: Hans-Helmut Balthasar, der wohnt nämlich auch in Barmbek Nord und Herr Balthasar, Barmbek-Basch ist jetzt so, wie hört sich das an?
2: Ja, so wie ich schnacke. So ein Mischung, so ein sehr barsch, also sehr direkt. Ich bin ja auch so ein Typ, ich sag direkt meine Meinung oder so. Die schnacken einfach so wie Barmbeker, so wie Ur-Hamburger sprechen.
0: Also geradeaus.
2: Genau, richtig, geradeaus. Einfach, die, sag mal, deine Haare sind heute aber grau.
0: Sehr charmant, aber es ist Barmbek Basch, ne? Weiß Bescheid.
3: Yo, man.

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0: Springsteen.
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0: Jawohl, wir sind heute bei Ihnen. Kollege Stefan Heller sendet ab 15 Uhr direkt vom Bahnhof Barmbek Nord. Und wir haben uns dringend darüber unterhalten, Barmbek Basch, was ist denn das? Und da hat netterweise Hans-Helmut Balthasar gesagt, ja, Barmbek Basch, das ist so ein Slang, so ein bisschen direkter, ein bisschen rauer. Und der ist nicht allein, also viele von Ihnen kennen diesen Begriff.
2: Guten Morgen, ich bin der Hamburger Dern, bin 81 Jahre alt, bin mit dem Ausdruck Barmbek Basch groß geworden. Der sagt mir auch heute noch was, aber ich weiß jetzt gar nicht, ist das positiv oder negativ? Ich habe da keine Ahnung. Ich weiß, man sammelt ja immer was nach. Also ich habe Barmbek Basch, kenne ich. Aber vielleicht kriege ich ja eine Aufklärung. Danke, tschüss.
0: Na klar, also wir haben uns jetzt einfach geeinigt. Barmbek Basch ist ein Slang aus Barmbek, kommt ursprünglich wohl eher aus Barmbek Süd, aber da war ja früher alles eins. Das ist ein bisschen rauer, ein bisschen gerade, aber überhaupt nichts Schlechtes. Also Barmbek Basch rules. Thomas, Sie wohnen Barmbek Nord, ne?
3: Ja, ich lebe hier, weil erstens die Mieten noch sehr günstig sind und zweitens Barmbek sich langsam, aber sicher entwickelt. Also in den letzten 20 Jahren ist doch einiges dazugekommen. Hier an tollen Geschäften, kleine Lädchen, Cafés hier auf der Fuhle. Und deswegen ist es eigentlich noch ganz nett zu leben hier. Und es sind sehr viele Familien jetzt hergezogen, denke ich mal, die den Altersdurchschnitt auch ein bisschen gesenkt haben.
0: Ja, ist ja auch nicht schlecht. Und Sarah schreibt gerade, moin. Hier ist Sarah aus Barmbek Nord. Ich mochte immer die guten Anbindungen von Barmbek in alle Himmelsrichtungen, ziehe jetzt aber nach 16 Jahren weg, und zwar nach Lohbrügge, weil mir Barmbek zu voll wird. Parkplatzsuche bis zu 45 Minuten. Send help. Aber sonst schön grün und nette Menschen. Liebe Grüße. Alles rund ums Thema Barmbek Nord heute bei uns. Und wenn Sie was erzählen mögen, dann wissen Sie ja, wo Sie sich melden. Hier bei uns, ist klar.
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0: Hammer, Roberta Flack. Und es ist 11:30. Die ist pünktlich fertig. Philipp von Karenick scharrt mit den sogenannten Hufen. Wie wird das Wetter?
1: Auch Hammer. Es ist sehr, sehr sonnig heute. 6 bis 8 Stunden Sonnenschein sammeln wir nochmal ein für die goldene Oktoberbilanz. Es gibt ein paar Wolken ab und an, aber Regen ist da keiner in Sicht. Aber kalt ist es. In Eidel steht jetzt gerade 6 Grad. Wir kommen auf bis zu 15 Grad. Die schaffen wir morgen übrigens auch wieder, die 15 Grad. Aber die Sonnenstunden nicht. Da ist es nämlich bewölkt. Am Nachmittag sind auch Schauer möglich.
0: Okay. Blitzer und Staus aus dem Verkehrszentrum Roter Baum.
1: Ja, es wird jetzt etwas ruhiger, aber die A1, sie ist immer noch gesperrt. Bremen Richtung Hamburg zwischen Stucken, Borstel und Bokel wegen des Fahrzeugbrandes. Da gibt es Stau vor der Sperrung. Auf der A7 von Hannover Richtung Flensburg zwischen Hausbruch und dem Elbtunnel stockt es 4 Kilometer. Und die A24 Hamburg Richtung Berlin ist gesperrt zwischen dem Horner Kreisel und Jenfeld. Da wird die Fahrbahn erneuert bis Freitagabend 20 Uhr. Eine Umleitung ist da in der Zwischenzeit ausgeschildert. Auf den Straßen der Stadt, da ist viel Betrieb, aber es gibt keine ganz großen Staus. Voll immer noch hinter den Elbbrücken, obwohl ja die Amsinkstraße noch eine halbe Stunde stadteinwärts befahrbar ist. Ja. Das haben wir seit heute neu, da an der Stelle des großen Wasserrohrbruchs wird jetzt täglich von 5 bis 11 Uhr stadteinwärts freigemacht. Und damit die im Berufsverkehr, damit sie da reinkommen in die Stadt, da können sie also noch eine halbe Stunde durchhuschen, bevor dann wieder zur Einbahnstraße dann auswärts wird.
0: Wie geht denn das denn? Stellen die da händisch die Barren um?
1: Ja.
0: Dann kommen da Leute und machen das morgens in der Dunkelheit.
1: Genau.
0: Und das ist schon echt krude.
1: Das ist schon auch viel Arbeit. Ja. Das wird dann jeden Tag gemacht. Einmal um 5, einmal um 11. Muss man aber auch sagen, das sind die Leute, da wird ja auch eh viel gebaut. Ne?
0: Ja.
1: Also an dieser Baustelle.
0: Die sind
1: deswegen
0: gewohnt.
1: Ja, kurzer
0: gut.
1: Weg.
0: Ja, gut, in diesem Sinne.
1: Dann habe ich auch noch eine Sperrung. Der Harvestehuler Weg nämlich statt auswärts Höhe Frauental gesperrt. Da hat es nämlich einen Unfall gegeben.
0: Okay, ansonsten gute und sichere Fahrt.
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0: Apropos Fahrt, ich bin heute Morgen um 6 an der Tankstelle. Ich bin die einzige Kundin. Ja? Mhm. Verwaiste Tankstelle, kein Mensch da. Nur ein kleines Auto, das ist meins. Ich gehe in die Tankstelle rein und sage, hallo, guten Tag, ich würde gerne zahlen. Welche Säule? Und ich so, ich weiß, ja, aber Sie müssen doch wissen, welche Säule. Und dann habe ich mich kurz über, bin ich mit mir selbst so ins, naja, ich wollte schreien, Diggi, guck doch auf dein blödes Ding, da siehst du es doch.
1: Die einzige in Benutzung Säule.
0: Ich habe gesagt, ach, vielleicht können Sie es bei sich sehen, ich weiß es gerade nicht genau. Und dafür lobe ich mich sehr.
1: Dass du mal ausnahmsweise nicht ausgerastet bist.
0: Ausnahmsweise habe ich da nicht mit irgendwelchen Gewalttaten gedroht. Aber echt jetzt, Mann. Man kann das doch sehen. Diese Tankstellenmenschen können das doch sehen, oder?
1: Ja, wuselig war die Situation ja wohl
0: nicht. Nein, war sie nicht. Tina Turner, ich will machen Bock heute. Schön, dass wir zusammen sind.

0: Tata, Relight My Fire in der 90,3, die größten Hits aller Zeiten gibt's bei uns. Wir sind Hamburg und ich gehe einmal an Leitung 1 hier. Hallo, hier ist Maren.
1: Hallo, hier ist Sina von Hanseatic Health. Moin.
0: Sina, was können wir tun für dich? Ich denke mir, wir können was tun, sonst würdest du nicht durchrufen.
1: Ja, genau. Wir alle merken es, es wird draußen kälter und darum braucht Hanseatic Health jetzt ganz dringend Unterstützung in Form von warmen Wintersachen. Winterjacken, Winterschuhe, warme Winterkleidung, vor allem für Männer, Mützen, Schals und Handschuhe, Schlafsäcke und Isomatten, das ist so das, was gerade händeringend bei uns gebraucht wird am Lager. Oder natürlich auch Geld spenden, damit wir mangelnde Artikel einkaufen und die Sachen auch ausliefern können.
0: Also heute kamen bei uns alle rein und sagten so, keine Handschuhe.
1: Genau. Ne, genau. Genau darum geht's.
0: Genau das kann, glaube ich, jeder richtig gut verstehen. Also warme Männerjacken, Mützen, Schals, Schlafsäcke. Wo kann ich das abgeben? Sag mir das bitte nochmal.
1: Wir haben geöffnet dienstags bis samstags bei uns in der großen Elbstraße in Altona und wir sind zusammen mit der Hochbahn dieses Jahr auch wieder auf Spendensammeltour in der ganzen Stadt. Wir sind zum Beispiel am 17.10. am Volksparkstadion vor dem Heimspiel vom HSV.
0: Dann kann man das irgendwo nachlesen, wo ihr wann seid?
1: Klar, das steht alles bei uns auch auf der Webseite www.hanseatic-help.org und dann direkt auf den Startseitenbanner klicken. Wärme geben heißt die Aktion. Da findet man dann alle Termine und auch nochmal alles gelistet, was gebraucht wird.
0: Wärme geben, Hanseatic Help sucht Hilfe in Form von dicken Wintersachen. Vielleicht kriegen wir Hamburg ein bisschen wärmer.
1: Das wäre toll. Gemeinsam schaffen wir das alle.

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2: Mit Corinna Peters-Leimbach. Ich trage seit einiger Zeit ein lila Armband aus Silikon. Ein Kollege hat es im Gottesdienst verteilt. Und dieses Armband hat eine Aufgabe. Es soll mich daran erinnern, weniger zu meckern. Die Idee ist, immer wenn ich mich beim Meckern erwische, muss das Armband den Arm wechseln, von links nach rechts. Und wenn ich wieder meckere, wandert es zurück. Am Anfang war das ganz schön nervig, denn plötzlich habe ich gemerkt, wie oft ich eigentlich meckere. Der Bus kommt zu spät, das Wetter ist schlecht, jemand vor mir an der Kasse braucht ewig. Und schon wandert das lila Armband wieder auf den anderen Arm. Das Interessante? Nach einer Weile hat sich tatsächlich etwas verändert. Nicht, weil ich plötzlich viel geduldiger bin, sondern weil ich aufmerksamer geworden bin für das, was ich eigentlich so den ganzen Tag von mir gebe. Ich überlege, muss ich das jetzt wirklich sagen? Oder kann ich es auch einfach lassen? Und tatsächlich, ich meckere weniger. Vielleicht, weil ich jetzt mehr nachdenke. War das jetzt wirklich so schlimm? Lohnt sich das Meckern oder zieht es mich eher runter und macht mir schlechte Laune? In der Bibel heißt es, tut alles ohne Murren, also auch ohne Meckern. Aber vielleicht geht es gar nicht darum, dass ich nie wieder meckern darf. Das ist schließlich menschlich. Und manchmal nervt etwas einfach. Ich glaube, es geht um eine bewusste Haltung. Warum meckere ich? Verändert mein Meckern etwas? Mein lila Armband ist dafür nur eine kleine Erinnerung. Vielleicht haben Sie ja auch so etwas, einen Satz, ein Bild oder einen Gegenstand, der Sie daran erinnert, anders auf Ihren Alltag zu gucken. Und falls Sie sich heute beim Meckern erwischen, einfach mal kurz Luft holen und dann schauen, was an diesem Tag auch schön ist.
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1: Money for Nothing, die Dire Straits gibt es gleich. Erstmal nehmen wir uns Zeit für Rosa Erdmann, die hat die Nachrichten für Sie.
2: Guten Tag. Es ist 11 Uhr.
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2: Nach Baas Rücktritt steht Nachfolge für Ministerposten schon fest. Am Sinkstraße ist jetzt stadteinwärts morgens befahrbar. Westeuropa erlebt den wärmsten September seit Messungsbeginn. Das Wetter sonnig und meistens trocken, 15 Grad werden es. Dieser Schritt dürfte für die meisten heute früh überraschend gekommen sein. Arbeitsministerin und SPD-Chefin Bärbel Baas legt ihre Ämter mit sofortiger Wirkung nieder. Die SPD präsentiert schon einen Nachfolger. Der ehemalige rheinland-pfälzische Ministerpräsident Alexander Schweizer soll Arbeitsminister werden. Aus Berlin, Birte Sönnigsen.
3: Schweizer ist mit 16 Jahren in die SPD eingetreten und hatte verschiedene Ämter in der Partei, war in Rheinland-Pfalz auch schon Sozialminister. In Berlin wird er direkt voll gefordert sein und muss das umstrittene Rentenpaket der schwarz-roten Koalition umsetzen. Bärbel Baas hatte angekündigt, sowohl als Ministerin als auch als Parteivorsitzende zurückzutreten. Sie begründete den Schritt auch mit dem Tod ihrer Stieftochter. Sie brauche nun Zeit, die Trauer zu verarbeiten. Gleichzeitig seien auch öffentliche Angriffe auf sie, auch aus Reihen des Koalitionspartners, in dieser persönlich schwierigen Zeit weiter forciert worden, schreibt Baas. Bundeskanzler Friedrich Merz dankte Bärbel Baas für eine vertrauensvolle Zusammenarbeit. Der Kanzler schrieb, ihre Entscheidung verdient Respekt. Als Vater und Großvater könne er nur erahnen, wie schwer dieser Verlust wiege.
2: Die Amsinkstraße ist jetzt im Frühverkehr auch wieder stadteinwärts befahrbar, und zwar täglich von 5 Uhr bis 11 Uhr. Seit dem Wasserrohrbruch vor knapp 2 Wochen war die wichtige Straße in diese Richtung gesperrt. Caro Weiß.
4: Mit etwas Verspätung sind heute früh die Warmbaken umgestellt worden. Seit kurz vor 6:30 werden Autofahrerinnen und Autofahrer stadteinwärts über die Gegenfahrbahn geleitet. Dort steht dann statt auswärts nur eine Spur zur Verfügung. 2 weitere gibt es aber auf dem parallelen Recher-Lübcke-Damm. Außerhalb dieser Zeit bleibt die Amsingstraße aber weiter eine Einbahnstraße, die nur stadtauswärts befahrbar ist. Täglich zwischen 11 und 12 Uhr werden die Warmbaken dafür zwischen den Fahrstreifen wieder zurückgesetzt. So sollen die Hauptverkehrsströme morgens und nachmittags entlastet werden. Ein Engpass bleibt die Amsingstraße bis zur endgültigen Wiederherstellung demnach im Dezember, aber trotzdem. Auch in Ohlsdorf herrscht wieder freie Fahrt. Dort sind die letzten Schäden nach dem Wasserrohrbruch an der Fuhlsbüttler Straße behoben und der Verkehr kann dort ab jetzt wieder rollen.
2: In Langenhorn hat es heute früh in der Straße Kronstieg einen Auffahrunfall gegeben, laut Polizei mit 3 Fahrzeugen. 6 Menschen wurden verletzt, davon 3 schwer. Unter den Verletzten sind nach Angaben eines Feuerwehrsprechers auch 2 Kinder. Der Kronstieg musste kurzzeitig Richtung Westen gesperrt werden und darum geht's auch in der NDR Hamburg App. Ebbe in Flüssen, Hitze in Meeren. Der September war für Westeuropa der wärmste jemals gemessene seit Beginn der Wetteraufzeichnung. Weltweit war es der zweitwärmste. Das meldet der EU-Klimadienst Copernicus. Janina Schreiber.
5: In weiten Teilen West- und Mitteleuropas sowie in Teilen Osteuropas blieb es trocken. In mehreren Regionen verschärfte sich die Trockenheit im Vergleich zum August noch. Rhein, Donau und Weichsel führten abschnittsweise so wenig Wasser wie noch nie in einem September seit Beginn der Messung, so die Fachleute. In Westeuropa war es im Schnitt 2,5 Grad wärmer als sonst im September. Weltweit betrug die Abweichung mehr als 1,6 Grad im Vergleich zur vorindustriellen Zeit. Die Folgen? Wasserknappheiten, Ernteeinbußen und Schiffe, die wegen flacher Pegel nicht mehr fahren konnten. Während der Regen Ende des Monats mancherorts für Entlastung sorgte, kam es an anderen Orten wie in Frankreich und Spanien zu Überschwemmungen durch heftige Niederschläge. Auch die Weltmeere waren außergewöhnlich warm. Ihre durchschnittliche Oberflächentemperatur erreichte im September einen neuen Höchstwert für diesen Monat.
2: Briefe werden so teuer wie nie. Die Deutsche Post hebt das Briefporto zum Jahreswechsel an um mehr als 20%. Das bedeutet, der Versand eines Standardbriefs würde dann 1,10 Euro oder 1,15 Euro kosten. Bislang sind es 95 Cent. Auch Pakete sollen spürbar teurer werden.
6: Ich komme nicht hinterher. Ich kaufe immer, wenn die Post was erhöht, kaufe ich so einen 10er-Satz Briefmarken, die ich nie aufbrauche. Ich
2: habe da muss man die Zusatzmarken kaufen, ne? Die kleinen.
6: Ja, du,
7: ich klebe dann immer zu viel drauf.
6: Wann habt ihr das letzte Mal eine Briefmarke auf irgendwas geklebt? Ehrliche Frage.
7: Ich gerade jetzt wieder.
6: Anfang?
7: Gestern. Ja.
6: Richtig privaten Brief, oder?
7: Nee, was Offizielles.
6: Ja.
7: Ja.
2: Bei mir war es Weihnachtspost.
6: Okay.
2: Schon eine Weile her.
6: Gut. Naja, also, dann haben wir das geklärt. Also ein Brief kostet in Zukunft dann 1,10 Euro oder 1,15 Euro. Naja. Und dir schönen Feierabend, Rosa.
2: Ich danke recht schön.
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6: Wie wird denn das Wetter, Anna Adams?
7: Ja, ich muss sagen, ich habe noch nie so viele Fotos auf einem Hundespaziergang gemacht wie heute Morgen. Ist ja wohl das beste Wetter aller Zeiten. Blauer Himmel, kalt, dann steigt so der Nebel hoch. Ich habe Fliegenpilze, egal. Wir kommen ins Schwärmen. 6 bis 8 Stunden Sonne gibt es, bis zu 15 Grad werden es und wir haben schon 6 Grad in Eidelstedt. So.
6: Bitte. Blitze und Staus aus dem Verkehrszentrum Roter Baum.
7: Schauen wir auf die A1. Bremen Richtung Hamburg zwischen Stuckenborstel und Bokel. Da ist gesperrt, da hat ein Fahrzeug gebrannt und es gibt auch Stau. A7 Hannover Richtung Flensburg zwischen Hausbruch und Elbtunnel gibt es 4 Kilometer stockenden Verkehr. Und die A24 Hamburg Richtung Berlin zwischen Horn und Jenfeld. Da gibt es eine Sperrung wegen Fahrbahnerneuerung. Also bis Freitag um 20 Uhr ist dort gesperrt. Eine Umleitung ist aber eingerichtet. Und noch eine Meldung aus der Stadt, der Harvesterhuder Weg stadtauswärts, der ist in Höhe Frauental gesperrt nach einem Unfall.
6: Das sind die Dire Straits. Ich bin Maren Bockholt. Schön, dass wir zusammen sind.

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0: 14 Minuten nach 11 und...
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0: Ich finde das richtig gut. Jeden Tag für die nächsten drei Wochen gucken wir uns ein Stadtteil ganz besonders genau an und sagen, hallo Nachbarn, hallo Barmbek Nord. Heute kommen wir zu Ihnen. Stefan Heller sendet live, 15 Uhr, Barmbek Nord Bahnhof. Und in Barmbek Nord ist ja unglaublich viel neu gebaut worden.
2: Ja, tatsächlich. Das ganze Viertel rund ums Krankenhaus Barmbek, das Pergolenviertel, da war ja noch vor 10 Jahren komplett, sah es völlig anders aus dort.
0: Ja, aber eine Lücke, die gehört ja nun schon fast zum Stadtteil und zwar direkt an der Fuhle.
2: Ja, absolut, kenne ich gut, Höhehaus 180. Beim Edeka nebenan fahre ich so oft dran vorbei, ist immer so ein Sichtschutz davor. Da waren mal zig Wohnungen, die sind aber schon vor Jahren weggerissen worden. Seitdem stehen da eigentlich nur Bauschilder und die Absperrung.
0: Was ja eigentlich komisch ist, ne? Denn man müsste doch denken, dass das da weggeht wie warme Semmeln.
2: Ja, würde es auch. Es gehört auch jemandem, der Verwaltung Frank, aber die wollten da eigentlich ihre neue Firmenzentrale hochziehen. Nur durch hohe Zinsen und Baukosten haben sie es alles gestoppt, haben sie im Hamburg-Journal auch schon mal erklärt. Immerhin ist da nun wohl ein Neubau mit 30 Wohnungen und Shops geplant. Aber da wird dann seit letztem Jahr auf die Genehmigung gewartet. Ich bin sehr gespannt.
0: Ja, das wird dauern, würde ich mal
2: natürlich
0: denken.
2: Natürlich, aber wir haben immerhin gerade ganz frisch die Zusage bekommen, dass die Firma da weiterhin bauen will. Wann, wissen die auch noch nicht. Im Web finden sich noch die Ideen für den Neubau der Firmenzentrale, aber ist ja gestoppt worden. Die Zentrale wollen sie längst woanders beziehen, nämlich im Januar im Portugiesenviertel zur Miete mit Blick auf die Elfi. Kleiner okay. Change.
0: Wenn man so direkt an der Fuhle nebenan wohnt, bei so einer Riesenbaustelle, glaubst du, man gewöhnt sich irgendwann dran?
2: Also ich weiß, ich fahre nur auch regelmäßig vorbei, denke jedes Mal, ach, immer noch?
0: Ja. Ach, immer noch? Aber vielleicht gewöhnt man sich einfach dran. Vielleicht sagt man, ach, naja, so schlimm ist gar nicht. Wir sind auf jeden Fall bei Ihnen heute, Barmbek Nord. Ich sag's nochmal, ab 15 Uhr sendet Stefan Heller live auf dem Bahnhof, also beim Bahnhofsplatz da. Und zwar aus dem Ü-Wagen. Komme ich, glaube ich, auch nochmal lang. Das ist mega spannend, denke ich.
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größten Hits aller Zeiten, die gibt es bei uns in der 90,3. Wir sind Hamburg und seit heute läuft bei uns etwas Neues, nennt sich 24 Stunden Hamburg. Wir gucken uns jetzt 3 Wochen lang bei Ihnen ganz genau um. Fragen Sie, Mensch, wie geht's Ihnen? Was könnte besser laufen in Ihrem Stadtteil? Was wollen Sie uns erzählen? Es geht heute um Barmbek-Norden. Jetzt schreibt Carsten gerade über die NDR Messenger, also über den NDR Hamburg App. Nun reden wir den ganzen Morgen und Vormittag über Barmbek. Und ich bin auf der Suche nach Kerstin aus Barmbek. Kennengelernt auf dem Schlagerboot im September. Sollte sie sich melden, gerne meine Nummer weitergeben. Vielleicht gelingt es ja. Gruß Carsten. Also Carsten, wir machen das mal so. Sollte Kerstin sich melden, klar, dann connecten wir euch. Dann bräuchte ich allerdings auch deine Nummer. Und vielleicht trefft ihr euch sonst einfach ab 3 heute in Barmbek-Nord bei Stefan Heller vom Ü-Wagen, direkt beim Bahnhof. Also das wäre doch schön. Auf jeden Fall bin ich ein Freund der Liebe und vielleicht geht da ja was. Ich bin auch ein Freund von Queen, Who Wants to Live Forever in der 90,3 hier.

0: Queen kann sich hier alle Zeit der Welt nehmen. Das Wetter für uns in Hamburg, das hat Anne Adams für Sie.
1: Noch sind wir einstellig an diesem sensationellen Montag bei 9 Grad. Aktuell in Tatenberg. Niendorf meldet auch 9 Grad. Meine persönliche Meinung, schöner kann es nicht sein. Knallblauer Himmel, es ist kühl. Leuchtende Farben, klare Luft. 15 Grad werden es noch und es bleibt trocken. So.
0: Blitzer und Staus aus dem Verkehrszentrum Roter Baum.
1: A1 Bremen Richtung Hamburg zwischen Stuckenborstel und Bokel. Da gibt es Löscharbeiten, dadurch auch Stau. Die Umleitung führt über die U41. A7 Flensburg Richtung Hamburg zwischen Dreieck Nordwest und Elbtunnel. Da stockt es auf 5 Kilometern. Und EA24 Hamburg Richtung Berlin. Die ist gesperrt zwischen Horn und Jenfeld wegen Fahrbahnerneuerung. Und das geht auch noch bis Freitag um 20 Uhr. Aber keine ganz großen Staus überall. Nur in der Stadt nochmal 10 Minuten plus auf der Amsingstraße stadteinwärts im Verlauf zum Deichtortunnel.
0: Gute und sichere Fahrt.
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0: 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Gibt's eigentlich Songs mit deinem Namen? Anna, doch. Oh, Anna. Von Trio war das, glaube ich.
1: Anna, puh.
0: Ja.
1: Ich weiß nicht.
0: Ja, also glaub, das stimmt doch. Geschafft. Anna, oh, Anna gibt's. Maren, nichts. Aber wenn du Sandra heißt, ja, dann.
1: Ja.
0: Dann, weißt du. Ja. Ja. Wobei, ehrlich gesagt, heißt die Interpretin Sandra. Und der Song heißt Everlasting Love. Aber, naja.
1: Vielleicht heißt ja auch jemand Everlasting Love. Wer weiß das?
0: Das ist schwierig. Auf jeden Fall, ich heiße Maren Bockold. Tschüss.

Stellen Sie sich eine Katze vor, also wir sind's in der 90,3. Stellen Sie sich eine Katze vor, die lebt gerade. Nein, die lebt in einer Wohnung, hat aber Freigang, wenn sie will. Auf dem Boden steht Schüssel mit Nass- und Trockenfutter. Die hat sich jetzt aber entschieden, drin zu bleiben, sitzt auf der Fensterbank und guckt raus und merkt, dass sie es so richtig gut hat. Und dann fängt sie an, sich die Pfoten zu lecken, weil sie merkt, sie ist eine richtig gute Katze und sagt, guckt mich mal an, wie gut es mir geht. Ich finde, genau so klingt dieser Song hier, Sweet About Me. Ooh, watching me. Oder?

0: 12, es wird Zeit.
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0: Und damit ein fröhliches Hallo zu Steffen Albinger aus Barmbek-Nord.
2: Moin, moin.
0: Natürlich spielen wir heute mit jemand aus Barmbek-Nord, weil auf eurem Stadtteil liegt ja heute unser ganzes Augenmerk für 24 Stunden. Und jetzt liegt mein Augenmerk ganz auf ihrem Job. Kann ich unter 321 jetzt einen Tipp kriegen, bitte?
2: Ja, der Tipp ist, dass ich das nicht jeden Tag zur selben Zeit mache.
0: Okay, dann sind
2: Sprich
0: Sie
2: immer zu einer unterschiedlichen
0: dann
2: Zeit.
0: Dann sind Sie Notarzt vielleicht.
2: Nee.
0: Oder Sie sind Kurierfahrer.
2: Auch nicht, nein.
0: Nicht, ist es aber dieselbe Ausübung, nur zur anderen Zeit.
2: Genau.
0: Das ist ja verrückt. Arbeiten Sie im Schichtdienst?
2: Nee.
0: Ist das von Jahreszeiten abhängig, das, was Sie machen?
2: Darf ich nur Ja oder Nein sagen?
0: Nee,
2: oder?
0: Sie dürfen alles sagen.
2: Okay, das ändert sich jedes halbe Jahr.
0: Dann sind Sie Parkplatzwächter.
2: Nee.
0: Also Sommerdienstplan und Winterdienstplan.
2: Quasi, aber es heißt nicht Dienstplan.
0: Ey, ich stehe so auf dem Schlauch, Steffen. Was für ein...
2: Es ist eine Beschäftigung. Es ist jetzt nicht im klassischen Sinne ein angestellter Job, sondern es ist eine Beschäftigung.
0: Sind Sie freiwilliger Bademeister?
2: Nee.
0: Arbeiten
2: aber
0: Sie als...
2: ich verdiene genauso viel Geld wie ein freiwilliger Bademeister.
0: Sind Sie Barmbeks beliebtester Callboy?
2: Nee.
0: Okay, du merkst, ich komme jetzt. Sag, was machen Sie beruflich?
2: Ich bin einfach ein Student.
0: Ey, nee, komm. Aber das ist ja super. Aber was studierst du denn?
2: Ich studiere Kommunikationsdesign.
0: Na, Kommunikationsdesign. Mit unserer Kommunikation ist hier nichts gut gelaufen, Steffen.
2: Muss ich vielleicht nochmal vorbeischauen und optimieren wir das.
0: Ich danke dir ganz herzlich fürs Mitspielen. Alles Liebe und werd schlauer heute.
2: Ja, sehr gerne, ebenso. Bis dann.
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0: Einer der besten Songs aller Zeiten gehört eben zu den größten Hits aller Zeiten. Gibt's bei uns genauso wie das Jobquiz immer Montag bis Freitag. Das läuft so. Sie geben mir einen Tipp und anhand des Tipps versuche ich rauszufinden, was Sie beruflich machen. Das war der Tipp des sehr netten Stefan Albinger aus Barmbek-Nord.
1: Dass ich das nicht jeden Tag zur selben Zeit mache.
0: Dachte ich, vielleicht ist er Notarzt oder Kurierfahrer oder... Also ich bin echt nicht drauf gekommen. Sagen Sie nur mal, was machen Sie, Steffen?
1: Ich bin einfach ein Student.
0: Einfach ein Student, genau. Und was genau studieren Sie?
1: Ich studiere Kommunikationsdesign.
0: Okay, dann haben wir das alles geklärt. Ich habe das nicht rausbekommen, aber vielleicht bekomme ich heraus, was Sie beruflich machen. Ich würde mich total freuen, wenn Sie sich melden in Sachen Jobquiz, entweder über die NDR Hamburg App oder kostenfrei unter 08000 90 3 90 3.

91,3 und Sie wissen, in den nächsten, jetzt 11 Sekunden, geht hier ein Glas kaputt. Fool's Garden, Lemon Tree, in der 90,3. Wir sind am Morgen. 3, 2 und...

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1: Und gleich Alpha Villain mit Forever Young. Apropos.
2: Forever Young.
1: Die Nachrichten, die hat Tanja Richter für Sie.
2: Guten Tag. Es ist 12 Uhr.
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2: Nach Bars Rücktritt steht Nachfolge für Ministerposten fest. Amsingstraße ist jetzt morgens auch stadteinwärts befahrbar. Westeuropa erlebt wärmsten September seit Messungsbeginn. Und das Wetter heute sonnig bis 15 Grad. Dieser Schritt dürfte für die meisten heute früh überraschend gekommen sein. Arbeitsministerin und SPD-Chefin Bärbel Baas legt ihre Ämter mit sofortiger Wirkung nieder. Die SPD präsentiert auch schon einen Nachfolger. Der ehemalige rheinland-pfälzische Ministerpräsident Alexander Schweizer soll Arbeitsminister werden. Aus Berlin bitte Sanissen.
3: Schweizer ist mit 16 Jahren in die SPD eingetreten und hatte verschiedene Ämter in der Partei, war in Rheinland-Pfalz auch schon Sozialminister. In Berlin wird er direkt voll gefordert sein und muss das umstrittene Rentenpaket der schwarz-roten Koalition umsetzen. Bärbel Baas hatte angekündigt, sowohl als Ministerin als auch als Parteivorsitzende zurückzutreten. Sie begründete den Schritt auch mit dem Tod ihrer Stieftochter. Sie brauche nun Zeit, die Trauer zu verarbeiten. Gleichzeitig seien auch öffentliche Angriffe auf sie, auch aus Reihen des Koalitionspartners, in dieser persönlich schwierigen Zeit weiter forciert worden, schreibt Baas. Bundeskanzler Friedrich Merz dankte Bärbel Baas für eine vertrauensvolle Zusammenarbeit. Der Kanzler schrieb, ihre Entscheidung verdient Respekt. Als Vater und Großvater könne er nur erahnen, wie schwer dieser Verlust wiege.
2: Die Amsingstraße ist jetzt im Frühverkehr auch wieder stadteinwärts befahrbar, und zwar täglich von 5 bis 11 Uhr. Seit dem Wasserrohrbruch vor knapp 2 Wochen war die wichtige Straße ja in diese Richtung gesperrt. Caro Weiß.
4: Mit etwas Verspätung sind heute früh die Warmbaken umgestellt worden. Seit kurz vor 6:30 werden Autofahrerinnen und Autofahrer stadteinwärts über die Gegenfahrbahn geleitet. Dort steht dann statt auswärts nur eine Spur zur Verfügung. 2 weitere gibt es aber auf dem parallelen Recher-Lübcke-Damm. Außerhalb dieser Zeit bleibt die Amsingstraße aber weiter eine Einbahnstraße, die nur stadtauswärts befahrbar ist. Täglich zwischen 11 und 12 Uhr werden die Warmbaken dafür zwischen den Fahrstreifen wieder zurückgesetzt. So sollen die Hauptverkehrsströme morgens und nachmittags entlastet werden. Ein Engpass bleibt die Amsingstraße bis zur endgültigen Wiederherstellung demnach im Dezember, aber trotzdem. Auch in Ohlsdorf herrscht wieder freie Fahrt. Dort sind die letzten Schäden nach dem Wasserrohrbruch an der Fuhlsbüttler Straße behoben und der Verkehr kann dort ab jetzt wieder rollen.
2: Und die Bauarbeiten sind auch Thema in der NDR Hamburg App. In Tankstedt ist eine moderne Kompostierungshalle für Bio- und Gartenabfälle in Betrieb genommen worden. Bis zu 90.000 Tonnen werden dort verarbeitet, um Biogas herzustellen. Das wird ins Gasnetz eingespeist. Mikroben zersetzen die Abfälle in der sogenannten Rottehalle und vollautomatische Bagger wenden sie dann regelmäßig. Rund 40 Millionen Euro hat die neue Komposthalle gekostet. Ebbe in Flüssen, Hitze in Meeren. Der September war für Westeuropa der wärmste jemals gemessene seit Beginn der Wetteraufzeichnungen. Weltweit war es der zweitwärmste. Das meldet der EU-Klimadienst Copernicus. Janina Schreiber.
5: In weiten Teilen West- und Mitteleuropas sowie in Teilen Osteuropas blieb es trocken. In mehreren Regionen verschärfte sich die Trockenheit im Vergleich zum August noch. Rhein, Donau und Weichsel führten abschnittsweise so wenig Wasser wie noch nie in einem September seit Beginn der Messung, so die Fachleute. In Westeuropa war es im Schnitt 2,5 Grad wärmer als sonst im September. Weltweit betrug die Abweichung mehr als 1,6 Grad im Vergleich zur vorindustriellen Zeit. Die Folgen? Wasserknappheiten, Ernteeinbußen und Schiffe, die wegen flacher Pegel nicht mehr fahren konnten. Während der Regen Ende des Monats mancherorts für Entlastung sorgte, kam es an anderen Orten wie in Frankreich und Spanien zu Überschwemmungen durch heftige Niederschläge. Auch die Weltmeere waren außergewöhnlich warm. Ihre durchschnittliche Oberflächentemperatur erreichte im September einen neuen Höchstwert für diesen Monat.
2: Der Nobelpreis für Wirtschaftswissenschaften geht in diesem Jahr an Wissenschaftler aus den USA, Robert E. Hall und Michael Woodford. Sie werden für ihre Arbeiten zu den mikroökonomischen Grundlagen der makroökonomischen Stabilisierung ausgezeichnet, hat die Königlich Schwedische Akademie der Wissenschaften in Stockholm gerade bekannt gegeben. Der Wirtschaftswissenschaften-Nobelpreis geht im Gegensatz zu den anderen Preisen nicht direkt auf das Testament des Preisstifters Alfred Nobel zurück. Er wurde 1968 von der der schwedischen Reichsbank ins Leben gerufen.
1: Ich fühle mich ja eh schon mal klein und unbedeutend, wenn ich mitbekomme, jemand bekommt einen Nobelpreis, ne? Ja. Aber wenn man nicht mal versteht, worum es geht. Also für Arbeiten zu den mikroökonomischen Grundlagen der makroökonomischen Stabilisierung aus, da bin ich raus.
6: Weiß Bescheid, deswegen machen wir das auch nicht.
1: Applaus, deshalb machen wir keinen Nobelpreis, also machen wir Radio, genau.
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1: Aber Wetter können wir wie eine 1 hier.
6: Ja, heute mit einer 1 plus. Wir sind wolkenlos in ganz Hamburg. Knallblauer Himmel, 11 Grad, meldet Neugraben Fischbeek. Bis zu 8 Stunden Sonne gibt es und es bleibt trocken. Morgen kommen wir genau wie heute auch auf 15 Grad. Da gibt es aber sehr viele Wolken und es kann auch mal ein Schauer dabei sein.
2: Blitzer und Staus aus dem Verkehrszentrum Roter Baum.
6: Da ist glücklicherweise nicht viel los aktuell. Wir haben etwas stockenden Verkehr. A7 Flensburg Richtung Hamburg zwischen Dreieck West und Elbtunnel und die A24 Hamburg Richtung Berlin, die ist gesperrt zwischen Horn und Jenfeld wegen Fahrbahnerneuerung. Das geht noch bis Freitag um 20 Uhr in der Stadt. Ja, da knufft es ein bisschen, Deichtortunnel im Verlauf für die Brandstraße plus 10, aber man kommt überall gut durch.
1: Nee. In diesem Sinne, gute und sichere Fahrt. Forever Young, Alphaville, ich bin Maren Bargold. Schön, dass wir zusammen sind.

0: 12:12 ist eine Schnapszahl, heißt aber nicht, dass Sie einen trinken müssen. In der 90,3. Wir sind Hamburg und mit künstlicher Intelligenz zum Beispiel Musik machen oder gemeinsam blinkende Alpakas bauen und in Hard- und Software selbst kreativ werden. Es ist Code Week bei uns in Hamburg. Das ist eine Aktionswoche, die jedes Jahr im Herbst Kinder und Jugendliche kostenfrei begeistert. Zum Beispiel gestern Nachmittag zur Eröffnung der Code Week in der Zentralbibliothek am Hühnerposten.
1: Also ich finde es hier richtig cool. Hier kann man wirklich viele Sachen machen. Ja, man kann auch richtig viel programmieren.
2: Man kann hier so löten, programmieren, spielen und am besten fand ich die VR-Brillen. Virtual Reality.
3: Mir gefällt es auch sehr gut, weil ich will auch Ingenieur werden und ich habe halt auch ein Spiel programmiert und das hat mir auch sehr gut gefallen.
4: Also es ist auch cool mit diesen Robotern, dass man sich da so eigene Wege bauen kann. Das macht mir richtig viel Spaß und ich habe auch schon so ein kleines Lied programmiert und das macht richtig viel Spaß und ich würde das empfehlen, das hier zu machen.
0: Total gut. An über 50 Orten in über 40 Stadtteilen bieten Museen, Bibliotheken, wie zum Beispiel die Bücherhallen Hamburg und Unternehmen während der Code Week ganz, ganz viele kostenfreie Workshops und Mitmachaktionen an. Nele Steigerwald von der Körber Stiftung hilft, diese Code Week zu organisieren.
5: Die Code Week möchte vor allen Dingen niedrigschwellig für digitale Bildung begeistern, mit Angeboten, die Spaß machen, bei denen man aber auch entdecken kann, was so hinter den Kulissen passiert. Also wenn man zum Beispiel mal Technik aufschraubt, was ist da eigentlich hinter? Wie kann ich das vielleicht auch wieder zusammenschrauben? Es geht um das Thema Entdecken und Räume öffnen.
0: Ja, und das mit Spaß. Code Week, das geht die ganze Woche bis zum Sonntag, 25. Oktober, mit ganz vielen verschiedenen Veranstaltungen. Welche in Ihrer Nähe? Das finden Sie ganz einfach und zwar auf hamburg.de unter dem Stichwort Code Week. In Barmbek-Nord, unserem 24-Stunden-Hamburg-Stadtteil, gibt es heute zum Beispiel noch bis 14 Uhr Coder Dojo. Programmieren für Jugendliche, das Ganze von 12 bis 17 Uhr. Nicht von 12 bis 17 Uhr, sondern für Jugendliche von 12 bis 17. Entschuldigen Sie. Nochmal, Barmbek-Nord von 10 bis 14 Uhr, Coder Dojo. Für Jugendliche von 12 bis 17 in der Bücherhalle Barmbek, Poppenhusener Straße 12 in Barmbek Nord. Jetzt haben wir es aber. Lieder.

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0: 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Auf jeden Fall hat Brigitte heute aus der Hafen City 200 Euro gewonnen. Glückwunsch.
1: Dankeschön.
0: Ich möchte wissen, was machen Sie mit der Kohle?
1: Also ich würde erst mal meiner Enkeltochter Lina ein Geburtstagsgeschenk kaufen. Das kann ja dann ein bisschen größer ausfallen. Und dann auch neue Hose für mich.
0: Das finde ich gut. Und Brigitte, tun Sie mir einen Gefallen. Ich finde das mit dem Geschenk für die Enkelin super süß. Aber kaufen Sie auch für sich eine Hose, die vielleicht ein Tucken schicker ist als sonst.
1: Ja. Ne? Das gibt ja eine Firma, die sind echt toll und die kosten 150 Euro. Ich weiß gar nicht mehr, wie die heißen, aber...
0: Und dann hauen Sie mal die 150 Euro für sich und die Hose auf den Kopf. Und immer, wenn Sie in die Hose steigen, wissen Sie, ach, guck mal hier, habe ich bei NDR 90,3 bekommen.
1: Da haben Sie recht.
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0: Ein guter Song, passt zum guten Wetter und das hat Anne Adams für Sie.
1: Jawohl, ich habe das Gefühl, das Wetter macht Oktoberfest heute. Das ist so schön. Ich weiß, ich nerv dich damit, aber ich finde es wirklich so schön, dass ich nicht aufhören kann.
0: Damit überhaupt nicht.
1: Sehr gut. 12 Grad in Großborstel und falls ich es nicht noch genug erwähnt habe, knallblauer Himmel, bis zu 8 Stunden Sonne heute. 15 Grad werden es, es bleibt trocken. Morgen, da ist es bewölkt, kann auch mal Schauer geben, aber wir bleiben auf 15 Grad maximal.
0: Ganz kurz zum heutigen Wetter hat Olaf eine wichtige Frage gestellt, die ich, glaube ich, beantworten möchte.
2: Darf man das eigentlich noch Marenwetter nennen oder passt die Temperatur nicht mehr? Liebe Grüße.
0: Doch.
1: Du beantworten.
0: Solange es sonnig ist und blauer Himmel, ist es ganz klar Marenwetter.
1: Sagen auch die Meteorologen.
0: Natürlich, Blitzer und Staus aus dem Verkehrszentrum Roterbaum.
1: Da ist ehrlich gesagt nicht viel los. Staus sehe ich aktuell keine. Ein bisschen voll Deichtortunnel im Verlauf Willy Brandtstraße. Aber was sollen wir sagen? Genießt ihr doch einfach das schöne Wetter.
0: Machen wir. Ich habe einen passenden Song dazu am Start. Chris Rea, Josephine. Ich bin Maren Bockhold. Schön, dass wir zusammen sind.

0: Schnellste aller Zeiten gibt es bei uns bei NDR 90,3. Wir sind Hamburg und alter Schwede, das war ein spektakulärer Bankraub, wie man ihn eigentlich aus Filmen kennt. Also vor 3 Jahren hatten Einbrecher in einer Haspa-Filiale in Hamm Schließfächer aufgeknackt und fast 2 Millionen Euro erbeutet. Heute ist vor dem Hamburger Landgericht der Prozess gegen die mutmaßlichen Täter losgegangen. 5 Männer sind da angeklagt, NDR 90,3 Gerichtsreporterin Elke Spanner. Du warst beim Prozess dabei. Ich dachte, so moderne Bankräuber, die knacken konnten im Internet.
1: Ja, genau so ist es eigentlich auch. Also wirklich die allermeisten Fälle, in denen Konten geplündert werden, die spielen sich heute im Netz ab. Und wenn Bankraub, dann wird meistens ein Geldautomat gesprengt. Das passiert ja auch immer wieder. So ein richtiger Oldschool-Bankraub, ne, bei dem die Täter in eine Filiale einsteigen oder die Mitarbeiter während der Öffnungszeiten bedrohen. Sowas passiert glücklicherweise nicht mehr so oft. In diesem Fall, der jetzt seit heute verhandelt wird, da ist es so, dass die Täter wirklich extrem gut vorbereitet gewesen sein müssen. Die wussten offenbar ganz genau, an welche Schließfächer sie mussten. Es gab nämlich 2, in denen die Haspa selbst Bargeld gelagert hatte, fast 2 Millionen Euro. Ja, und genau diese beiden Schließfächer, die haben die Bankräuber geknackt.
0: 2 Millionen Euro, so, und damit sind die dann auf und davon. Jetzt sind ja aber 5 Männer angeklagt. Wie hat die Polizei die geschnappt?
1: Das waren wirklich sehr aufwendige Ermittlungen. Letztlich muss man sagen, ist den Männern aber eine kleine Unachtsamkeit auf ihrer Flucht zum Verhängnis geworden. Die waren über eine Tiefgarage in die Bank eingestiegen und auch aus dieser Tiefgarage wieder geflohen. Und dabei sind sie dann mit ihrem Fluchtwagen an das Rolltor gestoßen und von einem Auto ist irgendwas abgebrochen. Und über dieses Teil dieses Autos, was da dann die Polizei gefunden hat, konnte dann erst der Wagen und darüber dann schließlich die jetzt Angeklagten identifiziert werden. Eine Verteidigerin hat heute Morgen allerdings über ihren Mandanten gesagt, da würde der Falsche sitzen, der habe mit dem Bankraub nichts zu tun.
0: Mhm. Und wer sind die 5 Männer denn?
1: Also zum Teil durchaus polizeibekannte Männer. 2 von ihnen, die sitzen inzwischen sogar wegen ganz ähnlichen Taten schon richtig lange Haftstrafen ab. Der eine über 8 Jahre, der andere über 6. Also man muss sagen, das sind offenbar echt richtig schwere Jungs. Wenn sie gestehen, das hat ihnen das Gericht heute in Aussicht gestellt, dann werden die weiteren Strafen nicht mehr ganz so hoch. Aber ob sie das tun, also ob sie ein Geständnis ablegen, das haben sie heute beim Auftakt noch nicht gesagt. Ansonsten muss man davon ausgehen, dass es ein wirklich sehr langer Indizienprozess wird.
0: Und wie es ausgeht, hören Sie natürlich hier bei uns bei NDR 90,3. Vielen Dank, Gerichtsreporterin Elke Spann.

Hallo, ich bin Rixa. Ich komme aus Wentorf und bei mir ist es It's All Over Now, Baby Blue. Ich habe den Song zum ersten Mal gehört, als ich den Film Rocker von Lemke gesehen habe. Und da war ich total fasziniert. Ich gewinne jede Wette, wenn der Song irgendwo gespielt wird, wird alle sagen, es sind die Stones. Und ich sage, nein, es ist them, es ist Van Morrison.

Mensch. NDR 90,3. Wir sind Hamburg. Ich wollte Ihnen das hier noch schön verpacken, weil der Song, der jetzt kommt, den gleich Nikolai Zech hat, das ist mein persönlicher Glückssong. Ohne Mist, immer wenn ich diesen Song höre, an diesem Tag habe ich Glück. Und das würde ich gern mit Ihnen teilen. Lionel Richie, All Night Long. Viel Spaß mit Nikolai Zech. Ich bin Maren Bockgold. Freue mich heute schon auf morgen, weil auf Sie, aber hey, das war klar.

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1: Und wir freuen uns gleich auf Mike and the Mechanics mit All I Need is a Miracle. Hören wir uns gleich an. Jetzt hören wir aber erstmal Tanja Richter mit allem, was wichtig ist.
2: Hallo. 13 Uhr ist es.
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2: Prozess gegen mutmaßliche Haspa-Bankräuber hat begonnen. Bundes-SPD will Parteiführung nach Baas Rücktritt neu wählen. Hamburg findet keinen Betreiber für mobile Eisbahnen in Eidelstedt. Das Wetter heute sonnig bis 15 Grad. Das war ein spektakulärer Coup. Vor 3 Jahren haben Bankräuber fast 2 Millionen Euro aus einer Haspa-Filiale in Hamm gestohlen. Sie knackten 2 Schließfächer. Seit heute sind vor dem Hamburger Landgericht 5 Männer im Alter von 33 bis 38 Jahren angeklagt, die Tat begangen haben sollen. Elke Spanner.
4: Nummer 833 und 834. Das waren die Schließfächer, auf die die Bankräuber es abgesehen hatten. Darin hatte die Haspa selbst Bargeld gelagert, fast 2 Millionen Euro. Privatkundinnen oder Kunden wurden also nicht geschädigt, als die Einbrecher in den Tresorraum der Filiale in Hamm einstiegen. Sie waren über die Tiefgarage eines Nachbarhauses gekommen und über einen Notausgang in die Bank gelangt. Sie waren kaum 1 Minute im Tresorraum, dann flohen sie mit der Beute. Dabei gab es allerdings einen Fauxpas, der die Ermittler auf die Spur der jetzt Angeklagten führte. Der Fluchtwagen stieß gegen das Rolltor der Tiefgarage, Fahrzeugteile brachen ab. Durch sie konnte der Wagen und schließlich die 5 Männer identifiziert werden. 2 von ihnen sitzen bereits wegen ähnlicher Taten lange Gefängnisstrafen ab. Die Strafkammer hat ihnen heute angeboten, dass sie die Strafen nur leicht erhöhen würde, wenn die Angeklagten umfassend gestehen. Ob sie das tun, können sie nun bis Ende Oktober entscheiden.
2: Der Rücktritt von Bärbel Baas als Arbeitsministerin und Co-SPD-Chefin zieht weitere Konsequenzen nach sich. Parteichef Lars Klingbeil hat angekündigt, dass die gesamte Parteiführung neu gewählt wird bei einem SPD-Parteitag zum Jahreswechsel. Baas Rücktritt kam für viele heute überraschend. Sie begründete ihre Entscheidung mit persönlichen Gründen und öffentlichen Angriffen auch aus den Reihen des Koalitionspartners Union in dieser für sie schwierigen Zeit, so Baas. Klingbeil machte eben deutlich, dass hinter allen Ämtern auch Menschen stehen.
5: Und auch an uns gehen die Krisen dieser Zeiten nicht spurlos vorbei. An uns geht die Polarisierung nicht spurlos vorbei, die politische Auseinandersetzung, die auch immer mehr Hass und Hetze einziehen lässt und die persönliche Diffamierung. Alles das geht an uns nicht vorbei und es sind insbesondere Frauen und insbesondere die Frauen in herausgehobenen Führungspositionen, die sowas immer stärker erleben müssen. Und ich will Ihnen für mich sehr klar sagen, das ist nicht akzeptabel und das darf in unserer Gesellschaft nicht akzeptabel sein.
2: Die SPD hat auch schon einen Nachfolger für Bärbel Baas präsentiert. Der ehemalige rheinland-pfälzische Ministerpräsident Alexander Schweizer soll Arbeitsminister werden. Aus Berlin, Birte Sönnigsen.
6: Schweizer ist mit 16 Jahren in die SPD eingetreten und hatte verschiedene Ämter in der Partei, war in Rheinland-Pfalz auch schon Sozialminister. In Berlin wird er direkt voll gefordert sein und muss das umstrittene Rentenpaket der schwarz-roten Koalition umsetzen. Bärbel Baas hatte angekündigt, sowohl als Ministerin als auch als Parteivorsitzende zurückzutreten. Sie begründete den Schritt auch mit dem Tod ihrer Stieftochter. Sie brauche nun Zeit, die Trauer zu verarbeiten. Gleichzeitig seien auch öffentliche Angriffe auf sie in dieser persönlich schwierigen Zeit weiter forciert worden, schreibt Baas. Bundeskanzler Friedrich Merz dankte Bärbel Baas für eine vertrauensvolle Zusammenarbeit. Der Kanzler schrieb, ihre Entscheidung verdient Respekt. Als Vater und Großvater könne er nur erahnen, wie schwer dieser Verlust wiege.
2: Die Amsingstraße ist vormittags jetzt auch wieder Richtung Innenstadt befahrbar und das zwischen 5 und 11 Uhr. Dafür werden Baken umgestellt und Spuren der Gegenfahrbahn genutzt. Nach dem Wasserrohrbruch vor knapp 2 Wochen wird die wichtige Hauptverkehrsstraße jetzt erst einmal repariert und wieder instand gesetzt. Die Bauarbeiten dauern voraussichtlich bis Mitte Dezember. Mehr dazu steht auch in der NDR Hamburg App. Die Hamburger Eishockeyvereine müssen in dieser Saison mit nur einer Eisfläche auskommen. Eine in Eidelstedt geplante mobile Eisbahn wird doch nicht gebaut. Jörg Naroska.
7: Eine für die Wintermonate aufgebaute, überdachte Eislauffläche geeignet für Eishockey und Eiskunstlauf am Steinwiesenweg. Finanziert mit etwa 1,5 Millionen Euro von der Stadt als Ersatz für die gesperrte Eisbahn Stellingen. Das war der Plan. Umgesetzt wird er nicht. Auf einer Ausschreibung für das Projekt meldete sich kein Unternehmen, das die temporäre Eislaufbahn errichten wollte. Die Konsequenz: Für die Crocodiles, den HSV, den Altonaer Schlittschuhläuferverein und die Hamburg Sailors steht die komplette Saison nur die Eishalle Farmsen zur Verfügung. Teilweise sind beim Training 60 Kinder gleichzeitig auf dem Eis, heißt es bei den Sailors. Die Stadt will in Absprache mit Hallenbetreiber Bederland in Farmsen nun mehr Zeiten für die Vereine reservieren. Bedeutet, der öffentliche Eislauf in der Halle wird deutlich eingeschränkt. Wann die wegen des einsturzgefährdeten Dachs gesperrte Eisbahn in Stelling wieder genutzt werden kann, ist völlig offen. Laut Stadt habe man den Standort aber noch nicht aufgegeben.
2: Die Stadtreinigung Hamburg kann bald doppelt so viel Bioabfälle in Kompost umwandeln wie bisher. Heute hat sie ihre erweiterte Anlage in Tankstedt vorgestellt. Der Kompost wird auf Recyclinghöfen verkauft, geht aber auch an die Landwirte vor Ort. Janni Witt.
8: Bis zu 90.000 Tonnen Bio- und Gartenabfälle können jetzt in der Anlage am Bützberg verarbeitet werden. Erst werden sie fermentiert, um Biogas herzustellen. Das wird ins Gasnetz eingespeist. Aus den Reststoffen wird dann der Kompost produziert. Mit Hilfe der allerkleinsten Mitarbeiter, nämlich der unzähligen Mikroben, die das Material auf mehr als 60 Grad erwärmen und herunterbrechen. Damit sie sich besonders wohlfühlen, wird durch den Boden der neuen sogenannten Rottehalle Sauerstoff in den Kompost gepumpt. Und ein vollautomatischer Schaufelbagger dreht und lockert das verrottende Material regelmäßig. So entsteht krümeliger, dunkelbrauner Kompost. Umweltsenatorin Katharina Fegebank war beeindruckt. Die Anlage sei ein Paradebeispiel für die Kreislaufwirtschaft, sagte sie heute Vormittag. Solche Projekte seien wichtige Bausteine für die Energiewende.
2: Der diesjährige Wirtschaftsnobelpreis geht an zwei Forscher aus den USA, Robert E. Hall und Michael Woodford. Das hat die Königlich Schwedische Akademie der Wissenschaften in Stockholm bekannt gegeben. Aus Stockholm, Arne Bartram.
9: Die beiden Forscher haben untersucht, warum Volkswirtschaften schwanken, warum sie manchmal schnell wachsen und dann wieder in Schwierigkeiten geraten. Dafür entwickelten sie Modelle, die bei den Entscheidungen von Menschen und Unternehmen ansetzen. Wie viel geben Familien aus? Wie viel sparen sie? Wann ändern Firmen ihre Preise? Auch die Erwartungen an die Zukunft spielen eine wichtige Rolle. Ihre Forschung hilft Regierungen und Zentralbanken, die Wirtschafts- und Geldpolitik besser zu planen, etwa bei Zinsen und staatlichen Ausgaben. So könnten sie versuchen, Krisen abzumildern, Arbeitsplätze zu schützen und starke Preisanstiege zu verhindern. Der Wirtschaftspreis ist streng genommen kein echter Nobelpreis, denn er war im Testament von Alfred Nobel nicht vorgesehen. Er wird seit 1969 von der schwedischen Reichsbank verliehen, in Gedenken an Alfred Nobel. Dotiert ist er wie die anderen Nobelpreise mit umgerechnet mehr als 1 Million Euro.
2: Die Deutsche Post hebt das Briefporto zum Jahreswechsel an um mehr als 20%. Das bedeutet, ein Standardbrief kostet dann 1,10 Euro oder 1,15 Euro. Bislang sind es ja 95 Cent. Und auch Pakete werden teurer.
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1: Na toll, da muss ich schon wieder neue Briefumschläge kaufen. Ich habe immer diese vorfrankierten, weißt du? Ich glaube, ich habe immer noch die mit 85 Cent.
10: Aber du kannst die ja ergänzen mit so kleinen Marken, oder? Musst du ein bisschen rechnen dann?
1: Dann meinst du Centstücke raufkleben dann, oder was?
10: Ja, das ist immer gut mit Tesa und Centstücken. Das funktioniert gut.
1: Das hält sich. Die werden dann immer so runtergenommen wie die Smarties auf dem Schokokuchen.
10: Genau.
1: Warum sind wir eigentlich hier? Ach so, doch, du hast das Wetter für uns in Hamburg.
10: Ganz genau. Und das ist tatsächlich sensationell, gibt es viel mehr gar nicht so zu sagen. Bis zu 8 Stunden Sonne, knallblauer Himmel, 13 Grad auf der Uhlenhorst, 15 werden es noch, es bleibt trocken. Morgen, da haben wir sehr wenig Sonne, es ist bewölkt, es kann auch mal einen Schauer geben, aber die Temperaturen bleiben bei bis zu 15 Grad.
1: Glaube ich dir nicht.
10: Ja, dann guck doch raus.
1: Wo sind deine Quellen? NDR 90,3 Blitzer und Staus jetzt aus dem Verkehrszentrum Roter Baum.
10: Ja, das ist glücklicherweise sehr entspannt gerade. A24 Hamburg Richtung Berlin zwischen Horn und Jenfeld. Da ist gesperrt wegen einer Fahrbahnerneuerung. Das geht bis Freitagabend um 20 Uhr. Da gibt es aber eine Umleitung. Und wenn wir in die Stadt schauen, ist so ein bisschen voller rund um den Deichtortunnel, Verlauf Willy-Brandt-Straße. Und die Sperrungen von morgen, die haben wir natürlich auch schon heute. Es sei schon mal darauf hingewiesen, am kommenden Wochenende ist die Köhlbrandbrücke wieder voll gesperrt. Die letzte Sperrung in diesem Jahr von Freitagabend bis Montag früh um 5 Uhr. Und für alle Fahrer der U1, es sei gesagt, dass sie zwischen Wartenau und Wandsbek-Gartenstadt wieder fährt.
1: Alles klar, wissen wir Bescheid. Danke dir, Anne. Wenn Sie noch was gesehen haben, Stau, Blitzer, Ampelausfall liegen, aber geben Sie uns gerne Bescheid, kostenfrei über die 08090 93 3. Oder aber Sie schicken eine Sprachnachricht, das geht auch in der NDR Hamburg App. Da können Sie Anne auch gerne fragen, was sie heute zum Mittag hat. Was hast du heute wieder an zuckerfreien Müsli-Riegel?
10: Es ist ein trockenes Roggenbrötchen.
1: Oh, meine Güte. Ja. Also kulinarisch bist du auf einer ganz eigenen Ebene unterwegs, wirklich.
10: Ja.
1: Nicht schlecht. Genau, das ist alles, was ich jetzt sagen wollte. Haben so eine schöne Mittagspause mit uns mit NR90,3 und den größten Hits aller Zeiten. Rod Stewart gleich. I don't wanna talk about it. Und jetzt Mike and the Mechanics. All I need is a miracle. Gleich 10 nach 1. Moin Hamburg.

0: der 90,3 ist hier am Montagmittag. Und jetzt schalten wir rüber in unsere Plattredaktion zu Gerrit Hoss. Hör mal bitte in Toe.
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0: 93,3 ist hier. Es ist gleich 13:30. Anna Adams ist auch da und hat das Wetter für uns in Hamburg.
1: Ja, das Oktoberfestwetter, würde ich sagen. 13 Grad meldet Ohlsdorf, bis zu 8 Stunden Sonne gibt es heute. Wir haben knallblauen Himmel, so ein paar hübsche Wölkchen dabei. Das sieht wirklich toll aus und fühlt sich auch richtig gut an mit der klaren Luft. Bis zu 15 Grad werden es noch. Morgen, da bekommen wir ordentlich Wolken. Nachmittags kann es mal einen Schauer geben, aber wir bleiben auf den Temperaturen bis 15 Grad. Festgesagt hat, ne?
0: Weil du Oktoberfest
1: hast. Wie hast du das denn so schnell gefunden?
0: Ja, haben wir hier im Computer drin, ne?
1: Also, was wir hier machen, ist Wahnsinn.
0: Es ist wirklich.
1: Aber danke, das hat mich in Stimmung gebracht.
0: Sehr schön.
1: Das Schöne ist.
0: Noch kein Bier.
1: Okay.
0: Das Schöne ist was?
1: Ich wollte zum Verkehrsservice überleiten, der jetzt kommt.
0: Ach, das kommt ja jetzt auch noch. Ja, mach mal. Staus und Blitzer jetzt aus dem Verkehrszentrum Roter Baum.
1: Da geht's auch festlich zu, da ist nämlich ganz wenig los. Wir haben nur eine Sperrung. Die A24 Hamburg Richtung Berlin ist zwischen Horn und Jenfeld wegen einer Fahrbahnerneuerung bis Freitag um 20 Uhr gesperrt. Und ab dafür.
0: Achso, ich da jetzt ein Prosit? Nein, wir machen ein bisschen ruhigere, entspanntere Klänge, ne? Gerade wenn das Mittagessen noch ein bisschen schwer im Bauch liegt, dann braucht man jetzt was Ruhiges. Donna Summer haben wir gleich Hot Stuff und das hier ist Chicago mit Hard to Say I'm Sorry, mein Hamburg.

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1: Ganz genau, das ist unsere Aktion jetzt in den nächsten Wochen. Wir sind jeden Tag in einem anderen Stadtteil in Hamburg unterwegs. Stefan Heller, unser NDR 90,3 Nachmittagsmoderator, sendet sogar ab 15 Uhr aus Barmbek Nord von der Nordseite des Bahnhofs Barmbek. Also das wird richtig cool. Da können Sie ihn dann auch persönlich treffen, wenn Sie möchten. Und wir sind natürlich schon den ganzen Tag auch in Barmbek Nord unterwegs. Das ist ja ein Stadtteil. Dort gibt es wahnsinnig viele Einpersonenhaushalte. Viele Singles also, wo viele ja auch denken, ach, ich koche nicht für mich alleine, ich gehe mal raus zum Essen. Und deshalb haben wir unsere Stadtreporterin Anna Rüther mal mit dem Auftrag ausgestattet, in Barmbek Nord so umzufragen, wo snacken die Barmbek Nordler denn? Wo essen sie, was essen sie? Und genau, Manuel und Jocelyn haben wir getroffen, die haben Tipps.
2: Zu Koban. Koban ist ein Café, wo mediterrane Küche halt auch verkauft wird, also so kleine Snacks, ne? Wie Menemen heißt das, glaube ich, also es ist Rührei mit Schafskäse und so und Oliven.
3: Ja, ihren Augen sehe ich an, dass es lecker ist.
2: Das schmeckt auch wirklich lecker. Da läuft mir gerade das Wasser im Mund. Das Schöne daran ist natürlich nicht unbedingt, also für mich persönlich nicht unbedingt das Essen, sondern eher so die Leute, die da hinkommen, weil man dort halt sehr schön ins Gespräch kommt mit vielen verschiedenen Menschen. Ne?
3: Das klingt toll. Und wo ist das?
2: Das ist in der Hermann-Kaufmann-Straße.
4: Ich weiß nur Kuchen eigentlich.
3: Oh, nehme ich auch. Wo denn?
4: Kuchen Malina Story. Das ist immer ganz lecker. Die machen das auch selber. Ich empfehle die Zimtschnecken.
3: Die auch selbst gemacht
4: sind? Die sind auch selbst gemacht. Das ist alles selbst gemacht, ja.
3: Und wo ist das? Also an der Fuhle?
4: Genau, an der Fuhle. Genau. Nicht weit. Die haben zwei Läden. Einmal eins in der Bäckerei und eins, wo man sich reinsetzen kann.
1: Ach, mediterran und Kuchen. So snackt Hamburg Nord also heute Mittag und heute Nachmittag, wie gesagt, Stefan Heller live vor Ort, 15 bis 19 Uhr, der NDR 90,3 Nachmittag aus Barmbek Nord, direkt an der Nordseite des Bahnhof Barmbek auf der Piazza Ralf Giordano, also da mal vorbeischauen. Gerne auch Ihr Thema aus Barmbek Nord mitbringen und eine Runde schnacken dann mit Stefan. NDR 90,3 ist hier jetzt mit Ghostbusters und gleich Viertel vor.

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1: Und wir haben die Stranglers gleich für Sie im Angebot. Always the Sun. Hören wir uns als erstes an. Jetzt hören wir aber erstmal alles, was wichtig ist. Von und mit Tanja Richter.
2: Guten Tag. 14 Uhr.
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2: Prozess gegen mutmaßliche Haspa-Räuber hat begonnen. Bundes-SPD will Parteiführung nach Baas Rücktritt neu wählen. Hamburg findet keinen Betreiber für mobile Eisbahn in Eidelstedt. Und das Wetter heute schön sonnig bis 15 Grad. Das war ein spektakulärer Coup. Vor 3 Jahren haben Bankräuber fast 2 Millionen Euro aus einer Haspa-Filiale in Hamm gestohlen. Sie knackten 2 Schließfächer. Seit heute sind vor dem Hamburger Landgericht 5 Männer im Alter von 33 bis 38 Jahren angeklagt, die die Tat begangen haben sollen. Elke Spanner.
4: Nummer 833 und 834. Das waren die Schließfächer, auf die die Bankräuber es abgesehen hatten. Darin hatte die Haspa selbst Bargeld gelagert, fast 2 Millionen Euro. Privatkundinnen oder Kunden wurden also nicht geschädigt, als die Einbrecher in den Tresorraum der Filiale in Hamm einstiegen. Sie waren über die Tiefgarage eines Nachbarhauses gekommen und über einen Notausgang in die Bank gelangt. Sie waren kaum 1 Minute im Tresorraum, dann flohen sie mit der Beute. Dabei gab es allerdings einen Fauxpas, der die Ermittler auf die Spur der jetzt Angeklagten führte. Der Fluchtwagen stieß gegen das Rolltor der Tiefgarage, Fahrzeugteile brachen ab. Durch sie konnte der Wagen und schließlich die 5 Männer identifiziert werden. 2 von ihnen sitzen bereits wegen ähnlicher Taten lange Gefängnisstrafen ab.
2: Und ein Foto aus dem Gerichtssaal heute und mehr gibt's in der NDR Hamburg App. Der Rücktritt von Bärbel Baas als Arbeitsministerin und Co-SPD-Chefin zieht weitere Konsequenzen nach sich. Parteichef Lars Klingbeil hat angekündigt, dass die gesamte Parteiführung neu gewählt wird. Bei einem Parteitag zum Jahreswechsel. Aus Berlin bitte Sönnigsen.
5: Ob Co-Parteichef Lars Klingbeil dann wieder antritt, ließ er offen. Am Prinzip der Doppelspitze will Klingbeil festhalten. Bärbel Baas war am Morgen als Arbeitsministerin und SPD-Co-Parteichefin zurückgetreten. Sie begründet den Schritt mit der Trauer um ihre verstorbene Stieftochter, aber auch öffentlichen Angriffen auf sie, auch aus Reihen des Koalitionspartners. Vizekanzler Lars Klingbeil forderte einen respektvolleren Umgang in der Politik und in der Bundesregierung. Es sei unanständig, eine Politikerin in Zeiten der persönlichen Trauer politischen Angriffen auszusetzen. Der Rücktritt zeigt aus Sicht von Klingbeil auch, dass Hass, Hetze und persönliche Diffamierung nicht spurlos an Politikerinnen und Politikern vorbeigehen. Insbesondere Frauen in herausgehobenen Positionen seien davon betroffen. Klingbeil findet das nicht akzeptabel.
2: In Tankstedt ist eine moderne Kompostierungshalle für Bio- und Gartenabfälle in Betrieb genommen worden. Bis zu 90.000 Tonnen werden dort verarbeitet, um Biogas herzustellen. Und das wird dann ins Gasnetz eingespeist. Mikroben zersetzen die Abfälle in der sogenannten Rotterhalle und vollautomatische Bagger wenden sie regelmäßig. Rund 40 Millionen Euro hat die neue Komposthalle gekostet. Die Hamburger Eishockeyvereine müssen in dieser Saison mit nur einer Eisfläche auskommen. Eine in Eidelstedt geplante mobile Eisbahn wird doch nicht gebaut. Jörg Naroska.
6: Eine für die Wintermonate aufgebaute, überdachte Eislauffläche geeignet für Eishockey und Eiskunstlauf am Steinwiesenweg. Finanziert mit etwa 1,5 Millionen Euro von der Stadt als Ersatz für die gesperrte Eisbahn Stellingen. Das war der Plan. Umgesetzt wird er nicht. Auf einer Ausschreibung für das Projekt meldete sich kein Unternehmen, das die temporäre Eislaufbahn errichten wollte. Die Konsequenz: Für die Crocodiles, den HSV, den Altonaer Schlittschuhläuferverein und die Hamburg Sailors steht die komplette Saison nur die Eishalle Farmsen zur Verfügung. Teilweise sind beim Training 60 Kinder gleichzeitig auf dem Eis, heißt es bei den Sailors. Die Stadt will in Absprache mit Hallenbetreiber Bederland in Farmsen nun mehr Zeiten für die Vereine reservieren. Bedeutet, der öffentliche Eislauf in der Halle wird deutlich eingeschränkt. Wann die wegen des einsturzgefährdeten Dachs gesperrte Eisbahn in Stelling wieder genutzt werden kann, ist völlig offen. Laut Stadt habe man den Standort aber noch nicht aufgegeben.
2: Am Gymnasium Johanneum in Winterhude haben Unbekannte offenbar Pfefferspray versprüht. Laut der Polizei passierte das Ganze wohl auf einer Toilette. Mehrere Schüler hatten daraufhin Atemwegsprobleme. Rettungskräfte untersuchen sie gerade. Die Polizei prüft, ob das Pfefferspray mit Absicht versprüht wurde oder ob es sich um ein Versehen handelte.
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1: Ich glaube, ja, da hatte irgendjemand keine Lust auf eine Mathearbeit. Aber gut, das ist jetzt nur eine Mutmaßung von mir. Wir schauen aufs Wetter für uns in Hamburg. 13 Grad messen wir zurzeit in der Stadt. Maximal 15 Grad bekommen wir heute. Dazu richtig viel Sonne, bis zu 8 Stunden lang. Blauer Himmel, nur so ein paar Wölkchen, es bleibt aber trocken. Morgen sieht es komplett anders aus. Zwar auch 15 Grad in der Spitze, dazu aber bewölkt und nachmittags auch Regen möglich. 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Blitzer und Staus jetzt aus dem Verkehrszentrum Roter Baum. Da haben wir die A24 Richtung Berlin zwischen Horn und Jenfeld wegen Fahrbahnerneuerung bis Freitag 20 Uhr gesperrt. Eine Umleitung ist dafür für Sie eingerichtet. Ansonsten nicht viel los, außer in der Stadt am Deichtortunnel. Im Verlauf Willy-Brandt-Straße müssen Sie aktuell bis zu 10 Minuten länger einplanen. Wir wünschen da, wo es geht, eine gute und vor allem auch sichere Fahrt. Cat Stevens gleich Morning Has Broken. Ganz, ganz entspanntes Ding. Und die Strangler starten jetzt. Ich bin Nicolai Zech, hallo.

0: NDR 90,3 ist hier. Schön, dass Sie mit dabei sind. Und heute steht vor allem ein Stadtteil hier in Hamburg über allen.
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0: Ganz genau. Und wir haben Sie in Barmbek Nord gefragt, was essen Sie, wo gehen Sie hin? Christina zum Beispiel hat einen absoluten Tipp, wo sie immer was zu essen geht.
2: Ja, es ist entweder die Torhauskantine oder das Lütliff beim Museum der Arbeit. Kann man auch schön draußen sitzen, wenn die Sonne scheint. An der Mauer, da ist es dann auch jetzt noch schön warm und kann meistens so eine Bowl oder irgendwas Kleines genießen.
0: Ja, einen fränkischen Dialekt haben sie auch in Barmbek Nord. Nein, Spaß. Sehr, sehr schön, Christina. Danke für diesen Tipp. Und warum reden wir heute über Barmbek? Ja, ist ja klar. Wir haben gerade eine Aktion hier laufen bei NDR 90,3. Jeden Tag kümmern wir uns um einen anderen Stadtteil oder sind in einem anderen Stadtteil vor Ort und erzählen mal die Geschichten, die es dort gibt, die Plätze, die man auf jeden Fall besucht haben muss in Barmbek. Natürlich beim Museum der Arbeit, da steht ja auch die Trude, ein Stück Hamburger Geschichte. Ne? Die Trude ist der große Tunnelbohrer, der von 97 bis 2000 bei dem Bau des neuen Elbtunnels eingesetzt worden ist. Wie snackt Hamburg Nord? Ja, wie snackt Hamburg Nord? In der Fuhle werden Sie auch fündig. Die Fuhlsbüttler Straße ist das Zentrum von Barmbek Nord mit Supermärkten, Restaurants und Cafés. Gehört die Fuhle zu den längsten Straßen Hamburgs mit den höchsten Hausnummern. Und Frank findet hier auch immer was zu snacken.
3: Am Ende der Straße ist die Simmet Factory. Da gibt es leckeres türkisches Frühstück, selbstgemachte Gözleme, Pfannkuchenteig und dazwischen dann Spinatkäse oder Kartoffeln oder Hack. Und das alles sehr fairer Preis.
0: Eieiei, ich kriege so Hunger. Danke, Frank, an dieser Stelle. Und wo finden wir das Ganze?
3: Fuhlsbüttler Straße runter, gegenüber vom Fischladen.
0: Alles klar, wissen wir Bescheid. Guten Appetit aus Barmbek Nord an dieser Stelle. Heute Nachmittag senden wir übrigens auch von vor Ort. Wir sind mit unserem Ü-Wagen, mit unserem Übertragungswagen da. Da steht NDR drauf und drin sitzt unser lieber Stefan Heller. Von 15 bis 19 Uhr sendet er live den NDR 90,3 Nachmittag aus Barmbek Nord. Direkt an der Nordseite des Bahnhof Barmbek auf der Piazza Ralph Giordano. Also werden Sie definitiv finden. Wir freuen uns, wenn Sie vorbeischauen und auch Ihre Geschichten und Themen aus Barmbek Nord mitbringen. Und auf Musik müssen Sie natürlich auch nicht verzichten. Despacito jetzt um 14:45.

0: 14:30 NDR 90,3 ist hier. Jetzt mit Anna Adams und dem Wetter für uns in Hamburg.
1: Ja, was soll ich sagen? Mehr geht nicht, finde ich persönlich. Ganz viel Sonne, ganz viel blauer Himmel.
0: 25 so Grad vielleicht, aber.
1: Was? Mein Gott, immer.
0: Ja, dieser, nein, ist auch schön.
1: Nörkler. Es ist herrlich, es ist klare
0: Luft.
1: Wirklich schön. 13 Grad gerade in Bilbruck, 15 werden das noch. Bleibt trocken heute. Morgen, da haben wir dann ganz viel Wolken, nur wenig Sonne. Am Nachmittag, da kann mal Schauer dazukommen und das Ganze auch bei bis zu 15 Grad.
0: Ganz tolles Gassi-Geh-Wetter, glaube ich auch.
1: Wolltest du noch mal drauf an? Ja, ich habe heute beim Gassi-Gehen,
0: ne,
1: Fotos und Videos gemacht. So schön fand ich es heute Morgen.
0: Ja, weil das war auch wirklich bei uns zu Hause, war so ein bisschen so
1: eine
0: Tau dann auf,
1: ja,
0: auf dem Sonnenschirm drauf, der ist Anthrazit und dann kam die Sonne drauf und dann ist das Tau sozusagen verdampft und dann,
1: ja,
0: hat er so richtig gequalmt. Das war wow. Tolle
1: das
0: Bilder.
1: War wow.
0: Und dazu dann die Herbstfärbung da draußen.
1: Ja, siehst du, willkommen,
0: ja,
1: in meiner Welt.
0: Ja, schön. Was sagen die Straßen, Anne?
1: Da gibt es eine Meldung von der A1 Lübeck Richtung Hamburg zwischen Dreieck Südost und Dreieck Norderelbe. Da steht ein defektes Fahrzeug. Und auch vorsichtig fahren auf der A255 Zweig Vettelstadt einwärts zwischen Dreieck Norderelbe und Elbinsel. Da gibt es eine ungesicherte Unfallstelle. Ansonsten staut es sich eigentlich nicht. Wir haben mal auf der Otto-Welz-Straße stadtauswärts noch ein Feuerwehreinsatz. Deswegen ist die zwischen Jahnring und Wesseliring gesperrt. Und ansonsten kommen sie tatsächlich überall ganz gut durch.
0: Hände hoch! Hier kommen die größten Hits aller Zeiten in Form von Falco und der Kommissar. Hören wir uns jetzt an, danach Billy Joel mit Piano Man. Und dann schnacken wir nochmal über die gute Nachricht des Tages. Und wir reden auch nochmal über Barmbek. Müssen wir gleich reden. In den nächsten 10 Minuten hier bei der 90,3.

0: 94,3 ist hier um 20 vor 3 und ich kann jetzt selbstbewusst sagen, wir gehen ab in unser Außenstudio nach Barmbek Nord. Unser Übertragungswagen an der Nordseite des Bahnhofs Barmbek, denn da sitzt Stefan Heller jetzt schon bereit für 15 Uhr, denn du sendest heute live von da, ne?
1: Nikolai, ich glaube, ich verstehe überhaupt nichts. Ich verstehe nichts hier auf diesem... Nein, Spaß, Nikolai. Es funktioniert alles. Und unser Team ist auch schon bereit. Moin! Wir sind am Start. Ich wollte dir einen kleinen Schreck einjagen.
0: Hast du geschafft.
1: Du hörst schon, wir sind guter Laune. Ab 15 Uhr geht's los, 24 Stunden Barmbek Nord. Und hier gibt's einiges zu berichten. Wir sitzen in der Sonne, das ist ja schon mal gut. Und wir haben ja ein rollendes Radiostudio. Also wir haben das große NDR 90,3 Studio im Kleinen nochmal hier in den Übertragungswagen eingebaut, haben die Satellitenschüssel ausgefahren und dann geht's ja wie in so einem Campingbus sitzen wir. Und dann machen wir schön Radio von 15 bis 19 Uhr.
0: Das klingt richtig lecker. Und irgendjemand kocht noch so ein kleines Süppchen, ne? Und draußen
1: da gibt es genug gegenüber Restaurants aller Nationalitäten. Auch die Eisbude hier um die Ecke hat sogar noch geöffnet. Und du hörst im Hintergrund, fahren auch Motorräder, fahren die Busse vorbei. Also wir sind mitten Mang. Und ich mache nochmal einen ganz kurzen Test. Wir haben ja so eine kleine Maschine, da kommen ganz viele Geräusche raus. Ja. Weil 16:45 spielen wir natürlich...
2: Heller als Heller, das Ja-Nein-Schwarz-Weiß-Spiel.
1: Also, die Maschine funktioniert auch und dazu kann ich nur sagen, 16:45, wenn Sie mal mitspielen möchten, dann kommen Sie hier zu uns, zu unserem rollenden Radiostudio an der Piazza...
0: Wie heißt das schon? Piazza Ralf Giordano.
1: Piazza Ralf Giordano, genau. Ach. Danke, Thomas, das ist der Mann neben mir aus unserem Ü-Wagen-Team. Und dann legen wir los, Nikolai.
0: Oh, bin ich so gespannt. Also da machst du heute mal live Heller als Heller, wo man dem Kandidaten, der Kandidatin dann mal in die Augen schaut. Das ist ja mit das Schwerste überhaupt. Stefan, ganz, ganz viel Spaß gleich ab 15 Uhr. Schauen Sie gerne vorbei, Nordseite des Bahnhofs Barmbek. Piazza Ralf Giordano, da ist der Stefan Heller mit unserem Ü-Wagen. Und da können Sie mal Hallo sagen und eine Geschichte mitbringen aus Barmbek Nord. Ganz, ganz wichtig. Hier bei NDR 90,3.

0: N90,3 ist hier, ich bin Nikolai Zech, 10 vor 3. Das bedeutet auch, ich habe gleich Feierabend. Wir hören uns morgen ab 13 Uhr wieder. Hier geht's gleich weiter mit Stefan Heller aus Barmbek Nord, live vor Ort mit unserem Ü-Wagen. Und ja, meine gute Nachricht, ich habe gute Laune, ich hab jetzt Feierabend. Und noch eine gute Nachricht haben wir aus dem N90,3 morgen.
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0: Kommt von Nicole Steins jetzt.
2: In Bingen, südlich von Stuttgart, da hat es eine richtig coole Aktion gegeben. Damit krebskranke Kinder echt Haarperücken bekommen, haben sich 15 Menschen ihre Haare abschneiden lassen und die Haare dann gespendet. Die jüngste Spenderin war erst 5 Jahre alt und hat sich ihren Zopf abschneiden lassen. Denn so eine Echthaarperücke ist sonst wirklich teuer. Die kostet mindestens mal 1.000 Euro. Also das ist doch mal eine Aktion, die großes Vorbild für andere Städte und Friseursalons sein kann. Gibt's bei uns in Hamburg übrigens auch, zum Beispiel bei Königinnen in Eimsbüttel oder bei Haarteam Grindel in Harvestehude. Tolle Sache.
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1: Und da legen wir gleich mit einem los von Depeche Mode. Just Can't Get Enough zum laut aufdrehen, zum Mitsingen bei herrlichem Wetter bei uns in der Stadt. Live aus Barmbek Nord, aus unserem rollenden Radiostudio. 24 Stunden Barmbek Nord und wir senden von hier live. Vorher alles, was aktuell ist, von Tanja Richter.
2: Hallo. Um 15 Uhr.
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2: Hamburgs Grüne bekennen sich nun doch zum Naturkundemuseum. Bundeskanzler Merz stellt Senkung der Stromsteuer in Aussicht. Stadtreinigung nimmt neue Kompostierungshalle in Betrieb. Und das Wetter heute sonnig bis 15 Grad. Seit Freitag sorgt das Thema für Diskussionen. Jetzt hat Hamburgs Grünen-Fraktion klargestellt, dass sie nicht grundsätzlich gegen ein neues Naturkundemuseum ist. Außerdem bedauert sie den entstandenen Eindruck. Annalena Ehler.
4: Mit Blick auf die Berichterstattung der letzten Tage stellen wir fest, dass der Eindruck entstanden ist, wir würden uns gegen die Einhaltung des Staatsvertrags und ein mögliches Naturkundemuseum stellen, erklärt Fraktionschef Michael Gwoz heute in einer Mitteilung. Vor diesem Hintergrund sei der öffentliche Vorstoß vom vergangenen Freitag ein Fehler gewesen. Die Fraktion macht deutlich, dass sie klar für die Umsetzung der Staatsvertrag stehe. Laut dem ersten Bürgermeister Peter Tschentscher sieht der Staatsvertrag vor, dass die wertvolle naturkundliche Sammlung angemessen untergebracht und der Forschung zugänglich gemacht wird. Wie es mit dem Projekt Naturkundemuseum weitergeht, darüber wollen die Grünen auch mit dem Koalitionspartner SPD weiter beraten. Am vergangenen Freitag hatte der Grünen-Fraktionschef noch gesagt, es sei an der Zeit, bei den Museumsplänen umzusteuern. Der Koalitionspartner, die SPD, hatte sich zunächst irritiert gezeigt.
2: Die Bundes-CDU hat weiter über die verlorenen Landtagswahlen und das Umfragetief der Partei beraten. Kanzler Friedrich Merz sagte, dass das CDU-Präsidium entschieden hat, mehr auf die Härten und Ängste der Bevölkerung einzugehen. Dazu soll zusätzlich zum dreimonatigen Tankrabatt auch die Stromsteuer gesenkt werden. Damit wolle man Vertrauen wiederherstellen, bis die aktuellen Reformen greifen, so Merz.
5: Während die Reformen noch nicht greifen und diese Reformen brauchen, braucht es Entlastungen für die Menschen in unserem Land. Deswegen haben auch die Spritpreisentlastungen, die wir beschlossen haben, ein wichtiges Zeichen gesetzt. Wir haben zudem beschlossen, dass wir in der Regierung uns dafür einsetzen wollen, dass finanzielle Spielräume im Haushalt dafür genutzt werden, dass wir die Menschen entlasten, indem wir eine Zusage einhalten, die wir schon im letzten Jahr gegeben haben, nämlich die Stromsteuer für alle auf das europäische Minimum abzusenken,
2: sagt Kanzler Friedrich Merz. Sie sollen fast 2 Millionen Euro aus einer Haspa-Filiale in Hamm gestohlen haben. Deshalb stehen seit heute 5 der mutmaßlichen Bankräuber vor dem Hamburger Landgericht. Die Staatsanwaltschaft wirft den 33- bis 38-jährigen gemeinschaftlichen bandenmäßigen Diebstahl vor. Vor knapp 3 Jahren sollen sie über einen Notausgang in die Bank gelangt und 2 Schließfächer geknackt haben. Mehr zum Fall steht auch in der NDR Hamburg App. Die Stadtreinigung Hamburg kann bald doppelt so viel Bioabfälle in Kompost umwandeln wie bisher. Heute hat sie ihre erweiterte Anlage in Tankstedt vorgestellt. Der Kompost wird auf Recyclinghöfen verkauft, geht aber auch an die Landwirte vor Ort. Jenny Witt.
6: Bis zu 90.000 Tonnen Bio- und Gartenabfälle können jetzt in der Anlage am Bützberg verarbeitet werden. Erst werden sie fermentiert, um Biogas herzustellen. Das wird ins Gasnetz eingespeist. Aus den Reststoffen wird dann der Kompost produziert. Mithilfe der allerkleinsten Mitarbeiter, nämlich der unzähligen Mikroben, die das Material auf mehr als 60 Grad erwärmen und herunterbrechen. Damit sie sich besonders wohlfühlen, wird durch den Boden der neuen sogenannten Rottehalle Sauerstoff in den Kompost gepumpt. Und ein vollautomatischer Schaufelbagger dreht und lockert das verrottende Material regelmäßig. So entsteht krümeliger, dunkelbrauner Kompost. Umweltsenatorin Katharina Fegebank war beeindruckt. Die Anlage sei ein Paradebeispiel für die Kreislaufwirtschaft, sagte sie heute Vormittag. Solche Projekte seien wichtige Bausteine für die Energiewende.
2: Bäderland stattet seine Hallenbäder mit KI-Assistenten aus. Kameras erfassen dabei die Wasseroberfläche und analysieren die Bewegung in Echtzeit. Die KI erfasst, wenn jemand zu lange unter Wasser ist. Hamburg ist damit die erste deutsche Großstadt, die in alle ihre Hallenbäder diese Technik installiert. Getestet wurde sie im Billebad in Bergedorf.
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1: das Wetter für uns in Hamburg. Hat Anna Adams.
2: Jawohl, da haben wir schon 15 Grad in Rothenburgs Ort. Das ist tatsächlich auch schon die Top-Temperatur. 8 Stunden Sonne haben wir heute, die volle Packung. Leuchtend blauer Himmel, also mehr brauchen wir eigentlich auch nicht. Morgen, da haben wir dann ordentlich Wolken. Am Nachmittag, da kann noch mal ein Schauer runterkommen. Aber auch da bleiben wir bei bis zu 15 Grad.
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2: Da kommt eine frische Meldung reingeweht von der A7 Flensburg Richtung Hamburg zwischen Großen Aspe und Bad Bram steht. Da liegen Gegenstände. Dann schauen wir auf einen Stau, nach 2 Staus haben wir. Viel ist heute nicht los, aber auf der A1 Bremen Richtung Hamburg, da staut es sich zwischen dem Maschner Kreuz und Harburg. Da haben wir jetzt über eine halbe Stunde plus. Durch einen Unfall. A23 Hamburg Richtung Heide zwischen Halstenbek, Rellingen und Tornesch. Da gibt es auch stockenden Verkehr. Da sind wir bei knappen 20 Minuten mehr. Wenn wir in die Stadt schauen, dann ist es gerne mal voll ja, an der Kreuzung Gebelbrand. Aktuell aber wirklich sehr steil. Superallee Richtung City Nord. Auch knappe 20 Minuten plus. Und die Hammerbrookstraße in Richtung Kurt-Schumacher-Allee, die hat eine Viertelstunde mehr. Ansonsten läuft das aber doch ganz gut. Ne?
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0: Moin von NDR 90,3, live aus Barmbek Nord. 24 Stunden Hamburg Nord. Heute geht's los, jeden Tag ein anderer Stadtteil. Hamburg hat so viel zu bieten, Barmbek Nord auch. Wir sind mit unserem Übertragungswagen, also es ist so ein Ding wie so ein Wohnmobil, umgebaut zum rollenden Radiostudio bei Ihnen in der Nachbarschaft auf dem Palazzo Ralf Giordano. Nee, Piazza Ralf Giordano. Und wer lacht da im Hintergrund? Das ist Franzi aus dem NDR 90,3 Team. Das ist die heimliche Chefin hier. Franzi, beschreib doch mal, wie sieht das hier aus, wie wir hier arbeiten?
1: Ja, es sieht also klein, eng aus. Ich würde sagen so 1-2 Quadratmeter. Alles voller Knöpfe, wie man sich das so vorstellt in einem Radiostudio. Auf der anderen Seite viele Leute aus Barmbek Nord, die sich ja schon so ein bisschen eingefunden haben und uns zugucken beim Senden.
0: Ja. Darüber freuen wir uns sehr. Sie können immer vorbeikommen. Bis 19 Uhr sind wir live hier. Und einer, der wichtigste Mann hier ist, das ist Thomas. Moin, Thomas.
2: Das sehe ich nicht ganz so, aber ja, ich bin auch ein Teil des Teams.
0: Ja. Nee, ich sehe das schon so, weil ohne Thomas könnten wir gar nicht senden. Thomas hat also erstens den Wagen hier erstmal hingefahren und dann alles aufgebaut. Was bedeutet das eigentlich, dass wir überhaupt senden können? Also die Satellitenschüssel ist schon mal, muss ausgefahren sein.
2: Satellitenschüssel ist ausgefahren, das stimmt. Wir haben ansonsten hier in unserem Ü-Wagen, mit dem wir auch mit Anna und Carsten sonst jeden Tag unterwegs sind, ein bisschen umgeräumt, haben unser Mischpult ausgebaut und ein bisschen anders hingelegt, dass du so senden kannst, wie du es auch im Cockpit, im Sender gewöhnt bist. Und wir merken so, es ist ein bisschen was anderes, als Reportagen zu senden. Aber es macht Spaß.
0: Es macht riesig Spaß. Und eben gerade sagte ein NDR 90,3 Hörer, der hier reinguckte, hier ist es so sauber. Habt ihr extra durchgewischt vorher?
2: Das machen wir ja regelmäßig.
0: Also, Sie sind herzlich willkommen. Besuchen Sie uns. Wir machen Fotos, wir machen alles. Wir schnacken eine Runde aus Barmbek Nord. 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

0: NDR 90,3 aus Barmbek Nord, 24 Stunden Hamburg. Und wenn wir mit unserem rollenden Radiostudio schon unterwegs sind und hier mitten Mang am Bahnhof Barmbek Park, da wollen wir doch mal in der Nachbarschaft auch guten Tag sagen. Hier befindet sich das Roomies. Das sieht von außen sehr schön aus und von drinnen noch besser. Moin!
1: Moin!
0: Wer bist du denn?
1: Ich bin Serkan.
0: Und du bist hier der quasi Chef, oder wie?
1: Ja, ich bin die gute Seele vom Laden.
0: Ja, das merkt man doch gleich. Was habt ihr denn Schönes?
1: Wir haben hier hausgemachte Kuchen, Specialty Coffee haben wir hier.
0: Du backst den selber, oder was?
1: Wir haben fähige Damen, die das für uns backen, genau.
0: Ich sehe da vorne, also das ist das, das sieht ja richtig lecker aus. Was ist das für ein Stück?
1: So, da haben wir verschiedene Cheesecake-Sorten da, Lotus-Cheesecake, Pistazien-Cheesecake. Schoko, Banane, die Klassiker, Zitronen und Marmorkuchen, die dürfen natürlich auch nicht fehlen.
0: Das ist ja ein riesiger Laden.
1: Genau, wir sind so hier auf der Ecke der größte Laden mit. Und weil wir natürlich auch viele Veranstaltungen hier haben, wie Geburtstage, Verlobungen.
0: Und kann man alles machen, ne?
1: Das kann man alles hier machen, weil wir die Räumlichkeiten haben und die sind auch getrennt.
0: Wie ist das eigentlich, wie ist denn eigentlich so Barmbek Nord? Wie ist der typische Barmbek Nordler?
1: Der typische Barmbek Nordler ist gut gelaunt und braucht jeden Morgen seinen Kaffee.
0: Möglichst bei euch natürlich.
1: Natürlich, wenn er guten Kaffee trinken will, dann natürlich nur bei uns.
0: Wann öffnet ihr denn morgens?
1: Wir machen morgens um 8.30 Uhr auf und schließen unter der Woche um 18.30 Uhr und am Wochenende um 18 Uhr.
0: Also, es ist ein schöner Laden, es ist auch gut gefüllt und?
1: Und auf jeden Fall haben wir Weltklasse Frühstück und vernünftige Portionen.
0: Ja, das, so gehört sich das, ne? Also, wer jetzt in Bergedorf zuhört, sollte mal eine Reise nach Barmbek Nord machen.
1: Das lohnt sich auf jeden Fall.
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1: Wir sind Hamburg.

0: NDR 90,3 live aus Barmbek Nord und bei uns in Lockstedt und unserer Muggelbude dort. Anne Adams mit dem Wetter für uns in Hamburg.
1: Jawohl, das können wir auch von hier merken. 14 Grad in aller Möhe, 8 Stunden Sonne gibt es heute. Wir haben überall blauen Himmel und nur ein paar Wolken. Bleibt trocken, morgen ist ein bisschen anders, da haben wir nämlich ganz wenig Sonne. Viele Wolken, nachmittags kann es auch mal einen Schauer geben. Das Ganze bei bis zu 15 Grad.
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1: Ja, nun ist doch ein bisschen was los. A1 Bremen Richtung Hamburg zwischen Maschner Kreuz und Harburg. Da gibt es 6 Kilometer Stau nach einem Unfall. Eine Stunde hier aktuell die Verzögerung. A23 Hamburg Richtung Heide zwischen Halstenbek, Rellingen und Tornisch. Da gibt es 4 Kilometer stockenden Verkehr. 20 Minuten kommen dazu. A24 Hamburg Richtung Berlin zwischen Horn und Jenfeld. Da ist eine Fahrbahnerneuerung. Bis Freitag um 20 Uhr bleibt hier gesperrt, gibt aber eine Umleitung. Schauen wir in die Stadt. Die Bramfelder Chaussee gerade recht voll, da gibt es 10 Minuten Zeitverlust. Stalzoperallee Richtung City Nord, das kennen Sie. Die Kreuzung Kebelbrand, da ist gerade besonders voll. Über 20 Minuten kommen dazu. Hammerburgstraße auch recht voll. Kurt-Schumacher-Allee, ja, Viertelstunde plus. Ja, melden Sie sich gerne bei uns, wenn Sie irgendwas gesehen haben. Blitzer oder Staus, gerne unter 08000 90 93 3 kostenfrei anrufen oder auch mal eine Sprachnachricht schicken über die NDR Hamburg App.
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0: Wir sind Hamburg und direkt hier neben unserem rollenden Radio, unserem Übertragungswagen, hat sich auch schon der erste Barmbek Nordler ein Bierchen aufgemacht und sitzt da in der Sonne. Also den Nachmittag genießen und dazu die größten Hits aller Zeiten. Wir haben gleich Harpo, Horoscope, jetzt Tina Turner. What's Love Got to Do With It? Und dann klären wir mal Barmbek Nord oder Barmbek Süd. Es sind ja zwei unterschiedliche Stadtteile. Was unterscheidet die beiden eigentlich? Gleich bei NDR 90,3. Wir sind

0: 24 Stunden Hamburg, 24 Stunden Barmbek Nord. Jeden Tag ein neuer Stadtteil. So erleben wir Hamburgerinnen und Hamburger unser Hamburg nochmal ganz neu. Wir sind mit unserem rollenden Radiostudio direkt mitten Mang um die Ecke vom U-Bahnhof Barmbek im Stadtteil Barmbek Nord. Es gibt ja auch den Stadtteil Barmbek Süd. Ja, und was ist nun der Unterschied? Franziska Krämer, Franzi aus unserem 24 Stunden Hamburg-Team hat sich hier mal umgehört.
1: Ja, ich würde sagen, dass Barmbek Nord einfach, also nicht zentraler, aber hier ist ja der Bahnhof ist hier ja. Und ich glaube, hier gibt es auch mehr Einkaufsmöglichkeiten. Ich würde sagen, das ist der größte Unterschied.
2: Ist dem Menschen aus Barmbek Nord wichtig, dass er in Barmbek Nord wohnt und dass er nicht in Barmbek Süd wohnt? Oder ist Barmbek Barmbek?
1: Ich würde sagen, Barmbek ist Barmbek. Also es ist nicht so wichtig, glaube ich.
2: Wir fragen uns, was ist eigentlich der Unterschied zwischen Barmbek Süd und Barmbek Nord?
3: Der Unterschied? Keine Ahnung. Ich wüsste jetzt keinen. Ich kenne Leute in Barmbek Nord. Leute in Barmbek Süd. Barmbek ist Barmbek für mich. Ob nur Nord oder Süd, das ist mir gleich.
4: Barmbek ist eigentlich Barmbek.
5: Also für mich ist Barmbek ein Stadtteil, der jetzt nicht gespalten ist in Nord und Süd jetzt. Das ist keine Ahnung. Hat vielleicht was mit Grundstückbreiten zu tun. Keine Ahnung.
1: Nee, ich wechsle Barmbek Nord und Barmbek Süd auch immer, muss ich sagen.
6: In Barmbek Nord ist es viel schöner.
2: Wirklich?
6: Ja, wirklich. Ja.
2: Die Leute sind netter?
6: Die Leute sind viel netter. Und außerdem hören wir nur NR90,3.
2: Das ist schön, das wollen wir hören. Da sind wir jetzt direkt geschmeichelt. Wir fragen uns nämlich, ob es einen Unterschied gibt zwischen Barmbek Nord und Barmbek Süd. Die meisten Leute sagen, es gibt keinen. Aber Sie stechen jetzt heraus.
6: Ja, also ich meine, wenn man sieht, wie sich hier die Gegend verändert hat, also der Busbahnhof und Ex-Hertie und was hier alles gebaut wird, also das Viertel entwickelt sich, das muss ich wirklich sagen. Also es ist ganz toll. Auch viele Wohnungen sind gebaut vorne an der Osterweg. Wunderbar.
2: Also das heißt, wenn Sie sich irgendwo vorstellen, sagen Sie schon, ich komme aus Barmbek Nord.
6: Na klar. Und ich höre 90. Komm mal da.
0: Und wir sind in Barmbek Nord. Schöne Grüße auch nach Barmbek Süd, selbstverständlich. Hier ist viel los an unserem Übertragungswagen in unserem rollenden Radiostudio. Und jetzt gehen auch noch Grüße raus in die Schanze zu Johannes Oerding für die größten Hits aller Zeiten an guten Tagen. 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

0: NDR 90,3, wer ist jetzt mit dabei?
1: Elia.
0: Und?
1: Adam.
0: Schule vorbei, ne?
1: Ja.
0: In welche geht ihr?
1: Wir sind in der 7a in der Margarete-Rote.
0: Ist das hier um die Ecke?
1: Ja, hier. Hier. Neue-Wö.
0: Also ihr seid Barmbek-Nordler?
1: Wir sind Barmbek-Nordler, genau.
2: Genau, ja.
0: Herzlich willkommen und ihr wollt mal reingucken in die gute Stube?
1: Ja, ich höre morgens immer NDR und da wollte ich mal gucken, wie das hier produziert wird und alles.
0: Ja, guck mal, wir sind hier mit unserem Ü-Wagen. Kommt einfach, kommt rein, Treppe hoch. Wir sind ja hier wie in einer kleinen Muggelbude. Jetzt sind 4 Leute auf ungefähr 1 Quadratmeter. Ja, und das ganze Radio kommt von hier.
1: Ja, das ist toll.
0: Also das sind die ganzen Regler und dann, wenn wir gleich den Knopf drücken, kommt auch die Musik und dann könntet ihr übernehmen irgendwann, ne? Wenn ich mal in Rente gehe.
1: Das ist krass.
0: Ja.
2: Sieht auch sehr kompliziert aus hier alles, ne?
0: Ist es ja auch. Ich verstehe auch nichts davon, aber dafür habe ich ja meine Leute dabei. Ich weiß nur, in dieses Mikrofon muss man reinsprechen und dann,
1: ne, ja, dann geht's
0: kann gut. Man zum Beispiel jemanden grüßen. Können wir jetzt machen.
1: Ja.
0: Wen denn?
1: Ich grüße meine Mutter Tanja Briel.
0: Und wen grüßt du?
2: Meine Familie, Papa, Mama.
1: Und ich grüße noch Abdulhamid Alani.
0: Ja, ach, guck mal. Wunderbar. Schön, dass ihr da seid.
2: Dankeschön.
0: Aus Barmbek Nord, NDR 90,3.
1: Wir sind Hamburg.

0: gespannt.
1: Es ist der Tag, an dem Alexander Zverev aus Hamburg die Nummer 1 im Tennis weltweit geworden ist, nach Boris Becker. Der zweite Deutsche, darauf sind wir hier in Hamburg sehr stolz. Und wir sind heute in Barmbek Nord. Start für unsere Aktion 24 Stunden Hamburg, 24 Stunden Barmbek Nord. Wir berichten über unsere Hamburger Stadthalle, jeden Tag ein anderer. Heute Barmbek Nord und erleben unser Hamburg so nochmal ganz neu von einer anderen Seite. Wir schnacken mit Ihnen, wir freuen uns über Sie. Wir sind um die Ecke vom Bahnhof Barmbek platziert. An der Piazza Ralf Giordano können Sie uns gar nicht verpassen. Sie schreiben uns, wenn Sie nicht vorbeikommen können, gerne auch in der NDR Hamburg App. Und das hat Carsten gemacht. Er ist auf der Suche nach jemandem aus Barmbek, nämlich nach Kerstin. Kennengelernt hatten sie sich auf dem Schlagerboot im September. Sollte sie sich bei uns jetzt melden, gerne die Nummer weitergeben, Carsten. Genau das machen wir. NDR 90,3, wir sind Hamburg.

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1: Und gleich hören wir ein von Paul Young, Love of the Common People. Vorher alles, was aktuell ist, von Tanja Richter.
2: Guten Tag. Und das um 16 Uhr.
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2: Hamburgs Grüne bekennen sich zum Naturkundemuseum. Kanzler Merz stellt Senkung der Stromsteuer in Aussicht. Hamburg findet keinen Betreiber für mobile Eisbahn in Eidelstedt. Das Wetter, abends auch Sonne und Wolken bis 13 Grad. Seit Freitag sorgt dieses Thema schon für Diskussionen. Jetzt hat Hamburgs Grünen-Fraktion klargestellt, dass sie nicht grundsätzlich gegen ein neues Naturkundemuseum ist. Außerdem bedauert sie den entstandenen Eindruck. Annalena Ehle.
4: Mit Blick auf die Berichterstattung der letzten Tage stellen wir fest, dass der Eindruck entstanden ist, wir würden uns gegen die Einhaltung des Staatsvertrags und ein mögliches Naturkundemuseum stellen, erklärt Fraktionschef Michael Gwotz heute in einer Mitteilung. Vor diesem Hintergrund sei der öffentliche Vorstoß vom vergangenen Freitag ein Fehler gewesen. Die Fraktion macht deutlich, dass sie klar für die Umsetzung der Staatsvertrag stehe. Laut dem ersten Bürgermeister Peter Tschentscher sieht der Staatsvertrag vor, dass die wertvolle naturkundliche Sammlung angemessen untergebracht und der Forschung zugänglich gemacht wird. Wie es mit dem Projekt Naturkundemuseum weitergeht, darüber wollen die Grünen auch mit dem Koalitionspartner SPD weiter beraten. Am vergangenen Freitag hatte der Grünen-Fraktionschef noch gesagt, es sei an der Zeit, bei den Museumsplänen umzusteuern. Der Koalitionspartner, die SPD, hatte sich zunächst irritiert gezeigt.
2: Und mehr zum Thema steht auch in der NDR Hamburg App. Verlorene Landtagswahlen und Umfragetief. Die Bundes-CDU hat bei einer zweitägigen Führungsklausur nach Auswegen aus der Krise gesucht. Kanzler Friedrich Merz hat jetzt das Ergebnis vorgestellt. Uwe Berndt in Berlin. Auf der Klausur wurde ja ein Papier mit dem Titel "Was jetzt passieren muss" erstellt. Was steht da denn genau drin?
5: Der konkreteste Punkt ist, dass man nun die Stromsteuer doch für alle auf das europäische Minimum senken will. Das hatte ja die Regierung schon vor einem Jahr versprochen, aber ist dann nur für energieintensive Industriebetriebe eingeführt. Das will man jetzt nachholen. Wie genau er das finanzieren will, ließ der Kanzler noch offen. Man schätzt, das kostet um die 5 Milliarden. Trotzdem sei es jetzt wichtig, um das Vertrauen der Bürger zurückzugewinnen. Außerdem sind in dem Papier viele Punkte aufgeführt, die Menschen als ungerecht empfinden. Zum Beispiel will man dafür sorgen, dass jeder einen Facharzttermin bekommt, der ihn braucht, dass pflegende Angehörige mehr Respekt bekommen oder dass der Missbrauch von Sozialleistungen entschlossener bekämpft werden soll. Aber das sind dann eher Absichtserklärungen, die dann bei den Verhandlungen über die einzelnen Gesetze später noch konkretisiert werden müssen.
2: Das Energieunternehmen E.ON hat unter anderem in Lohbrügge Nord die Preise für Fernwärme unrechtmäßig erhöht. Das hat das zuständige Oberlandesgericht Hamm entschieden. Geklagt hatte der Verbraucherzentrale vom Bundesverband. Kunden in dem Versorgungsgebiet müssen auf Rückzahlungen allerdings warten. Die Verbraucherschützer wollen in Revision beim Bundesgerichtshof gehen, damit auch Kunden profitieren können, die sich nicht der Sammelklage angeschlossen hatten. Die Hamburger Eishockeyvereine müssen in dieser Saison mit nur einer Eisfläche auskommen. Eine in Eidelstedt geplante mobile Eisbahn wird doch nicht gebaut. Jörg Noroska.
6: Eine für die Wintermonate aufgebaute, überdachte Eislauffläche, geeignet für Eishockey und Eiskunstlauf am Steinwiesenweg. Finanziert mit etwa 1,5 Millionen Euro von der Stadt als Ersatz für die gesperrte Eisbahn Stellingen. Das war der Plan. Umgesetzt wird er nicht. Auf einer Ausschreibung für das Projekt meldete sich kein Unternehmen, das die temporäre Eislaufbahn errichten wollte. Die Konsequenz: Für die Crocodiles, den HSV, den Altonaer Schlittschuhläuferverein und die Hamburg Sailors steht die komplette Saison nur die Eishalle Farmsen zur Verfügung. Teilweise sind beim Training 60 Kinder gleichzeitig auf dem Eis, heißt es bei den Sailors. Die Stadt will in Absprache mit Hallenbetreiber Bederland in Farmsen nun mehr Zeiten für die Vereine reservieren. Bedeutet, der öffentliche Eislauf in der Halle wird deutlich eingeschränkt. Wann die wegen des einsturzgefährdeten Dachs gesperrte Eisbahn in Stelling wieder genutzt werden kann, ist völlig offen. Laut Stadt habe man den Standort aber noch nicht aufgegeben.
2: Am Gymnasium Johanneum in Winterhude haben Unbekannte offenbar Pfefferspray versprüht. Laut der Polizei passierte das Ganze wohl auf einer Toilette. Circa 20 Schüler hatten daraufhin Atemwegsprobleme. Rettungskräfte haben sie vor Ort untersucht. Die Polizei hat noch keine Hinweise darauf, wer das Pfefferspray versprüht hat, und ermittelt jetzt dazu.
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1: Das Wetter für uns in Hamburg hat Anne Adams.
7: Ja, das mache ich doch gerne. Das ist ja herrlich. Heute blauer Himmel, 15 Grad, meldet Altengamme. Ausschließlich Sonne, es bleibt trocken, ein paar Wolken sind dabei. Schauen wir auf morgen. Da haben wir viele Wolken, nur eine Stunde Sonne steckt im Tag. Nachmittags kann es auch mal Schauer geben, aber wir bleiben mild bei bis zu 15 Grad.
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7: Ja, da haben wir einen langen Stau auf der A1 Bremen Richtung Hamburg zwischen Maschener Kreuz und Harburg. Da hat es einen Unfall gegeben. Eine knappe Dreiviertelstunde kommt hier dazu. Auf der A7 Hannover Richtung Flensburg zwischen Hausbruch und Elbtunnel. Da stockt es auf 4 Kilometern. Da sind es 20 Minuten mehr. Und auf der A23 Hamburg Richtung Heide zwischen Rellingen und Tornisch 4 Kilometer stockend. Auch eine halbe Stunde. Und in der Stadt, da läuft es eigentlich ganz gut. Nur die bekannten Stellen sind voll.
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1: Wir sind Hamburg und das sind die größten Hits aller Zeiten. Bryan Adams dabei. Am Wochenende in Hamburg gewesen.

0: So ein bisschen aus wie ein Wohnmobil, aber hat eine riesen Satellitenantenne auf dem Kopf. Unser rollendes Radiostudio, unser Übertragungswagen heute aus Barmbek Nord. Und NDR 90,3, wer ist jetzt mit dabei?
1: Ja, Sabine Hammer aus Barmbek.
0: Alles und die klar. Fröhlichkeit steht Ihnen ins Gesicht geschrieben, aber?
1: Aber, genau, ich habe mich gerade mit der anderen Passantin hier unterhalten. Also Moin. Was uns Moin. Bewegt, ist der Leerstand hier in der Straße, Fuhle. Früher mal Flaniermeile und eben auch die Angebote, wenn Geschäfte doch da sind, dass es also wirklich etwas ist, was uns Bürger jetzt beschäftigt.
0: Also Döner findet man.
1: Ja, aber dass es nicht das ist, was wir möchten. Und was mich interessiert ist, wie gehen wir mit dem Leerstand um? Denn da muss ja auch einiges weiter finanziert werden. Wenn ich mir diesen Barmbeker Bogen angucke, den Neubau, wo etliche Läden also weichen mussten, damit da gebaut werden kann, dann steht da coming soon, seit Jahren passiert nichts. In der Hellbruckstraße, kleine Läden, Restaurant, starb die Besitzerin, seit Jahren leer, passiert nichts. Ja, die Mischung hier, ne? Das macht
2: es. Ja, das ist ja Politik mit dem Leerstand, das wissen wir ja auch von anderen Stadtteilen, ja. Das ist Politik. Nur das macht sich hier allmählich sehr bemerkbar und sage ich mal, die Läden, die frei sind, was da reingeht, das sind, sie sehen sie selber, das sind Waxing-Studios, das sind Nagelstudios und das sind die Barbershops, was aus dieser Fuhle geworden ist.
0: Ja. Wer sind Sie denn?
2: Mein Name ist Regina Müller, aber es ist so und das ist sehr bedauerlich, aber gut, das ist auch der Zeitenwandel mit dem Handel, das will ich schon verstehen. Aber die Mischung stimmt hier nicht.
0: Bei Sonnenschein sieht es alles super aus, muss man ja schon mal sagen, ne?
2: Ja, das sieht sonst auch nicht so schlecht aus, wenn man hier eine andere Struktur reinkriegen würde wieder, ne? Und wir haben uns gerade darüber unterhalten, von früher braucht man nicht reden, was wir hier alles kaufen konnten. Man musste aus diesem Stadtteil nicht weg. Es waren Fachgeschäfte da in jeder Menge. 35.000 Leute sind hier durchmarschiert am Tag. Also es war schon mal nicer hier.
0: Deshalb sind natürlich wir heute mal hier, ja, weil das hören ja hoffentlich auch die wichtigen Leute.
1: Super,
0: und
1: genau.
0: Den geben uns dann hoffentlich auch mal Antwort, ne?
1: Genau, deshalb bin ich hier eben aus der Buchhandlung gekommen und habe gesagt, ich gehe da jetzt mal hin und sag das.
0: Okay? Danke, aus Barmbek, Nord, NDR 90,3.
1: Wir sind Hamburg!

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1: Ja, auf der A7 Hannover Richtung Hamburg, da gibt es eine Ölspur auf der Fahrbahn. Zwischen Waltershof und Elbtunnel, Achtung, eine Ölspur auf der Fahrbahn.
0: Live aus Barmbek Nord, Hamburg, 24 Stunden Hamburg, 24 Stunden Barmbek Nord, einmal Hamburg ganz neu erleben, heute erster Tag. Wir sind jeden Tag in einem anderen Stadtteil und es kommen nicht nur viele Hörerinnen und Hörer vorbei, Hamburgerinnen und Hamburger, um einfach mal Hallo zu sagen. Wir sind auf der Piazza Ralf Giordano beim Bahnhof Barmbek, sondern es schreiben uns auch viele von Ihnen in der NDR Hamburg App oder sprechen was drauf. NDR 90,3, wer ist denn jetzt mit dabei?
2: Guten Tag und hallo, hier spricht Rainer Neumann. Ich hätte für den heutigen Montag noch einen besonderen Veranstaltungstipp in Barmbek. Ganz dicht beim NDR-Übertragungswagen am Bahnhof Barmbek ist das Museum der Arbeit. Und da ist jeden Montag ab 18 bis 21 Uhr eine offene Druckwerkstatt. Und jeder ist herzlich willkommen, jeder kann mitmachen. Ehrenamtliche stehen mit Rat und Tat zur Verfügung und man könnte zum Beispiel eine kleine Postkarte fabrizieren, alles mit der Hand, nichts Digitales oder eine kleine Visitenkarte oder. Also kommt gerne vorbei ab 18 Uhr. Man muss den Eintritt bezahlen, den Museumseintritt und kann einfach unangemeldet vorbeikommen. Herzlich willkommen.
0: Danke, Rainer. Schöne Grüße aus Barmbek Nord, nach Barmbek Nord und in die ganze Stadt. Hier ist NDR 90,3 und das sind sie, die größten Hits aller Zeiten. Haben wir natürlich auch dabei und die gute Laune sowieso. Hier ist NDR 90,3.

0: Hier ist NDR 90,3. Wir sind Hamburg und jetzt hören wir gleich mal aus Barmbek Nord, hören wir gleich Lionel Richie mit Dancing on the Ceiling, und alles, was im Sport aktuell ist, hören wir nun von Maike Sitka.
1: Schönen guten Tag aus Lockstedt.
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1: Jetzt ist es offiziell. Alexander Zverev wird definitiv die Tennis-Weltrangliste zum Jahresende anführen. Möglich machte es Carlos Alcaraz. Durch sein Aus heute in Shanghai ist der Weg für Zverev frei. Damit wird der French Open-Sieger und US Open-Sieger der zweite Deutsche nach Boris Becker auf dem Tennisthron werden. Frühestens am 2. November ist es soweit. Saschas Jahr, schrieb die Spielerorganisation ATP auf ihrem Glückwunschpost heute in den sozialen Medien. Ein Pokal für diese Leistung gibt es obendrein von der ATP. Richtig in Tritt gekommen ist der FC St. Pauli. 4 Spiele ohne Niederlage auf Rang 7 in der Tabelle. Der Torschütze zum 2:0 Endsieg Lars Ritzker will die Momentaufnahme aber nicht überbewerten.
3: Ich will gar nicht so weit in die Zukunft blicken. Das hat man heute auch wieder gesehen. Schwere Spiele in der Endphase. Jeder Gegner hat da Qualität und ist unangenehm zu bespielen. Und ja, das wird in Hannover auch wieder sehr schwer. Die sind bestimmt auch nicht da, wo sie stehen wollen.
1: Hannover hat Lars Ritzker im Ton gerade schon angesprochen, heißt der nächste Gegner im Nordduell am kommenden Wochenende am Sonnabend unter Flutlicht. Es ist gewiss, Kapitän Nikolai Remberg hat sich im Auswärtsspiel beim KSC einen Kreuzbandriss zugezogen und wird mehrere Monate, eventuell sogar die ganze Saison fehlen. Frustrierend für Trainer Merlin Polzin.
4: Bitterer Moment für nicht nur für ihn persönlich, sondern natürlich für uns als Mannschaft, weil er der Spieler ist, der genau das verkörpert, was den neuen HSV ausmachen soll.
1: Ja, und während der HSV sportlich einen Rückschlag verkraften muss, können die HSV-Fans anderen Menschen den Rücken stärken. Ab heute kann wieder gespendet werden. Der HSV ruft gemeinsam mit Hanseatic Help auf, warme Kleidung für den Winter abzugeben. Unter dem Motto Spieltags-Warm-up können Jacken, Pullover und Schuhe bis zum Heimspiel am Sonnabend in allen HSV-Fanshops und am Spieltag selber abgegeben werden. Die Hamburger Eishockeyvereine müssen in dieser Saison mit nur einer Eisfläche auskommen. Die geplante mobile Eisbahn in Eidelstedt wird nicht gebaut. Es fand sich schlichtweg kein Unternehmen, das die benötigten 1,5 Millionen Euro aufbringen konnte. Die mobile Eisbahn soll die einsturzgefährdete und deswegen gesperrte Halle in Stelling ersetzen. Damit müssen sich nun die Crocodiles, der HSV, der Altona Schlittschuh, Läuferverein und die Hamburg Sailors die Eishalle in Farmsen teilen. Der öffentliche Eislauf wird dadurch deutlich eingeschränkt sein. Wann und ob die Eishalle in Stelling wieder öffnet, derzeit offen.
0: Das Wetter für uns in Hamburg, Anne Adams.
5: Ja, da haben wir noch 2 Stunden Sonnenschein vor uns an diesem echten goldenen Oktobermontag. 15 Grad haben wir aktuell in Fuhlsbüttel. Das ist auch die Top-Temperatur. Heute Nacht, da wird es wieder richtig kalt. Wir gehen auf 4 Grad runter. Morgen früh kommt nach dem ersten Nebel auch so ein bisschen Sonne dazu. Aber dann stecken nur 1 bis 2 Stunden Sonne im Dienstag. Es gibt viele Wolken. Kann auch mal schauern bei bis zu 15 Grad.
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5: Ja, ein ganz schlimmer Montag ist das nicht, aber ein paar kleinere Staus gibt es doch. H1 Bremen Richtung Hamburg zwischen Maschener Kreuz und Harburg. 6 Kilometer Stau nach einem Unfall. Hier gibt es eine halbe Stunde Verzögerung. A7 Hannover Richtung Flensburg zwischen Hausbruch und Elbtunnel. Da stockt es auf 4 Kilometern. Da kommen 20 Minuten dazu. Auch 20 Minuten plus auf der A23 Hamburg Richtung Heide zwischen Halstenbek, Rellingen und Tornesch. Da gibt es 4 Kilometer stockenden Verkehr. Schauen wir in die Stadt, da brauchen Sie eigentlich nirgendwo längere Verzögerungen als 10 Minuten. Aber es sei schon mal darauf hingewiesen, dass am kommenden Wochenende die Köhlbrandbrücke wieder voll gesperrt ist. Die letzte Sperrung der Brücke in diesem Jahr. Und wenn Sie irgendwas gesehen haben, Blitzer oder Staus, dann melden Sie sich gern bei uns über die 08000 90 93 93, kostenfrei. Oder einfach mal eine Sprachnachricht schicken über die NDR Hamburg App.
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0: Wir sind Hamburg und wenn wir unterwegs sind, dann spielen wir unser kleines Spielchen Heller als Heller, das Ja-Nein-Schwarz-Weiß-Spiel, live aus unserem rollenden Radiostudio mit Ihnen. Kommen Sie hier vorbei, wir freuen uns auf Sie und dann legen wir los wie gewohnt. 16:45 NDR 90,3, wir sind Hamburg.

0: 16:45.
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0: NDR 90,3. Wer ist heute mit dabei?
2: Anke Schulz.
0: Moin, Anke. Aus Bormitten-Nord, oder wie?
2: Genau.
0: Alles klar. Und wen hast du noch mitgebracht, der sich jetzt nicht traut, hier zu unserem rollenden Radiostudio zu kommen?
2: Mein Mann, der nutzt die Zeit, um sich ein bisschen auszuruhen von mir.
0: Also, man merkt schon, du bist nicht auf den Mund gefallen und so muss es auch sein. Ich stelle gleich eine Minute lang Fragen und du antwortest nicht mit Ja, Nein, Schwarz-Weiß. Und wir haben ja eine Schiedsrichterin, Anne Anahms. Moin!
3: Ja, ich kann euch nicht sehen, aber ich kann euch hören. Und ich höre genau hin. Moin!
0: Denn Anne ist bei uns in Lockstedt, wir in Barmbek-Nord, auf dem Palazzo Ralf Giordano. Palazzo doch nicht. Auf der Piazzetta Ralf Giordano. Jetzt habe ich es auch. Ich denke, ich bin mitten in Italien gelandet, hier in Barmbek-Nord. Und so, wenn du bereit bist, Anna, ne?
2: Anke.
0: Wenn du bereit bist, dann sag noch einmal laut und deutlich Ja, dann starte ich die Zeit. Können wir loslegen?
2: Ja.
0: Anke, die Zeit läuft. Und ihr habt gerade eben noch ein schönes Eis gegessen?
2: Kann man so sagen.
0: Was hast du für eine Kugel gehabt? Eine Vanille? Und eigentlich Schokolade wahrscheinlich, ne?
2: Ein Kuchen?
0: Was denn, Bienenstich? Oder Streuselkuchen? Na?
2: Streuselkuchen?
0: Ja.
2: Nein! Oh, das war gemein.
0: Ja, danke. Vielen Dank für das Lob, aber trotzdem Applaus.
3: Ja. Auch Applaus aus Lockstedt.
0: Ja. Anke, vielen Dank fürs Mitmachen. Gut, dass dein Mann da hinten das nicht mitbekommen hat, ne?
2: Ja, das ist gut so. Aber der kennt mich.
0: Ja, klar.
2: Ja, dafür gibt's einen Lippenstift und ein Kleid.
0: Ja, richtig, als Belohnung. So, und morgen spielen wir natürlich wieder Heller als Heller, das Ja-Nein-Schwarz-Weiß-Spiel. Und morgen sind wir in einem neuen Stadtteil. Dann sind wir auf Finkenwerder. Kommen Sie dann vorbei, besuchen Sie uns, spielen Sie mit uns. Wir freuen uns schon auf Sie und für die größten Hits aller Zeiten haben wir die gute Laune im Gepäck. Soul Sister zum Beispiel. The Way to Your Heart. 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

0: so klingt Ihr Lieblingssender NDR 90,3 und so klingen wir aus Barmbek Nord. Wir sind mit unserem rollenden Radiostudio unterwegs, 24 Stunden Hamburg, 24 Stunden Barmbek Nord und haben Besuch. Moin Maren!
1: Juhu!
0: Aus dem NDR 90,3 Vormittag. So, du siehst jetzt das erste Mal unsere kleine Muckelbude. Was sagst du?
1: Ich finde es so, so cool. Deshalb bin ich auch hier, weil ich einfach neugierig war wie eine Katze. Und das ist super. Ihr könnt ja hier, also ich sage jetzt ihr, ob ich nicht dabei wäre, aber ihr könnt ja von hier genauso senden wie aus dem Studio. Und das Nette ist, dass immer wieder Leute vorbeikommen und sagen, kann ich hier mal reingucken, kann ich mal was sagen? Und genau dafür ist ja dieser Übertragungswagen da. Ganz toll.
0: NDR 90,3. So sind wir. Und da ist doch noch jemand. NDR 90,3, wer ist noch dabei? Augenblick, jetzt muss ich mal kurz hier um die Ecke gehen.
2: NDR 90,3, wer ist denn jetzt mit dabei?
3: Ich bin der Michael Koch aus Bramfeld.
2: Was, ich denke aus Barmbek Nord?
3: Nee, ich komme aus Bramfeld.
2: Extra vorbeigekommen?
3: Ganz genau, so ist es. Ich wollte einfach Herrn Heller mal kennenlernen.
2: Das bin ich ja ich.
3: Ich habe den ja nicht. Ich kenne ihn nun auch schon vom Hören, jahrelang.
2: Und jetzt lernen wir uns endlich mal persönlich kennen.
3: Ganz genau. Ich habe das Gesicht nie gehabt.
2: Ja. Und das ist eine Enttäuschung. Ich sagte, höre ich jeden Tag zu Hause.
3: Doch, ich habe das gestern bei N3 gesehen. Ja. Ich sagte, das ist der Stefan Heller, den kennen. Ich habe den ganz anders. Ich habe den bisschen
2: dicker, oder?
3: Korpulenter und.
2: Ich war schon immer so dünn.
3: Jetzt. Ja, das wusste ich auch nicht. Ich hab das Gesicht nie dazu gehabt. Ja,
2: tut mir leid, dass ich jetzt so aussehe, aber na gut.
3: Weil die Stimme, wenn man den hört, auch mit Augen zu, weißt du sofort, wer das ist.
2: Ach, danke, das freut mich. Kleinen Ausflug aus Bramfeld nach Barmbek Nord gemacht. Wie gefällt es dir hier?
3: Also ich finde die Gebäude, was sie hier alles gemacht haben, finde ich cool.
2: Ja.
3: Und ja, hier fehlt doch der Weihnachtsmarkt, wo ihr jetzt steht.
2: Aber ich weiß gar nicht, kommt der hierher, der Weihnachtsmarkt?
3: Ja, also zwei Buden sind hier.
2: Schön, dass du da bist. Ja, und das ist unser rollendes Radio. Ja,
3: ich habe schon gesehen, das ist cool hier. Du.
2: Also, ist nicht schlecht, ne?
3: Vor allen Dingen sieht das alles so neu aus und sauber.
2: Naja, neu ist das nicht. Wir haben alte Technik.
3: Habt ihr gefegt, auch hier den Boden?
2: Ja, das machen wir doch jeden Tag. Feucht durchgewischt, alles. Extra für dich. Und cool. Für Barmbek Nord. Danke, dass du da bist, NDR 90,3.
3: Wir sind Hamburg.

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1: Es ist 17 Uhr.
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1: Hamburgs SPD stärkt Bärbel Baas nach Rücktritt den Rücken. Kanzler Merz stellt Senkung der Stromsteuer in Aussicht. Hamburg startet drittgrößtes Neubaugebiet südlich der Elbe. Das Wetter nachts trocken und kalt, 4 Grad.
3: Das ist eine höchst persönliche und sehr private Entscheidung von Bärbel Baas. Diese Entscheidung nötigt uns Respekt ab. Wir wünschen Bärbel Baas die erforderliche Kraft, die sie jetzt benötigt, um mit den Hintergründen und mit dem Verlust umzugehen und diesen zu verkraften.
1: So hat Hamburgs SPD-Co-Chef Nils Weiland darauf reagiert, dass Bärbel Baas heute überraschend als Arbeitsministerin und SPD-Parteivorsitzende zurückgetreten ist. Sie begründete dies mit dem Tod ihrer Stieftochter und mit öffentlichen Angriffen auch aus den Reihen des Koalitionspartners Union. Kanzler Friedrich Merz hat sich bei Baas für die Zusammenarbeit bedankt und er sagte, dass er ihre Entscheidung bedauere. Aus Berlin Gabor Hallas.
4: Merz kündigte an, er werde noch heute dem Bundespräsidenten vorschlagen, dass Alexander Schweizer neuer Bundesarbeitsminister werde. Der ehemalige Ministerpräsident von Rheinland-Pfalz übernehme eine große Verantwortung. Bärbel Baas hatte am Morgen bekannt gegeben, dass sie von ihrem Ministeramt, aber auch vom SPD-Vorsitz zurücktritt. Co-Vorsitzender Lars Klingbeil nannte es unanständig, dass Baas in den Tagen der Trauer persönlich angegriffen worden sei. Grünchefin Franziska Brandner sagte, das Geschäft sei so hart geworden, dass man als Mensch kaum bestehen könne. Das sei keine gute Nachricht.
5: Wir wollen ja keine Roboter als Politiker, sondern Menschen, die im Zweifel auch trauern dürfen.
4: Darauf angesprochen wies der Bundeskanzler die Kritik für die Union zurück. Er habe eingefordert, Rücksicht zu nehmen.
6: Die CDU hat ihr Mitgefühl mit Frau Baas in den letzten 3 Wochen immer zum Ausdruck gebracht.
4: Meinungsverschiedenheiten seien in der Sache ausgetragen worden.
1: Außerdem gab Kanzler Merz die Ergebnisse der CDU-Klausur am Wochenende bekannt. Es ging um die verlorenen Landtagswahlen sowie das Umfragetief. Uwe Berndt in Berlin, auf der Klausur wurde ja ein Papier mit dem Titel Was jetzt passieren muss erstellt. Was steht denn da genau drin?
7: Der konkreteste Punkt ist, dass man nun die Stromsteuer doch für alle auf das europäische Minimum senken will. Das hatte ja die Regierung schon vor einem Jahr versprochen, aber ist dann nur für energieintensive Industriebetriebe eingeführt. Das will man jetzt nachholen. Wie genau er das finanzieren will, ließ der Kanzler noch offen. Man schätzt, das kostet um die 5 Milliarden. Trotzdem sei es jetzt wichtig, um das Vertrauen der Bürger zurückzugewinnen. Außerdem sind in dem Papier viele Punkte aufgeführt, die Menschen als ungerecht empfinden. Zum Beispiel will man dafür sorgen, dass jeder einen Facharzttermin bekommt, der ihn braucht, dass pflegende Angehörige mehr Respekt bekommen oder dass der Missbrauch von Sozialleistungen entschlossener bekämpft werden soll. Aber das sind dann eher Absichtserklärungen, die dann bei den Verhandlungen über die einzelnen Gesetze später noch konkretisiert werden müssen.
1: Hamburg bekommt ein neues Wohnquartier für 5000 Menschen. Südlich der Elbe an der Landesgrenze zu Niedersachsen war heute Baustart für die Fischbeker Räten. Zuerst werden die dortigen Wiesen planiert und die Baustraßen angelegt. Reinhard Postelt.
8: Das Quartier wird 4-mal größer als die Binnenalster, 70 Hektar. Es bekommt auch einen See, ein eher kleiner Teich in der Mitte. Alles andere ist groß bei den Fischbeker Räten, sagt der Chef der IBA-Entwicklungsgesellschaft Kai Gätgens.
9: Die Fischbeker Räten gehören schon zu einem der größten Quartiere, die im Moment aktuell am Start sind in Hamburg. Ist noch nicht so bekannt, ist ein bisschen Hidden Champion, aber das wird sich in den nächsten Jahren ändern.
8: Nur die Baugebiete Oberbillwerder und Grasbrook sind größer. In Fischbeek sollen 5000 Bewohner in 2300 Wohnungen leben. Die Hälfte Sozialwohnungen, sagt Stadtentwicklungssenatorin Karin Pein.
10: Wir rechnen damit, dass das vor allem junge Familien ansprechen wird. Mit einem sehr hohen Freizeitwert, viel Grün. Wir haben hier die Heide, das Moorgebiet. Das ist was zum Großwerden.
8: Zum Großwerden gehören auch Kitas, Jugendheim und eine Stadtteilschule. Die wird als erstes gebaut. Fertig wird alles in 10 bis 15 Jahren.
1: Im Zusammenhang mit dem Blockprozess haben Staatsanwaltschaft und Landeskriminalamt heute der Wochenzeitung Die Zeit offenbar mit einer Durchsuchung gedroht. Die Redaktion sollte nach eigenen Angaben gezwungen werden, Tonaufzeichnungen im Zusammenhang mit dem Podcast House of Block herauszugeben. Der Erlass stammt demnach von der Großen Strafkammer des Landgerichts, die den Blockprozess verhandelt. Die Zeit spricht von einem Angriff auf die Pressefreiheit und legt Rechtsmittel ein. Seit Freitag sorgt dieses Thema schon für Diskussionen. Jetzt hat Hamburgs Grünen-Fraktion klargestellt, dass sie nicht grundsätzlich gegen ein neues Naturkundemuseum ist. Außerdem bedauert sie den entstandenen Eindruck. Annalena Ehle.
11: Mit Blick auf die Berichterstattung der letzten Tage stellen wir fest, dass der Eindruck entstanden ist, wir würden uns gegen die Einhaltung des Staatsvertrags und ein mögliches Naturkundemuseum stellen, erklärt Fraktionschef Michael Gwoz heute in einer Mitteilung. Vor diesem Hintergrund sei der öffentliche Vorstoß vom vergangenen Freitag ein Fehler gewesen. Die Fraktion macht deutlich, dass sie klar für die Umsetzung der Staatsvertrag stehe. Laut dem ersten Bürgermeister Peter Tschentscher sieht der Staatsvertrag vor, dass die wertvolle naturkundliche Sammlung angemessen untergebracht und der Forschung zugänglich gemacht wird. Wie es mit dem Projekt Naturkundemuseum weitergeht, darüber wollen die Grünen auch mit dem Koalitionspartner SPD weiter beraten. Am vergangenen Freitag hatte der Grünen-Fraktionschef noch gesagt, es sei an der Zeit, bei den Museumsplänen umzusteuern. Der Koalitionspartner, die SPD, hatte sich zunächst irritiert gezeigt.
1: Und mehr zum Thema steht auch in der NDR Hamburg App. Das Energieunternehmen E.ON hat unter anderem in Lohbrügge Nord die Preise für Fernwärme unrechtmäßig erhöht. Das hat das zuständige Oberlandesgericht Hamm entschieden. Geklagt hatte der Verbraucherzentrale Bundesverband. Kunden in dem Versorgungsgebiet müssen auf Rückzahlungen allerdings warten. Die Verbraucherschützer wollen in Revision beim Bundesgerichtshof gehen, damit auch Kunden profitieren können, die sich nicht der Sammelklage angeschlossen hatten. Die Stadtreinigung Hamburg kann bald doppelt so viel Bioabfälle in Kompost umwandeln wie bisher. Heute hat sie ihre erweiterte Anlage in Tankstedt vorgestellt. Der Kompost wird auf Recyclinghöfen verkauft, geht aber auch an die Landwirte vor Ort. Jenny Witt.
12: Bis zu 90.000 Tonnen Bio- und Gartenabfälle können jetzt in der Anlage am Bützberg verarbeitet werden. Erst werden sie fermentiert, um Biogas herzustellen. Das wird ins Gasnetz eingespeist. Aus den Reststoffen wird dann der Kompost produziert. Mithilfe der allerkleinsten Mitarbeiter, nämlich der unzähligen Mikroben, die das Material auf mehr als 60 Grad erwärmen und herunterbrechen. Damit sie sich besonders wohlfühlen, wird durch den Boden der neuen sogenannten Rottehalle Sauerstoff in den Kompost gepumpt. Und ein vollautomatischer Schaufelbagger dreht und lockert das verrottende Material regelmäßig. So entsteht krümeliger, dunkelbrauner Kompost. Umweltsenatorin Katharina Fegebank war beeindruckt. Die Anlage sei ein Paradebeispiel für die Kreislaufwirtschaft, sagte sie heute Vormittag. Solche Projekte seien wichtige Bausteine für die Energiewende.
1: Bäderland stattet jetzt alle seine Hallenbäder mit KI-Assistenten aus. Kameras erfassen dabei die Wasseroberfläche und analysieren die Bewegung in Echtzeit. Die KI erfasst, wenn jemand zu lange unter Wasser ist. Getestet wurde dieses System im Billebad in Bergedorf.
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13: Da für uns in Hamburg, Anna Adams.
14: Jawohl, auf der Veddel noch 14 Grad, 18:30 ist heute der Sonnenuntergang angekündigt. Das heißt, wir können uns noch über ein bisschen Sonne freuen an diesem Bilderbuch Herbsttag. Trocken geht's weiter, auch durch die Nacht. Aber es wird auch wieder so richtig schön kalt. Um die 4 Grad wird's heute Nacht. Morgen früh gibt's ein bisschen Sonne, aber allzu viel steckt nicht im Tag. Es gibt viele Wolken, kann auch mal schauern. Und das Ganze bei bis zu 15 Grad.
13: Und man merkt es ja auch in Barmbek-Nord, so langsam wird es ein bisschen frischer, aber es war einfach ein Top-Tag. Ist
14: Hammer,
13: doch herrlich,
14: oder?
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14: Ja, da gehen wir ja auch relativ gemächlich durch den Tag, das kennen wir anders. Aber es gibt Staus auf der 1 Bremen Richtung Hamburg zwischen Maschnerkreuz und Harburg. Da hatte es ja einen Unfall gegeben, da sind aktuell noch gute 20 Minuten mehr. A7 Hannover Richtung Flensburg zwischen Hausbruch und Elbtunnel, hier auch ungefähr 20 Minuten plus. Und auf der A23 Hamburg Richtung Heide zwischen Halstenbeek-Rellingen und Tornesch auch so 20 Minuten plus. Schauen wir in die Stadt. Ja, die üblichen Verdächtigen, der Heidenkampfsweg im Verlauf zur Bürgerweide 10 Minuten mehr, die Amsingstraße im Verlauf zum Deichtortunnel 10 Minuten plus. Aber insgesamt nichts Außergewöhnliches.
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13: Wir sind Hamburg und wir haben gute Laune und es ist doch mal Zeit für einen Witz, oder?
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2: Es ist ja, wie es ist.
1: Und das sind ihre Gäste. Herr Ahlers.
3: Ja, das tut ja nichts zur Sache.
1: Udo.
4: Ja. Das kann's haben.
1: Und Opa Gerke.
5: Steffi, machst du mir Mettbrötchen?
2: Nee, muss ich erst schmieren. Milch und Zucker nehmt ihr selber, ne? Was gibt's Neues?
4: Ja, pass mal auf. Wie findest du den? Kommt ein Schornsteinfeger in die Kneipe. Du sagst, der Wirt, der geht aufs Haus. Allein schon.
2: Ja, und weiter?
4: Das ist doch der Witz. Aufs Haus.
3: Und was ist denn da lustig dran, wenn der jetzt im Schornsteinfeger einen ausgibt?
2: Du, das darf der ja auch gar nicht. Also mit Alkohol. Und denn in diese Höhe, Udo? Also ich glaube eher, das hast du nicht richtig mitgekriegt.
5: Schornsteinfeger? Alles Halsabschneider! Halbgötter in Schwarz!
4: Sag mal, seid ihr alle nicht ganz dicht?
3: Also komm, anders wird ein Schuh draus. 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
2: 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Er steigt ja förmlich aufs Dach, weil das ist ja sein Beruf, ne? Und aufs Dach steigen heißt ja auch, sich so ein bisschen einschlafen, also weil er dann Schnaps haben will. Spitzenmäßig.
3: Ja, naja, aber aufs Dach steigen heißt ja wohl jemanden zur Rede stellen.
2: Ach so, ja genau. Also ich find's trotzdem herrlich.
4: Sag mal, geht das noch? Ihr redet einen Scheiß. Wieso sollte denn der Schornsteinfeger den Wirt zur Rede stellen?
2: Also Udo, du hast ja wohl gar keinen Sinn für Humor.
3: Ja, nur weil er es nicht erfunden hat.
2: Also wirklich. Was macht dein Rätsel, Franz?
5: Ich brauch noch Mediziner.
2: Hier, Dr. Menzel.
5: Nee, mit 4 Buchstaben.
2: Ja, nee, den weiß ich auch nicht.
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0: Mit Ulf Ansorge, der ist am Start. Und was gibt's bei euch?
2: Also natürlich wollen wir auch noch mal über eine Seilbahn in Hamburg reden. Das ist ja das große Thema seit gestern. Aber wir reden auch mit Bürgermeister Tschentscher. Ja, der ist in Vietnam, das weiß ich auch. Und deswegen reden wir mit dem, der ist ja da auf Delegationsreise. Und dann wollen wir mal wissen, warum eigentlich? Warum so eine Reise nach Vietnam? Warum ist Vietnam für die Stadt Hamburg so wichtig? Wie profitieren wir denn hier in der Stadt davon? Der Hafen oder wer auch immer? Das wollen wir natürlich wissen vom Bürgermeister. Und dann sind wir dabei, wenn die Damen und Herren von den Lieferdiensten durch die Stadt fahren. Das ist ja Stress pur. Die rasen ja bei Wind und Wetter beinahe 24 Stunden am Tag durch die Stadt und bringen uns, die wir faul auf dem Sofa sitzen, vielleicht noch eine Pizza und noch eine Cola vorbei. Also da fahren wir mal mit und gucken uns an, was das für ein Knochenjob ist.
0: Das sehen wir um 19.30 Uhr im NDR Fernsehen. Und apropos Lieferfahrer, eben gerade ist auch einer hier vorbei an unserem rollenden Radiostudio in Barmbek Nord gekommen und sagte auch, er hat eigentlich gar keine Zeit, aber er wollte einfach mal gucken. Hier auf der Piazza Ralf Giordano bis 19 Uhr sind wir noch live für Sie da. 19.30 Uhr dann im NDR Fernsehen, das Hamburg-Journal. 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

0: NDR 90,3 hier. Und jetzt haben wir erstmal das Wetter für uns in Hamburg. Das hat Anne Adams.
1: Ja, 25 ist nicht, aber 15 Grad in Bergedorf. Das finde ich ehrlich gesagt erstaunlich viel. Es ist auch noch sehr sonnig. Wir reiten aber so bummelig Richtung Sonnenuntergang. In einer Stunde geht die unter und morgen erwartet uns dann ein Tag, der relativ wenig Sonne mitbringt. 1 bis 2 Stunden, aber immerhin. Es gibt viele Wolken, kann auch mal schauern, aber wir bleiben bei den fröhlichen 15 Grad.
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1: Ja, da hat sich noch nicht so viel dran geändert. A1 Bremen Richtung Hamburg zwischen Maschnerkreuz und Harburg, da stockt's noch immer. Da sind gute 20 Minuten mehr. A7 Hannover Richtung Flensburg zwischen Hausbruch und Elbtunnel, 4 Kilometer stockend. Auch hier 20 Minuten mehr. Genauso wie auf der A23 Hamburg Richtung Heide zwischen Halstenbek-Rellingen und Tornesch, da auch ungefähr 20 Minuten plus. Schauen wir in die Stadt, da ist am vollsten auf dem Heidenkampfsweg im Verlauf zur Bürgerweide. Das sind auch 20 Minuten. Ich weiß, ich sammle mich auf 20 fest. Aber der Rest, der ist deutlich drunter. Deswegen kommen Sie doch einfach gut durch die Stadt. Wir wünschen Ihnen eine gute Fahrt. Und wenn Sie was gesehen haben, melden Sie sich gern bei uns unter der 08000 90 3 90 3. Oder wenn Sie mögen, schicken Sie auch gerne eine Sprachnachricht. Das geht ganz einfach über die NDR Hamburg App.
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0: Wir sind Hamburg und wir sind auf der Piazzetta. Ralf Giordano, moin und ciao mit den größten Hits aller Zeiten. Gleis Status Quo, jetzt Kleine Fischer, NDR 90,3. Wir sind

0: Hausbar mit Nord, NDR 90,3. Wer ist jetzt mit dabei?
1: Andreas Ernst von der Hamburger Hochbahn.
0: Ja, und hier im Stadtteil ist ja so richtig was los. Also es stehen auch viele Leute im Stau. Wegen Ihnen. Aber es bahnt sich Großes an, nämlich.
1: Ja, das stimmt. Also die Bahnbäckerinnen und Bahnbäcker, aber eigentlich alle Hamburgerinnen und Hamburger können sich wirklich freuen. Eine neue Haltestelle Fuhlsbüttler Straße, ein neuer Zugang für die U-Bahn Habichtstraße und die U5, die in Barmbek Nord auch gebaut wird und eine Station bekommt.
0: Also U3, die neue Haltestelle. Wie lange dauert das alles?
1: Ja, wir haben jetzt angefangen mit den bauvorbereitenden Arbeiten. So richtig los geht es dann Anfang 27 und dann wollen wir in 29 auch fertig werden mit der neuen Haltestelle.
0: Und diese U5, das ist natürlich für Hamburg was ganz Neues.
1: Ja.
0: Das ist ein riesiges Projekt.
1: Ja, das ist tatsächlich neue Haltestelle auch in Barmbek Nord. Und das muss man sagen, die erste Haltestelle, mit der wir auch unsere Tunnelvortriebsmaschine erleben werden.
0: Was heißt das?
1: Diese Maschine bohrt sich tatsächlich durch die Erde, auch durch den Untergrund Barmbeks. Ja, und dann werden wir, wenn man so will, diese Maschine nehmen und durch eine Haltestelle durchziehen, die natürlich noch nicht fertig gebaut ist, um dann auf der anderen Seite, wenn man will, wieder ins Erdreich einzudringen. Und deswegen bauen wir heute an der Nordheimstraße, Fuhlsbüttlerstraße, diese große neue Haltestelle.
0: Und für alle, die im Stau stehen, entweder aus Barmbek oder aus welchem Stadtteil auch immer, und sich sagen, ach nee, das kann doch wohl nicht wahr sein. Aber es wird ja irgendwann was.
1: Ja, das ist richtig. Tatsächlich dauert es noch einen Moment. Denn wenn die Tunnelvortriebsmaschine durch ist, dann werden wir den Innenausbau der Haltestelle vornehmen. Also ich sag mal, ab 2033 werden wir dann auf der Strecke alle fahren können, von Bramfeld bis in die City Nord. Ja, und dann geht es natürlich mit der U5 weiter, aber dann nicht mehr in Barmbek.
0: Es dauert ja noch ein bisschen, das Ganze, bis dann alles fertig ist. Aber diese Wahnsinnsmaschine, wenn man jetzt also hier wohnt und unten bohrt sich die Maschine durch, kann man da noch ruhig schlafen?
1: Ja, kann man tatsächlich. Also es ist wirklich so ein nicht nur erprobtes Bauverfahren, sondern es ist faktisch so, als wenn Sie im Keller eine Waschmaschine haben, die in einem Spül- oder in einem Schleudervorgang ist. Und das merken Sie vielleicht, sehr wahrscheinlich nicht, und dann ist es schon wieder vorbei.
0: Also, ich sag mal schon, wir freuen uns auf die ganzen neuen Sachen. Es dauert ja immer ein bisschen, aber so ist es.
1: Das ist richtig. Und wir freuen uns auf alle Hamburgerinnen und Hamburger, wenn sie denn mit uns mitfahren.
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1: Wir sind Hamburg.

0: Moin und ciao von der Piazzetta, Ralf Giordano. Wir sind mitten in Barmbek Nord mit unserem rollenden Radiostudio und freuen uns über unsere Aktion 24 Stunden Hamburg, 24 Stunden Barmbek Nord. Morgen sind wir auf Finkenwerder, dort bei der Kogge. Alle, die in Finkenwerder wohnen, kennen das da in diesem Kreise. Da sind wir dann morgen von 15 bis 19 Uhr live mit dem Gute Laune Nachmittag. NDR 90,3, wer ist jetzt mit dabei?
1: Mein Name ist Kevin Dexter und ich wurde von der Möbelkiste hergeschickt, um uns mal zu repräsentieren, weil wir im Stadtteil Barmbek hier mit unserem größten sozialen Kaufhaus Hamburgs ständig im Stadtteil wirken.
0: Wer noch nie in einem sozialen Kaufhaus war oder davon gehört hat, was ist das?
1: Ein soziales Kaufhaus ist im Grunde ein ganz normales Kaufhaus, nur gerade bei uns fokussieren wir uns darauf, Menschen, die wirklich bedürftig sind, dass das auch nachgewiesen werden muss, dass die bei uns einkaufen dürfen. Das heißt, Menschen, die besonders wenig verdienen, kriegen bei uns trotzdem noch Möbel, Kleidung und Lebensmittel.
0: Und alle bei euch, die da arbeiten und eure Kunden empfangen, sind so fröhlich wie du?
1: Ich hoffe doch, selbstverständlich. Ja klar, wir haben ein super liebes Team, super nette Leute. Alles auch Förderung von Langzeitarbeitslosen. Das heißt, bei uns arbeiten ganz viele Menschen, die lange selber keine Perspektive hatten und bei uns wieder eine bekommen.
0: Was habt ihr denn alles?
1: Bei uns gibt es von Sofas, Betten, Möbeln, Haushaltsartikel, auch Elektrogeräte wie, ich sag mal, den Föhn, Toaster hin bis zu Kleidung und jeden Freitag unsere Tafel Lebensmittelausgabe, wo wir nochmal extra Bedürftigen helfen, dass wir sie mit Lebensmitteln unterstützen.
0: Sehr toll, dass es das hier gibt in Barmbek Nord oder Süd?
1: Barmbek Süd, in der Dehnheide.
0: Also wir sind in Nord, in Süd, aber Barmbek ist doch Barmbek. Schön, dass ihr da seid und du kannst, glaube ich, alle nur ermutigen, denen das vielleicht auch vielleicht unangenehm ist, zu wenig Kohle zu haben, zu euch zu kommen.
1: Absolut, also bei uns muss sich keiner schämen. Dadurch, dass wir uns um Menschen mit höherem Bedarf kümmern, kennen wir die Geschichte, wir haben viele dieser Kunden und es ist keine Schande, wenn das Leben ein paar Mal in den Hintern getreten hat und man da steht, wo man steht.
0: Danke für deine offenen Worte. Ihr aus Barmbek Süd, hier in Barmbek Nord. Bei NDR 90,3.
1: Wir sind Hamburg.
0: Ja. Und zwischendurch haben wir ein bisschen Tatütata gehört, denn wir sind ja mittenmang hier um die Ecke des Barmbeker Bahnhofes. Und da kann es natürlich vorkommen, dass die Polizei mal vorbeifährt oder ein Rettungsdienst. Wir sind für Sie vor Ort. Nein.

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2: Live aus Barmbek Nord. Und wie es so ist, wenn man mittenmann ist, gerade gucken wir hier aus unserem rollenden Radiostudio nach oben. Und über uns, also direkt über uns, schwebt gerade der Polizeihubschrauber. Also irgendwas scheint hier in der Ecke los zu sein. Jetzt erstmal alles, was aktuell ist, von Tanja Richter.
3: Guten Abend um 18 Uhr.
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3: Ermittler ordnen Durchsuchungen bei der Zeit an. Hamburgs SPD stärkt Bärbel Baas nach Rücktritt den Rücken. Hamburg baut drittgrößtes Neubaugebiet in Fischbeek. Und das Wetter morgen wechselhaft bis 14 Grad. Das Hamburger Landgericht hat die Durchsuchung der Wohnung einer Zeitautorin und der Redaktionsräume angeordnet. Dabei geht es um Interviewaufzeichnungen mit den Kindern der Blockfamilie in Dänemark kurz nach der Entführung. Elke Spanner.
4: Die Zeitautorin war im Januar 24 bei der Familie in Dänemark zu Besuch, kurz nachdem die Kinder zum Vater zurückgebracht worden waren. Ihre Gespräche hat sie aufgezeichnet. Ausschnitte davon wurden nun in ihrem Podcast House of Block veröffentlicht. Die Strafkammer des Hamburger Landgerichts, die seit über einem Jahr gegen 7 Angeklagte in dem Zusammenhang den Prozess führt, hat nun angeordnet, dass die Aufzeichnungen beschlagnahmt werden. Dafür sollten notfalls die Redaktionsräume der Zeit und die Wohnung der Autorin durchsucht werden. Heute Morgen standen dann auch Beamtinnen und Beamten der Staatsanwaltschaft und des Landeskriminalamtes dort vor der Tür. Zur Durchsuchung kam es nur nicht, weil die Autorin die Aufzeichnungen direkt herausgab. Gerichtssprecherin Mareike Franzen sagte zum NDR, Zitat, das Gespräch mit den Kindern und dem Vater wurde von der Zeitjournalistin so zeitnah nach der Tat geführt, dass die Aufzeichnungen ein sehr gutes Beweismittel sein könnten. Die Zeit spricht dagegen von einem Angriff auf die Pressefreiheit. Zitat der beiden Chefredakteure: Wir werden uns mit allen rechtlichen Mitteln zur Wehr setzen.
3: Der Rücktritt von Bärbel Baas erschüttert die SPD. Die 58-Jährige war am Vormittag aus persönlichen Gründen sowie wegen Angriffen auch aus den Reihen des Koalitionspartners zurückgetreten. Und das sowohl als SPD-Co-Chefin als auch als Arbeitsministerin. Hamburgs SPD-Co-Chef Nils Weiland stärkte Baas gegenüber NDR Hamburg den Rücken.
5: Das ist eine höchst persönliche und sehr private Entscheidung von Bärbel Baas. Diese Entscheidung nötigt uns Respekt ab. Wir wünschen Bärbel Baas die erforderliche Kraft, die sie jetzt benötigt, um mit den Hintergründen und mit dem Verlust umzugehen und diesen zu verkraften. Gleichzeitig zeigt diese Entscheidung auch, dass auch Spitzenpolitiker nur Menschen sind, die durch Schicksalsschläge aus der Bahn geworfen werden. Und wir hoffen deswegen, dass der Politikbetrieb und auch die Medien Bärbel Baas in den nächsten Wochen und Monaten die Zeit lassen, damit sie mit dieser neuen Situation richtig umgehen kann.
3: Neuer Arbeitsminister soll jetzt der frühere rheinland-pfälzische Ministerpräsident Alexander Schweizer werden. Und ein SPD-Parteitag soll zum Jahreswechsel die gesamte Parteiführung neu wählen. Die CDU kämpft momentan mit den Wahlschlappen in den letzten Wochen und dem Umfragetief. Wie sie damit umgehen will, darüber hatte die Parteiführung am Wochenende beraten und dazu ein Arbeitspapier entworfen, das Kanzler Friedrich Merz heute vorgestellt hat. Uwe Berndt in Berlin, was steht denn in diesem Papier?
6: Der konkreteste Punkt ist, dass man nun die Stromsteuer doch für alle auf das europäische Minimum senken will. Das hatte ja die Regierung schon vor einem Jahr versprochen, aber ist dann nur für energieintensive Industriebetriebe eingeführt. Das will man jetzt nachholen. Wie genau er das finanzieren will, ließ der Kanzler noch offen. Man schätzt, das kostet um die 5 Milliarden. Trotzdem sei es jetzt wichtig, um das Vertrauen der Bürger zurückzugewinnen. Außerdem sind in dem Papier viele Punkte aufgeführt, die Menschen als ungerecht empfinden. Zum Beispiel will man dafür sorgen, dass jeder einen Facharzttermin bekommt, der ihn braucht, dass pflegende Angehörige mehr Respekt bekommen oder dass der Missbrauch von Sozialleistungen entschlossener bekämpft werden soll. Aber das sind dann eher Absichtserklärungen, die dann bei den Verhandlungen über die einzelnen Gesetze später noch konkretisiert werden müssen.
3: Hamburg bekommt ein neues Wohnquartier für 5000 Menschen. Südlich der Elbe an der Landesgrenze zu Niedersachsen war heute Baustart für die Fischbeker Räten. Zuerst werden die dortigen Wiesen planiert und die Baustraßen angelegt. Reinhard Postelt.
7: Das Quartier wird 4-mal größer als die Binnenalster, 70 Hektar. Es bekommt auch einen See, ein eher kleiner Teich in der Mitte. Alles andere ist groß bei den Fischbeker Räten, sagt der Chef der IBA-Entwicklungsgesellschaft Kai Gätgens.
8: Die Fischbeker Räten gehören
1: schon zu einem der größten Quartiere, die im Moment aktuell am Start sind in Hamburg. Ist noch nicht so bekannt, ist ein bisschen Hidden Champion, aber das wird sich in den nächsten Jahren ändern.
7: Nur die Baugebiete Oberbillwerder und Grasbrook sind größer. In Fischbeek sollen 5000 Bewohner in 2300 Wohnungen leben. Die Hälfte Sozialwohnungen, sagt Stadtentwicklungssenatorin Karin Pein.
8: Wir rechnen damit, dass das vor allem junge Familien ansprechen wird. Mit einem sehr hohen Freizeitwert, viel Grün. Wir haben hier die Heide, das Moorgebiet. Das ist was zum Großwerden.
7: Zum Großwerden gehören auch Kitas, Jugendheim und eine Stadtteilschule. Die wird als erstes gebaut. Fertig wird alles in 10 bis 15 Jahren.
3: Und wie die Fischbeker Räten dann aussehen sollen, das sehen Sie in der NDR Hamburg App. Hamburgs Eishockey- und Eiskunstlaufvereine bekommen doch keine mobile Eisbahn in Eidelstedt. Geld ist da, Platz ist da, aber niemand, der sie betreiben will. Auf eine Ausschreibung meldete sich kein Unternehmen, das die temporäre Eislaufbahn errichten wollte. Nun stehen für die Crocodiles, den HSV, den Altona Schlittschuhläuferverein und die Hamburg Sailors nur die Eishalle Farmsen zur Verfügung. Schneller als ursprünglich geplant soll Hamburg klimaneutral werden, nämlich schon 2040. Dafür haben wir Hamburgerinnen und Hamburger in einem Volksentscheid vor genau einem Jahr gestimmt. Nach einem Jahr sei Hamburg da noch nicht auf Kurs, heißt es von der Initiative Hamburg klimaneutral. Einer aktuellen Schätzbilanz zufolge ist der CO2-Ausstoß im Vergleich zum Vorjahr sogar gestiegen. Der Senat müsse mit wirksamen Maßnahmen schnell nachbessern, so die Forderung. Die Umweltsenatorin und zweite Bürgermeisterin Katharina Fegebank sagt:
9: Ich bin mir sehr sicher, dass es noch Sprünge geben wird. Also das wird kein linearer Pfad sein. So klar und so ehrlich muss man sein. Es ist nicht so, dass man Jahr für Jahr, obwohl wir das natürlich dann immer ausweisen, immer nur einen Sprung nach vorne machen, sondern dass wir auch mal Seitwärtsbewegungen, vielleicht auch Rückschritte haben werden. Aber dass durch Innovationen, dass durch beispielsweise den Kohleausstieg, der bis 2030 geplant ist, dass wir da große Sprünge erreichen werden. Und ich bin zuversichtlich, dass uns das gelingen kann.
3: Am Gymnasium Johanneum in Winterhude haben Unbekannte offenbar Pfefferspray versprüht. Laut der Polizei passierte das Ganze wohl auf einer Toilette. Circa 20 Schüler hatten daraufhin Atemwegsprobleme. Rettungskräfte haben sie vor Ort untersucht. Die Polizei hat noch keine Hinweise darauf, wer das Pfefferspray versprüht hat, und ermittelt jetzt dazu.
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2: Anne Adams hat das Wetter für uns in Hamburg.
10: Jawohl, mit 14 Grad in Duvenstedt gehen wir so langsam doch sehr sicher in Richtung Sonnenuntergang. Wir haben noch so ein ganz bisschen was von dem Bilderbuch Herbsttag. Wir gehen trocken in die Nacht und gehen runter auf 4 Grad. Also eine richtig schöne, kühle Nacht wird das. Morgen früh kommt es erstmal wieder so ein bisschen Nebel, bisschen Sonne wie heute. Aber dann gibt es auch recht wenig Sonne. 1 bis 2 Stunden kommt sie vorbei. Aber auch da kommen wir auf 15 Grad.
2: Wir sind live in Barmbek Nord und aus dem Verkehrszentrum Roter Baum jetzt Blitzer und Staumeldungen.
10: Ja, sag mal, euer Hubschrauber, den du vorhin gemeldet hast, der ist nicht mehr da, ne?
2: Also wir haben nämlich jetzt ist er durch.
10: Ist durch, ne? Wir haben bei der Polizei nämlich nochmal nachgefragt. Also das war ein falscher Alarm da. Also alles gut, soweit, das sei schon mal
2: zum
10: gesagt.
2: Glück, weil wir hatten vor den Nachrichten ja gesagt, also direkt über dem Ü-Wagen hier, Barmbek Bahnhof, der Polizeihubschrauber ratterte. Sondern ist ja alles gut. Wir dachten schon nicht, dass wir hier die Schotten dicht machen müssen, dass irgendwas Gefährliches rumläuft.
10: Nee, tatsächlich ein falscher Alarm. Also, dann kommen wir zu den Staus. Erstmal kommt eine Meldung rein. Ja, auf der 1 Hamburg Richtung Bremen zwischen Hittfeld und Dibbersen. Da gibt es eine ungesicherte Unfallstelle im Baustellenbereich. Und A7 Hamburg Richtung Hannover zwischen Waltershof und Hausbruch. Da steht ein defektes Fahrzeug. Stocken tut's noch. Auf der A7 Hannover Richtung Flensburg zwischen Hausbruch und Elbtunnel. Da kommen 20 Minuten dazu. A23 Hamburg Richtung Heide zwischen Halstenbek, Rellingen und Tornesch. Da stockt auch noch knappe 20 Minuten plus. In der Stadt, ja, südlich der Alster wieder ein bisschen voll. Heidenkampfsweg im Verlauf Bürgerweide. Sie kennen das, Stefan. Ich sag mal ab dafür. Es läuft doch.
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2: 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Eben gerade haben wir schon vom Polizeihubschrauber gesprochen, der über uns kreiste und gerade abgefahren hier gegenüber von unserem rollenden Radiostudio. So zwei von diesen US-Schulbussen, knallgelb, riesig lang, sind glaube ich 30, 40 Leute eingestiegen. Also wenn Sie in Barmbek gerade mit dem Auto unterwegs sind, werden Sie diese beiden Busse sehen. So, und für die größten Hits aller Zeiten sind wir natürlich auch da. Ist doch logisch. Gleich Lobo, jetzt Rod Stewart, NDR 90,3. 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

0: NDR 90,3, wer ist denn jetzt mit dabei?
1: Ich bin Susanne von Welcome to Barmbek.
0: Welcome to Barmbek. Also wir freuen uns erstmal, dass wir hier herzlich willkommen sind in Barmbek Nord. Und was macht ihr?
1: Wir sind eine Initiative, die Geflüchtete unterstützt seit 2014. Wir sitzen am anderen Ende von Barmbek Nord Richtung Dulzberg, U-Bahn-Habichtstraße, und machen dort Deutschkurse, Englischkurse, PC-Kurse, helfen bei der Wohnungssuche, bei der Arbeitsplatzsuche, geben Nachhilfe für geflüchtete Kinder bis zu Studierenden hoch.
0: Wie ist das eigentlich, wenn man jetzt so nach Hamburg kommt, ganz frisch, man kommt von irgendwoher, wie fühlen sich die Menschen, die hierher kommen?
1: Super gestresst. Sie haben keine Wohnung, sie sind in Unterkünften, wo sie zum Teil sehr eng zusammenleben. Es kümmern sich Menschen, aber natürlich reicht das professionelle Angebot bei weitem nicht aus. Und es verschlechtert sich in letzter Zeit durch die Kürzungen im Sozialbereich, durch die Maßnahmen der Bundesregierung. Also es wird für die Menschen, die hierher kommen, schwieriger.
0: Es gibt ja nun auch Leute, die womöglich sagen, es sind schon ganz schön viele Flüchtlinge bei uns. Kann man da irgendwie sagen, komm, regt euch mal nicht auf, wir kriegen das hin?
1: Wir kriegen das mit Sicherheit hin. Die Hälfte aller unserer Ehrenamtlichen ist selbst geflüchtet oder stammt aus Familien mit Migrationshintergrund. Wir vermitteln viel in Arbeit. Wohnungsproblem hat in Hamburg jeder und jede. Das liegt mit Sicherheit nicht an den Geflüchteten. Und stellen Sie sich vor, stellt euch vor, alle gehen zum Beispiel aus Sachsen-Anhalt weg. Wer pflegt uns? Wer baut unsere Wärmepumpen? Wer kümmert sich? Wir wären verratzt ohne die Migrantinnen und die Geflüchteten.
0: Bei Ihnen sind die Türen immer offen für unsere Neuankömmlinge. Und was sind so eigentlich die ersten Worte, die man hier bei uns in Hamburg lernt?
1: Hallo.
0: Das ist das Wichtigste, ne?
1: Ja.
0: Tschüss vielleicht auch, oder tschüss ist vielleicht ein bisschen komplizierter schon.
1: Bis nächstes Mal ist besser.
0: Bis nächstes Mal.
1: Genau.
0: Bis nächstes Mal. Wir sagen erstmal Hallo und schön, dass ihr uns hier besucht habt in unserem rollenden Radiostudio in Barmbek Nord.

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bei Ihnen in der Nachbarschaft. 24 Stunden Hamburg, 24 Stunden Barmbek Nord. Heute und wir sind auf der Piazzetta Ralph Giordano um die Ecke des Bahnhofs Barmbek. Und es kommen immer noch viele von Ihnen vorbei. Wir schnacken mit Ihnen und zwischendurch gibt es die größten Hits aller Zeiten. Gloria Gaynor, einer davon. I Will Survive, NDR 90,3. Wir sind Hamburg.

0: 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Live aus Barmbek Nord und aus Lockstedt, da aus unserem Studio. Anne Adams mit dem Wetter für uns in Hamburg.
1: Ja, ich weiß nicht, wie es bei euch ist, aber hier beginnt so langsam der Sonnenuntergang. Das könnte in Barmbek ja ganz anders sein, ne?
0: Es ist genauso hier und es kommt so langsam die Frische hier rein.
1: Also es ist ja
0: die
1: das.
0: Die Kälte zieht rein.
1: Ja, siehst du, hier nämlich auch, aber wir haben die Fenster zu. Also 14 Grad sind es tatsächlich, aber noch zumindest in Frankop. Heute Nacht.
0: Fühlt sich an wie 4 hier vor Ort.
1: Ja, die kriegst du auch noch heute Nacht. Das geht nämlich runter auf 4 Grad tatsächlich. Morgen, da kommen wir wieder auf 15 Grad, also dieselben Temperaturen wie heute, aber nur 1 bis 2 Stunden Sonne, viele Wolken und vielleicht auch mal ein Schauer am Nachmittag.
0: NDR 90,3, Blitzer und Staus aus unserem Verkehrszentrum Roter Baum.
1: Da haben wir noch den Stau auf der A1 Bremen Richtung Hamburg zwischen Maschner Kreuz und Harburg. Da brauchen Sie eine Viertelstunde länger. Dann A23 Hamburg Richtung Heide zwischen Halstenbek, Rellingen und Tornesch. Da gibt es ordentlich Verzögerung, 20 Minuten plus. In der Stadt noch voller südlich der Alster, also Heidenkampfsweg, Verlauf Bürgerweide. Aber es sind die ganz bekannten Stellen, an denen es stockt. Deswegen kommen Sie gut durch, kommen Sie gut dahin, wo Sie hinwollen.
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1: Wir sind Hamburg und das sagen wir eben nicht nur, sondern das meinen wir, das leben wir und freuen uns, dass wir in Barmek Nord auf der Piazzetta Ralf Giordano zu Gast sein dürfen. Noch eine halbe Stunde. Wenn Sie uns mal treffen möchten, kommen Sie schnell noch vorbei. Wir freuen uns über Ihren Besuch und wir sind auch die mit den größten Hits aller Zeiten. Gleich Village People, YMCA zum Mitsingen und jetzt Talk Talks. Such a Shame, NDR 90,3. 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

0: In der 90,3 wärst du jetzt mit dabei.
1: Der Mo oder Marco.
0: Also Mo, du siehst ja erstmal fantastisch aus. Ne? Also komplett in Rot gekleidet. Laufst du immer so rum? Oder?
1: Eigentlich schon, ja. Es kommt immer drauf an, wie ich Laune habe.
0: Aber heute ist der rote Tag
1: anscheinend. Der schon seit Wochenende eigentlich.
0: Sieht richtig gut aus, also rote Schuhe, dann so ein
1: rot verliebtes.
0: Ist das so?
1: Ist so, ich bin seit 3 Monaten frisch verliebt, genau.
0: Ja, aber mit deiner Liebe ist was passiert.
1: Genau, und zwar hatte ich letztes Wochenende einen kleinen medizinischen Notfall. Mein Freund hatte einen epileptischen Anfall und wurde dann abgeholt mit einem Krankenwagen. Und
0: das ist ja schon mal gut.
1: Ja, Gott sei Dank. Ich habe natürlich zu Hause bitterböse Tränen geweint, weil ich nicht wusste, was los ist. Und ich konnte ihn leider aus dieser Krampfstarre nicht rausholen. Und die Mediziner, quasi Rettungsdienst, haben ihn dann mitgenommen zum UKE Eppendorf.
0: Was ist dann passiert?
1: Ja, also es ist schlimm, darüber zu reden, aber ich finde es eine absolute Frechheit, dass mein Freund um 16:45 nachmittags reinkommt und bis 23 Uhr warten muss, da diese Notambulanz komplett überfüllt war, weil manche Leute denken, sie müssten da hingehen, weil sie meinetwegen Schnupfen haben, Mandelentzündung, und ich finde, dass es gegenüber den anderen Patienten, die wirklich dringend Hilfe brauchen, ist es wirklich absichtliche Körperverletzung, und ich finde auch ganz ehrlich, man sollte sowas unter Strafe stellen.
0: Danke für deine offenen Worte, und das geht, glaube ich, immer wieder Menschen so, die tatsächlich in Not geraten sind, dass man sich wundert, in der Notaufnahme erstens, was da los ist, dass man mal warten muss, okay, aber dass andere da sind, die da eigentlich nicht hingehören.
1: Ich wünsche mir, dass es für die Zukunft besser beobachtet wird, dass man vielleicht bei solchen Sachen auch ambulant, sag mal, welche Leute hinstellt, die das vorher sondieren, und falls es nicht möglich ist, sollten die Ärzte Strafen ausstellen.
0: Das geht ja nicht nur dich hier in Barmbek-Nord an, das geht tatsächlich in ganz Hamburg so, und wir hoffen natürlich, dass es besser geht, aber das Allerwichtigste, wie geht's deinem Freund?
1: Er ist mittlerweile wieder gut drauf. Er freut sich auch jeden Tag wieder zur Arbeit zu gehen, hat gerade natürlich auch einen neuen Job angefangen, ist natürlich nicht gerade so besonders, wenn man natürlich wegen Sonnenfall fast eine Woche ausfällt auf Arbeit und die anderen Leute sich darüber Gedanken machen müssen halt.
0: Danke für deine offenen Worte hier an unserem rollenden Radiostudio, denn deswegen sind wir ja auch da. Das hast du gestern im Fernsehen gesehen?
1: Gestern im Fernsehen gesehen und dachte, komm, das sprichst du jetzt mal an.
0: NDR 90,3.
1: Wir sind Hamburg.

NDR 90,3. Wir sind Hamburg und wir sind die mit dem rollenden Radiostudio 24 Stunden Hamburg. 24 Stunden Barmbek Nord. Das war ja was. Das war ja ein Tag heute. Wir auf der Piazzetta Ralph Giordano und das war nur der Anfang von noch so viel mehr. Wir lernen so viel über Hamburg, Sie auch, weil jeder Stadtteil ist ja was ganz Besonderes und jeder Stadtteil hat so seine Geschichten, die wir von Ihnen gerne hören möchten. Und wir haben heute ganz viele Geschichten aus Barmbek Nord gehört und morgen sind wir in oder auf Finkenwerder. Wie heißt das eigentlich? Werden wir morgen klären. Wir sind da bei dem Kreisel um die Ecke, da wo immer der Wochenmarkt ist, bei der Kogge. Alle, die in Finkenwerder wohnen, die wissen schon, da sind wir ab morgen. Es geht morgens ja schon los. Wir berichten aus Finkenwerder mit unseren Stadtreportern. Und morgen Nachmittag ab 15 Uhr sind wir mit unserem Übertragungswagen, mit unserem rollenden Radiostudio dann für Sie in oder auf Finkenwerder. NDR 90,3. Wir sind Hamburg.

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1: Um 19 Uhr mit Felix Sprung. Die SPD wird ihre Parteiführung im Dezember oder Januar vollständig neu wählen. Das teilte der Co-Vorsitzende Klingbeil mit. Heute früh war die zweite SPD-Chefin Bärbel Baas zurückgetreten, auch von ihrem Amt als Bundesarbeitsministerin. Aus Berlin Birte Sönnigsen.
2: Ob Lars Klingbeil dann wieder antritt, ließ er offen. Er werde alles dafür tun, dass die SPD die beste Aufstellung an der Spitze hat und seinen Teil dazu beitragen. Alles Weitere soll jetzt innerhalb der Partei besprochen werden. Am Prinzip der Doppelspitze will Klingbeil festhalten. Bärbel Baas war am Morgen als Arbeitsministerin und SPD-Co-Parteichefin zurückgetreten. Sie begründet den Schritt mit der Trauer um ihre verstorbene Stieftochter, aber auch öffentlichen Angriffen auf sie, auch aus Reihen des Koalitionspartners.
1: Bundeskanzler Merz hat eine Senkung der Stromsteuer auch für Privathaushalte in Aussicht gestellt. Die Steuer soll laut Merz auf ein europäisches Minimum fallen. Ein deutscher Durchschnittshaushalt würde dadurch bei der Stromrechnung etwa 70 Euro im Jahr weniger zahlen. Es stehen allerdings noch regierungsinterne Diskussionen an. In Mecklenburg-Vorpommern haben SPD, Linke und Grüne Koalitionsverhandlungen aufgenommen. Die erste Gesprächsrunde ist inzwischen beendet. Dabei kamen die Spitzenverhandler der drei Parteien mit den Leitern der insgesamt 7 Arbeitsgruppen zusammen. Die Einzelheiten des Koalitionsvertrags für MV sollen nun in den nächsten 3 Wochen festgelegt werden. In Frankreich sind hunderte Supermärkte Ziel eines Cyberangriffs geworden. Wer hinter der Attacke steckt, ist noch unbekannt. Große Mengen an Tiefkühlwaren mussten weggeworfen werden. Aus Paris Kai Rienecker.
3: Die Hacker sollen die online gesteuerten, vernetzten Kühlanlagen des dänischen Herstellers Danfoss mitten in der Nacht so umprogrammiert haben, dass nicht nur eine komplette Enteisung in den französischen Supermärkten ausgelöst wurde. Die Täter stellten die Temperatur sogar auf plus 50 Grad ein, sodass heute Morgen aus den Kühlregalen Wärme ausgetreten sein soll. Die französische Supermarktkette Intermarché teilte mit, dass in den bis zu 200 betroffenen Märkten jeweils alle frischen und tiefgekühlten Waren weggeschmissen werden mussten.
1: Tennisprofi Alexander Zverev wird die Nummer 1 der Herrenweltrangliste. Spätestens zum Saisonende wird der Deutsche als bester Spieler die Rangliste anführen. Das ist jetzt sicher, weil 2 Konkurrenten beim Turnier in Shanghai früh ausgeschieden sind und die aktuelle Nummer 1, Jannik Sinner, immer noch verletzt ist. Das waren die Nachrichten.
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4: Das Wetter für uns in Hamburg mit 12 Grad im Moment in Duvenstedt. 5 werden es heute Nacht und morgen ist es erst sonnig, später immer mehr Wolken und dann kann es auch schauerartigen Regen geben. Das Ganze bei maximal 15 Grad. Blitzer und Staus aus unserem Verkehrszentrum Roter Baum. A7 Hannover Richtung Flensburg zwischen Hausbruch und dem Elbtunnel 4 Kilometer stockender Verkehr. Da müssen Sie mit einer Verzögerung von etwa 20 Minuten rechnen. A23 Hamburg Richtung Heide zwischen Halstenbek-Rellingen und Tornisch 4 Kilometer stockender Verkehr. Da gibt es eine Verzögerung von etwa einer knappen Dreiviertelstunde. Wir gucken zur A24 Hamburg Richtung Berlin. Die ist zwischen Horn und Jenfeld wegen Fahrbahnerneuerung bis Freitag 20 Uhr gesperrt. Da ist eine Umleitung eingerichtet. Und im Stadtgebiet, die Wilsdorfer Straße ist zwischen Behrer Straße und Hannoversche Straße nach einem Unfall in beiden Richtungen gesperrt. Die Uwe-Seeler-Allee ist zwischen Schnakenburg-Allee und Hellgrundweg wegen einer Veranstaltung noch bis 23 Uhr in beiden Richtungen gesperrt. Und der Harddorfsweg ist zwischen Vollmersweg und Fuhlsbüttler Straße wegen Grünpflegearbeiten noch bis Donnerstag ca. 17 Uhr in beiden Richtungen gesperrt. Allen unterwegs wünsche ich gute und sichere Fahrt.
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4: Diese Frau ist in aller Munde. Die Autorin Caroline Wahl schreibt vor allem für ein junges Publikum und landet ein Bestseller nach dem anderen. Jetzt kann man ihren Erfolgsroman 22 Bahnen in Altona auch als Theaterstück sehen. Ob das auf der Bühne funktioniert, das gleich bei uns. Außerdem klären wir, wie Sport und Kunst zusammengeht in der neuen Ausstellung im Bagheer-Museum im Jenischpark und warum das neue Buch Pony Show von Juli C., das in Hamburg spielt, für Gesprächsstoff sorgen wird. Das und mehr heute im Kulturjournal. Ich bin Patricia Seeger. Schönen Abend.

0: Ziemlich beachtlich. Sie ist gerade mal 31 Jahre alt und haut ein Bestseller nach dem anderen raus. Die Autorin Caroline Wahl hat 4 Bücher geschrieben in 3,5 Jahren, alle mega erfolgreich. Mit ihrem Debüt 22 Bahnen ging's los. Und dieses Buch ist nicht nur fürs Kino erfolgreich verfilmt worden, sondern das kann man jetzt auch in Hamburg als Theaterstück sehen. Und ob sich das Stück lohnt und worum es überhaupt geht in der Geschichte, das jetzt von Peter Helling. Er war gestern Abend fürs Kulturjournal im Altonaer Theater bei der Premiere.
1: Straßenbahn, Uni, Übungsaufgaben kopieren, Papierstau, die Fäuste ballen, den weißen Klotz anstarren, Zerstörungswut, kurzer Schrei.
2: Tildas Alltag, der pure Stress, Mathematikstudium, einkaufen, daneben jeden Tag an der Supermarktkasse jobben, bloß rauskommen aus dem täglichen Trott.
1: Sprung ins Wasser, Stille.
2: Schwimmen, 22 Bahnen im Freibad ihrer Kleinstadt. Genug, um ganz kurz ihre allergrößte Sorge zu vergessen, die um ihre 10-jährige Halbschwester Ida.
3: Mama.
2: Ihre Mutter ist Alkoholikerin und gewalttätig, eine tickende Zeitbombe, völlig unberechenbar. Hier in der Inszenierung von Katrin Meyer wird sie von einem plüschigen Fellmonster in Pink dargestellt, ohne ein Wort zu sagen. Einfach schiere Präsenz, zwischen niedlich und bedrohlich, eine kluge Idee des Regieteams.
1: Ida, was ist passiert? Hat sie dich geschlagen?
4: Ich finde, es war ganz klasse aufgearbeitet und auch so, wie die Mutter umgesetzt wurde, das finde ich total schlau.
5: Weil jeder kann sein eigenes Bild sich machen. So. Und es ist nicht so dieser Stereotyp von böse Familie, böse Mutter oder böser Vater.
6: Das Monster, das fand ich schon irgendwo gut, obwohl es sah zu niedlich aus, das Monster.
7: Fandst du?
6: Ja.
7: Ich fand das sehr beängstigend.
1: Und dann wollte sie, dass ich ihr wieder Wodka kaufen gehe und das wollte ich nicht. Und dann ist sie noch wütender geworden.
2: Es ist ein dichter Theaterabend, der hier gelingt. Auf mobilen Blöcken in hellblauer Schwimmbadoptik spielen Alicia Rosinski und Mary Stieper glaubhaft ein Schwesternpaar, das rund 10 Jahre trennt und das eine große Liebe verbindet.
1: Es gibt nichts Schöneres, als Ida lachen zu hören.
2: Und dann ist da noch Viktor. Der schweigsame junge Mann zieht auch im Freibad seine Bahnen, noch schneller als Tilda. Beide scheint mehr zu verbinden als die Liebe zum Wasser.
1: Warum fährt er überhaupt mitten in der Nacht durch die Gegend? Warum fährst du überhaupt mitten in der Nacht durch die Gegend?
8: Autofahren beruhigt mich.
2: Viktors jüngerer Bruder Ivan und seine ganze Familie sind vor einigen Jahren bei einem Autounfall ums Leben gekommen. Dass Tilda die Nacht vor dem Unfall mit Ivan und ihrer besten Freundin high auf Drogen um die Häuser gezogen ist, verrät sie ihm nicht. Saß Ivan etwa am Steuer? Das vierköpfige Ensemble spielt temporeich, präsent, mit Witz im Auge und großer Tiefe.
6: Also die Hauptdarstellerin hat mir sehr gut gefallen. Immer auf der Bühne zu sein, immer präsent zu sein. Großes Lob an sie.
5: Also es hat mich wirklich mitgenommen. Es hat wirklich einen getroffen.
2: Immer wieder taucht ihre Mutter auf, als torkelndes Wesen, mitleiderregend und doch richtig beängstigend. Hier gibt es kein Schwarz und Weiß, nur Sehnsucht nach Leben, nach Liebe, nach etwas Unbeschwertheit. Plötzlich steht die Frage für Tilda im Raum, abhauen oder bei der Schwester bleiben?
1: Eine Promotionsstelle in Berlin.
2: Es ist eine Coming-of-Age-Geschichte über das Thema Verantwortung, darüber, wie man sich den eigenen Monstern stellt, wie man mutig wird. Das Stück hält die Waage zwischen federleicht und bedrückend. Und gleichzeitig ist es sinnliches Theater, Bühne, Musik, alles passt. Unbedingt ansehen.
0: 22 Bahnen nach dem Bestseller von Caroline Wahl im Altonaer Theater. Die nächsten Vorstellungen können Sie sich angucken. Diese Woche Donnerstag und Freitag jeweils um 19:30 Uhr.

0: Hier ist das Kulturjournal bei NDR 90,3 und jetzt geht's um Sport in der Kunst. Kult, Kampf, Sport und Spiel heißt nämlich die neue Ausstellung im Baguer-Museum. Und wie fast immer in dem schönen kleinen Museum im Jenischpark werden dort Eduard Baguers Bilder einem anderen Künstler gegenübergestellt. Und das ist diesmal Marcel Hüppauf, ein Künstler, der in Hamburg und Rom lebt. Und seinen Part der Ausstellung, den hat er Cycletopia genannt. Und ja, es geht um den Radsport. Was genau dahinter steckt und was man in der Ausstellung zu sehen bekommt, Kerry Rügemar war für uns dort.
1: Da rasen sie dahin. Die Profis bei den berühmten Radrennen in Frankreich, Italien oder Spanien. Auf einer knallgelben Straße quält sich sichtlich ein grün gekleideter Radrennfahrer bergauf. In ganzen Bildserien aus 21 Einzelpastellen in Rosatönen scheinen die Radprofis geradezu aus den Bildern auf einen zuzurasen. Marcel Hüppauf hat die enorme Dynamik der Rennen genau getroffen. Und das, obwohl er die Rennen nur aus dem Fernsehen kennt.
2: Ich muss da gar nicht vor Ort sein. Ich kann mich da reinträumen. Ich bin im Atelier. Also ich sage dann immer so, das ist wie so Karl May des Radsports, der ja auch nie in Amerika war. Und das geht ja auch nicht darum, dass ich dort bin, dass ich Teil von dem bin, sondern ich träume mich in so ein Teil ran und ich eigne mir das an.
1: Schon als Kind haben Hüppauf die Tour de France, La Vuelta und Giro d'Italia fasziniert, aber eben in der Fernsehberichterstattung.
2: Diese Art von Slow-TV, wo stundenlang gar nichts passiert, was eine Art Langeweile ist, wo die Leute über Land und Leben und Kultur und alles Mögliche sprechen. Und das fand ich immer total faszinierend, dass man auf einmal dann in Italien ist oder in Frankreich ist für diese Art von Rennen, dass man irgendwie so eintauchen kann in fremde Welten.
1: Diese fremden Welten explodieren in einem irren Farbenrausch auf den Pastellen, Ölbildern und Aquarellen von Marcel Hüppauf. Es macht richtig Spaß, die teilweise wie Comics dicht aneinander gereihten Bilder zu betrachten. Und auch bei Baguer taucht das Fahrrad in einigen Werken auf. Der Künstler, der zwei Weltkriege miterlebte und vor den Nazis nach Italien floh, hat sich in seiner Arbeit immer wieder mit Kult, Kampf, Sport und Spiel auseinandergesetzt, erzählt Museumsleiter Dirk Justus.
3: Die Ausstellung zeigt, dass das eine ins andere übergehen kann. Sport kann entweder Spiel werden oder kann Kampf werden. Kult kann zu Kampf werden. Das fand ich so spannend zu sehen und auch im Erscheinungsbild diese Verwandtschaft der vier Bereiche, die wir da ansprechen.
1: Während Hüppaufs Bilder mit ihrer Dynamik und den intensiven Farben ein pures Gute-Laune-Feeling machen, stockt einem bei Baguer auch mal der Atem. Auf zwei seiner Bilder, einmal einer Eishockeyszene von 1936, dann auch bei einer Strandszene ein Jahr davor, da trägt jeweils einer der Protagonisten eindeutige Züge Adolf Hitlers. Und bei einem Ölbild der Bucht von Forio in Italien, da scheint zwar noch die Sonne, aber rechts ziehen bereits schwarze Wolken auf. Baguers Kunst galt den Nazis als entartet.
3: Bei dieser Aktion 37, entartete Kunst, wurden ja auch Bilder von ihm aus der Kunsthalle entfernt. Er hat darunter gelitten und das hat dazu geführt, ja auch, dass er ausgewichen ist nach Italien 39.
1: Trotzdem sind die Bilder Baguers mit spielenden und badenden Kindern, von Madonnen und Sportlern in ihrer Farbengebung in den manchmal ganz schlichten Pinselstrichen berührend und faszinierend. Ein sehr gelungenes Miteinander dieser beiden unterschiedlichen und doch manchmal überraschend verbindenden Werke zweier Künstler.
0: Kult, Kampf, Sport und Spiel, die neue Ausstellung im Baguer-Museum im Jenischpark, können Sie sich angucken, noch bis zum 7. Februar. 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

0: Thalia-Theater war am Wochenende Premiere. Ein Stück über eine deutsch-kurdische Familiengeschichte nach dem Roman Jins von Fatma Aydemir. Das Buch hat viel Aufmerksamkeit bekommen, eine Generationensaga. Und ob die auch als Theaterstück funktioniert, das hat sich Peter Helling fürs Kulturjournal angeschaut.
1: Endlich. Familienvater Hüseyin hat sich seinen Traum erfüllt. Fast 30 Jahre lang hat er in Deutschland, in einer Metallfabrik, als sogenannter Gastarbeiter geschuftet. Jetzt leistet er sich eine Wohnung in Istanbul. Zurück zu den Wurzeln, aber...
2: Nein. Nein, Moment mal, ich will nicht sterben.
1: Hüseyin stirbt, ganz plötzlich. Ein neues Kapitel wird aufgeschlagen. Jetzt müssen seine Frau und seine vier großen Kinder mit dem Verlust fertig werden.
2: Meine Mutter weint die ganze Zeit und ich habe keine Ahnung, wie ich ihr helfen soll.
1: Beklagt sich Ümit, mit 15 der jüngste Sohn, der nicht richtig trauern kann und sich eingesteht, schwul zu sein. Tochter Sefta ist erfolgreiche Gastronomin und Mutter, Workaholic, im Dauerstress. Peri sucht nach ihrer deutsch-kurdischen Identität und Hakan kommt nicht auf die Beine. Sechs Kapitel, immer aus Sicht eines anderen Familienmitglieds, hat der Roman. Regisseur Hakan Savaşmıcan greift diese Struktur auf. Wie Buchseiten wechselt die Drehbühne ihr Gesicht, fährt eine große, leuchtende Wand im Kreis. Ein schlüssiges Konzept für die deutsch-kurdische Familiensaga. Dazu gibt es fast die ganze Zeit Live-Musik.
3: Hammer-Umsetzung. Die Live-Musik hat mich richtig umgehauen. War insgesamt sehr, sehr fesselnd, emotional.
4: Ich fand's mega gut. Auch mit der Band, das war echt ein Highlight.
5: Dass es auch total lustig war und ich habe auch den Roman gelesen und ich fand irgendwie cool, dass es schon fast wie ein Musical auch war, also dass so viel Musik dabei war.
1: Jins heißt der Roman von Fatma Aydemir. Und Jins, das sind auf Arabisch Geister, Luftwesen. Die Atmosphäre auf der Bühne ist die zwischen Wachen und Schlafen. Alles verschwimmt. Und Vater Hüseyin geht als Toter über die Bühne, wie ein Djinn.
6: Wenn Menschen über Djinns reden, meinen sie meistens etwas anderes.
2: Und was?
6: Ja, anderes. Alles, was wir komisch finden.
1: Diese migrantische Generationengeschichte wird hier zu einem Familienporträt aus unserer Gesellschaft.
3: Das vor allem mit dem migrantischen Background kann ich sehr gut nachvollziehen, wo man sich selber auch mit identifizieren kann und ja, einfach eine Familiengeschichte widerspiegelt, die sonst nicht so häufig vorkommt.
1: Eine Familie, die geprägt ist vom Schweigen. Und das kennen wahrscheinlich die allermeisten Familien hier, ob migrantisch oder nicht. Leider schleichen sich fast musicalhafte Szenen ein und die offene, luftige Form nutzt sich ab. Dennoch, der langsame Fluss bekommt etwas Zwingendes. Besonders bewegend ist der Moment, als die älteste Tochter Sevda endlich

Gins nach dem Roman von Fatma Aydemir im Hamburger Thalia Theater. Die nächsten Vorstellungen sind einmal morgen und dann wieder am 27. Oktober.

0: Das Kulturjournal bei NDR 90,3. Hamburg ist ja als Medienstadt bekannt. Viele Verlage, Medienhäuser und Marketingabteilungen sitzen hier. Diese Woche passt der Titel Medienstadt aber noch ein bisschen besser, denn gerade läuft hier die sogenannte Woche der Pressefreiheit mit vielen Workshops und Diskussionen über Journalismus, Gesellschaft und Politik. Heute ging es vor allem um die Jüngeren. Im Rathaus gab es einen Senatsempfang für Jugendliche, die neugierig auf Medien sind. Johanna Hornsberg war für uns dabei.
1: Die große und ziemlich ehrwürdige Rathaushalle ist an diesem Montagvormittag fast voll. Vor uralten Gemälden singt der überhaupt nicht alte Chor New Voices. Und im Saal sitzen mehr als 400 Schülerinnen und Schüler aus Hamburg. Sie prägen Plattformen wie Instagram oder TikTok. Und sie sind es, die der Journalismus nicht verlieren darf. Vielleicht liegt deshalb so viel Hoffnung in der Stimme des Hamburger Kultur- und Mediensenators Carsten Broster, der mit der Einladung die Perspektive der Jüngeren schätzt.
2: Lasst uns mal diejenigen holen, um die es eigentlich geht, nämlich diejenigen, von denen wir auch vielleicht lernen können, wie man erkennt, welches real, fake ist und welches echt. Wir sind da nur eingewandert. Ihr seid in dieser Welt geboren. Ihr wisst, wie die funktioniert. Nutzt sie und macht sie besser.
1: Viele der über 80 Angebote in der Hamburger Woche der Pressefreiheit sind deshalb nur für Schulklassen gedacht. Dort geht es um die großen Fragen. Warum ist Pressefreiheit so wichtig? Oder braucht es noch die Tagesschau, wenn es TikTok gibt? Aber auch, wie sieht es hinter den Kulissen beim Fernsehen aus? Heute geht es darum, wie die Jugendlichen selbst mitmachen können. Denn junge Angebote gibt es. Chiara Jade moderiert das ARD-Format POV. Ihre Botschaft: Jede Geschichte ist wichtig.
3: Für mich persönlich gibt es keine Tabuthemen. Genau das erfüllt mich einfach. Also über Themen zu sprechen, wo andere dann sagen, okay, da redet man vielleicht nicht drüber in der Gesellschaft, weil ich denke, darüber zu sprechen macht vieles einfacher.
1: Außerdem zeigen Jugendliche, wie sie schon während der Schule journalistisch arbeiten können. Zum Beispiel bei Salon 5, der Jugendredaktion von Korrektiv. Oder bei Spreuweizen. Hier wird Medienkompetenz vermittelt. Denn es wird immer schwieriger, sich im Dschungel an Unterhaltung, Fakten und Fake News zurechtzufinden. Das merken auch die Schülerinnen und Schüler.
4: Ich glaube, dass einige auch nachvollziehen, dass auch einige Weltschmerz spüren können. Auch einfach, weil vieles passiert und nicht viele sich damit abfinden können. Wie schalte ich ab?
5: Manchmal kommt bei TikTok auch einfach ein Beitrag, aber da habe ich manche Angst, dass es vielleicht Fake ist.
6: Ich würde mir wirklich wünschen, wie gesagt, dass diese Fake News, wenn die wirklich viral gehen, aufgeklärt wird, dass das wirklich nicht stimmt und als Social Media wirklich konsequent da rausfiltert.
7: Schon manchmal ein bisschen befordert, vor allem wenn das so total dolle Sachen sind, so, die man sieht und das dann gar nicht, also man gar nicht so einschätzen kann, wie das stimmt.
1: Trotzdem liegt im Rathaus eine Portion Zukunftsmut in der Luft. Und den braucht es auch. Der journalistische Creator Chris Müller sagt, dass es für viele Menschen immer schwieriger wird, überhaupt Journalistin oder Journalist zu werden. Und gleichzeitig brauche es mehr Medien, die komplexe Themen gut erklären, ohne den Anspruch herunterzuschrauben. Chris Müllers Rat an die Gen Z?
8: Dass man das irgendwie akzeptiert, dass das alles Anstrengung ist. Es ist anstrengend, sich in unserer Welt zu bewegen, sich in unserer Gesellschaft zu bewegen. Und es ist immer schwer, das immer von allen Leuten direkt zu verlangen, sondern dass es wichtig ist, dass es Medien gibt, die dann diese Übersetzungsfunktion haben.
1: Ein Patentrezept gegen diese Flut an Fake News bekommen die Schülerinnen und Schüler heute nicht an die Hand. Aber ein Gefühl dafür, wer hinter Nachrichtensendungen oder Social-Media-Formaten steckt. Und dafür, dass es sich lohnt, nicht wegzuschauen, sondern genau hinzugucken. Vielleicht ist das auch der rote Faden der ganzen Woche der Pressefreiheit.
0: Ja, und da wurden heute Jugendliche ins Hamburger Rathaus eingeladen zum Senatsempfang. Eindrücke waren das von Johanna Hornsberg hier im Kulturjournal bei NDR 90,3.

0: Das kennen wir, glaube ich, alle. Singen macht Spaß und den Kopf frei, egal ob man nun wirklich singen kann oder nicht. Und so ungefähr haben sich das auch die Gründerinnen des Frauenchors Eimstones gedacht. Und jetzt proben sie für gleich zwei Konzerte in der Jerusalemkirche.
1: Sie sind Mütter, Ärztinnen oder Lehrerinnen. Rund 50 Frauen zwischen 30 und 50 stehen in ihrem Proberaum in der Jerusalemkirche in Eimsbüttel und singen vom Glücklichsein. Das sind die Eimstones, ein Frauenchor, entstanden aus einer fixen Idee von Julia und ihren Freundinnen Wiebke und Diana.
2: Wir waren auf dem Schulfest, auf der Weihnachtsfeier vom ATH und da haben wir Karaoke gesungen. Und da haben wir gesagt, boah, unser Traum wäre es mal, einen Chor zu gründen, aber für Leute, die von sich selber behaupten, sie können nicht singen. Und die einfach Spaß dran haben.
1: Und die fixe Idee wurde angepackt. Schnell waren Gleichgesinnte gefunden, wenn auch auf unkonventionelle Art und Weise.
3: Ich bin durch meine Nachbarin dazu gekommen, die mich zum letzten Konzert, eingeladen, aber gesagt hat, sie singen ein Konzert und ich könnte ja mal mit zum Chor, zu den Chorproben kommen.
4: Eine von meinen Nachbarinnen klingelte an der Tür und fragte, sag mal, hast du eigentlich Bock zu singen? Ich sagte, kann ich nicht, aber ja, hab ich. Und so bin ich dazu gekommen.
1: Ach, Eimsbüttel ist doch ein Dorf. Auf dem Weg sind die Eimstones auch zu ihrer Chorleiterin gekommen. Jessie Martens steht eigentlich solo auf großen Bühnen wie in der Leishalle oder in der Markthalle. Julia ist ihre Nachbarin und als die mit ihrer Idee von einem Frauenchor zu ihr kam, war sie sofort dabei.
5: Chorleitung ist immer mehr zu meiner Leidenschaft geworden und genau deswegen fand ich jetzt einfach dieses neue Konzept, nur mit Frauen zu singen, fand ich total schön. Und hier einen Raum zu schaffen, wo die Frauen sein können, wie sie sind, ganz im Frieden, ohne Konkurrenz. Und dann geht der Kopf aus und das Herz geht an und wir fangen an zu singen und genau das ist es, was mich so reizt an der ganzen Sache.
6: Mit ein bisschen mehr Dreck.
1: Und jetzt versucht die Rockröhre, wie sie auch gerne genannt wird, den Eimstones auch ein bisschen Rotz in die Stimme zu geben.
6: Und jeder Vollidiot weiß, ja,
1: mal versuchen. Schön singen kann ja auch jeder.
6: Lieber übermotiviert als gar nicht, möchte ich an dieser Stelle sagen.
1: Und schließlich behaupten alle hier, dass sie gar nicht singen können, woran Jessie ehrlich gesagt zweifelt.
7: Ein Denkmal gebaut.
5: Also erstmal glaube ich, dass jeder Mensch singen kann. Und wenn dann auch noch so viele Frauen sagen, sie können gar nicht singen und irgendwie behaupten, sie würden nicht gut singen und sie sind nicht gut genug, habe ich gedacht, okay, Ladies, jetzt setzen wir uns mal hin, wir singen und wir zeigen mal, wo der Frosch die Locken hat. Und jetzt singen wir dreistimmig und jetzt singen wir und es klingt wahnsinnig toll.
1: Dazu hat sogar eine der Sängerinnen nach 20 Jahren ihre Trompete wieder rausgeholt für ein Solo. Und wer sie mal sehen und hören will, kann das bei ihren Konzerten Anfang November in der Jerusalemkirche.
0: Britta Jons über den neuen Hamburger Frauenchor Eimstones mit Jessie Martens als Chorleiterin. Hier ist das Kulturjournal bei NDR 90,3.

0: Gestern war sie in Hamburg, Julie C., wirklich kluge Frau, erfolgreiche Schriftstellerin, Juristin und oft geladener Gast in Polit-Talkshows. Auch eine Kandidatur als Bundespräsidentin schließt Julie C. nicht aus. In der Elbphilharmonie hat sie jetzt ihren neuen Roman vorgestellt, Pony Show, der übermorgen erscheint. Und unser NDR-Buch des Monats ist. Maren Ahring hat es gelesen und weiß, warum das Buch für Gesprächsstoff sorgen wird.
1: Dieser Roman spielt in Hamburg. Es geht um einen Gerichtsprozess und es läuft nicht so richtig gut.
2: Betty sagt, schöner Tag eigentlich. Das ist es nicht. Es ist ein Horrortag. Was vorhin im Sitzungssaal passiert ist, ändert alles. Und zwar nicht zum Besseren.
1: Erzählt wird dieser Teil der Geschichte von Mark. Als Strafverteidiger vertritt er Betty vor Gericht. Betty heißt offiziell Bethany Hell und leitet den renommierten Lysander Verlag. Sie ist smart, welt- und wortgewandt. Und sie soll einen Angestellten ermordet haben.
2: An der Waffe, die Betty bei sich führte, klebte das Blut eines jungen Mannes, der einige Tage zuvor als vermisst gemeldet worden war. Davor hatte er ein halbes Jahr für Lysander gearbeitet. Fero Lebet.
1: Fero kam als Praktikant und startete schnell durch, lekturiert nach wenigen Wochen die Manuskripte von Star-Autorinnen und begleitet Betty zu wichtigen Terminen. Was genau geht da zwischen der gestandenen Verlegerin und dem deutlich jüngeren Angestellten? Erst nach und nach wird das in diesem Roman enthüllt. Das liest sich spannend wie ein Krimi, immer wieder wendet sich die Geschichte. Allerdings muss Anwalt Mark der geheimnisvollen Betty alles regelrecht aus der Nase ziehen. Trotzdem steht er ihr Tag und Nacht zur Seite und erliegt ein wenig ihrem Charme. Bis auch er schließlich an der Glaubwürdigkeit seiner Mandantin zweifelt.
2: Auf der Außentreppe des Strafjustizgebäudes beginne ich mit meiner Standpauke, dass ich sie nur verteidigen kann, wenn sie mir die nötigen Informationen an die Hand gibt. Wenn sie mich im Gerichtssaal wie einen Idioten dastehen lässt, schadet sie am Ende nur sich selbst.
1: Der Roman wechselt zwischen Szenen im Gerichtssaal, Bettys retrospektiven Schilderungen und Marks Ringen um den Prozess hin und her. Wird hier noch ein Fall verhandelt oder ganz allgemein die Wahrheit?
2: Vor Gericht ist es wie in der Literatur, nicht wahr? Fragt sie. Wahrheit ist eine ästhetische Kategorie. Die schönste Geschichte gewinnt.
1: Julie C. hat ein untrügliches Gespür für gesellschaftlich relevante Themen. Auch mit Pony Show trifft die Autorin, die selbst Juristin und ehrenamtliche Richterin am Brandenburgischen Verfassungsgericht ist, wieder einen Nerv. Denn sie spielt in diesem Roman einmal durch, was passieren würde, wenn eine erfolgreiche Frau um die 50 eine Affäre mit einem Angestellten Mitte 20 anfängt. Außerhalb des Gerichts entwickelt sich daraus eine Welle aus feministischen Parolen, eine Diskussion um toxische Beziehungen und die Empörungsmechanismen der Medien.
2: Niemand fragt, wie es sein kann, dass eine Frau wie Betty ein Schwanzbild einfordern muss, um sich weiblich zu fühlen. Niemand versteht, dass das keine persönliche Charakterschwäche ist, sondern ein kulturelles Problem.
1: Das Buch bietet nebenbei interessante Einblicke hinter die Kulissen eines großen Verlags und der Gerichte. Allerdings können die zahlreichen Wendungen die Leserschaft auf über 500 Seiten etwas ermüden. Schade auch, dass am Ende die Figuren, allen voran Betty und Mark, doch seltsam blass bleiben, ihre Motivation unklar. Trotzdem ist Pony Show von Julie C. unbedingt lesenswert, denn heutiger, relevanter und streitbarer kann ein Roman gerade nicht sein.
0: Maren Ahring über Julie C.'s neuen Roman Pony Show. Das Buch ist bei Luchterhand erschienen, hat 512 Seiten und kostet 25 € und ist auch als Hörbuch erhältlich.

0: 24 Stunden Hamburg, das ist gerade unser Motto hier bei NDR 90,3. 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Heute ging es los mit Stefan Heller am Nachmittag im Barmbek Nord. 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Wir stehen mit dem Übertragungswagen, unserem mobilen Studio, unserem mobilen Radiostudio am Kreisverkehr, mit dem Kutter auf der Verkehrsinsel. Nachmittags wieder mit Stefan, aber Achtung, auch mit dem Kulturjournal ab 19 Uhr live. Daniel Kaiser, du bist dann an den Reglern. Was hast du geplant?
1: Ja, das wird eine rauschhafte Stunde. Finkenwerder Kultur, die Liedertafel Harmonie singt live eine Finkenwerder Hymne. Wir berichten über die älteste Bücherhalle der Stadt auf Finkenwerder. Also was liest Finkenwerder? 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
0: Ja, freuen wir uns dolle drauf auf Finkenwerder. Und ich sag jetzt für heute tschüss hier im Kulturjournal. Ich bin Patricia Seeger und wünsche noch einen schönen restlichen Abend. Tschüss.

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1: Um 20 Uhr mit Felix Sprung. Die SPD wird ihre Parteiführung im Dezember oder Januar vollständig neu wählen. Das teilte der Co-Vorsitzende Klingbeil mit. Heute früh war die zweite SPD-Chefin Bärbel Baas zurückgetreten, auch von ihrem Amt als Bundesarbeitsministerin. Aus Berlin Birte Sönnigsen.
2: Ob Lars Klingbeil dann wieder antritt, ließ er offen. Er werde alles dafür tun, dass die SPD die beste Aufstellung an der Spitze hat und seinen Teil dazu beitragen. Alles Weitere soll jetzt innerhalb der Partei besprochen werden. Am Prinzip der Doppelspitze will Klingbeil festhalten. Bärbel Baas war am Morgen als Arbeitsministerin und SPD-Co-Parteichefin zurückgetreten. Sie begründet den Schritt mit der Trauer um ihre verstorbene Stieftochter, aber auch öffentlichen Angriffen auf sie, auch aus Reihen des Koalitionspartners.
1: Bundeskanzler Merz hat eine Senkung der Stromsteuer auch für Privathaushalte in Aussicht gestellt. Die Steuer soll laut Merz auf ein europäisches Minimum fallen. Ein deutscher Durchschnittshaushalt würde dadurch bei der Stromrechnung etwa 70 Euro im Jahr weniger zahlen. Es stehen allerdings noch regierungsinterne Diskussionen an. In Frankreich sind hunderte Supermärkte Ziel eines Cyberangriffs geworden. Wer hinter der Attacke steckt, ist noch unbekannt. Große Mengen an Tiefkühlwaren mussten weggeworfen werden. Aus Paris Kai Rienecker.
3: Die Hacker sollen die online gesteuerten vernetzten Kühlanlagen des dänischen Herstellers Danfoss mitten in der Nacht so umprogrammiert haben, dass nicht nur eine komplette Enteisung in den französischen Supermärkten ausgelöst wurde. Die Täter stellten die Temperatur sogar auf plus 50 Grad ein, sodass heute Morgen aus den Kühlregalen Wärme ausgetreten sein soll. Die französische Supermarktkette Intermarché teilte mit, dass in den bis zu 200 betroffenen Märkten jeweils alle frischen und tiefgekühlten Waren weggeschmissen werden mussten.
1: Der Rechtsstreit um eine unerlaubte Wahlwerbung der AfD mit Sänger Heino ist mit einem Vergleich zu Ende gegangen. Der Landesverband Brandenburg muss dem 87-Jährigen einen vierstelligen Betrag zahlen. Ein AfD-Politiker aus der Uckermark hatte in sozialen Medien behauptet, Heino würde ihn wählen, wenn er könnte. Dagegen wehrte sich der Volksmusiker mit einer Klage. Auf Sardinien ist ein Höhlenforscher gerettet worden, der mehr als 27 Stunden lang eingeschlossen war. Berg- und Höhlenretter konnten den 31-Jährigen aus den Geröllmassen befreien. Der Forscher saß auf der italienischen Mittelmeerinsel in 10 Meter Tiefe fest. Grund war ein Hangrutsch. Das waren die Nachrichten. Das Wetter in Norddeutschland, in der Nacht oft klar und trocken bei 8 bis 2 Grad. Es ist auch Bodenfrost möglich. Morgen Wolken und Schauer, im Osten noch freundlich, 13 bis 18 Grad. Am Mittwoch Wolken und zwischendurch Sonne, 16 bis 19 Grad. Und am Donnerstag oft freundlich bei bis zu 20 Grad. Es ist 20.03 Uhr.
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1: Mit 4 Meldungen: A2 Berlin Richtung Hannover zwischen Eilsleben und Helmstedt West, 7 Kilometer stockender Verkehr. Die A23 Heide Richtung Hamburg ist zwischen Heide West und Heide Süd wegen Überflutungen gesperrt. Die A23 Hamburg Richtung Heide ist zwischen Pinneberg Nord und Tornesch wegen Bauarbeiten bis morgen früh 5 Uhr gesperrt. Und die A24 Hamburg Richtung Berlin ist zwischen Hamburg-Horn und Jenfeld gesperrt wegen Fahrbahnerneuerungen bis Freitag 20 Uhr. Eine Umleitung ist eingerichtet. Allen unterwegs wünschen wir gute Fahrt.
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1: Um 21 Uhr mit Felix Sprung. Der frühere Ministerpräsident von Rheinland-Pfalz, Schweizer, soll morgen neuer Bundesarbeitsminister werden. Er erhält die Ernennungsurkunde von Bundespräsident Steinmeier. Der SPD-Politiker Schweizer wird damit Nachfolger von Bärbel Baas, die als Arbeitsministerin zurückgetreten war. Baas begründete dies mit dem Tod ihrer Stieftochter und persönlichen Angriffen, auch vom Koalitionspartner CDU. Aus Berlin Gabor Hallas.
2: Bärbel Baas hatte am Morgen bekannt gegeben, dass sie von ihrem Ministeramt, aber auch vom SPD-Vorsitz zurücktritt. Co-Vorsitzender Lars Klingbeil nannte es unanständig, dass Baas in den Tagen der Trauer persönlich angegriffen worden sei. Grünchefin Franziska Brandner sagte, das Geschäft sei so hart geworden, dass man als Mensch kaum bestehen könne. Das sei keine gute Nachricht. Darauf angesprochen wies der Bundeskanzler die Kritik für die Union zurück. Er habe eingefordert, Rücksicht zu nehmen.
1: Vor 2 Wochen hat es in Polen in einer Anlage des Satellitenkommunikationssystems Starlink gebrannt. Jetzt sind 2 Verdächtige in Deutschland festgenommen worden. Das hat Polens Regierungschef Tusk bekannt gegeben. Bei den Festgenommenen soll es sich um türkische Staatsbürger handeln. Wo in Deutschland sie gefasst wurden, ist unklar. Der Starlink-Standort wird auch dazu genutzt, Internetdaten durch Polen und in die Ukraine zu leiten. Es kam nach dem Brand zu Störungen. Die polnische Regierung vermutet Russland hinter der Attacke. SPD, Linke und Grüne in Mecklenburg-Vorpommern haben die erste Runde ihrer Koalitionsverhandlungen beendet. Alle 3 sprachen im Anschluss von einer vertrauensvollen Zusammenarbeit. Aus Schwerin Stefan Luttmann.
3: Konkrete Ergebnisse gab es noch nicht. Es war eine Art großes Kennenlernen. Erstmals kamen die Spitzenverhandler der 3 Parteien mit den Leitern der jeweiligen 7 Arbeitsgruppen zusammen. Die sollen in den nächsten 3 Wochen die Einzelheiten des Koalitionsvertrags festlegen. SPD, Linke und Grüne versprechen einen neuen Politikstil mit mehr Bürgerbeteiligung, auch schon im Vorfeld von neuen Gesetzen. Das Koalitionstrio will das Leben bezahlbarer machen, vor allem für junge Leute, beispielsweise mit einem günstigen MV-Ticket oder zinslosen Darlehen für den Führerschein.
1: Tennisprofi Alexander Zverev wird die Nummer 1 der Herrenweltrangliste. Spätestens zum Saisonende wird der Deutsche als bester Spieler die Rangliste anführen. Das ist jetzt sicher, weil 2 Konkurrenten beim Turnier in Shanghai früh ausgeschieden sind und die aktuelle Nummer 1, Jannik Sinner, immer noch verletzt ist. Das waren die Nachrichten. Das Wetter in Norddeutschland. In der Nacht später ein paar Nebelfelder, Tiefstwerte 8 bis 2 Grad, Bodenfrost möglich. Morgen Wolken und Schauer, im Osten teils freundlich, 13 bis 18 Grad. Am Mittwoch überwiegend trocken bei 16 bis 19 Grad, auch am Donnerstag meist trocken bei Höchstwerten bis 20 Grad. Es ist 21.03 Uhr.
4: Hier ist der Verkehrsservice für den ARD-Abend. Die A14 Richtung Dresden ist zwischen Magdeburg-Sudenburg und Magdeburg-Reform nach einem Unfall gesperrt. Die A40 Dortmund Richtung Essen ist zwischen Bochum-Zentrum und Hamme wegen Fahrbahnerneuerungen bis Montag 5 Uhr gesperrt. Die A113 Schönefeld-Neukölln ist zwischen Schönefeld-Nord und Spätstraße in beiden Richtungen wegen Wartungsarbeiten gesperrt und das bis ca. 5 Uhr in der Früh. Damit weiter gute Fahrt durch diesen Abend und kommen Sie gut an Ihr Ziel.
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4: Aus Dresden mit Frank-Michael Bauer und hier haben wir Bananarama. Ja, die haben sich von Shocking Blue Venus geschnappt und den Titel neu aufgenommen. Venus und gleich danach Smokey. Schön, dass ihr dabei seid. Guten Abend.

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1: 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Ja, die bittersüße Geschichte über die unerwiderte Nachbarschaftsliebe war das aus dem Jahre 1976 mit Smokey. Und jetzt wechseln wir in die 80er Jahre. Und da gibt es eine große Ballade. Die US-Amerikanerin Jennifer Rush, die hat das nächste Stück im Jahre 1984 gemeinsam mit einem Team in Frankfurt am Main geschrieben. Inhaltlich geht es darum, dieses unerschütterliche Gefühl, was Liebe bietet und auch einen bedingungslosen Schutz kann Liebe bieten. Darum dreht sich das Lied. Und die Kraft der Liebe, The Power of Love, jetzt mit Jennifer Rush. Und die Plattenfirma, die war anfänglich ziemlich skeptisch wegen dieses Liedes und war sich gar nicht so, man guckt ja dann mal in die anderen Nationen, ob das was werden könnte. Und gucke an, die Freude war dann riesengroß, als zum Beispiel dieser Titel genau am 12. Oktober 1985 in Großbritannien Platz 1 erobern konnte. Und nicht für eine Woche, auch nicht für zwei Wochen, nein, gleich fünf Wochen am Stück. Jennifer Rush im ARD-Abend.
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Ray Garvey zusammen mit Amy McDonald. Ja, diese Kooperation war sehr erfolgreich. Und jetzt schlagen wir die Brücke zu einem Titel, zu einem Mann, der glänzte auch immer mit Balladen. Und 1986, da hat er mal das Klavier stehen lassen und hat sich die E-Gitarre gegriffen. Die Rede ist von Billy Joel. Hier ist er mit A Matter of Trust. Boing.

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3: 21.30 Uhr, hier ist der Verkehrsservice für den ARD-Abend. Das sieht gut aus, wir haben nur eine Meldung. Die A14 Richtung Dresden. Die Autobahn ist zwischen Magdeburg-Suddenburg und Magdeburg-Reform nach einem Unfall gesperrt. Zurzeit dort Stau. Soweit die Meldung. Weiterhin gute Fahrt durch diesen Abend und kommen Sie gut an Ihr Ziel.
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3: Aus Dresden mit Frank-Michael Bauer und hier sind die Herren Daryl Hall und John Oates. Daryl Hall, der hatte gestern Geburtstag. Out of Touch.

Selbstbewusst, kompromisslos. Diese Hymne, geh deinen Weg, deinen eigenen Weg, go your own way. Unverkennbar der Sound von Fleetwood Mac. Und jetzt wird's romantischer. Wir bleiben beim Thema Liebe, schlagen aber, wie gesagt, romantischere Töne an. Der schottische Sänger Rod Stewart, der coverte das nächste Stück im Jahr 93 und landete damit einen riesigen Erfolg. Ursprünglich stammt die emotionale Komposition aus der Feder des nordirischen Musikers Van Morrison, I Have Told You Lately. Die hat er 1989 veröffentlicht. Ja, und inhaltlich handelt die Ballade von tiefer Dankbarkeit gegenüber dem Partner und einer Liebe, die auch eine gewisse spirituelle Dimension haben sollte. Hier ist Rod Stewart im ARD-Abend. 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

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Count on me, Bruno Mars, eine Hymne auf die Freundschaft. Das Stück hat er 2010 für sein Debütalbum geschrieben und er wollte ein minimalistisches Arrangement und das hat sich trotzdem ja gut angehört mit der Ukulele und mal mit weniger. Weniger ist mehr und leicht entspannter Reggae-Pop, Bruno Mars. Und jetzt gönnen wir uns Westernhagen und hier ist seine Hymne, die natürlich gerade in der Live-Version eine besondere Wirkung entfaltet. Hier im ARD-Abend Freiheit.

Aus Schweden hier im ARD-Abend das Duo Roxette mit Joyride aus dem Frühjahr 1991. Ja, schon ein Weilchen her. Und wir drehen noch ein bisschen am Zeitrad. 10 Jahre weiter zurück. Und dann sind wir bei OMD. Die haben ein Stück gemacht für die französische Nationalheldin Jeanne d'Arc. Und da war natürlich dieser Dudelsack-Synthesizer-Sound ganz groß. Made of Orleans, OMD.

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1: Um 22 Uhr mit Felix Sprung. Der frühere rheinland-pfälzische Ministerpräsident Schweizer soll morgen neuer Bundesarbeitsminister werden. Er erhält die Ernennungsurkunde von Bundespräsident Steinmeier. Schweizer wird Nachfolger von Bärbel Baas, die heute als Arbeitsministerin, aber auch als SPD-Chefin zurückgetreten ist. Die neue Parteispitze wollen die Sozialdemokraten dann im Dezember oder Januar wählen. Co-Parteichef Klingbeil sagte im ARD-Brennpunkt, er stehe wieder bereit.
2: Wir brauchen jetzt die beste Aufstellung in der SPD. Ich habe deutlich gemacht, dass ich als Vizekanzler und Finanzminister weiter Verantwortung tragen werde. Und wer jetzt für die SPD antritt beim Bundesparteitag, das werden wir jetzt gemeinsam in der Führung entscheiden. Und deswegen ist für mich erstmal heute klar, ich klebe nicht an meinem Amt. Ich glaube, ich kann dieser Partei helfen in einer schwierigen Phase. Ich kann diesem Land auch helfen in einer schwierigen Phase. Aber darüber werden wir jetzt gemeinsam entscheiden.
1: Der SPD-Vorsitzende Klingbeil. Bundeskanzler Merz hat eine Senkung der Stromsteuer auch für Privathaushalte in Aussicht gestellt. Die Steuer soll laut Merz auf ein europäisches Minimum fallen. Ein deutscher Durchschnittshaushalt würde dadurch bei der Stromrechnung etwa 70 Euro im Jahr weniger zahlen. Es stehen allerdings noch regierungsinterne Diskussionen an. Bis jetzt wurde die Steuer nur für bestimmte Unternehmen gesenkt. Auf hunderte von Supermärkten in Frankreich ist ein Cyberangriff verübt worden. Wer hinter der Attacke steckt, ist noch unbekannt. Große Mengen an Tiefkühlwaren mussten weggeworfen werden. Aus Paris, Kai Rienecker.
3: Die Hacker sollen die online gesteuerten vernetzten Kühlanlagen des dänischen Herstellers Danfoss mitten in der Nacht so umprogrammiert haben, dass nicht nur eine komplette Enteisung in den französischen Supermärkten ausgelöst wurde. Die Täter stellten die Temperatur sogar auf plus 50 Grad ein, sodass heute Morgen aus den Kühlregalen Wärme ausgetreten sein soll. Die französische Supermarktkette Intermarché teilte mit, dass in den bis zu 200 betroffenen Märkten jeweils alle frischen und tiefgekühlten Waren weggeschmissen werden mussten.
1: Vor zwei Wochen hat es in Polen in einer Anlage des Satellitenkommunikationssystems Starlink gebrannt. Jetzt sind zwei Verdächtige in Deutschland festgenommen worden. Das hat Polens Regierungschef Tusk bekannt gegeben. Bei den Festgenommenen soll es sich um türkische Staatsbürger handeln. Wo in Deutschland sie gefasst wurden, ist unklar. Der Starlink-Standort wird auch dazu genutzt, Internetdaten durch Polen und in die Ukraine zu leiten. Es kam nach dem Brand zu Störungen. Die polnische Regierung vermutet Russland hinter der Attacke. Das waren die Nachrichten. Das Wetter in Deutschland. In der Nacht bleibt es trocken, plus 11 bis minus 3 Grad. Morgen im Südosten nach Nebel heiter, sonst mehr Wolken und von Westen her Schauer, 13 bis 20 Grad. Mittwoch meist trocken, 14 bis 22 Grad. Es ist 22.03 Uhr.
4: Hier ist der Verkehrsservice für den ARD-Abend. Die A14 Richtung Dresden ist zwischen Magdeburg-Sudenburg und Magdeburg-Reform nach einem Unfall gesperrt, zurzeit Stau. Die A113 Neukölln-Schönefeld ist zwischen Spätstraße und Schönefeld-Nord in beiden Richtungen wegen Wartungsarbeiten gesperrt und das bis morgen früh ca. 5 Uhr. Damit weiter gute Fahrt durch diesen Abend und kommen Sie gut an.
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4: Aus Dresden mit Frank Michael Bauer und die Gruppe Wax zählt jetzt erstmal ein.

die haben wir doch erkannt. Jawohl, das waren die Rolling Stones mit ihrer tollen Rockballade Angie aus dem Jahre 1973. Und jetzt gibt's Musik aus dem Musical Schach oder Chess. Die beiden ABBA-Männer, die beiden Komponisten Björn Ulvaeus und Benny Andersson, die haben, als es in die ABBA-Pause ging, ja fleißig weitergemacht und unter anderem das Musical Chess komponiert. Und daraus gibt's die Erfolgsnummer für Murray Head, One Night in Bangkok.

Brothers, One, You Two, hier bei uns im ARD-Abend. Eine Hymne über Zusammenhalt und Vergebung. Und wir begeben uns ins Jahr 1964. Damals haben die Beatles für ihr Album Beatles for Sale auch einen Song gecovert, und zwar Rock'n'Roll Music. Sie sind nämlich glühende Fans von Chuck Berrys Musik. Und da haben sie sich gedacht, warum soll man nicht die Nummer von ihm, Rock'n'Roll Music, aufnehmen? Haben sie getan. Und das war eine richtige Begeisterung zu spüren. Auch bei John Lennon, der singt die Hauptstimme mit einer solchen Urgewalt, dass da wirklich die Begeisterung für das amerikanische Vorbild in jeder Sekunde spürbar wird. Am kommenden Sonntag, da wäre Chuck Berry übrigens 100 Jahre alt geworden. Hier sind die Beatles mit Rock'n'Roll Music.

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5: Gleich 22.32 Uhr. Hier ist der Verkehrsservice für den ARD-Abend mit einer Meldung. Die A113 Neukölln-Schönefeld ist zwischen Spätstraße und Schönefeld-Nord in beiden Richtungen wegen Wartungsarbeiten bis ca. 5 Uhr in der Früh gesperrt. Damit weiter gute Fahrt durch den Abend.

Es ist 22.35 Uhr. Hier ist der Verkehrsservice für den ARD-Abend. Achtung, Falschfahrer, auf der A31 Oberhausen-Gronau. Zwischen Dorsten und Reken ist ein Falschfahrer unterwegs. Bitte äußerst rechts fahren und nicht überholen. Ich wiederhole nochmal, Falschfahrer zwischen Dorsten und Reken. Bitte äußerst rechts fahren und nicht überholen. Wir melden, wenn die Gefahr vorüber ist.

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3: 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Und das war äußerst erbaulich. Da waren 8 Kunden, eine Verkehrspsychologin, völlig zerrüttet. Die haben alle gesagt, wir trinken eigentlich gar nicht. Also klar, abends mal 3-4 Bier am Wochenende geht in den Kasten rein, aber eigentlich. Und alle waren der Meinung, dass sie nie was trinken, außer an dem Tag, an dem sie erwischt wurden. Und dann sind die dort mit 4,0 im Turm in die Allee gegurkt, bei einem Alkoholpegel, bei dem kann sie nicht mal mehr liegen, eigentlich. Ja? Also, das war so geil. Also, das war. Ich wollte danach vor lauter Freude den Führerschein gleich wieder verlieren, um nochmal beiwohnen zu können. 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

Hier ist der Verkehrsservice in der ARD im ARD-Abend. Entwarnung auf der A31 Oberhausen-Gronau. Kein Falschfahrer mehr zwischen Dorsten und Reken. Sie haben wieder freie Fahrt.

0: Und das hat Zoom gemacht, Klaus Lage und seine Band im ARD-Abend. Heute ist der 12. Oktober. Am 12. Oktober 1981, da gab es was ganz Neues im deutschen Fernsehen. Sketche auf Kosten der heiligen ARD-Tagesschau. Und diese Show beginnt mit Assistentinnen und Fernsehzuschauerinnen und Zuschauern, die angerufen werden von diesen Assistentinnen.
1: Guten Abend, dürfen wir Sie fragen, welches Fernsehprogramm Sie im Augenblick gerade sehen? Wie bitte? Rudis Tagesschau. Oh, Dankeschön. Rudi, es schaut einer zu, wir können anfangen.
0: Tja, und dann sitzt Rudi Carrell zum Beispiel am Tisch und verliest Sketch-Nachrichten. Es gibt auch gespielte Szenen mit Dieter Krebs und, gerade gehört, Beatrice Richter. Das kommt sehr gut an beim Publikum. Lieblingsopfer wird übrigens Arbeitsminister Norbert Blüm. Der wird am Ende selbst zum Spaßvogel und spielt dann in dem einen oder anderen Sketch auch mit. Aber einmal kommt Rudis Tagesshow in die große, in die echte Tagesschau. Im Februar 1987. Staatskrise nämlich zwischen der Bundesrepublik und Iran. In einem nur 14 Sekunden langen Videoschnipsel scherzte Rudi Carrell über den 8. Jahrestag der Islamischen Revolution. Er kommentierte, dass Revolutionsführer Ayatollah Khomeini von der Bevölkerung mit Geschenken überhäuft werde und zeigte dazu eine tricktechnische Bildmontage, in der verschleierte Frauen Khomeini mit BHs und Damenunterwäsche beworfen haben. Das empfanden viele als grobe Beleidigung. Tja, Rudi Carrell und seine Familie brauchten vorübergehend Personenschutz. Heute, vor 45 Jahren, war es soweit. Da startete die Tagesshow, die insgesamt sehr gut vom Publikum angenommen wurde. Und jetzt Musik hier im ARD-Abend mit Double, the Captain of Her Heart.

So, der MDR Thüringen ist gleich an der Reihe. Und ich bin Frank-Michael Bauer, sage Tschüss aus Dresden. Und es geht weiter mit der ARD-Hitnacht und Hanno Bauer.

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1: Um 23 Uhr mit Felix Sprung. Der frühere rheinland-pfälzische Ministerpräsident Schweizer soll morgen neuer Bundesarbeitsminister werden. Er erhält die Ernennungsurkunde von Bundespräsident Steinmeier. Schweizer wird Nachfolger von Bärbel Baas, die heute als Arbeitsministerin, aber auch als SPD-Chefin zurückgetreten ist. Die neue Parteispitze wollen die Sozialdemokraten dann im Dezember oder Januar wählen. Co-Parteichef Klingbeil ließ im ARD-Brennpunkt offen, ob er dann wieder kandidiert.
2: Wir brauchen jetzt die beste Aufstellung in der SPD. Ich habe deutlich gemacht, dass ich als Vizekanzler und Finanzminister weiter Verantwortung tragen werde. Und wer jetzt für die SPD antritt beim Bundesparteitag, das werden wir jetzt gemeinsam in der Führung entscheiden. Und deswegen ist für mich erstmal heute klar, ich klebe nicht an meinem Amt. Ich glaube, ich kann dieser Partei helfen in einer schwierigen Phase. Ich kann diesem Land auch helfen in einer schwierigen Phase. Aber darüber werden wir jetzt gemeinsam entscheiden.
1: Der SPD-Vorsitzende Klingbeil. Bundeskanzler Merz hat eine Senkung der Stromsteuer auch für Privathaushalte in Aussicht gestellt. Die Steuer soll laut Merz auf ein europäisches Minimum fallen. Ein deutscher Durchschnittshaushalt würde dadurch bei der Stromrechnung etwa 70 Euro im Jahr weniger zahlen. Es stehen allerdings noch regierungsinterne Diskussionen an. Auf hunderte von Supermärkten in Frankreich ist ein Cyberangriff verübt worden. Wer hinter der Attacke steckt, ist noch unbekannt. Große Mengen an Tiefkühlwaren mussten weggeworfen werden. Aus Paris, Kai Rienecker.
3: Die Hacker sollen die online gesteuerten, vernetzten Kühlanlagen des dänischen Herstellers Danfoss mitten in der Nacht so umprogrammiert haben, dass nicht nur eine komplette Enteisung in den französischen Supermärkten ausgelöst wurde. Die Täter stellten die Temperatur sogar auf plus 50 Grad ein, sodass heute Morgen aus den Kühlregalen Wärme ausgetreten sein soll. Die französische Supermarktkette Intermarché teilte mit, dass in den bis zu 200 betroffenen Märkten jeweils alle frischen und tiefgekühlten Waren weggeschmissen werden mussten.
1: Vor zwei Wochen hat es in Polen in einer Anlage des Satellitenkommunikationssystems Starlink gebrannt. Jetzt sind zwei Verdächtige in Deutschland festgenommen worden. Das hat Polens Regierungschef Tusk bekannt gegeben. Bei den Festgenommenen soll es sich um türkische Staatsbürger handeln. Wo in Deutschland sie gefasst wurden, ist unklar. Der Starlink-Standort wird auch dazu genutzt, Internetdaten durch Polen und in die Ukraine zu leiten. Es kam nach dem Brand zu Störungen. Die polnische Regierung vermutet Russland hinter der Attacke. Das waren die Nachrichten. Das Wetter in Deutschland. In der Nacht bleibt es trocken bei Tiefstwerten von plus 11 bis minus 3 Grad. Morgen im Südosten nach Nebel heiter, sonst mehr Wolken und von Westen her Schauer, Höchstwerte 13 bis 20 Grad. Am Mittwoch meist trocken, Richtung Süden noch letzte Schauer, 14 bis 22 Grad. Donnerstag 15 bis 22 Grad. Es ist 23.03 Uhr.
4: Dankeschön für die aktuellen Nachrichten. Damit starten wir doch gut informiert in diese Nacht. Und von mir, Hanno Bauer, gibt es jetzt noch den Blick auf die Straßen im Lande, damit Sie gut ans Ziel kommen, dort, wo Sie unterwegs sind. Hier ist der Verkehrsservice der ARD-Hitnacht mit zwei Entwarnungen. Erstmal von der Autobahn 7, kein Falschfahrer mehr dort, zwischen Einfahrt Hildesheim und Hildesheim-Dristenstedt. Und die Entwarnung auch von der Autobahn 31, kein Falschfahrer mehr zwischen Dorsten und Reken. So, die aktuellen Verkehrsmeldungen sind diese A4 Aachen Richtung Köln zwischen Eschweiler West und Eschweiler Ost, 2 Kilometer Stau. Die Autobahn 23 Heide Richtung Hamburg ist zwischen Heide West und Heide Süd wegen Überflutung gesperrt. Die A31 Lingen Richtung Gronau ist zwischen Lingen und Emsbüren wegen Bauarbeiten noch bis Mitternacht gesperrt, eine Stunde. Die Umleitung führt über die U64. Die Autobahn 33 Brilon Richtung Bielefeld ist zwischen Paderborn Schloss Neuhaus und Paderborn Sennelager nach einem Unfall gesperrt. Und im Süden die Autobahn 94 Passau Richtung München ist zwischen Schwindeck und Dorfen nach einem Unfall gesperrt. So, das waren nur die aktuellen Meldungen. Die Baustellen, die lassen wir uns für die halbe Stunde übrig. Das werden nämlich ganz viele. Wird wieder fleißig gebaut heute Nacht. Die sind aber meistens ihrem Navi bekannt. Ihnen unterwegs eine gute Fahrt.
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4: Für alle heute im Studio in Erfurt ist Hanno Bauer. Ich grüße schön. Schönen Abend. Gute

Hier ist die AD-Hitnacht zum Ausklang des Montags und jetzt lassen wir doch mitten in der Nacht noch ein bisschen die Sonne scheinen. Wir haben hier zwei großartige Rocker hintereinander, Bruce Springsteen gleich, The River und bis dahin noch Peter Maffay mit seiner Sonne in der Nacht.

0: Schön, zwei sanft aufgelegte Rocker zum Nachtgefühl, zum echten. Hier ist die ARD-Hitnacht zum Ausklang des Montags. Ja, Freunde, wir haben es gleich geschafft. Dann beginnt der Spaß am Dienstag. Wobei für mich beginnt der Spaß irgendwie doch jetzt auch schon zum Montagsausklang. Ja, Sie kennen die lustigen Internetsprüche, die so von Handy zu Handy oder durchs Internet hüpfen. Und Edwin aus Halle hat mir gerade diesen hier ins Nachtstudio gesendet, der mich nochmal schmunzeln lassen hat. Geht so, früher kostete die Packung Eier 1,50 €. Heute sind wir bei bis zu 4 Euro. Ich glaube, die Henne hat sich von ihrem Hahn getrennt und wir alle zahlen den Unterhalt.
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0: Sehr schön. Schmunzelei des Tages sozusagen. Und damit dem so geliebten Monday langsam ein Goodbye. Lass dir ein paar Tage Zeit, zurückzukommen, bitte.

Herr Bodyguard. Also ich helfe Ihnen gut und sicher durch die Nacht zu kommen. Wenn Sie unterwegs sind auf der Autobahn 9 zum Beispiel, Nürnberg Richtung Halle-Leipzig zwischen Bad Lobenstein und Schleiz, Achtung bitte, hier liegt auf dem linken Fahrstreifen ein großes Paket mit Dämmstoff. Ja, auch da sollte man nicht reinrasseln mit dem Auto. Das kann wehtun, dem Auto und Ihnen. Also, gute Fahrt und sanft in die Arme genommen werden wir jetzt von Celine Ding Dong mit Think Twice.

0: 23.30 Uhr ist es. Und damit Zeit für den langen Verkehrsservice der ARD Hitnacht. A4 Aachen Richtung Köln zwischen Eschweiler West und Eschweiler Ost. 2 Kilometer Stau. Auf der A7 Würzburg Richtung Ulm ist in Höhe Kreuzfeuchtwangen-Kreilsheim die Überleitung zur A6 gesperrt. Und zwar noch bis 2 Uhr heute Nacht. A9 Nürnberg Richtung Halle-Leipzig zwischen Bad Lobenstein und Schleiz. Gefahr durch ein Paket mit Dämmstoff auf dem linken Fahrstreifen. A10, östlicher Berliner Ring, Dreieck Spreeau Richtung Dreieck Barnim in der Ausfahrt Berlin-Hohenschönhausen ist wegen Bauarbeiten gesperrt. Das Ganze wohl eine ganze Weile noch, die nächsten Tage jedenfalls. Dann Stau auf der A14 bei Magdeburg, wenn Sie in Richtung Süden, ja genau, wenn Sie in Richtung Halle-Leipzig fahren. Dort ein Zeitverlust von 47 Minuten. Nanu, muss ja ein größerer Stau sein. Wobei es eigentlich nur 4 Kilometer sind. Also, Ihnen unterwegs eine tapfere Wartezeit dort auf jeden Fall. Die Autobahn 23 Hamburg Richtung Heide ist zwischen Pinneberg Nord und Tornisch wegen Bauarbeiten gesperrt. Die Autobahn 23 Heide Richtung Hamburg ist zwischen Heide West und Heide Süd wegen Überflutung gesperrt. Auch dort ein längerer Stau, fast eine Stunde nämlich. Die Autobahn 29 Wilhelmshaven Richtung Ahlhornheide ist zwischen Oldenburg-Ohmstätte und Kreuz Oldenburg-Ost wegen der laufenden Fahrbahnerneuerung gesperrt bis morgen früh 5 Uhr. Die Umleitung führt über die U26. Die Autobahn 31 Lingen Richtung Kronau ist zwischen Lingen und Emsbüren wegen Bauarbeiten noch bis Mitternacht gesperrt. Die Umleitung ist die U64. Die A33 Brilon Richtung Bielefeld ist zwischen Paderborn Schloss Neuhaus und Paderborn Sennelager nach einem Unfall gesperrt. Und dann schließlich noch die Autobahn 94 Passau Richtung München. Hier ist zwischen Schwindeck und Dorfen nach einem Unfall gesperrt. Gute Fahrt Ihnen unterwegs, bleiben Sie munter und wenn Sie im Stau stehen, hören Sie diese Sendung, da geht es Ihnen vielleicht ein bisschen besser.
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0: Mit Hanna Bauer in Erfurt. Ich grüße schön. Schönen Tagesausklang noch die halbe Stunde.

0: Show must go on. Ja, schön wär's, aber wohl hier bei unserem Doktor nicht. Denn ich glaube, ich muss jetzt leider das Schild an der Tür raushängen, Sprechstunde geschlossen. Unser Radioarzt der Hettnacht-Familie, ja, Jürgen in Goch, hat sich bei mir als seinem Sprechstundengehilfen bereits mit einer kurzen Nachricht verabschiedet. Steht drinne: Hallo, ich bin total verrotzt und werde wohl bald im Bett landen. Das ist ärgerlich, Chefchen. Gut, okay. Krankheit zählt natürlich, auch bei Ärzten, ja, ist das so. Und schade, dass wir heute also keine extra Sprechstunde anbieten können, sonst kommen ja immer so schöne, viele ernst gemeinte und nicht ganz so ernst gemeinte Anfragen für ihn rein. Und heute wird es also wohl keine Antwort geben. Ich wünsche auf jeden Fall gute Besserung und toi, toi, toi, dass es nicht so lange dauern wird mit der Erkältung.
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0: Auf jeden Fall sollte er nicht mehr sprechen, ja, wenn er so erkältet ist. We don't talk anymore. Cliff Richard jetzt in der ARD-Hitnacht um 23.40 Uhr.

0: Ach, ich lache ja hier schon wieder aus vollem Kopf, würde ich mal sagen. Denn Heidi hat sich gleich gemeldet. Vorhin ging es ja hier noch um die Hennen und die teuren Eier, ja. Und sie hat gleich mal geschrieben, aus Bayern zurück und damit schönen Gruß, ja. Wir Hennen haben es schwer, noch einen Heterohahn zu treffen. Deshalb die Preissteigerung bei unseren Produkten. Liebe Grüße an meinen Lieblingshahn. Sehr schön. Komm, gacker nicht, Heidi. Es gibt schöne Gockel auf vielen Misthaufen und am Bratenspieß.
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0: Nur damit wir das jetzt mal hier abschließen konnten. 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

0: Lene Marlen. Sitting down here. Ja, hier in der ARD. Nach 23.50 Uhr ist es. Schön, dass Sie dabei sind. Und ja, ich habe gerade mal so ein bisschen reingehört in unseren Anrufbeantworter zum Beispiel, was da aber auch alles so drauf ist. Also ich glaube, da wundere ich mich sowieso manchmal so ein bisschen, wer so alles Zeit hat und was für Stimmen dabei sind, ja?
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0: Heidi,
1: Lust.
0: Heidi, das muss das so ein Wanderhahn sein. Ja, dieser.
1: Das muss ein schlechter
0: Den kann man sich wahrscheinlich noch hinbestellen. Ah, und das geht noch so weiter. Ein paar Sekündchen. Aber schön, wer ein fröhliches Lied auf den Lippen hat. Sehr schön. Und ohne Name, ja. Falls Sie auch etwas, nein, bitte nicht singen möchten, aber vielleicht erzählen möchten, was Positives zum Tag, der ja gleich beginnt, der neue Tag, oder vielleicht ist Ihnen heute am Montag noch was Schönes passiert, dann wäre das die Telefonnummer 0800 80 80 110. Wenn Sie unbedingt singen müssen, können Sie es auch machen. Aber ich glaube nicht, dass ich es dann senden werde. Das war jetzt mal eine Ausnahme, weil der Herr, der hier angerufen hat, schon mehrmals aufs Band gesungen hat. Schön!

Hier ist die News. Stimmt auch gar nicht. Die kommen doch erst gleich zum Tageswechsel in 5 Minuten. Und zwar je nachdem, wo Sie zuhören. Aus Hamburg, aus Köln, aus Baden-Baden oder aus Berlin. Und bis dahin noch ganz entspannte 5 Minuten mit den Eagles. Hotel California. Wir hören uns morgen wieder.

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1: Um 0 Uhr mit Ronald Lessig. Der frühere rheinland-pfälzische Ministerpräsident Schweizer soll heute neuer Bundesarbeitsminister werden. Er erhält die Ernennungsurkunde von Bundespräsident Steinmeier. Schweizer wird Nachfolger von Bärbel Baas, die gestern als Arbeitsministerin, aber auch als SPD-Chefin zurückgetreten ist. Die neue Parteispitze wollen die Sozialdemokraten im Dezember oder Januar wählen. Co-Parteichef Klingbeil ließ im ARD-Brennpunkt offen, ob er dann wieder kandidiert.
2: Wir brauchen jetzt die beste Aufstellung in der SPD. Ich habe deutlich gemacht, dass ich als Vizekanzler und Finanzminister weiter Verantwortung tragen werde. Und wer jetzt für die SPD antritt beim Bundesparteitag, das werden wir jetzt gemeinsam in der Führung entscheiden. Und deswegen ist für mich erstmal heute klar, ich klebe nicht an meinem Amt. Ich glaube, ich kann dieser Partei helfen in einer schwierigen Phase. Ich kann diesem Land auch helfen in einer schwierigen Phase. Aber darüber werden wir jetzt gemeinsam entscheiden.
1: Der SPD-Vorsitzende Klingbeil. Bundeskanzler Merz hat eine Senkung der Stromsteuer auch für Privathaushalte in Aussicht gestellt. Die Steuer soll laut Merz auf ein europäisches Minimum fallen. Ein deutscher Durchschnittshaushalt würde dadurch bei der Stromrechnung etwa 70 Euro im Jahr weniger zahlen. Es stehen allerdings noch regierungsinterne Diskussionen an. Auf hunderte von Supermärkten in Frankreich ist ein Cyberangriff verübt worden. Wer hinter der Attacke steckt, ist noch unbekannt. Große Mengen an Tiefkühlwaren mussten weggeworfen werden. Aus Paris, Kai Rienecker.
3: Die Hacker sollen die online gesteuerten vernetzten Kühlanlagen des dänischen Herstellers Danfoss mitten in der Nacht so umprogrammiert haben, dass nicht nur eine komplette Enteisung in den französischen Supermärkten ausgelöst wurde. Die Täter stellten die Temperatur sogar auf plus 50 Grad ein, sodass heute Morgen aus den Kühlregalen Wärme ausgetreten sein soll. Die französische Supermarktkette Intermarché teilte mit, dass in den bis zu 200 betroffenen Märkten jeweils alle frischen und tiefgekühlten Waren weggeschmissen werden mussten.
1: Vor zwei Wochen hat es in Polen in einer Anlage des Satellitenkommunikationssystems Starlink gebrannt. Jetzt sind zwei Verdächtige in Deutschland festgenommen worden. Das hat Polens Regierungschef Tusk bekannt gegeben. Bei den Festgenommenen soll es sich um türkische Staatsbürger handeln. Wo in Deutschland sie gefasst wurden, ist unklar. Der Starlink-Standort wird auch dazu genutzt, Internetdaten durch Polen und in die Ukraine zu leiten. Es kam nach dem Brand zu Störungen. Die polnische Regierung vermutet Russland hinter der Attacke. Das waren die Nachrichten. Das Wetter in Deutschland. Es bleibt trocken bei plus 11 bis minus 3 Grad. Tagsüber im Südosten nach Nebelauflösung heiter, sonst mehr Wolken und im Westen Schauer bei 13 bis 20 Grad. Am Mittwoch meist trocken, im Süden noch letzte Schauer bis 22 Grad. Es ist 0 Uhr 3.
4: Nanu, damit sollte es jetzt losgehen. Hier ist der Verkehrsservice der ARD-Hitnacht und das sind die aktuellen Meldungen. A6, Nürnberg Richtung Heilbronn. Hier ist zwischen Öhringen und Brezfeld wegen Bergungsarbeiten gesperrt. Auf der Autobahn 7, Ulm Richtung Würzburg in Höhe Kreuz Feuchtwangen-Crailsheim ist die Überleitung zur A6 bis 2 Uhr in der Früh gesperrt. Umleitung hier ist eingerichtet. A23, Hamburg Richtung Heide zwischen Pinneberg-Mitte und Pinneberg-Nord 3 Kilometer Stau. Die Autobahn 23 Heide Richtung Hamburg ist zwischen Heide West und Heide Süd wegen Überflutung gesperrt. Deswegen gibt es hier einen ordentlichen Stau, 50 Minuten Wartezeit. Die Autobahn 29 Wilhelmshaven Richtung Ahlhorner Heide ist zwischen Oldenburg-Ohmstätte und Kreuz Oldenburg-Ost wegen der laufenden Fahrbahnerneuerung gesperrt die ganze Nacht. Umleitung ist die U26. Und die Autobahn 33 Brilon Richtung Bielefeld ist zwischen Paderborn Schloss Neuhaus und Paderborn Sennelager nach einem Unfall gesperrt. Soweit unsere Verkehrsmeldungen. Wir wünschen Ihnen eine gute Fahrt.
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4: Für alle, die wach bleiben wollen oder müssen, ist das genau die richtige Stelle, um munter durch die Nacht zu kommen. Hier ist Hanno Bauer in Erfurt. Ich grüße schön.

in der ARD-Hitnacht, die Sie munter und sicher durch diese Nacht bringen wird, egal ob Sie auf Beinen sind oder auf Rädern unterwegs. Diese Meldung hier betrifft beide. A60 zwischen Bischofsheim und Mainspitz-Dreieck in beiden Richtungen Gefahr durch und für Personen auf der Fahrbahn. Brigitte aus Bischofsheim? Langjähriges ARD-Hitnacht-Familienmitglied? Nein, sie ist es hoffentlich nicht. Sie hat nämlich schon geschrieben, sehe ich. Brauche ich mir keine Sorgen zu machen. Sie ist zu Hause und genießt die Radiosendung wie immer eigentlich. Ich grüße ganz lieb. Sie hat vorhin auch noch den Sänger gehört und hat kommentiert, dass es ihr sehr gut gefallen hat, das Wanderlied. Aber das inspiriert sie nicht, jetzt auf die Straße zu gehen.

0: Kylie Minogue, Tears on My Pillow. Heute ist ja schon viel los hier im Postfach der ARD-Hitnacht. ard-hitnacht@mdr.de. Das verschafft Ihnen auch direkten Zugang zur Sendung, ja, wenn Sie da hinschreiben. Leider kann ich aber keine Musikwünsche erfüllen, sage ich mal gleich vorab, weil wir ja immer versuchen, möglichst alle mit schönen Musiken zu überraschen und Ihren Geschmack zu treffen. Und weil wir ja vor allem Musik hören wollen, dauert es auch manchmal etwas, bis ich dann zu Ihrer Mail oder Ihrem Anruf komme. Diese Mail hier ist tierisch stark, denn die lieben Leute aus Silze, die mir meinen Effistenten, also meinen Plüschaffen hier ins Studio geschickt haben, als kleines Maskottchen, meinen Plappi, die haben geschrieben: Hallo Hanno, heute möchte ich dir die Mitglieder der Radiofamilie Silze, unsere Tierchen, vorstellen. Also das sind, wie bekannt, Effi, Coco, Eierkopf. Dann ist Walli das Eichhörnchen noch dabei, Hundi, mein treuer Freund seit 51 Jahren, dann noch Balu der Panda, Orlaf der mit den großen Ohren, Schnauzi der kleine Hund und Neuzugang von heute ist Sky der Pinguin. Hey, Neuzugang, schön dabei zu sein, oder? Und dann schreibt der Peter noch weiter: Ich weiß, wir haben nicht alle Kirschen am Baum, aber wir sind glücklich. Wir wünschen allen Nachteulen eine schöne Nacht mit der tollen Musik. Und Plappi, heute keinen Blödsinn machen. Und liebe Grüße auch an Rosi, die sich ja immer nach Plappi erkundigt. Liebe Grüße von der Bowling Crew Seelze, von Peter, Charlotte und Johannes. Und hey, ihr alle, große Radiofamilie mit vielen Kuscheltieren. Ich grüße euch ganz lieb zurück. Heute ist leider Plappi nicht dabei. Ich bin ja eingesprungen hier in Erfurt, ja, und Äffchen Plappi hat gesagt: Nö, ich habe anderes zu tun, ich komme nicht mit.
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0: I've got the looks, you've got the brain. Die Pet Shop Boys waren das hier, also sozusagen irgendwie die gesungene Version von denen hier.
1: Hey Brain,
0: ja?
1: Was wollen wir denn heute Abend
0: genau
1: machen?
2: Genau dasselbe wie jeden Abend, Pinky. Wir versuchen die Weltherrschaft an uns zu reißen.
0: Ah, muss doch nicht unbedingt sein. Jedenfalls nicht heute Nacht, bitte. Gibt schon genügend Idioten, die das versuchen. 0:27 ist es. Wir machen lieber schöne Musik und machen die Welt damit glücklicher. Jetzt sind hier Simply Red und Stars in der ARD-Hitnacht.

0: 0.30 Uhr ist es. Zeit für den Verkehrsservice der ARD-Hitnacht. Die A6 Nürnberg Richtung Heilbronn ist zwischen Öhringen und Brezfeld wegen Bergungsarbeiten gesperrt. Auf der A7 Ulm Richtung Würzburg ist in Höhe Feuchtwangen-Crailsheim die Überleitung zur A6 bis 2 Uhr in der Früh gesperrt. Umleitung hier ist eingerichtet. A23 Hamburg Richtung Heide zwischen Pinneberg-Mitte und Pinneberg-Nord 2 Kilometer Stau. Die Autobahn 23 Heide Richtung Hamburg ist zwischen Heide-West und Heide-Süd wegen Überflutungen gesperrt. Die A29 Wilhelmshaven Richtung Ohlhorner Heide ist zwischen Oldenburg-Ohmstädte und Kreuz Oldenburg-Ost wegen der laufenden Fahrbahnerneuerung heute Nacht gesperrt. Bis 5 Uhr wird's dauern. Und dann noch die Autobahn 33 Brilon Richtung Bielefeld. Hier ist zwischen Paderborn Schloss Neuhaus und Paderborn Sennelager nach einem Unfall gesperrt. Gute Fahrt für Sie unterwegs.
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0: Und jetzt geht's auf die Fähre mit Christel Birk. Don't pay the ferryman, wenn er seine knochigen Finger ausstreckt. Ja, so ist das. Hanna Bauer ist hier in Erfurt. Ich wünsche eine schöne Nacht.

Dazu bringt er der Soundtrack der Nacht in der ARD Hitnacht. Adele hatten wir hier mit Skyfall aus James Bond. Und Roland aus Stuttgart hat sich gemeldet und hat einen wunderbaren Tag gehabt, hoffentlich. Er schreibt, hallo Hanno, wir hatten heute einen wunderschönen Herbsttag. Du hoffentlich auch. Ja, ich habe viel geschlafen. Das ist schon erstmal schön am Tag. Da kommt man auf jeden Fall gut in Nachtstimmung. So, und dann geht's weiter in der E-Mail. Der geplante Ausflug zu dritt war dann ein Ausflug und eine Wanderung durch die Mundelsheimer Weinberge zu zweit mit unserem Freund Romuald, Bruder meines Chefs und ICE-Lokführer, der an solche Orte sonst nicht mit der Bahn kommt. Das kann ich mir vorstellen, da oben in den Weinbergen. Weil Andreas einen dienstlichen Termin hatte und meine Hanne mit ihren Kindern on Tour war. Bei uns sind ja erst übernächste Woche Herbstferien. Anbei ein Foto vom höchsten Aussichtspunkt, den wir wandermäßig gaben, auf die Neckarschleife Mundelsheim von der Käsbergkanzel, wo der Aussichtspunkt ist. Irgendwo da unten hat, wie wir hörten, Andrea Berg ein Stück Weinberg. Ah, so ist das. Dort kommt dieser Wein her. Das war ein echtes Highlight und wenn das Wetter mitspielt, gibt das in den Herbstferien einen Familienausflug mit meiner Hanne und Andreas. Jo, das Interessante, der kleine Mini-Wasserfall im Weinberg war aktiv, während ich gestern las, dass der große Uracher Wasserfall trocken ist. Ich kann das nur wärmstens empfehlen, die schönen Herbsttage wie immer möglichst zu nutzen und eine Wanderung durch die Natur zu machen, das lohnt sich auf jeden Fall. Grüße nach Erfurt von Roland. Roland, dankeschön für den herrlichen Wanderbericht und vor allem auch für das schöne Foto. Das sieht ja wirklich toll aus. Ich war auch gerade erst in einem Weinberg unterwegs. Da waren allerdings die Blätter schon ganz rot und da hingen bloß noch die letzten Trauben dran. Wahrscheinlich für den Eiswein, der dann irgendwann mal zu erwarten ist. So kalt wie die Nächte werden, wird es wohl nicht mehr lange dauern. Ganz liebe Grüße zurück nach Stuttgart und danke.

Label wird hier noch gesucht, aber Anja ist schon gefunden. Sie schreibt mich mit meinem korrekten chinesischen Tierkreiszeichen und Element an, ja, hat sie sich gemerkt. Hallöchen, mein lieber Wasserratto Hanno. Nachtprogramm und die Lieblingsmoderatorenstimme im Ohr. Da kann die Rückfahrt ja nur gut werden. Auf eine schöne Sendung. Ganz liebe Grüße an dich und das Team Holzhasi Anja. Anja, an dich und alle LKW-Lenkerinnen und die Lenker natürlich auch in der Nacht. Eine unfallfreie und gut gelaunte Fahrt wünsche ich. 0:45 Uhr ist es schon.

Hier blitzt in der Nacht das Silberschwert auf Sally Oldfield. Silver Dagger, gerade gehört in der ARD-Hitnacht. Und Tobias hört uns gerade über NDR1 Welle Nord und schreibt einen norddeutschen Gruß, nämlich ein Moin. Die Pfarrgemeinschaft Schönberg, Mecklenburg, Bad Geheide und Barsbüttel grüßt alle, die jetzt noch unterwegs sind und wünscht eine sichere Fahrt. Steht hier in der Kontaktformular-Mail, die bei mir im Studio angekommen ist. Ja, dann wünsche ich doch auch mal eine sichere Fahrt. Schön, dass ihr dabei seid. Und bringt mal schönes Wetter mit. Crowded House jetzt. Weather with you. 7 Minuten vor 1 Uhr ist es. Walking.

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1: Um 1 Uhr mit Ronald Lessig. Der frühere Ministerpräsident von Rheinland-Pfalz, Schweizer, soll heute neuer Bundesarbeitsminister werden. Er erhält die Ernennungsurkunde von Bundespräsident Steinmeier. Der SPD-Politiker Schweizer wird damit Nachfolger von Bärbel Baas, die gestern früh als Arbeitsministerin zurückgetreten war. Baas begründete dies mit dem Tod ihrer Stieftochter und persönlichen Angriffen, auch vom Koalitionspartner CDU. Aus Berlin, Gabor Hallas.
2: Bärbel Baas hatte am Morgen bekannt gegeben, dass sie von ihrem Ministeramt, aber auch vom SPD-Vorsitz zurücktritt. Co-Vorsitzender Lars Klingbeil nannte es unanständig, dass Baas in den Tagen der Trauer persönlich angegriffen worden sei. Grünchefin Franziska Brandner sagte, das Geschäft sei so hart geworden, dass man als Mensch kaum bestehen könne. Das sei keine gute Nachricht. Darauf angesprochen wies der Bundeskanzler die Kritik für die Union zurück. Er habe eingefordert, Rücksicht zu nehmen.
1: Bundeskanzler Merz hat eine Senkung der Stromsteuer auch für Privathaushalte in Aussicht gestellt. Die Steuer soll laut Merz auf ein europäisches Minimum fallen. Ein deutscher Durchschnittshaushalt würde dadurch bei der Stromrechnung etwa 70 Euro im Jahr weniger bezahlen. Es stehen allerdings noch regierungsinterne Diskussionen an. Der internationale Flughafen Riad in Saudi-Arabien bleibt weiter geschlossen. Die Sperrung wurde erst einmal bis Samstag verlängert. Hintergrund sind Angriffe der Houthi-Miliz aus dem Jemen. Der Flughafen Riad war am Wochenende von Raketen getroffen worden. 13 Menschen kamen ums Leben, mehr als 300 wurden verletzt. Wegen des Angriffs strandete auch die deutsche Wirtschaftsministerin Reiche in Riad. Ein Ministeriumssprecher hat inzwischen erklärt, dass Reiche auf dem Rückweg nach Deutschland ist. Wie sie Riad verlassen konnte, wurde nicht bekannt gegeben. Vor 2 Wochen hat es in Polen in einer Anlage des Satellitenkommunikationssystems Starlink gebrannt. Jetzt sind 2 Verdächtige in Deutschland festgenommen worden. Das hat Polens Regierungschef Tusk bekannt gegeben. Bei den Festgenommenen soll es sich um türkische Staatsbürger handeln. Wo in Deutschland sie gefasst wurden, ist unklar. Der Starlink-Standort wird auch dazu genutzt, Internetdaten durch Polen und in die Ukraine zu leiten. Es kam nach dem Brand zu Störungen. Die polnische Regierung vermutet Russland hinter der Attacke. Das waren die Nachrichten. Das Wetter in Deutschland. Es bleibt trocken bei plus 11 bis minus 3 Grad. Tagsüber im Südosten nach Nebelauflösung heiter, sonst mehr Wolken und von Westen her Schauer bei 13 bis 20 Grad. Am Mittwoch meist trocken, Richtung Süden noch letzte Schauer bis 22 Grad. Am Donnerstag fast überall freundlich, im Süden Nebel bis 22 Grad. 1:03 Uhr.
3: Dankeschön für die aktuellen Nachrichten. Von mir jetzt der Blick auf die Straßen im Lande. Hier ist der Verkehrsservice der ARD-Hitnacht. Auf der Autobahn 7 Ulm Richtung Würzburg. In Höhe Kreuz Feuchtwangen, Kreisheim ist die Überleitung zur A6 noch eine Stunde gesperrt. Umleitungen hier sind eingerichtet. A23 Hamburg Richtung Heide zwischen Pinneberg Mitte und Pinneberg Nord immer noch 2 Kilometer Stau. Dann seit dem Wochenende gesperrt die Autobahn 23 Heide Richtung Hamburg in Höhe Heide West. Hier war ja wegen Überflutungen gesperrt worden am Wochenende. Da muss erstmal die Autobahn kontrolliert werden. Die A29 Wilhelmshaven Richtung Ahlhorner Heide ist zwischen Oldenburg-Ohmstätte und Kreuz Oldenburg-Ost wegen der laufenden Fahrbahnerneuerung heute Nacht gesperrt. Bis 5 Uhr wird's dauern. Bitte die U26 benutzen. Und die A33 Brilon Richtung Bielefeld ist zwischen Paderborn Schloss Neuhaus und Paderborn Sennelager nach einem Unfall gesperrt. Gute Fahrt Ihnen unterwegs.
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3: Für alle, die wach bleiben wollen oder müssen, ist hier die ARD-Hitnacht mit Hanno Bauer in Erfurt. Ich grüße schön.

Mama Mia. Und nun ein mit ganz vielen M hinterher, ja. Wir lassen das Ma und das Ia einfach weg und sind dadurch bei den Crash-Test-Dummies. Heißt das Lied. Und weil wir gerade bei den Crash-Test-Dummies sind, ich sehe, hier gibt es einen Falschfahrer auf der Autobahn 6 zwischen Frankenthal und Mannheim-Sandhofen ist ein Falschfahrer gemeldet worden. Achtung bitte auf der A6 zwischen Frankenthal und Mannheim-Sandhofen ist ein Falschfahrer auf der Straße.

jetzt nicht zum Crashtest und nicht zum realen Crash kommt. Achtung bitte nochmal, Falschfahrer auf der Autobahn 6. Ganz vorsichtig, zwischen Frankenthal und Mannheim-Sandhofen ist ein Falschfahrer auf der Straße.

Midnight Man ist gar nicht so viel verspätet heute, denn wir haben jetzt gerade 1.15 Uhr, heißt also eine Stunde und 15 Minuten nach Mitternacht. Da darf der Midnight Man auch noch hier erwähnt werden in der ARD-Hitnacht. Monika hat geschrieben aus Bad Schönborn, also aus dem Südwesten der Republik, und hat gegrüßt. Und zwar mit dieser E-Mail. Lieber Hanno Bauer, einen herzlichen Gruß an meine liebe Freundin Rosi, die Nachteule aus Leipzig, möchte ich auf diesem Wege versenden. Darüber hinaus grüße ich alle Hörer des Nachtprogramms herzlich. Monika aus Bad Schönborn.

0: John Wade, Missing You in der ARD Hitnacht um 1.22 Uhr und 22 Sekunden, möchte ich bemerken. Patricia hat geschrieben, ganz liebe Grüße. Und zwar dieses Moin, gute Nacht, danke an alle, die heute Nacht für uns da sind. Liebe Grüße aus Vorpommern von Patricia. Und dann hat sie noch ein schönes Bildchen angehängt, da steht drauf, bitte nerv mich diese Woche nicht, sonst gebe ich deine Nummer jedem Kind, das ich sehe und sage, das ist die Hotline vom Weihnachtsmann. Ha. Oh ja, doch, kannst du ruhig machen. 0800 80 80 110. Diese Telefonnummer kann man sich ja mal merken und weitergeben. Die führt zu uns ins Studio.
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The Night Closes In. Exile, Kiss You All Over, also die Nacht schließt uns ein. Aber erstmal gibt's die Entwarnung von der Autobahn 6, kein Falschfahrer mehr zwischen Frankenthal und Mannheim-Sandhofen. Hier fahren alle wieder in die richtige Richtung und die ausführlichen Verkehrsinformationen gleich zur halben Stunde nach diesem Lied von Tina Turner.

0: Herz. Das Herz hüpft dir doch auf jeden Fall im Takt mit, wenn Cissy Catch singt I can lose your heart tonight. Hoffentlich hüpft das Herz nicht davon. So war es nämlich bei ihr gar nicht gemeint. Und mir hüpft das Herz, denn Traudel aus Hannover will mir Nussecken ins Studio schicken, hat sie gerade geschrieben. So viele hatten vorletzte Nacht nämlich geschrieben ins Studio zu mir, was sie so backen mitten in der Nacht. Und nun will Traudel mir auch mal Backwerk senden. Und sie hat geschrieben, sobald ich Nussecke backe, bekommst du ein Päckchen nach Magdeburg. Brauche nur noch einen Termin, wann du wieder da bist. Ja, übernächste Woche sind wir doch schon wieder dran, oder? Genau. Und sie hat noch geschrieben, und du fliegst wieder im November in Urlaub. Liebe Grüße nach Erfurt. Liebe Grüße auch von Bernd, von Traudel. Nee, im November fliege ich nicht, da fahre ich. Da geht's dann mal so Richtung Spanien mit dem Auto. Schön langer Roadtrip, um einfach unterwegs das Schönste zu sehen und noch ein bisschen Sonne zu haschen, während es bei uns dann immer grauer wird. Ach, das wird schön.
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0: Für Traudel und für alle jetzt Bryan Adams.

0: Linda Carley, I Get Weak. Also wenn sie schwach wird, hoffe ich mal, dass sie nicht auch noch eine Herbsterkältung bekommt, wie unser Radiodoktor, der sich ja vorhin schon gemeldet hat und sich krank gemeldet hat und heute Nacht keine Sprechstunde geben wird. Wer so alles munter ist mitten in der Nacht? Ja, wir hatten ja auch einen munteren Sänger schon mit dabei und Inge aus Bonn singt
1: hallo,
0: nicht.
1: Hallo, hier ist Jutta aus Bonn. Der eine singt, der andere dichtet. Mein Kater, der heißt Tiger. Er macht jeden Tag für mich zum Sieger. Und wenn wir hören die Hitnacht, schläft er ein ganz sacht. Noch viele Grüße an alle Nachteulen und noch eine schöne Nacht. Tschüss.
0: Ja, das war die Jutta, nicht die Inge. Inge aus Bonn gibt's auch noch. Aber Jutta, dankeschön fürs kleine Gedichtchen unter 0800 80 80 110.

0: Der Sommer ist vorbei. Aha. In der ARD-Hitnacht. Und inzwischen ist nicht nur der Sommer vorbei, sondern sogar das Oktoberfest schon vorbei. Wobei diese Hörerin hier, die hat Blut gespendet und ist oktoberfestlich belohnt worden.
1: Hallo, hier ist Ute. Ich habe heute ein gutes Werk getan. Ich habe einen halben Liter Blut gespendet und Saft Schokolade bekommen und Kaffee und Brezeln und Würstchen und als süßen Senf. Oh. Dabei stehe ich gar nicht auf die Bayern. Wir sind nämlich aus Dortmunder Landscape. Und ich mag Feuerwerk zum Morgen. Aha. I love the fireworks. Oh. Explode. Roman Candlelight. Dann macht's mal gut. Jo. Der 13. ist immer gut. Tschüssi.
0: Feuerwerk in der Nacht hier gesungen. Dankeschön, Uta war's, ne? Also, ganz liebe Grüße zurück nach Dortmund.
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0: Und gesungen wird jetzt hier von Jeanette. Porque te vas?

0: für die flotte Fahrt. Ist das hier Stevie Wonder, Part-Time-Lover, ja, und unterwegs ist auch er hier.
1: Guten Morgen, hallo, hier ist LKW-Fahrer Sven. Ich komme von Bremen mit Tiernahrung für alle Vierbeiner. Leider ist nichts dabei für dein Äffchen. Ich befinde mich auf dem Weg in die schöne Eifel zurück. Ich wünsche allen LKW-Fahrern eine wunderbare nachteilige Räder auf der Straße. Und ansonsten für alle gute Fahrt. Servus.
0: Ach du, die Nahrung fürs Äffchen, die kommt ja auch meistens aus Hamburg über den Hafen rein. Aber schönen Gruß natürlich. Und gute Fahrt von mir, lieber Sven.

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1: Um 2 Uhr mit Ronald Lessig. Einen Tag nach dem überraschenden Rücktritt von Bundesarbeitsministerin Baas nimmt heute ihr Nachfolger seine Arbeit auf. Bundespräsident Steinmeier will den früheren rheinland-pfälzischen Ministerpräsidenten Schweizer zum neuen Minister ernennen. Aus der Nachrichtenredaktion Ulrike Ufer.
2: Vorher bekommt Baas noch ihre Entlassungsurkunde von Steinmeier. Die 58-Jährige hatte gestern nach einem Trauerfall und öffentlichen Angriffen gegen sie erklärt, sie trete sofort zurück. Mit Spannung wird auch der heutige Auftritt von Kanzler Merz auf dem Arbeitgebertag erwartet und wie sich der Regierungschef zum weiteren Reformkurs nach dem Rücktritt äußert. Viele Wirtschaftsverbände zeigen sich ungeduldig und